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1: Heute habe ich ein ganz tolles Nachspeisenrezept für dich. Das schnelle Benko Erdbeer-Tiramisu. Tiramisu ist italienisch und es geht ganz leicht, ganz ohne Backen im Ofen. Du gibst einfach abwechselnd Biskotten und eine leckere Creme in eine Form. Bei der Creme lass dir am besten von einem Erwachsenen helfen. Da müsst ihr nämlich Schlagobers mit dem Mixer schlagen. Den kannst du danach mit Mascarpone-Creme und etwas Zucker und Vanillezucker verrühren. Und ein Geheimtipp kommt noch dazu. Benko Erdbeere. Das ist so wie Benko Kakaopulver, nur eben mit Erdbeergeschmack. Beim Verrühren mit Milch wird also Erdbeermilch draus. Und in unserem Rezept kommen 2 Esslöffel davon in die Creme. Das macht sie nochmal extra erdbeerig. Auf die Biskotten gibst du ein paar Tropfen Orangensaft und dann geht's schon los mit dem Schichten. Biskotten, Creme, halbierte Erdbeeren, wieder Biskotten und so weiter und ganz oben natürlich ganz viele Erdbeeren. Und fertig. Das Rezept mit den genauen Mengenangaben gibt's auf www.meinkinderradio.at zum Nachlesen. Schick uns doch ein Foto von deinem Benko Erdbeer-Tiramisu und lass es dir schmecken.

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1: Kennst du Sean das Schaf? 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
3: Heute habe ich ein ganz tolles Nachspeisenrezept für dich. Das schnelle Benko Erdbeer-Tiramisu. Tiramisu ist italienisch und es geht ganz leicht, ganz ohne Backen im Ofen. Du gibst einfach abwechselnd Biskotten und eine leckere Creme in eine Form. Bei der Creme lass dir am besten von einem Erwachsenen helfen. Da müsst ihr nämlich Schlagobers mit dem Mixer schlagen. Den kannst du danach mit Mascarpone-Creme und etwas Zucker und Vanillezucker verrühren. Und ein Geheimtipp kommt noch dazu. Benko Erdbeere. Das ist so wie Benko Kakaopulver, nur eben mit Erdbeergeschmack. Beim Verrühren mit Milch wird also Erdbeermilch draus. Und in unserem Rezept kommen 2 Esslöffel davon in die Creme. Das macht sie nochmal extra erdbeerig. Auf die Biskotten gibst du ein paar Tropfen Orangensaft und dann geht's schon los mit dem Schichten. Biskotten, Creme, halbierte Erdbeeren, wieder Biskotten und so weiter und ganz oben natürlich ganz viele Erdbeeren. Und fertig. Das Rezept mit den genauen Mengenangaben gibt's auf www.meinkinderradio.at zum Nachlesen. Schick uns doch ein Foto von deinem Benko Erdbeer-Tiramisu und lass es dir schmecken.
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4: Die Nachrichten von dieser Woche präsentiert dir die Ines. Hallo, servus. Im Land Madagaskar singt ein Lemur im Regenwald. Der Indri, der größte Lemur weltweit, hat als einziger eine ganz besondere Begabung. Diese Affenart lässt seinen lauten, schrillen Ruf durch den ganzen Regenwald klingen. Und eine neue Studie hat jetzt herausgefunden, wie ihm das gelingt. Dazu haben die Forscherinnen und Forscher Videos von Lemuren und deren Mundbewegungen ganz genau angeschaut und haben erkannt, dass der Indri etwas nachmacht, das wir Menschen ebenfalls tun. Es ist ein Trick, den Opernsängerinnen und Sänger anwenden, wenn sie besonders hohe Töne erzeugen wollen. Dann öffnen diese ihren Mund nämlich noch weiter und genau das macht auch der Indri auf Madagaskar. Seine lauten, eindringlichen Gesänge hört man kilometerweit über die Insel. Damit stärkt der Indri auch seine Bindung innerhalb der Familie und er warnt mit seinem schrillen Gesang auch andere Tiere, sich fernzuhalten. Ein Roboter namens Raybo 2 ist bei einem Marathon mitgelaufen. Und zwar in Südkorea. Das ist ein Land in Ostasien. Eine Marathonlaufstrecke ist 42 Kilometer lang. Dafür braucht ein Auto auf der Autobahn etwa 25 Minuten. Nun hat ein vierbeiniger Roboter diese Marathonstrecke in etwa 4 Stunden und 19 Minuten geschafft, mit nur einer Akkuladung. Das Forschungsteam, das ihn dabei begleitet hat, findet das erstaunlich gut und meint, dass der Roboter nach dem Zieleinlauf noch etwas mehr als die Hälfte der Strecke, also 25 Kilometer, mit diesem Akku geschafft hätte. Tatsächlich ist Raybo 2 der erste vierbeinige Roboter, dem es gelungen ist, so eine lange Laufstrecke bis ins Ziel zu beenden. Laut Forschenden hat er das aufgrund seiner leichteren Roboterbeine und seiner Bewegungsabläufe geschafft. Gesund, stark und glücklich sollen Kinder sein. Zu einem zufriedenen, glücklichen Aufwachsen gehören bestimmte Rituale, die Eltern mit ihren Kindern gemeinsam immer wieder in den Alltag einbauen können. Zum Beispiel kann man zusammen mit Kindern ab einem Alter von etwa 5 Jahren ein Glückstagebuch führen. Hier sammelt man all die schönen Momente, die sich über den Tag verteilt ergeben. Sei es im Kindergarten, in der Schule oder auch beim Spielen zu Hause oder mit Freunden. In das Glückstagebuch könnte man zum Beispiel abends, wenn es ruhig wird, gemeinsam schreiben oder auch zeichnen. Das macht gleich ein gutes Gefühl im Bauch vor dem Zubettgehen. Online auf www.oegk.at/kids finden Eltern noch viele weitere Tipps, wie eine gesunde, ausgeglichene Kindheit gelingen kann.
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7: Warum heißen Banken eigentlich Banken? Diese Frage hat uns der 6-jährige Manuel an sparefroh@meinkinderradio.at geschrieben. Hat das etwas mit einer Bank zum Sitzen zu tun, Josie?
8: Ja, hat es. Die Bezeichnung Bank für ein Geldinstitut kommt aus dem Italienischen, und zwar vom Wort Banki, was eben Sitzbänke bedeutet. Hier in Italien sind die ersten Banken entstanden. Im Mittelalter, also vor einigen hundert Jahren, haben dort die Geldwechsler ihre Geschäfte gemacht. Und sie haben sich auf Bänken und Tischen mit ihren Kunden zusammengesetzt.
7: Und warum sind daraus die Banken entstanden?
8: In dieser Zeit sind die Kaufleute mit ihren Waren auf Reisen gegangen. Und dabei haben sie auch ihre Gold- und Silbermünzen mit dabei gehabt.
7: Ui, ui. Und das hat dann die Räuber angelockt.
8: Ganz genau. Und so hat man nach einem sicheren Weg gesucht und den Wechsel erfunden. Das war eine Zahlungsart, bei der kein Bargeld mehr im Spiel war. Wenn ein Händler etwas verkauft hat, dann hat er dafür vom Käufer einen Brief bekommen. Darauf ist gestanden, wie viel Geld er zu bekommen hat. Der Händler hat dann den Brief an einem bestimmten Ort, der jetzt Bank heißt, in Bargeld umtauschen können.
7: Die Banken waren damals aber noch nicht so groß wie bei uns jetzt.
8: Nein, das ist nicht zu vergleichen. Es hat aber auch andere Berufe gegeben, die sich mit Geld beschäftigt haben. Der Geldwechsler hat verschiedene Währungen gewechselt und dabei selbst daran verdient. Und die Pfandleiher, die haben Geld verborgt und dann mehr zurückgefordert. Da waren natürlich auch viele Gauner dabei.
7: Dann sind die Menschen damals wohl lieber zu einer Bank gegangen. Das ist doch der sicherste Weg. Und so haben die Banken wachsen können.
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11: Guten Morgen!
0: Ui, ist das früh?
12: Ja, Radino, das stimmt. Es ist gerade mal 6 vorbei.
0: Aber trotzdem freue ich mich schon dino-mäßig auf den Tag. Der wird super dino-toll, weil ich so viele tolle Lieder und Geschichten ausgesucht habe. Komm, Mama, lass uns endlich anfangen.
12: Na, du hast ja schon richtig gute Laune. Schön. Dann starten wir mal.
0: Na also, guten Morgen daheim. Jetzt gibt's Radino und seine Mama und ganz viel Kinderradio. 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

Guten Morgen, ihr Lieben. Jetzt habe ich mal einen Tipp für die Großen. Falls eure Kinder nicht gern frühstücken, gibt's da einen ganz tollen Trick, damit sie doch noch was Gesundes im Bauch haben, bevor sie aus dem Haus gehen. Einfach Smoothies servieren. Die Kinder helfen da total gern mit, sie schauen auch schön bunt aus, sind lecker und auch noch gesund. Was will man da mehr? Also Randino mag ja am liebsten den blauen Schlumpftrunk. Der besteht aus tiefgekühlten Schwarzbeeren, püriert mit Apfelsaft, etwas Zitrone und einer halben Banane. Besonders beliebt ist auch die Erdbeerbombe mit tiefgekühlten Erdbeeren, Naturjoghurt, Orangensaft und eventuell etwas Ingwer. Wer es schafft, der schwindelt noch ein paar zarte Haferflocken rein, Strohhalm dazu, vielleicht ein bisschen warmes Wasser dazu, damit es nicht so kalt ist und schon kann losgeschlürft werden. Unbedingt mal ausprobieren. So, jetzt aber schnell das nächste Lied.

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3: Hallo, ich bin der Moritz und ich komme aus Kottingbrunn und bin 5 Jahre. Und ich habe einen Witz für euch und der geht so. Es regnete über dem Meer, da trafen sich 2 Fische und dann sagte der eine, wir gehen schnell unter die Brücke, sonst werden wir nass.
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Mein Kinderradio, das ist das Radio für die Kleinsten, die etwas Größeren und natürlich auch für die Großen. In Wien, in Österreich, ja, und übers Internet kannst du uns ja eigentlich auf der ganzen Welt hören. So wie die Isabelle. Sie hat uns eine Mail geschrieben und sagt, dass sie uns in Mexiko hört, wo sie jetzt nämlich lebt. Am liebsten hört sie die Geschichten auf Mein Kinderradio. Isabelle, da habe ich eine gute Nachricht für dich. Gleich gibt's hier wieder eine Geschichte für dich. Viel Spaß und liebe Grüße nach Mexiko.

0: Hello.
1: Hello.
2: Hello.
1: How are you?
0: I am fine. How are you?
1: I'm fine.
2: I'm fine.
3: I'm fine.
4: Oh, sehr gut. Ist doch nicht schwierig. Englisch kannst auch du.
5: Yeah.

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0: Radino malt aus. Radino hat heute viel vor. Gemeinsam mit seinem Vater möchte er seinem Zimmer einen neuen Anstrich verpassen. Die weißen Wände sind nicht mehr wirklich weiß. Reste von Klebestreifen, mit denen Poster befestigt waren, gehören entfernt. Und all die vielen kleinen Löcher von Nägeln, auf denen früher Bilder gehangen sind, gehören ausgebessert. Höchste Zeit also, freut sich Radino, auf das gemeinsame Heimwerken. Radino darf sich eine Farbe für sein Zimmer aussuchen. Grün soll es werden. Grün ist seine Lieblingsfarbe. Und gelb. Gelb wie die Sonne. Oh ja, grün für die Wände und gelb für die Zimmerdecke. Gesagt, getan. Die Farben sind schnell besorgt und all die anderen Utensilien, die man fürs Ausmalen braucht, ebenso. Raschelnde Folien zum Abdecken des Fußbodens und der Möbel, ein Klebeband zum Befestigen der Folie, einen Kübel, Farbrollen, Pinsel und ein Abstreifgitter, damit die überflüssige Farbe beim Ausmalen nicht heruntertropft. Fast hätte Radino das Wichtigste vergessen. Jeder Maler braucht einen Papierhut. Aus einem großen Zeitungsblatt faltet er geschickt zwei Hüte, einen großen für seinen Papa und einen noch größeren für sich selber. Sie passen wie angegossen. Und schon geht's los. Papa befestigt die Abdeckfolie, während Radino den Kübel mit der grünen Farbe öffnet und kräftig darin umrührt. Diese Farbe ist ja genauso grün wie ich, staunt Radino. Voller Tatendrang beginnt er mit dem Ausmalen. Lange grüne Striche werden auf den Wänden sichtbar. Das macht großen Spaß. Im Blockbuchstaben schreibt Radino seinen Namen an die Wand. Beim Ausmalen darf man das, strahlt er. Papa malt inzwischen mit einem Pinsel einen kleinen Radino. Der sieht dem echten zum Verwechseln ähnlich. Beide müssen herzhaft lachen. Und dann bekommt Papas Nase auch noch einen grünen Farbklecks ab. Und wenn das so weitergeht, sieht Papa bald genauso aus wie ich, schmunzelt Radino. Aus vielen einzelnen grünen Strichen entsteht nach einer Weile ein dinotastisch grünes Zimmer. Radino ist begeistert. Danach steigt Papa auf die hohe Leiter und streicht die Decke sonnengelb. Kopfüber ist das gar nicht so leicht. Doch das Ergebnis ist großartig. Nachdem alle Folien, Pinsel, Farbrollen und Kübel im Keller verstaut sind, legt sich Radino auf sein Bett und lässt die neuen Farben auf sich wirken. Dabei bekommt er das Gefühl, in einer herrlich saftigen, duftenden Wiese zu liegen, während die Sonne wohlig warm auf ihn herabscheint. Als er so vor sich hinträumt, hört er plötzlich seine Schwestern fragen, ob er mit ihnen Verstecken spielen möchte. Na klar will er das. Das ist doch eines seiner Lieblingsspiele. Die große Schwester beginnt bereits zu zählen und die kleinere macht sich auf die Suche nach einem guten Versteck. Da fällt Radino auf, dass er noch sein fleckiges Maler-T-Shirt anhat. Schnell läuft er zu seinem Kleiderschrank, um sich umzuziehen. Raus aus dem schmutzigen T-Shirt und nein, ach Gott, nein. Seine große Schwester sucht ihn schon. Ihre Schritte kommen immer näher. Ja, und jetzt, muss er sich wohl oder übel in seinem Zimmer verstecken. Aber wo? Sie kennt doch alle seine Verstecke. Zu spät. Als sie hereinkommt, steht er mit verschränkten Armen neben dem Schrank und schmollt. Na, toll. Ein bisschen mehr Zeit hätte sie mir schon geben können, denkt er sich. Doch seine Schwester geht an ihm vorbei in die Mitte des Zimmers und ruft ihn. Dabei dreht sie sich im Kreis, öffnet dann den Kleiderschrank, macht ihn wieder zu, schaut unter das Bett und hinter dem Schreibtisch. Ja, was macht sie denn da, fragt sich Radino. Will sie ihn etwa für dumm verkaufen? Er steht doch in voller Größe einfach hier. Die Situation ist zu komisch. Er kann ein leises Lachen nicht unterdrücken. Radino, fragt die Schwester. Ich hab dich gehört. Doch gefunden hat sie ihn noch immer nicht. Radino steht nach wie vor ganz still neben dem Schrank und amüsiert sich prächtig. Mittlerweile ist er sich sicher, dass sie ihm einen Streich spielen möchte. Wahrscheinlich wird sie ihn im nächsten Moment erschrecken, denkt er. Na, obendrein steht die große Schwester jetzt ganz nah vor ihm. Na, das kann doch nicht sein. Warum sagt sie nicht einfach, dass sie ihn gefunden hat? Radino hält diese Anspannung nicht mehr länger aus. Er neigt seinen Kopf nach vorne und sagt ganz leise, Buh. Vor Schreck jauchzt seine Schwester laut auf, taumelt rückwärts und landet auf seinem Bett. Radino lacht herzhaft. Er glaubt noch immer, dass sie ihn zum Narren halten will. Nun sieht er aber ihren erstaunten Blick. »Radino, wo warst du denn die ganze Zeit? Hast du dich etwa unsichtbar gemacht?«, fragt sie überrascht. Neugierig kommt die kleine Schwester ins Zimmer gelaufen. Sie bemerkt sofort, dass Radino nicht unsichtbar, sondern genauso grün wie die Wand ist. Und wenn er davor steht, ist er so gut getarnt, dass man ihn einfach nicht sieht. Lachend tanzen die Schwestern um ihren grünen Bruder. Radino hat durch Zufall das beste Versteck gefunden, das es gibt. Und sogar eine neue Fähigkeit erlangt. Sich wie Pumuckl unsichtbar zu machen.
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Guten Morgen. Ich bin Radino, dein ganz furchtbar armer und müder Radio-Dino. Mich hat heute meine kleine Schwester aufgeweckt, weil sie so laut gerufen hat, nur weil sie spielen wollte. Und ich wollte schlafen. Aber morgen weck ich sie auf mit einem nassen Handtuch. Nur blöd, dass ich dann ja noch früher aufstehen muss. Naja, an dem Plan muss ich wohl noch arbeiten. Hier mal ein Lied für dich.

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1: Die Sonne, sie ist im Sommer unser ständiger Begleiter. Und heute basteln wir uns unsere eigene Sonne. Und die kannst du dann aufgehen, sich verstecken oder leuchtend vom Himmel strahlen lassen, ganz wie es dir passt. Du brauchst dafür nur einen runden Pappteller ohne Bilder drauf, eine Schere und gelbe Farbe. Zuerst malst du den ganzen Teller gelb an. So soll die Sonne ja sein. Dann musst du die Farbe trocknen lassen. Wenn keine gelbe Farbe mehr an deinen Fingern haften bleibt, dann ist es soweit und du kannst mit der Schere rundum in den Teller Schnitte machen. Sie sollten ungefähr gleich lang sein. So bekommt deine Sonne Strahlen. Die einzelnen Sonnenstrahlen kannst du dann vorsichtig ein bisschen nach oben oder unten biegen und wenn du Lust hast, dann male deiner Sonne doch noch ein Gesicht. Na bitte, über schlechtes Wetter brauchst du dir jetzt keine Gedanken mehr machen. Viel Spaß beim Basteln wünscht dir Josie.
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das wieder ein schönes Lied auf mein Kinderradio. So, die Welt der Erwachsenen ist manchmal ganz schön kompliziert. Findest du nicht? Also, ich finde das schon. Und deshalb bin ich ganz, ganz froh, dass meine Nachrichtenleute zur vollen Stunde immer erklären, was wirklich Wichtiges auf der Welt passiert. Dann wissen du und ich auch wirklich Bescheid. Also komm, wir warten jetzt gemeinsam.

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4: Heute für dich im Nachrichtenstudio die Ines. Hallo, freut mich, dass du da bist.
5: Ein besonderer Tag für Tiere findet bald wieder statt. Jedes Jahr am 4. Oktober wird der Welttierschutztag begangen und das bereits seit fast 100 Jahren. Der heilige Franz von Assisi ist Begründer dieses besonderen Tages, denn ihm sind Tiere besonders wichtig gewesen. Egal ob Haustiere wie Hund, Katze oder Hamster, Wildtiere wie Hirsch und Reh oder auch Insekten wie Bienen oder Fliegen, jedes Tier soll beschützt und respektvoll behandelt werden. Um auf das Tierwohl aufmerksam zu machen, wird es daher in ganz Österreich viele verschiedene Veranstaltungen geben, zum Beispiel mit der Messe Du und das Tier im Bundesland Niederösterreich oder auch einem Tierschutzflohmarkt im Bundesland Vorarlberg. Und auch so kann man schon viel für Tiere tun. Einfach ganz ruhig Tiere in der Natur beobachten oder beispielsweise einen Unterschlupf für Igel bauen. In der Bundeshauptstadt Wien wird bald mit dem Bau einer neuen großen Volksschule begonnen. Der 10. Bezirk in der Bundeshauptstadt Wien bekommt immer mehr Zuwachs. Also immer mehr Familien mit Kindern leben hier und so ist es notwendig, genügend Bildungseinrichtungen zu schaffen. Im Stadtgebiet Wienerfeld-West wird eine große Ganztagesvolksschule gebaut, die dann von rund 450 Schülerinnen und Schülern besucht werden soll. Modern, hell und mit viel grüner Fläche will man hier die besten Bedingungen für ein gutes Miteinanderlernen schaffen, aber auch die Möglichkeiten für sportliche und kreative Dinge. Bei der Planung der neuen Ganztagesvolksschule wird außerdem großer Wert auf eine umweltschonende Bauweise gelegt. Strom und Wärme für das Gebäude werden unter anderem von einer Photovoltaikanlage erzeugt. Diese wandelt Sonnenlicht mit Hilfe von Solarzellen direkt in elektrischen Strom um. In 3 Jahren soll die neue Schule im 10. Bezirk fertig sein. Der bewusste Umgang mit Lebensmitteln steht diese Woche im Bundesland Niederösterreich im Mittelpunkt. Rund um den Internationalen Tag gegen Lebensmittelverschwendung werden Expertinnen und Experten der Abfallwirtschaft Niederösterreich in Einkaufszentren in der Landeshauptstadt St. Pölten, aber auch in den Städten Krems, Amstetten und Wiener Neustadt Auskunft und Tipps für den richtigen Umgang mit Essen aller Art geben. Worauf kommt es schon beim Einkaufen im Supermarkt an? Was sagt das Mindesthaltbarkeitsdatum über ein Lebensmittel aus? Und wie kann ich es richtig aufbewahren und so länger genießen? All diese Fragen werden diese Woche beantwortet. Und Besucherinnen und Besucher, große wie kleine, können sich mit Hilfe eines Fahrrads ihren eigenen Smoothie, also einen Saft aus püriertem Obst oder Gemüse, erzeugen, einfach indem sie in die Pedale treten. Alle wichtigen Infos und Termine zur Aktion Lebensmittel retten gibt es online zu finden auf www.umweltverbände.at.
4: Das waren die aktuellen Meldungen von dieser Stunde und jetzt gibt's noch Spannendes aus unserer Kinderredaktion für dich.
6: Hallo, ich bin die Charlotte. Zigaretten sind ungesund. Sie sind besonders schlecht für die Lunge. Wer viel raucht, kann deshalb sogar früher sterben. Aber Zigaretten sind auch schlecht für die Umwelt. In den Filtern sind viele Giftstoffe wie Nikotin, Arsen und Blei. Manche Menschen schmeißen die Zigarettenstummel einfach in die Natur. Besonders gefährlich ist es im Sommer, wenn die Zigaretten noch glühen. So kann ein Brand entstehen. In Österreich gibt es bald eine neue Regel dafür. Wer eine Zigarette auf einem Kinderspielplatz wegwirft, muss eine Geldstrafe von 500 Euro zahlen. Wenn man das öfters macht, bis zu 2000 Euro. In Wien darf man Zigaretten schon länger überhaupt nicht draußen auf den Boden werfen. Am besten, du fängst nie an zu rauchen. Das ist besser für deine Gesundheit und die Umwelt.
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7: Hallöle zu einer neuen Folge. Hier ist der André und das ist unser neuer Buchstabe. Das C oder Z wie Cloud. Ja, auch heute gibt es im Internet-ABC wieder einen englischen Begriff. Wenig überraschend, oder? Heute ist es Cloud. Cloud heißt auf Deutsch Wolke. Und jetzt fragst du dich vielleicht, was hat eine Wolke, also die Cloud, mit dem Internet zu tun? Also die Wolke am Himmel hat nichts mit dem Internet zu tun, so viel kann ich dir schon mal sagen. Aber auch im Internet gibt es Wolken oder eben Clouds. Im Internet bezeichnet man aber mit Cloud eine Sammlung von Daten. Deshalb wird auch oft Datenwolke dazu gesagt. Und in dieser Datenwolke kann jeder Daten speichern. Früher hat man Daten nur auf einem Gerät, wie zum Beispiel einem Computer oder einem Handy, speichern können. Mit der Cloud kann man die Daten aber einfach im Internet speichern. Das hat den Vorteil, dass man die Daten dann auf jedem Computer, der mit der Cloud verbunden ist, anschauen kann. Das klingt jetzt vielleicht ein bisschen kompliziert, ist es aber eigentlich gar nicht. Nehmen wir zum Beispiel ein Foto. Deine Mama hat ein super schönes Foto von dir gemacht und das möchtet ihr gemeinsam jetzt anschauen. Aber der Bildschirm vom Handy ist doch relativ klein und da sieht man das eben nicht so gut. Deshalb will deine Mama das Foto am Computer anschauen. Und genau da kommt die Cloud dann ins Spiel. Ist das Foto nämlich am Handy selbst gespeichert, dann muss man meistens ein Kabel vom Handy zum Computer anstecken und das Foto vom Handyspeicher auf den Computerspeicher kopieren, um es dort anschauen zu können. Mit der Cloud muss man das eben nicht. Denn wenn deine Mama die Cloud verwendet, dann wird das Foto in dieser virtuellen Datenwolke gespeichert. Und auf dieser Datenwolke kann man dann eigentlich auf fast allen Geräten, die mit dem Internet verbunden sind, zugreifen. Alles, was man dafür braucht, ist das richtige Passwort. Das ist jetzt alles natürlich sehr praktisch. Und auch wenn zum Beispiel das Handy einmal kaputt wird, ist das Foto nicht weg, weil es ja in der Cloud, also im Internet, gespeichert ist. Und dadurch, dass jede Cloud mit einem Benutzer und einem Passwort geschützt ist, ist das Ganze auch sehr sicher. Ein bisschen aufpassen muss man natürlich trotzdem, weil die Cloud trotzdem gehackt werden kann. Deshalb sollte man doch aufpassen, was man in der Cloud speichert.
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0: Was? 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Na dann auf in den Tag. Es gibt viel zu spielen. 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
9: Guten Morgen.
5: Wunderschönen guten Morgen.
0: Wunderdino, schönen Dino-Morgen.
5: Genau, so heißt das. Du hörst mein Kinderradio mit Radino und mit seiner Mama. Und wir freuen uns, dass du da bist. Hab ganz viel Spaß mit uns und mit den Liedern und den Geschichten, die du heute auf mein Kinderradio hören wirst. Das wird bestimmt ein toller Tag.
0: Juhu!

0: ein dinotastisches Lied war das wieder hier bei mir auf mein Kinderradio. Mama, ist es schon soweit? Darf ich ihn schon rufen?
1: Na klar, mein kleiner Dino, er wartet sicher schon auf dich.
0: Juhu, hallöle, André.
2: Na, seid ihr auch schon so gespannt auf die Minidisco ab 4 am Nachmittag?
1: Also ich freue mich schon sehr drauf. Es ist immer echt lustig, dir und dem Radino beim Tanzen zuzuschauen.
2: Das glaube ich. Auf jeden Fall können ja alle Kinder gerne in der Minidisco mit dabei sein. Viele Kinder schicken ja über Radinos Handy-App Sprachnachrichten und die spiele ich dann in der Sendung ab 4 am Nachmittag ab.
1: Und ich frage jetzt schon mal für die Kinder. Spielst du uns vielleicht sogar jetzt schon ein paar vor, die eigentlich für den Nachmittag für die Minidisco geplant sind?
2: Oh, das ist eine gute Idee, ja. Wenn auch du vor dem Radiogerät mit dabei sein magst, dann schick noch schnell bis zum Nachmittag auch deine Sprachnachricht über Radinos Handy-App.
0: Achtung, Achtung, jetzt kommt wieder eine dinotastische Sprachnachricht.
3: Hallo, ich bin die Lucia. Und ich wohne in Wien und bin 6 Jahre alt. Und meine Freunde ist die Mia, der Linus, die Aurelia, der Elias und die Tabea und der Lina. Und dann habe ich noch ein paar Freunde, den Philipp und die Hanna. Und das war's. Aus.
4: Hallo André, ich heiße Arthur und bin 4 Jahre alt und ich wohne in Rothmanns. Und grüßen musst du Mama, Papa, Theodor, Ilvi, Luca, Nico, Emilia und alle, die mich kennen. Tschüss!

0: herum.
1: Hallo du zu Hause. Ich bin Radinos Mama und wir freuen uns, dass du da bist.
2: Oh ja!
1: Radino hat heute schon ein Bild gemalt, da ist er beim Frühstücken drauf. Aber eigentlich sieht man ihn gar nicht richtig, weil er hinter so vielen Dingen versteckt ist. Hinter Marmelade, Brot, Cornflakes, Kuchen, Milch, Obst und viel mehr.
2: Genau, weil ich das alles gern zum Frühstück habe.
1: Aber so viel kannst du ja eigentlich gar nicht alleine essen.
2: Ich bin da ja gar nicht allein. Da, wo du mich nicht siehst, sind ja auch meine Freunde und essen mit. Siehst du das nicht?
1: Nein, mein Schatz, tut mir leid. Aber jetzt, wo du es sagst, ja, vielleicht magst du zu Hause ja auch ein schönes Bild von dir beim Frühstücken malen, hm? Wir spielen dir dazu ein lustiges Lied.

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0: eine E-Mail bekommen. Wir haben wieder ein Geburtstagskind.
1: Yeah! Schreib auch du, Radino, wenn du Geburtstag hast, eine Mail. radino@meinkinderradio.at.
0: Ich wünsche allen Geburtstagskindern einen dino-starken Tag. Und das nächste Lied ist jetzt nur für euch.

0: Das sehe ich. Und was bist du, Radino? Ein einsamer Cowboy mit seinem Teddybärpferd?
1: Aber Mama, ich bin der böse Pirat Wiener Würstchen und das ist mein Papagei.
0: Also ja, jetzt wo du sagst. Das heißt, du bist bereit für die nächste Geschichte hier auf mein Kinderradio?
1: Genau.
0: Zwei Lieder noch, dann geht's los.

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3: Pixie und der Frühling. Als Pixie am Morgen aus dem Fenster sah, rieb er sich verdutzt die Augen. Nanu, plötzlich sieht alles so anders aus. Sofort rannte Pixie nach draußen. Der ganze Schnee war weg. Über Nacht war er einfach geschmolzen.
4: Schau, die kahlen Bäume, rief Hase Langbein. Die sehen jetzt richtig öde aus.
3: Der Wald kann wirklich ein bisschen Farbe vertragen, nickte Pixie. Soll ich mal meinen Tuschkasten holen? Fragte Langbein sofort.
5: Nicht nötig, lachte die alte Eule. Für Farben sorgt der Frühling schon.
3: Die Eule hatte recht. Es dauerte gar nicht lange, da blühten mit einem Mal gelbe Osterglocken, lila Krokusse und blaue Veilchen. Mit unseren Tuschkästen hätten wir ganz schön zu tun gehabt, lachte Pixie. Und plötzlich war der Wald nicht nur bunt, sondern auch voller Leben. Fussel und die anderen Eichhörnchen wuselten fröhlich im Wald herum. Frosch Friedrich quakte lautstark sein Frühlingslied. Und auch Erich Igel war wieder da. Gähnte er laut, denn er war gerade erst aus seinem Winterschlaf aufgewacht. Da schwirrte und zwitscherte es am Himmel. »Die Vögel kommen«, rief Pixie und warf seine rote Zipfelmütze vor Freude hoch in die Luft. Und wirklich, sie kamen alle aus ihrem Winterurlaub zurück. »Hallo, Pixie«, jubelten sie, »wir sind wieder da.« »Wie war es in Afrika?«, wollte Pixie wissen.
4: »Schön warm«, klapperte ein Storch. »Und hier?«
3: »Schön kalt«, lachte Pixie. »Der Schnee ging mir bis zur Nasenspitze und ich habe lauter Schneepixies gebaut.«
4: »Wo denn?«,
3: zwitscherte eine kleine Schwalbe.
4: »Zeig mal!«
3: »Die sind doch längst geschmolzen«, kicherte Hase Langbein. »Jetzt, wo alle wieder da sind, können wir doch feiern«, schlug Pixie vor. »Ein richtiges Frühlingswillkommensfest.« »Aber Moment mal, es waren gar nicht alle da. Umberto fehlte ja. Der lag immer noch in seiner Höhle und hielt Winterschlaf.«
4: »So eine Schlafmütze«, kicherte Pixie.
3: »Kommt, wir wecken ihn einfach auf.«
4: Doch so einfach war das gar nicht. »Aufwachen«, riefen Pixie und seine Freunde und rüttelten den Bären fröhlich.
3: Doch Umberto schlief weiter, tief und fest. Selbst Kitzeln half nichts.
4: »Ich glaube, ich habe da eine Idee«, strahlte Pixie.
3: Er pflückte einen bunten Frühlingsblumenstrauß und brachte ihn zu Umberto. Im Schlaf schnupperte Umberto mit seiner Bärennase, lächelte und schlug auf einmal die Augen auf.
6: »Ich habe geträumt, dass schon Frühling ist«, murmelte Umberto verschlafen.
4: »Und ob schon Frühling ist«, lachte Pixie.
6: »Wirklich?«,
3: fragte Umberto und roch noch einmal ganz doll an den Blumen. Nieste er.
6: »Das ist schön.«
3: Umberto schnupperte noch einmal.
6: »Ich rieche nicht nur den Frühling, ich rieche auch noch etwas anderes.«
3: Neugierig tapste er aus seiner Höhle.
6: »Oh«,
3: staunte Umberto, denn draußen stand ein festlich gedeckter Tisch mit einem großen, duftenden Kuchen.
4: »Willkommen zu unserem Frühlingsfest«, rief Pixie.
3: Und jetzt, wo auch Umberto wach war, konnte endlich gefeiert werden. Und alle feierten.

0: Das war Hör mir zu. Eine von meinen Lieblingsgeschichten. 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

0: Entschuldige, bin gerade mitten in einem Keksgemampfe.
1: Radino, so geht es nicht, gell? Du weißt genau, dass man mit vollem Mund nicht reden soll. Und das gilt natürlich auch fürs Radio.
0: Aber wenn das Lied vorbei ist und ich schon wieder dran bin?
1: Dann darfst du dir da halt keinen Keks in den Mund stecken, du kleiner Nimmersatt. Schmatzen und mit vollem Mund reden, das geht halt nicht. Also, zumindest bei uns nicht. In China, da darfst du's.
0: Was, echt? Die Chinesen dürfen schmatzen?
1: Ja, die dürfen sogar bei einem wichtigen Geschäftsessen schmatzen und schlürfen und rülpsen dürfen die sogar auch.
0: Ist ja Dino cool.
1: Ja, die Sitten sind dort eben ein bisschen anders als bei uns. Dafür darfst du zum Beispiel in Japan nicht die Hand geben zur Begrüßung.
0: Was tut man da sonst?
1: Dort verbeugt man sich.
0: Ist ja Dino lustig.
1: Ja, man sollte schon immer wissen, was da im Land wie gemacht wird. Dann hat man es vor Ort auch viel leichter. Aber ganz so schnell reisen wir jetzt eh nicht nach China oder nach Japan. Also, du brauchst dir diese Sitten jetzt nicht anzugewöhnen.
0: Schade, aber ein bisschen schmatzen geht ja auch in Wien, oder?
1: Nein, mein Schatz, geht's nicht. Und jetzt leg uns wieder ein Lied auf, hm?
0: Na gut.

0: Bevor jetzt wieder ein paar Freizeittipps kommen, möchte ich nochmal ein ganz, ganz großes Dankeschön an alle Kinder in Österreich schicken, die uns immer so viele Basteleien und Zeichnungen zuschicken. Einfach dinotastisch. Ja, und falls du auch einmal eine von deinen Zeichnungen oder irgendwas selber Gebasteltes schicken magst, dann am besten einfach per E-Mail an radino@meinkinderradio.at. Einfach Foto machen und losschicken. Und jetzt geht's gleich weiter mit dinotastischer Musik.
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2: Hallo, da ist die Ines. Hämmern, drehen, nähen und staunen. Beim Kinderhandwerkstag am Brandlhof in Radelbrunn im Bundesland Niederösterreich zeigen dir Handwerkerinnen und Handwerker, wie Kerzen gemacht, mit einem Spinnrad Fäden gesponnen oder aus flüssigem Glas Flaschen und Vasen gemacht werden. Und das Beste ist, du darfst es auch selbst ausprobieren. Am 4. Oktober von 10 Uhr vormittags bis 5 Uhr am Nachmittag. Kreatives Basteln steht bald wieder am Programm des Bastelbienenclubs in der Westfield Shopping City Süd im Bundesland Niederösterreich. Der lädt Kinder ab 4 Jahren kostenlos zum Mitmachen ein. Das bunte Spiel- und Spaßprogramm beginnt um 2 Uhr nachmittags und geht bis 5 Uhr. Nächster Termin ist am 7. Oktober. Um Zorn und Wut geht es im

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4: Hallo Radino, hallo André. Ich bin der Jakob aus St. Margareten an der Raab aus dem Bundesland Steiermark. Und ich möchte dir einen Witz erzählen. Kommt ein Häschen mit einer Schlange in ein Restaurant. Fragt der Kellner, was kann ich dir bringen? Sagt das Häschen, ich hätte bitte einen großen Salat und was möchte dein Freund haben? Sagt die Schlange, danke, ich bin aber schon satt.
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7: Und dazu begrüßt dich heute die Ines. Hallo, schön, dass du da bist. Im Land Madagaskar singt ein Lemur im Regenwald. Der Indri, der größte Lemur weltweit, hat als einziger eine ganz besondere Begabung. Diese Affenart lässt seinen lauten, schrillen Ruf durch den ganzen Regenwald klingen. Und eine neue Studie hat jetzt herausgefunden, wie ihm das gelingt. Dazu haben die Forscherinnen und Forscher Videos von Lemuren und deren Mundbewegungen ganz genau angeschaut und haben erkannt, dass der Indri etwas nachmacht, das wir Menschen ebenfalls tun. Es ist ein Trick, den Opernsängerinnen und Sänger anwenden, wenn sie besonders hohe Töne erzeugen wollen. Dann öffnen diese ihren Mund nämlich noch weiter und genau das macht auch der Indri auf Madagaskar. Seine lauten, eindringlichen Gesänge hört man kilometerweit über die Insel. Damit stärkt der Indri auch seine Bindung innerhalb der Familie und er warnt mit seinem schrillen Gesang auch andere Tiere, sich fernzuhalten. Kinder sollen sichtbarer im Straßenverkehr werden. Gerade in der Übergangszeit von Sommer auf Herbst merkt man, dass es immer früher dunkel wird. Besonders bei Kindern ist es wichtig, auf eine auffällige, helle Kleidung zu achten, damit sie besser von Menschen, die im Auto, auf Fahrrädern oder anderen Gefährten unterwegs sind, gesehen werden. Auch sogenannte Reflektoren, also ein Material an der Kleidung, den Schuhen oder zum Beispiel auch der Schultasche, macht die Kleinen besser sichtbar. Wenn Licht auf die Reflektoren trifft, wird es hell. Auch spezielle Reflektorwarnwesten in der Farbe Neongelb kann man sich bei Einbruch der Dunkelheit einfach über die Jacke anziehen und wird damit somit besser gesehen im Straßenverkehr. 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Ein Roboter namens Rainbow 2 ist bei einem Marathon mitgelaufen. Und zwar in Südkorea. Das ist ein Land in Ostasien. Eine Marathonlaufstrecke ist 42 Kilometer lang. Dafür braucht ein Auto auf der Autobahn etwa 25 Minuten. Nun hat ein vierbeiniger Roboter diese Marathonstrecke in etwa 4 Stunden und 19 Minuten geschafft. Mit nur einer Akkuladung. Das Forschungsteam, das ihn dabei begleitet hat, findet das erstaunlich gut und meint, dass der Roboter nach dem Zieleinlauf noch etwas mehr als die Hälfte der Strecke, also 25 Kilometer, mit diesem Akku geschafft hätte. Tatsächlich ist Rainbow 2 der erste vierbeinige Roboter, dem es gelungen ist, so eine lange Laufstrecke bis ins Ziel zu beenden. Laut Forschenden hat er das aufgrund seiner leichteren Roboterbeine und seiner Bewegungsabläufe geschafft.
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9: Hallo, schön, dass du wieder eingeschaltet hast zu Radinos Werkstatt. Heute haben wir etwas Dinotastisches geplant. Und zwar bauen wir eine Holzeisenbahn. Dafür brauchen wir in der Bauanleitung einiges. Einen Quadratstab, einen Halbrundstab, eine Sperrholzplatte, Holzleim, einen Holzdübel, Kotflügelscheiben, Schrauben, Schraubhaken und Ringschrauben. Und Werkzeug brauchen wir natürlich auch. Und zwar eine Feinsäge, einen Hammer und einen Akkuschrauber. Ich glaube, wir haben alles. Bist du bereit, David?
10: Ja, ich bin bereit, Philipp. Und freue mich schon.
9: Na dann geht's los!
10: Als erstes müssen wir aus dem Quadratstab unsere Lok und unsere Waggons zurechtschneiden. Dafür machen wir den Quadratstab mit einer Schraubzwinge fest und messen dann die Länge unserer Lok und Waggons ab.
9: Und für das Führerhaus der Lokomotive.
10: Ganz genau. Am besten ist, wir wechseln uns mit Messen und Sägen ab.
9: Dann messe ich mal ab. Also für die Lok 7 cm steht hier in der Bauanleitung. Ich mache dir einen Strich mit dem Bleistift.
10: Dankeschön. Dann übernehme ich einfach das Sägen. Die Bauanleitung gibt's übrigens auch auf der Mein Kinderradio Webseite www.meinkinderradio.at. So, jetzt aber weiter mit dem nächsten Schritt. Jetzt öffnen wir die Schraubzwinge und ziehen den Quadratstab etwas nach. Dann wiederholen wir das Ganze für die beiden Waggons. Wie lang werden die?
9: Die Waggons 5 cm und das Führerhaus 2,5 cm.
10: Okay, haben wir. So, jetzt braucht die Lokomotive noch einen Kessel. Dafür machen wir den Halbrundstab in der Schraubzwinge fest, messen wieder 5 cm und sägen auch dieses Teil zurecht.
9: Ja, und unser Führerhäuschen braucht noch ein Dach.
10: Richtig, das schneiden wir aus der Sperrholzplatte. Während ich das Dach ausschneide, könntest du doch schon alle Teile glatt schleifen.
9: So machen wir das. Immerhin bin ich ja schon ein echter Profi mit dem Sandpapier.
10: Ja, da hast du recht.
9: So, fertig. Jetzt haben wir alle unsere Holzteile perfekt glatt geschliffen.
10: Nur dann können wir beginnen, unsere Lok zusammenzubauen. Als erstes montieren wir das Führerhaus. Das nageln wir auf ein Ende unserer Lokomotive.
9: Aber aufpassen, dass es aufrecht steht, das Häuschen. Sonst hat der Kessel keinen Platz mehr.
10: Ja, richtig. Den Kessel aus dem Halbrundstab und das Dach kleben wir jetzt mit Leim auf die Lok. Dann fehlt nur noch der Schornstein.
9: Damit es eine echte Dampflokomotive wird.
10: Genau. Als Schornstein verwenden wir den Dübel. Um den zu befestigen, bohren wir zuerst ein Loch in den vorderen Bereich der Lok und hämmern dann den Dübel dort hinein.
9: Cool. Jetzt sieht das wirklich aus wie eine Lok. Aber ich finde, es fehlt noch Farbe.
10: Da hast du absolut recht. Während der Leim trocknet, kannst du ja die Waggons bemalen.
9: Super, das mache ich.
10: Noch ein kleiner Tipp. Nimm dir die Unterlegscheiben, die dann unsere Räder werden, und leg sie schon mal auf den Zug.
9: Ah, die verdecken ja dann Teile des Zuges. Dann male ich dort nichts Wichtiges an.
10: Korrekt, du Handwerksmeister.
9: So, jetzt sind die Waggons bemalt. Ich habe mich für blau und lila entschieden. Und das Dach des Häuschens von der Lok, das bemale ich später noch rot an.
10: Wow, sieht super aus. So einen Zug habe ich noch nie gesehen.
9: Danke, David. Mir gefällt es auch sehr gut.
10: Dann zeichnen wir jetzt ein, wo die Räder hinkommen. Dafür nehmen wir wieder die Unterlegscheiben und markieren uns die Stelle, wo wir sie befestigen.
9: Und dann bohren wir dort die Löcher?
10: Genau. Dafür spannen wir unsere Zugteile wieder mit der Schraubzwinge fest und dann bohren wir ganz leicht vor.
9: Aber aufpassen, dass du nicht in den Tisch bohrst.
10: Natürlich. Deshalb spanne ich die Teile ja so ein, dass sie etwas über die Tischkante hinausstehen.
9: Jeder Waggon und auch die Lok bekommt 4 Räder. Das heißt, wir brauchen insgesamt 12 Unterlegscheiben.
10: Und dann auch gleich viel Schrauben zum Befestigen.
9: Ich schraube die Räder gleich an.
10: Ist gut. Aber zieh die Schrauben nicht so fest. Die Räder müssen sich ja auch noch drehen können.
9: Das weiß ich doch.
10: Eh klar. Jetzt müssen wir nur noch die Kupplungen befestigen.
9: Ich weiß, wofür das ist. Das ist, damit die einzelnen Waggons miteinander verbunden sind.
10: Ja, und wir nehmen dafür eine Ringschraube und einen Haken. Die Lok zieht alle Waggons an einer Ringschraube. Das heißt, die Waggons bekommen vorne einen Haken und hinten eine Ringschraube.
9: Außer der letzte Waggon, der braucht hinten keine Ringschraube mehr.
10: Eigentlich nicht, aber wer weiß, vielleicht möchtest du deinen Zug einmal erweitern. Da wäre es dann schon gut, wenn auch der letzte Waggon hinten eine Ringschraube hätte.
9: Auch wieder wahr. Dann werde ich jetzt wieder vorzeichnen.
10: Und ich vorbohren. Wenn du fertig bist mit Anzeichnen, kannst du bei den ersten schon die Schrauben und Haken reindrehen.
9: David, wir sind wirklich ein super Team.
10: Finde ich auch, Philipp. Und ich denke, unsere Eisenbahn kann sich echt sehen lassen.
9: Und wenn du die Eisenbahn auch baust und sich deine auch sehen lassen kann, dann lass sie uns sehen und mach ein Foto davon und lade es auf Radinos Webseite hoch.
10: Genau, das würde mich echt auch interessieren. Auf meinkinderradio.at beim Menüpunkt Galerie gibt's ein Formular dafür. Schick uns fleißig Fotos. Und jetzt heißt's wieder,
9: bis zum nächsten Mal.
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0: Ja, schon wieder Zeit zum Aufstehen. Und Maya ist auch schon wieder weg. Und wenn ich heimkomme in den Stock, kriege ich eine Gardinenpredigt, weil ich wieder draußen geblieben bin über Nacht. Na, ich bin ja gespannt, ob ich die Maya wirklich finde. Wirklich. Maya, Maya, wo willst du denn hin?
1: Das gibt's doch gar nicht. Irgendwie muss ich doch hier rauskommen.
2: Was hast du denn vor, Kleine? Warum läufst du denn dauernd in der Hufspur hin und her?
1: Was sagst du? Wieso Hufspur?
2: Das ist doch der Abdruck von einem Pferdehuf, in dem du da rumläufst.
1: Pferd? Was ist denn ein Pferd?
2: Das ist ein Ding. Du weißt nicht, was ein Pferd ist? Du machst aber halblang.
1: Ich habe jedenfalls noch nie ein Pferd gesehen. Du vielleicht, ja?
2: Das will ich meinen. Ich bin doch die Pferdefliege Johann, auch Bremse genannt.
1: Was bremst du denn?
2: Nicht, so nennen mich doch nur die Menschen. Aber komm mit, ich zeig dir ein Pferd.
0: Maya, wo willst du denn hin?
1: Ich geh nur ein Pferd ansehen.
0: Was denn für ein Pferd? Du willst mich bloß wieder abhängen, das ist es nämlich.
1: Will ich nicht, aber du bist doch ganz verschlafen. Werd es mal richtig wach.
2: Kleine, wo bleibst du denn? Und du, bist du ein Freund von ihr, hä?
0: Ja, ich bin der Willi und ich bin ihr bester Freund. Bring die Maya ja nicht irgendwo hin, wo es gefährlich ist. Sonst kriegst du es mit mir zu tun. Hast du mich verstanden, ja?
2: Naja, ein bisschen gefährlich ist es vielleicht schon, aber...
1: Ach was, mir passiert schon nichts, Johann. Warte hier in dem Kleefeld, bis ich wieder da bin,
2: dann
1: ja?
2: Dann mal los, ich habe Appetit auf Pferdeblut.
0: Nicht so schnell, ich komm nicht mit.
2: Siehst du das große braune Tier da drüben? Das ist ein Pferd.
1: Es ist ja riesengroß. Fliegen wir hin.
2: Da staunst du, was?
1: Und wie viel Haare das hat.
2: Ja, das ist das Fell.

0: Und die vielen Fliegen, sind das alles Verwandte von
1: Ihnen? Nein, nicht alle, aber es sind natürlich alles Fliegen. So ein Pferd hat genug Blut für viele Fliegen. Vorsicht, der Schwanz!
0: Was?
1: Der Schwanz, er schlägt mit dem Schwanz. Wenn er dich erwischt, bist du erledigt.
0: Hab ich aber einen Schreck gekriegt, Johann.
1: Kannst wieder rüberkommen. Die Gefahr ist vorbei, im Moment jedenfalls.
2: Bist du hier die Oberfliege?
1: Ja, und du bist Willi,
2: stimmt's? Wo ist die Maya?
1: Achtung, der Schwanz! Nichts wie weg!
2: Der Schwanz hat mich erwischt!
1: Hey, Willi! Willi, wo bist du? Willi! Achtung!
3: Aus dem Weg! Die Ameisen kommen!
4: Da liegt eine Biene! Mitnehmen!
5: Zu Befehl!
1: Nett, dass ihr mir helft, den Willi wegzubringen.
4: Was soll denn das heißen? Wir helfen dir nicht.
1: Nein.
4: Du solltest wissen, dass wir Ameisen die Gesundheitspolizei sind und alle Toten beseitigen.
1: Hey, Momentchen mal. Das ist ein Irrtum. Die kleine Biene ist nicht tot.
4: Macht nichts, die stirbt schon noch.
1: Das ist ja allerhand.
4: Legt ihn erst mal hier hin. Wir können ihn später immer noch in die Speisekammer schaffen.
5: Zu Befehl.
6: Riecht nicht schlecht, sieht auch gar nicht übel aus. Wollen wir doch gleich mal probieren.
2: Ah, wer beißt mich in die Zehen?
6: Herr Oberst, er lebt ja noch.
4: Was, er lebt noch? Ja, sowas. Ich werd verrückt.
7: Was soll denn das? Was macht ihr und wo bin ich, wenn ich fragen darf?
4: Im Königreich der Ameisen bist du.
7: Ameisen? Was sind Ameisen?
4: Ich glaube, du bist nicht ganz richtig im Kopf.
7: Wo bitte? Ich bin nicht ganz richtig im Kopf? Was heißt das, im Kopf?
6: Leute, die nicht ganz richtig im Kopf sind, sind manchmal gefährlich.
4: Vielleicht hat er das Gedächtnis verloren. Sowas gibt's. Sag mal, wer du bist und wie du heißt. Überlege.
7: Wer ich bin? Ja, wer bin ich, wenn ich das wüsste?
6: Du weißt nicht. Psst,
4: du weißt doch hoffentlich, dass du auch eine Ameise bist.
7: Ja, natürlich. Gut, dass ich mir sagen.
4: Dann ist jetzt aber Schluss mit der Faulenzerei. Ameisen sind fleißige Tiere.
7: Fleißige Tiere, zu Befehl.
4: Hey, Nick, hörst du?
6: Ja.
4: Die Larven können jeden Augenblick aus den Eiern schlüpfen. Du wirst die Wache übernehmen, hörst du?
6: Das ist wirklich zu viel verlangt, Oberst. Ich kann mich kaum noch auf den Beinen halten.
7: Die Larven schlüpfen, wenn ich nur wüsste, was ich mit den Dingern machen soll. Genau wie ich. Wenn ich aufwache, habe ich auch immer Hunger. Ja. Habt ihr Glück, dass ich so ein schlaues Kerlchen bin und weiß, was ich machen muss? Hey, beiß mir nicht in den Mund, aber ich hab keinen Knuller, in den man reinbeißt. Die Kerle. Kommst nicht raus. Warte, ich helf dir. So, ruck.
4: Auf den Apfelmarsch, Marsch!
1: Willi, du lebst also noch. Willi, ich bin's, Johann.
7: Johann? Ich kenn keinen Johann.
8: Maya!
0: Johann! Ja, was ist?
1: Ich habe gerade was Komisches erlebt. Ich habe eine Honigbiene gesehen, die sich in eine Ameise verwandelt hat. Und weißt du auch, wer das war? Dein dicker, fauler Freund. Mir scheint, bei ihm sind da einige Schrauben locker.
0: Willi!
8: Willi, was machst du da?
0: Willi!
8: Willi, hörst du nicht? Also Willi, seit wann isst denn eine Biene Apfelstücke?
0: Willi, ich bin's, die Maya.
7: Die Maya? Wer ist das? Ich kenne keine Maya.
1: Da habt ihr's. Ich sag doch, er ist verrückt. Irgendwas ist in seinem Kopf total durcheinander geraten.
5: Der Ärmste.
3: Wer weiß, vielleicht hat er durch irgendwas das Gedächtnis verloren.
5: Willi.
7: Du riechst prima nach Honig. Wenn wir Ameisen was Süßes finden, nehmen wir es immer mit in den Bauch. Du kommst jetzt mit in den Bauch, verstanden? Wenn ich dich mitbringe, kriege ich vom Ameisenoberst vielleicht einen Orden.
3: Schrecklich, schrecklich, er redet nur Unsinn.
7: Und dann muss ich auch nicht mehr die schrecklichen Larvenbabys füttern.
3: Jawohl.
7: Ich komm jetzt her,
5: Hilfe,
7: los.
5: Willi, was redest du für den Honig, her, den Was ist denn bloß Honig. Passiert? Wenn du mal ein Honig bist, musst du mich schon fangen.
7: Du, warte, warte.
3: Jetzt fliegt sie wieder.
5: Halt, Augenblick mal. Du bist also eine Ameise,
7: natürlich.
5: Ja? So, wie kommst denn dann, dass du fliegen kannst? Ameisen können nämlich nicht fliegen.
7: Natürlich nicht. Ameisen können nicht fliegen.
3: Auwei, das ist ein schwerer
7: Reden
3: Fall.
7: Reden Sie mich nicht von der Seite an. Ich kenne Sie da überhaupt nicht. Wer sind Sie denn?
3: Na, aber ich bin doch Flip, Willi. Flip. Ich weiß, was man machen muss. Ihn an etwas erinnern, was er früher einmal erlebt hat.
5: Eine gute Idee. Bestimmt wird er sich an unsere Lehrerin Fräulein Cassandra erinnern.
3: Meinst du? Na, auf jeden Fall kannst du es versuchen.
5: Hör mal, Willi, erinnerst du dich an ein Fräulein, das Cassandra geheißen hat? Cassandra.
7: Cassandra, hast du gesagt?
5: Ja, sie war deine und meine Lehrerin. Bei ihr haben wir alles gelernt, was kleine Bienen wissen müssen. Auch das Fliegen.
7: Carusellandra, nein, Cassandra. Wenn ich denke, tut alles weh.
3: Denk nach, Willi, denk nach.
5: Du wirst dich doch an das Fräulein Lehrerin erinnern, das dir alles beigebracht hat, Willi.
7: Eine Lehrerin? Naja, irgendwie. Nein, ich weiß nicht. Kasten, Kastanjetten. Cassandra. Wer ist Cassandra?
5: Jetzt weißt du wieder, wer es war, ja?
7: Ja, stellt euch vor, ich weiß es wieder. Cassandra ist eine Ameise und war meine Lehrerin.
5: Oh nein, was machen wir nur, Flip? Was machen wir nur?
3: Naja, wenn's auf die sanfte Tour nicht geht, müssen wir die Schockbehandlung machen. Na, wie ist es? Erinnerst du dich?
9: Na, erinnerst du dich?
5: Ja.
7: Ja? Ja, ich erinnere mich jetzt, ja.
5: Also, woran
7: erinnerst du dich? Dass ich als fleißige Ameise meine Zeit nicht vertrödeln darf.
3: Maja, wir müssen uns damit abfinden, dass er eine Ameise ist.
4: Was denn ein Nickerchen? Als fleißige Ameise darfst du niemals deine Arbeit unterbrechen, verstehst du?
7: Ich kann nicht mehr. Ich bin vor Hunger umgefallen.
4: Hunger? Das wäre möglich. Du hast ja seit heute Morgen nichts mehr gegessen. Hey, Nick, komm mal her.
6: Was ist's? Was soll ich, Herr Oberst?
4: Der Dicke ist vor Entkräftung umgefallen. Gib ihm was Ordentliches zu essen.
6: Dann komm mit in die Speisekammer, Willi. Los!
7: Halt, lauf nicht weg. Ich bin zu schwach. Ich kann keinen Schritt gehen. Du musst mich tragen, Nick.
6: Ah, auch das noch.
7: Nein, lass mich. Ich mag keine Schmetterlinge und Fliegen und Maden und so furchtbare Sachen.
6: Merkwürdig, nein. Das schmeckt doch alles ganz wunderbar. Erdbeeren nicht und Schweizer Käse nicht. Nein, ja, was willst du denn? Naja, ich kann es dir noch nicht mal übel nehmen. Man merkt eben, dass du eine Honigbiene bist.
7: Hast du da eben was von einer Honigbiene gesagt, ja?
6: Nein,
7: ja?
6: Da musst du dich verhört haben. Ich habe nur gesagt, dass du eine merkwürdige Ameise bist.
7: Bin ich nun eine Ameise, eine B-Meise oder eine Biene?
5: Willi, da bist du ja.
6: Na, dich habe ich doch auch schon irgendwo gesehen. Wer bist du denn?
5: Wo willst du denn hin mit meinem Freund, Willi?
7: Weiter.
6: Na ja, ich...
7: Hunger, ich habe Hunger. Hunger.
6: Ich will ihm was zu essen geben, dem Willi.
5: Weißt du denn, was er isst? Was willst du ihm denn geben?
6: Na, was wird er schon fressen wollen? Honig natürlich.
5: Aber wenn du ihm Honig geben willst, dann weißt du doch genau, dass Willi keine Ameise ist.
7: Na, jetzt tut mir wieder der Kopf so weh.
4: Was soll denn der ganze Zirkus, hm? Wir Ameisen essen auch manchmal Honig, wenn wir welchen kriegen.
8: Ja, wenn ihr welchen kriegt.
5: Du, Flip?
3: Immer zur Stelle, meine kleine Freundin, um auf den Honig zurückzukommen, den die Ameisen essen. Das könnt ihr natürlich nur, wenn ihr ihn irgendwo stibitzt habt.
4: Du willst uns Ameisen doch nicht etwa Diebe nennen. Das nimmst du auf der Stelle zurück.
8: Die Bienen dagegen machen den Honig. Wenn sie in eine Blüte kriechen, saugen sie nicht nur den Nektar auf, sie nehmen an ihrem Körper auch den Blütenstaub mit.
0: Und das ist wichtig. So helfen wir nämlich, die Blüten zu bestäuben. Wenn wir das nicht machen würden, könnte aus einer Blüte nie eine Frucht werden. Habt ihr das verstanden? Ja? Oh. Die sind ja alle weg. Die Pferdebremse Johann auch, aber Willi haben sie da gelassen.
7: Vielleicht haben sie ja recht. Ich meine, vielleicht bin ich wirklich eine Honigbiene, wer weiß.
0: Du bist eine, Willi.
7: Ja? Honig, ja, ja, jetzt weiß ich es. Ich bin doch eine Biene. Maja, Maja, wo bist du? Immer dasselbe, sie ist schon wieder weggeflogen.
0: Hier bin ich, Willi, hier, hier.
8: Zum Schluss hat unser Willi also doch noch sein Gedächtnis wiedergefunden. Es ist ihm eingefallen, dass er eine

0: Na, ich möchte doch nur wissen, wo Maya sich jetzt wieder rumtreibt.
1: Wo ist denn die Maya?
0: Ach, ich glaube, ich weiß, wo wir nach ihr suchen müssen, Willi. Bei dem Haus da drüben.
1: Ach so, will sie immer noch die Menschen kennenlernen, hm?
0: Es scheint so.
1: Ich habe gestern übrigens wieder eine 5 im Fliegen gekriegt.
0: Du dürftest eben nicht so viel essen und müsstest mehr üben. Wollen wir doch mal sehen, ob wir sie nicht finden.
1: Was, ich komm mit. Halt, warte, ich kann nicht so schnell. Du weißt doch, dass ich es nie richtig gelernt habe. Diese Fliegerei.

0: Nanu, was ist denn das? Draußen am Blütenblatt krabbelt irgendwas rum. Wo ist er jetzt? Guten Morgen. Hallo, ich habe guten Morgen gesagt. Ach du Ärmster, bist du stumm? Was machst du da, hm?
1: Was ich mache, das siehst du doch, ich trinke.
0: Komisch, du hast genau solche Flügel wie ich. Bist du vielleicht auch eine Biene?
1: Na, du bist wohl noch nicht weit rumgekommen, sonst wüsstest du, dass ich eine Fliege bin.
0: Eine Fliege? Und Fliegen haben genau solche Flügel wie wir? Dann sammelst du wahrscheinlich auch Honig.
1: Sag mal, du willst mich wohl auf den Arm nehmen. Wie sehe ich so aus, als würde ich Honig sammeln?
0: War ja nur eine Frage. Was isst du denn?
1: Was ich esse alles, was ich finden kann. Aber wenn wir schon miteinander reden, kann ich mich ja auch vorstellen. Ich bin die Stubenfliege Puck.
0: Aha. Und ich bin die Maya.
1: Aha. Eine Maya bist du. Habe ich noch nie gehört. Ich nehme an, sowas Ähnliches wie eine Gallwespe, ja?
0: Was? Eine Gallwespe?
1: Naja, auf den ersten Blick hätte ich ja auch gedacht, dass du eine Biene bist. Aber dafür bist du doch ein bisschen sehr klein geraten.
0: Du frecher Kerl, du!
1: Oh,
0: ich bin eine ganz echte Honigbiene und das werde ich dir gleich beweisen, mein Lieber! Bleib da, du Feigling!
1: Nein, ich werde mich wüten. Oh, stich mich nicht, stich mich nicht.
0: Ja, ja, erst bist du frech und dann hast du Angst, du dicker Brummer.
1: Warum willst du mich stechen? Ich hab dir doch nichts getan.
0: Ihr denkt alle, nur weil ich noch so klein bin, könnt ihr frech zu mir sein. Aber das lasse ich mir nicht gefallen. Warte nur, ich krieg dich schon.
1: Die ist wirklich sauer, wie es scheint. Oh, lass mich. Ich hab keinen Stachel, ich kann mich nicht wehren.
0: Aber eine große Klappe hast du dafür, verpasse ich dir eins.
1: Na gut.
0: Bilde dir bloß nicht ein, dass du mir entwischen kannst. Gleich hab ich dich.
1: Oh, da ist sie schon wieder. Ich hab die Kleine unterschätzt. Ich hab gedacht, ich könnte sie viel schneller abschütteln. Du kannst einen ja schlimmer verfolgen als ein Mensch mit einer Fliegenklatsche.
0: Na, hast du nun kapiert, dass man sich mit niemandem einlassen soll, der stärker und klüger ist als man selbst? Sag bloß, du hast schon mal einen Menschen gesehen.
1: Ha, ob ich schon mal einen Menschen gesehen habe? Na, so eine Frage. Hör mal, Süß, ich bin schließlich eine Stubenfliege. Und ich kenne die Menschen und ihre Welt wie meine eigene Westentasche.
0: Was, du kennst die Menschen?
1: Selbstverständlich. Ich habe ja schon als Maad in einem Harzer Käse bei den Menschen gelebt. Ihr Honigbienen sollt euch sogar von den Menschen züchten lassen und freiwillig bei ihnen leben. Und sammelt sogar für sie Honig. Also da muss man schon ziemlich bescheuert sein, wo sie doch einem stets nach dem Leben trachten. Uns Fliegen jedenfalls.
0: Du, Puck, wenn ich dich in Frieden lasse, zeigst du mir denn
1: einen? Hä? Ja, ich recht. Also Einfälle habt ihr Bienen. Aber wenn du willst, da drüben wohnt einer.
0: So sehen sie aus.
1: Komisch, nicht? Warte, ich zeig dir alles. Ich muss mich nur erst ein bisschen zurechtmachen nach der anstrengenden Verfolgungsjagd. Du kannst froh sein, dass du mich getroffen hast. So gut wie ich kennt niemand die Menschen und ich weiß auch, wie gefährlich sie sind, verstehst du? Der da sitzt da ganz ruhig da. Schlafen nennen sie das. Aber bevor wir uns den angucken, sehen wir uns erst einmal ein bisschen im Haus um. Komm, da steht ein Fenster offen.
0: Ich kann nicht rein.
1: Das ist die Scheibe. Hier unten rein. Na, wie gefällt dir mein Zuhause?
0: Das ist ganz anders als draußen auf der Wiese. Was sind das für komische Blumen da oben?
1: Das sind keine Blumen. Das sind Flaschen und Töpfe.
0: Das ist eine Rose.
1: Na ja, hin und wieder wachsen noch Blumen im Zimmer.
0: Ist ja alles sehr komisch. Aber schön. Was ist denn das?
1: Auch so eine Art Topf, den sie Flasche nennen. Da drin ist ein rotes Wasser. Wenn sie davon sehr viel getrunken haben, kriegen sie selber einen roten Kopf und wackeln hin und her und singen manchmal.
0: So was machen die?
1: Naja, es sind merkwürdige Geschöpfe. Die Stelle hier nennen sie Herd. Da ist es im Winter schön warm und über dem Feuer hängt ein Topf, in dem sie rühren. Und was sie da zusammengerührt haben, essen sie dann. Das da ist ein Tisch. Das ist mir der liebste Platz im ganzen Haus. Hier gibt's immer was zu naschen.
0: Was ist das?
1: Ein Käse. Probier mal. Wundervoll. Eine ganz besonders gute Sorte.
0: Ach, da bist du.
1: Schweizer Käse ist doch der beste.
0: Das schmeckt dir, es riecht aber nicht besonders gut.
1: Oh ja, für eine Fliege schon.
0: Nein, es stinkt.
1: So, jetzt habe ich mich erstmal gestärkt. Jetzt zeige ich dir den Menschen.
0: Ja, schnell.

0: Komm nur, komm. Der schläft fest, den ärgern wir ein bisschen.
1: Wo bist du?
2: Ich war in seinem Nasenloch, er hat mich eingeatmet.
3: Hey, aufgewacht, alter Schnarchsack.
1: Du bist aber ganz schön frech. Hast du keine Angst vor ihm?
3: Nö, nicht, wenn er schläft. Hoppla.

0: Schnell da rein in die Ritze. Er hat schon die Fliegenklatsche hochgehoben. Gleich wird er zuschlagen. Na bitte, da hast du deinen Menschen. So schlimme Sachen macht er den ganzen Tag. Und alles nur, weil ich mal ein bisschen von seinem Käse nasche.
1: Da ist er ja noch. Hat er auf uns gewartet?
0: Er ist wie du. Wenn er erst mal hinter jemand her ist, gibt er nicht so schnell auf. Dich daneben ist auch vorbei, Opa.
2: Verflixte Fliegen.
0: Ja, komm nur mit deiner alten Fliegenklatsche, Opa. Ich hätte es an deiner Stelle schon längst aufgegeben. Daneben. Oh, jetzt wird's brenzlig. Wiedersehen.
1: Oh, Puck ist weggeflogen. Jetzt aber schnell hinterher.
2: Aha, noch eine.
1: Er hat das Fenster zugemacht. Schöne Bescherung. Trotzdem muss ich hier rauskommen. Fräulein Cassandra hat immer gesagt, dass die Menschen die Tiere lieben. Wahrscheinlich hat sie den bösen Opa hier nicht gekannt. Er kommt immer näher. Gleich hat er mich. Was soll ich denn nur tun? Wäre ich nur nicht hier reingekommen. Und wie gemein er ist. Er ist so groß und ich bin so klein. Warum kann er mich nicht in Ruhe lassen?
2: Na sowas. Meine Augen werden auch immer schlechter. Hätte ich doch um ein Haar einem Biene totgeschlagen. Nein, nein. Keine Angst, meine Kleine. Hab keine Angst, kleine Biene. Ich tu dir nichts. Du sammelst doch Honig für mich. Komm, ruh dich auf der Rose hier ein bisschen aus und erhol dich von dem Schreck.
1: Hm?
2: Hast wohl immer noch Angst vor mir, was? Nein, nein, das brauchst du nicht. Aber du bist ja selber schuld. Warum musstest du auch mit der frechen Fliege im Zimmer rumschwirren? Sieh mal da oben der Honig. Nun glaubst du mir wohl, dass ich einer Biene nichts tue, wo ich so gerne Honig esse. Hör zu, wenn du willst, kannst du auch gerne bei mir bleiben. Kriegst auch jeden Tag ein paar Tröpfchen Honig.
1: Ja?
2: Aber wahrscheinlich fliegst du viel lieber draußen herum und sammelst Honig und Blütenstaub. Hm? Tja, dann wollen wir mal wieder das Fenster aufmachen und dich rauslassen. Wie?
1: Hm? Er macht's wirklich auf.
2: Ja? Flieg raus.

0: gedacht habe, sind die Menschen gar nicht. Sie sind sogar ganz lieb. Natürlich, wenn man sie immer so ärgert wie der Puck, dann ist das was anderes.
1: Hallo, Maya.
0: Hallo, Flip.
1: Na nun, erzähl mal, wie war denn deine erste Begegnung mit den Menschen? Haben sie dir gefallen oder nicht?
0: Die Menschen sind sehr nett.
1: Naja, also ich möchte mich dazu nicht äußern. Meine Erfahrungen sind nicht ganz dieselben.
0: Wieso? Der alte Opa hat mir das Fenster aufgemacht. Und er war überhaupt nur böse auf mich, weil ich ihn vorher zusammen mit der Fliege Puck geärgert habe. Das hat Spaß gemacht, aber natürlich hat es ihn geärgert. Und er hat uns gejagt mit der Fliegenklatsche.
1: Das siehst du.
0: Naja, das war ja auch nicht richtig.
1: Allerdings nicht. Ich soll dich übrigens schön grüßen von deinem Freund Willi. Er wollte dich heute Morgen in deinem Schlupfwinkel im Astloch besuchen, aber da warst du schon weg.
0: Spionierte Willi hinter mir her?
1: Oh nein, der Willi würde sowas nie machen.
0: Mach's gut, Flip. Und wenn du den Willi siehst, sag ihm, er soll nicht immer so weit hinter mir herfliegen. Es reicht schon, wenn die im Stock auf mich böse sind.
1: Ja, ist gut.
0: Wiedersehen, Flip.
1: Mach's gut, Maya. Und pass auf, dass dir nichts passiert.

Also manchmal tut man ja Dinge, von denen man gar nicht weiß, warum man sie eigentlich tut. Zum Beispiel frage ich mich immer, warum ich noch hinter dieser kleinen Biene her bin. Eigentlich geht sie mich doch nichts an, aber einer muss sich ja um sie kümmern. Und da bin ich halt der Richtige mit den Riesensprüngen.

0: Und außerdem habe ich etwas zu tun. Ohne Aufgabe ist das Leben so langweilig. Für einen so fabelhaften Grashüpfer wie mich ist es natürlich überhaupt kein Problem.
1: Ja.
0: Ja, sag mal, was treibst du denn da, Willi? Ein merkwürdiges Benehmen für eine Biene.
1: Ach, du bist es, Flip.
0: Falls du es nicht wissen solltest, Du hast auf dem Rücken zwei so Dinger, die man Flügel nennt und damit kann man fliegen.
1: Erstens kann ich sowieso nicht gut fliegen und zweitens habe ich viel zu viel Hunger.
0: Ja, hat's denn bei euch zu Hause nichts gegeben? Wir hatten uns doch ausdrücklich nach dem Essen hier verabredet, Willi, dass du dich nie an etwas halten kannst, was man bespricht.
1: Doch, ich weiß, ich hab's nicht vergessen. In der Schule wundern sich immer alle über mein gutes Gedächtnis.
0: Das erzählst du zwar immer wieder, aber langsam glaube ich an das Märchen von deinem guten Schüler nicht mehr, Willi. Wenn du wirklich so klug wärst, würdest du auf eine Blume fliegen und dich satt essen.
1: Das ist ja das Dumme. Ich finde nirgendwo welche.
0: Ja, sag mal, lernt ihr denn in der Schule nicht, wie man Blumen sucht?
1: Bei euch Grashüpfern ist das alles viel einfacher als bei uns Bienen.
0: Ach, wenn ich so einen Quatsch schon höre.
1: Ich bin so K.O., ich muss mich hinlegen.
0: Darf ich dich darauf aufmerksam machen, dass du bereits liegst?
1: Wenn die großen Bienenblumen gefunden haben, tanzen sie in der Luft. Das sieht dann aus wie
0: so,
1: eine
0: So, so, sie tanzen. Und wozu soll das gut sein?
1: Na ja, damit geben sie uns anderen die Richtung an, wo wir die Blumen finden.
0: Na also, ist doch alles wunderbar geregelt. Dann verstehe ich nicht, warum du keine Blumen findest, Willi.
1: Weil ich in der Schule nicht aufgepasst habe und jetzt weiß ich nicht, wie eine Acht aussieht und darum muss ich verhungern.
0: Naja, ich weiß zwar, wie eine Acht aussieht und ich kann auch ein bisschen tanzen. Trotzdem kann ich dir nicht helfen. Du musst schon ohne mich fertig werden, mein Junge.
1: Lieb, sagt der Maya, wenn du sie siehst, dass ich hier sitze und wenn sie mich noch mal lebend sehen will, soll sie schnell vorbeikommen.
0: Sicher mache ich. Ich werde ihr sagen, dass du kurz vorm Sterben bist. Hör mal, Schlaumeier, da drüben sehe ich eine schöne Blume. Vielleicht versuchst du doch noch dahin zu kommen.
1: Na sowas. Warum sagte das nicht gleich der dumme Flip? Da ist sie ja. Prima, ich hab's wirklich noch geschafft. Endlich kriege ich was zu essen.
2: Na, was ist denn das für eine Art, anständige Leute beim Mittagessen zu stören? Verschwinde, du kleiner Rüpel, aber auf der Stelle.
3: So ein kleiner Strolch.
1: Bitte, Frau Hummel, geben Sie mir doch ein bisschen was ab. Ich habe seit gestern nichts mehr zu essen gehabt.
2: Ich möchte wissen, was mich das angeht.
1: Nur ein paar Krümelchen Blütenstaub, bitte.
2: Die Zeiten sind hart. Da muss jeder für sich selber sorgen, Kleiner.
1: Ja, sowas habe ich auch mal in der Schule gelernt. Und in der Prüfung dafür eine 1 bekommen.
2: Du musst aber noch lernen, jemand anderen was wegzunehmen, wenn es nötig ist. Musst ja nicht gerade bei mir anfangen.
1: Oh, not mir der Magen. Und jetzt Not und Not. Ich habe so einen Hunger, dass ich schon nicht mehr richtig gucken kann.
4: Da ist doch einer. Willi!
1: Das klingt, als ob es die Maya ist.
4: Willi, was hast du denn? Warum wackelst du so hin und her?
1: Du liebe Zeit, ich bin dran. Ich bin schon verrückt.
4: Willi, was ist los? Was redest du da für ein dummes Zeug zusammen?
1: Sie ist es natürlich nicht. Das meine ich bloß, weil ich gleich sterben muss. Aber trotzdem, ich werde jetzt an das denken, was die Hummel gesagt hat.
4: Also Willi, ich verstehe kein Wort von allem.
1: Ich tue es nicht gerne, aber man muss es tun, wenn es nötig ist, weißt du?
4: Ah!
1: Ach, du Schreck, was habe ich gemacht? Das war ja wirklich die Maya.
4: Na, das ist wohl der Gipfel. Erst schlägst du mich und jetzt fragst du, was los ist.
1: Ich wusste ja nicht.
4: Willi, was hast du?
1: Wenn du willst, dass ich dir das sage, hol mir schnell was zu essen.
4: Hier ist noch mal eine große Portion. Du, Willi, sollst du mich etwa zurückholen?
1: Wie kommst du denn darauf? Na ja, die würden sich schon alle sehr freuen, wenn du wiederkommst. Aber...
4: Nein, du kannst ihnen einen schönen Gruß sagen. Vielleicht komme ich irgendwann mal wieder. Aber das dauert noch eine Weile. Sag ihnen, ich habe noch lange nicht alles gesehen, was ich gerne sehen möchte. Und so lange komme ich auch nicht heim. Zu schade, dass du so faul bist und dass du dir immer einredest, dass du nicht fliegen kannst. Zu zweit wäre nämlich alles noch viel schöner.
5: Schlaf, Kindchen, schlaf. 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
4: Hörst du's? Die Frau Rüsselkäfer singt ihr Baby in Schlaf. Tag, Frau Rüsselkäfer. Wo ist denn Ihr
6: Kleine.
4: Baby?
6: Da drin in der Wiege. Und wir kriegen bald noch eins. Siehst du da oben meinen Mann? Der macht schon eine neue Wiege.
4: Komm mit, wir schauen zu, wie der Rüsselkäfer seine Wiege baut.
6: Siehst du, zuerst macht er so einen kleinen Schlitz ins Blatt, auf der rechten und auf der linken Seite. Die Blattrippe in der Mitte bleibt stehen. Dann nimmt er die beiden Seiten und rollt sie zur Mitte hin zusammen. Wir haben viele Kinder. Mein Mann baut im Jahr bis zu 50 Wiegen. Aber er tut es gern. Er ist genauso kinderlieb wie ich, weißt du?
4: Das Netz, passt sie auf!
7: Na, endlich habe ich mal Glück. Was es heute zum Abendessen gibt, das weiß ich.
8: Nein, nein, lassen Sie mich.
7: Mach nicht so ein Theater. Du bist doch alt genug, um es zu wissen. Fressen oder gefressen werden, mein Herzblatt. Also hör auf zu schreien und herumzuzappeln. Es hilft dir sowieso nichts. Du ruinierst mir höchstens mein schönes Netz.
4: Sie hat zu Hause ein Baby.
7: Sie hat ein Baby. Ja, und? Soll ich deswegen verhungern? Hast du mir einen Ersatz für sie anzubieten? Wenn du mir einen Ersatz hier lässt, lasse ich die Käfermutter wieder frei und sie kann zu ihrem Baby.
9: Was für ein Ersatz?
7: Bis mir die Käferfrau ihren Mann zum Abendessen gebracht hat, könntest du zum Beispiel hier bleiben als Geisel.
4: Na gut, meinetwegen. Ich bleibe hier als Geisel, bis die Käferfrau und ihr Mann wiedergekommen ist.
7: Ah, na, sowas muss man erlebt haben. Ist das dein Ernst?
10: Nein, Maja, mach es nicht. Mach es nicht, Maja. Sie hat's doch gemacht, die Dumme. Jetzt hat die Spinne sie.
7: Wenn die Sonne den Berg gerade berührt hat, müsst ihr zurück sein. Länger warte ich nicht.
8: Verlass dich auf mich, Maja. Wir werden zurück sein.
7: Brauchst gar nicht wiederzukommen. Honigbienen esse ich sowieso lieber als Rüsselkäfer.
10: Das ist die Strafe dafür, dass Maja ausgerückt ist und ich ihr dabei geholfen habe. Oh, Inke, Hilfe, Hilfe, ich kann nicht mehr fliegen, weil ich vorhin zu viel gegessen habe, bin ich zu schwer.
0: Na, was ist passiert, Schlaumeier?
10: Na sowas, das ist ja, du bist es, Flip.
0: Wie er das wohl rausgekriegt hat? Was ist denn?
10: Aua, mein Hintern. Ich habe auf deinen Füßen gesessen und dann hast du die Füße plötzlich weggenommen. Und das ist ganz gemein von dir, damit du es nur weißt.
0: Ich will dir was sagen. Das nächste Mal, wenn du wieder von oben durch die Luft herunterpurzelst, mein Lieber,
10: ja?
0: Sieh dir gefälligst vorher an, wo du landest.
10: Halt, Flip, warte.
0: Ja, warum? Was gibt's denn noch?
10: Komm noch mal her, Flip.
0: Bin ja schon da. Also, wo brennt's denn? Schieß mal los.
10: Die Maja ist von der bösen Spinne Thekla gefangen worden.
0: Was sagst du da? Maja gefangen worden?
4: Hey, Flip!
10: Schnell, hol sie raus da. Hol sie raus.
0: Pass auf, Maja. Ich komme und zerreiße das Netz.
4: Nein, bitte nicht.
0: Maja, Maja.
10: Achtung da.
0: Oh, Maja.
10: Ich lande.
4: Ich bin als Geisel hier, Flip.
0: Was?
11: Ja. Man soll es nicht für möglich halten. Sie ist für die Käferfrau, die Spinne gefangen hat, da geblieben.
0: Die Sonne steht schon verflixt tief. Und wenn die Käferfrau nicht rechtzeitig ihren Mann findet und nicht wieder zurückkommt, wird es ein böses Ende nehmen.
11: Es muss aber nicht sein, weil es auch ein Sprichwort gibt. Ende gut, ganz noch besser.
0: Ja, du hast gut schwätzen. Vor ein paar Minuten hast du noch gezittert wie Espenlaub und jetzt wirst du auf einmal schon wieder frech. Hast du plötzlich keine Angst mehr?
11: Natürlich nicht, weil dir bestimmt was einfallen wird, wie wir die Maja retten können.
0: Was heißt wir?
11: Na ja, dir fällt was ein und ich passe auf, dass du es auch richtig machst.
0: Also Nerven hat diese Bengel. Nein. Also Maja, Schluss jetzt mit den Dummheiten. Glaub nicht an ein Versprechen, das dir diese böse Spinne gegeben hat.
7: Halt du dich da gefälligst raus, du heimatloser Grashüpfer, du.
4: Ach, Flip, ich vertraue der Käferfrau.
11: Ja, hast schon recht. Bleib du nur schön da, mein Kind.
4: Und wenn schief geht, muss ich eben für meine Dummheit bezahlen.
0: So wird es wohl werden. Du glaubst doch nicht, dass ich das jemals zulassen werde. Du bleibst hier, damit sie nicht so alleine ist. Wenn die Sonne den Berg gerade berührt, bin ich wieder zurück. Verstanden, du? Es muss einfach gut gehen. Sie darf für ihren Mut nicht noch bestraft werden. Wenn ich nur erst das Käferpaar gefunden habe, gemeinsam wird uns schon was einfallen. Immerhin könnte den beiden ja was zugestoßen sein. Was dann? Flip, dann sitzen wir aber schön in der Patsche. Ach was, erst wollen wir mal weitersuchen. Hat irgendjemand ein Käferpaar gesehen? Ich suche ein Käferpaar, ein Käferpaar, ein Käferpaar. Oh, die Sonne am Bergrad. Oh nein, ich habe zu viel Zeit mit der Suche nach dem Käferpaar vertrödelt. Oh nein, wo war jetzt das Spinnennetz? Ach was, ich spring einfach da los. Hü, hüpf, hü.
11: Frau Spinne, Sie sehen doch nicht etwa, dass die Sonne schon am Berg gerade ist.
7: Was? Was? Was soll ich sehen?
11: Die Alte sieht nicht mehr gut.
8: Wir kommen, Maja!
9: Gleich sind wir da, Kind.
4: Ach, bin ich froh.
7: Jetzt braten wir einen Storch. Die beiden kommen tatsächlich.
9: Gleich bist du frei, Maja. Ich komme.
8: Liebster!
9: Bist du nun zufrieden, du böses Weib?
7: Und ob ich zufrieden bin? Jetzt habe ich mein Mittagessen für morgen auch los.
9: Jetzt gib die Kleine frei. Sie ist vor Schreck ohnmächtig geworden, das arme Ding.
7: Hey, wie dämlich willst du mich eigentlich? Warum soll ich jemanden freilassen?
11: Da, da. Flip, Flip, hörst du das?
7: Ach du Schreck, der ist auch wieder da.
4: Flip, da bist du ja.
0: Schluss jetzt mit dem Zirkus.
11: Das ist aber ein großes Netz. Kannst du das zerreißen?
0: Das wirst du gleich sehen, ob ich kann.

0: Fahrrad kommt gerade auf mich zu. Hilfe! Hilfe! Hilfe! Mein Fahrrad ist zerrissen. Die Falle!
1: Ich auch, meine gnädigste. Oh! Na, die hat euch ja hübsch eingewickelt. Naja, es ist ja alles noch mal gut gegangen. Hm?
2: Ja, danke.
1: Sie, Herr Nachbar, kommen Sie zu sich. Die Alte ist weg.
3: Liebster!
1: Maja! Also eins muss man sagen, Hut ab vor den beiden, dass sie freiwillig wiedergekommen sind. Maja!
2: Ja, was ist?
1: Wie soll's denn nun weitergehen, hm?
4: Komm wieder mit nach Hause, Maja. Ein Sprichwort sagt, vergiss die Heimat nicht.
1: Na, nun nimm dich mal ein bisschen zusammen, Willi.
2: Auch wenn ich nicht mitkomme, Willi, hör bitte auf zu weinen.
1: Aber sowas wie heute kann dir noch oft passieren. Die Welt ist voller Gefahren. Ja. Willst du trotzdem hier draußen bleiben?
2: Nein. Mhm.
1: Tja, so ist sie nun mal, unsere Maja.
2: Alles Gute für eure Babys.
5: Wiedersehen. Danke, Maja.
1: Dir auch alles Gute und glaub nicht, dass du mir entwischt. Ich finde dich schon.
4: Warte, Flip, warte, ich komm mit.

0: ist das eine Hitze heute. Nanu, da stimmt doch was nicht. Was ist da los? Warum flimmert mir so vor den Augen? Sowas habe ich noch nie erlebt.
1: Ja. Muss ich schon am frühen Morgen so einen Krach machen?
0: Guck mal da hinten, siehst du, wie das flimmert?
1: Ach, du Schreck, da muss ich irgendwo brennen.
0: Was heißt denn brennen?
1: Na, da ist ein Feuer.
0: Du meinst mit Flammen und so? Hm?
1: In der Schule haben wir doch gelernt, dass wir um jedes Feuer einen großen Bogen machen sollen.
0: Das gucke ich mir mal an.
1: Nein, bleib da, bei was Gefährlichem, da glaubt man den Großen schon mal und macht einen großen Bogen drum.
2: Ach, das plappert und plappert, wenn das nur nicht wieder der Willi ist.
0: Du bist es, Flip. Komm, das musst du dir ansehen.
3: Ach, lass mich doch in Ruhe. Ich hab ja noch nicht mal gefrühstückt, Kind.
0: Es ist ja bloß, weil Willi behauptet hat, dass es da hinten brennen würde.
2: Was? Ein Feuer?
0: Du musst schon mal hochhüpfen, wenn du es sehen willst.
2: Unsinn, da brennt nichts. Die Hitze flimmert.
0: Was?
2: Ja, wenn die Sonne so heiß scheint, wird die Luft warm und wenn man dann wohin schaut, sieht's aus, als ob alles hin und her wackeln würde.
1: Genau, und da darf man nicht nah ranfliegen.
0: Und du hast gesagt, dass es dort brennt.
1: Na und? Ein altes Sprichwort sagt, jeder kann dich mal irren.
2: Hast das Hitzeflimmern für ein Feuer gehalten, wie?
1: Ja.
2: Aber ganz im Vertrauen, ich bin auch schon mal drauf reingefallen, wie.
4: Seid mal still.
1: Ja, richtig.
0: Hört ihr das?
1: Ja, ich einer.
0: Da weint jemand, nicht wahr, Flip? Es ist da drüben. Ich geh mal nachsehen.
1: Da will ich mal hinterher. Wer weiß, was die wieder anstellt.
2: Tagchen, Leute. Na, was haben wir denn heute wieder für ein Problem?
5: Hm? Man stellt sich vor, wenn man irgendwo reinplatzt.
2: Was, Sie kennen mich nicht, meine Verehrteste? Ich bin Flip, der Grashüpfer. Ja, ja, ich komme hier selten vorbei. Aber eigentlich sollte man mich kennen. Der ganze Wald spricht doch davon, was ich für große Sprünge mache. Komisch, dass Sie davon nichts wissen.
6: Für mich sind Sie ein Landstreicher und Vagabund.
7: Leute, die große Sprünge machen, sind mir immer verdächtig.
1: Unser Flip ist ein prima Kerl. Sagt uns lieber, warum die Schneckenkinder geheult haben.
7: Ihre Mutter ist der Meinung, dass sie groß genug sind, um das Nest zu verlassen. Natürlich sind die Kleinen nicht erbaut davon.
0: Das Nest verlassen? Was soll denn das heißen, Flip?
2: Wie soll ich dir das erklären? Das sagt man so, wenn Kinder alt genug sind, um sich von ihren Eltern zu trennen und allein in die weite Welt gehen. Sie können ja nicht immer bei ihren Eltern bleiben.
8: Ich kann's nicht weg, Mami.

0: Meine Damen und Herren, ich habe mir erlaubt, für die kleinen Schneckenkinder ein Abschiedslied zu spielen. Und weil es euch anscheinend so gut gefallen hat, noch eine kleine Zugabe.
1: Aufhören! Die grässliche Violinspinne!
0: Na, was ist? Stimmt irgendwas nicht? Fühlen Sie sich nicht wohl?
2: Sie wissen doch ganz genau, dass es einem bei Ihrem Gegeigen ganz schwummerig wird. Darum geigen Sie auch, damit Sie unser eins leichter schnappen können. Hä?
0: So eine Unverschämtheit. Ich liebe die Musik.
3: Dann fehlen Sie doch bei sich zu Hause.
0: Ihr scheint alle kein Ohr für wirklich gute Musik zu haben. Ich habe für die Kleinen, die in die Fremde müssen, mein schönstes Lied gespielt.
4: In die Fremde müssen, wie sich das nur anhört. Glauben Sie ja nicht, dass ich mich leicht von Ihnen trenne. Aber irgendwann muss es eben sein.
0: Aber ja, wie sollen denn aus Ihnen richtige Schneckenmänner werden, wenn Sie immer am Häuschen Ihrer lieben Mutter kleben? Nur frisch drauf los, ihr meine Kleinen. Kommt, kommt.
5: Zeigen Sie uns den Weg, Frau Spinne?
6: Nein, geht nicht zu ihr hin. Die kenne ich. Die will euch bloß weglocken und dann auffressen. Das ist nämlich eine ganz schlimme. Da dürft ihr nicht über den Weg trauen.
7: Ja, ja, trau, schau, wen.
4: Kommt nur wieder raus, meine Kleinen. Sie ist weg.
2: Was für eine widerwärtige Person. Und solche wie Sie gibt es viele in der Welt. Wollen Sie sich die Sache nicht noch einmal überlegen, Frau Schnecke, und Ihre Kinder noch ein bisschen bei sich behalten? Bravo, Philipp, bravo. Ein altes Sprichwort sagt, Eile mit Weile, und das stimmt. Oder?
3: Wie wär's, wenn wir darüber abstimmen?
2: Es sind schließlich Ihre Kinder.
7: Wer dafür ist, dass sie da bleiben, soll die Hand hochheben, ja?
8: Ich bin ja auch der Meinung, dass es dazu noch zu früh ist.
7: Ja. Habe ich einen Hunger. Brombeeren. Oh, es wird ja so warm am Po.
0: Aui, es brennt, es brennt. Ein Feuer. Diesmal brennt es aber wirklich. Maya, Maya, ein Feuer da.
6: Ein Feuer?
0: Da, da hinten. Siehst du's?
6: Ach, das ist doch nur so ein Flimmern von der Hitze.
0: Nein, diesmal nicht. Es brennt wirklich.
6: Ja? Ja, das sind die Flammen.
0: Schnell weg, Maya, sonst verbrennt uns noch.
4: Schnell, Kinder, schnell.
9: Halt, da geht's nicht weiter.
10: Da laufen wir genau ins Spinnennetz rein.
9: Zurück, zurück.
10: Drehen Sie um, Frau Schnecke, da geht's nicht mehr weiter.
0: Kommt nur, kommt, meine Lieben.
5: Mami, wir haben Angst.
7: Von hinten kommt das Feuer und vorn geht nichts weiter. Da lauert die Spinne.
2: Tja, Maya, was machen wir nun?
6: Ich weiß auch nicht, Flip. Ich bin von der Hitze ganz dumm im Kopf.
2: Na, na. Aber hier ist guter Rat wirklich teuer. Dann wollen wir der Alten mal auf die Pelle rücken. Donnerwetter! Ich hänge fest. Na, das gibt's doch nicht. Ich werde doch wohl noch aus so einem blöden Netz. Ja, das ist kein gewöhnliches Netz. Weiß der Kuckuck, wie die Alte das gewebt hat. Es ist ungeheuer fest. Nicht mal ich krieg es kaputt.
0: Es ist auch doppelt gewebt und dreifach gezwirrt.
2: Ja, ja, lachen Sie nur. Uns fällt schon was ein.
9: Es gibt nur eine Rettung. Wir müssen übers Wasser.
0: Schnell ein Blatt.
6: Ich habe eine Idee.
2: Da bin ich gespannt, was du ausgebrütet hast.
6: Los geht's.
2: Warte, Maya, warte. Wo willst du hin und was hast du vor?
6: Na, ganz einfach. Wir müssen darüber das Feuer löschen.
2: Was das Kind uns nur alles einbrockt, jetzt muss ich auch noch Feuerwehr spielen.
11: Hilf uns, Maya!
2: Was hier vonnöten wäre, wäre eine Feuerwehr mit einem langen Schlauch.
9: Machen wir uns doch einen langen Schlauch.
0: Ja, schnell!
2: Nun, was machen die denn da? So, so, sie haben eine Wasserleitung gebastelt, die fleißigen Ameisen. Einen Schlauch. Jetzt müsste bloß noch einer kommen, der weiß, wie man Wasser reinpumpt in

0: Schlauch. Das werden die kleinen Ameisen niemals schaffen. Aber wenn wir uns alle zusammentun würden, vielleicht schaffen wir's.
1: Schleppt mal alle her! Schleppt Blätter voll Wasser hierher zu uns!
2: Machen wir!
1: Kommt, ich zeig euch, wie ich mir denke.
3: Ich angefasst, alle Mann.
0: Vielleicht gar keine schlechte Idee. Ich sollte auch was unternehmen.
1: Wir müssen uns irgendwelche Behälter zum Wasserschleppen basteln.
0: Halt, halt! Da geblieben, Maja! Wozu denn welche basteln, wenn da schon welche hängen?
1: Da sind Würmer drin, nicht wahr?
0: Larven.
1: Egal, die müssen raus.
4: Wer macht denn da meinen Deckel auf? Wisst ihr nicht, dass der zubleiben muss?
1: Nicht böse sein, kleine Larve. Aber wir brauchen deinen Beutel für
4: alle. Was? Beine.
1: Kriegst ihn schon wieder, wenn wir ihn nicht mehr brauchen.
5: Wir schaffen es nicht. Aber da ist das Netz. Wie sollen wir an dem Netz vorbei?
6: Aber gibt es keinen anderen Weg?
5: Es hilft nichts. Wir müssen darüber.
7: Einen anderen Weg gibt es nicht, meine Kleinen.
8: Euer liebes Mütterchen hat ja so recht. Es ist der einzige Weg, meine Kleinen. Kommt, kommt, kommt, kommt, kommt, meine Kleinen. Kommt, kommt, kommt, kommt, kommt.
7: Das Feuer kommt immer näher.
4: Das Feuer, Mami, das Feuer. Mami. Warte, Mami, warte.
7: Friss mich, aber lass meine Kinder durch.
4: Nein, Mami, nein!
0: Halt, Frau Schnecke, halt! Nicht weiter! Schämen Sie sich gar nicht! Sie wollen die arme Mutter zwingen, dass sie sich für ihre Kinder opfert?
1: Jawohl, schämen Sie sich!
9: Was redet ihr da? Ich muss auch leben. Wenn ich mit jedem Mitleid hätte, wäre ich schon längst verhungert.
7: Ja, ja, schon gut, aber mach es kurz, ja?
4: Nein, nein, Mami, bleib bei dir! Nein!
0: Tja, was tun? Die böse Spinne wird kriegen, was sie will.
1: Komm schnell her, Flip. Bring auch die anderen mit. Guck mal.
0: Was ist, Maja?
1: Das ist ein Damm. Wenn wir den kaputt machen, wird das Wasser alles überschwemmen und das Feuer ist gelöscht.
10: Die Idee ist ganz gut, aber ich glaube nicht, dass wir es schaffen, Maja.
0: Es ist jedenfalls den Versuch wert. Los!
1: Genau. Das Feuer ist aus!
4: Ja, das Feuer ist gelöscht!
8: Wir haben es geschafft!
7: Habt ihr es noch nicht gemerkt? Das Feuer ist aus! Wir sind gerettet!
8: Krötenbein und Spinnensaft! Nie hätte ich geglaubt, dass die mir doch durch die Lappen gehen! Es gibt eben Tage, da hat man nur noch Pech!
0: Und eines wollen wir doch merken. Was einer von uns nie geschafft hätte, uns allen gemeinsam ist es gelungen. Wir haben die kleinen Schnecken gerettet. Ach übrigens, was wird nun mit Ihnen, Frau Schnecke?
7: Ich weiß nicht, wie ich euch danken soll, dass ihr euer Leben eingesetzt habt, um mich und meine Kinder zu retten. Trotzdem werden wir uns heute trennen, nicht wahr?
11: Wir haben beschlossen, dass unsere Mutter recht hat. Wir werden gehen.
12: Und wisst ihr auch warum? Weil die Maja auch alleine herumfliegt und keine Angst hat. Genau.
13: Und wenn wir drei erst noch eine Weile zusammenbleiben, werden wir es schon schaffen.
1: Na sehen Sie, Frau Schnecke, alles wird noch gut.
14: Also Mutter, wir gehen.
7: Ja, geht nur. Euch wird nichts passieren, wenn ihr nur zusammenbleibt.
1: Euch auch alles Gute.
4: Wiedersehen.
0: Und schön aufpassen.
1: Ja, ja. Ja, ja.
13: Auf Wiedersehen. Auf Wiedersehen.
14: Auf Wiedersehen.
10: Wie die Griechen, wie die Schnecken, nicht?
1: Wiedersehen.

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4: Was gibt's Neues in Österreich und der Welt? Ich erklär's dir gerne. Die Ines hier, hallo! Bewegung, Spaß und ein gutes Miteinander bringt die Europäische Woche des Sports. Diese findet jedes Jahr Ende September statt und bringt Kinder und Jugendliche mit vielen unterschiedlichen Aktionen zum gemeinsamen Bewegen. In unserer Bundeshauptstadt Wien hat es dazu am Wochenende bereits eine große sportliche Veranstaltung am Wiener Heldenplatz gegeben. Mehr als 2500 Kinder im Alter von 6 bis 15 Jahren haben von Klettern über Akrobatik bis hin zu Tischtennis und viele mehr nach Lust und Laune alle möglichen Sportarten ausprobieren können. Ganz wichtig ist eine gute Zusammenarbeit unter den Sportverbänden und allen anderen sportlichen Einrichtungen in Österreich, um regelmäßiges Bewegen ganz selbstverständlich für Kinder und junge Menschen zu machen. Wer in den nächsten Tagen eine oder mehrere Sportarten ausprobieren will, der geht zuerst am besten online auf www.sportaustria.at. Jede Menge Bücher gibt es diese Woche ganz günstig im Bundesland Steiermark zu kaufen. Ganz genau in der Landeshauptstadt Graz. Seit etwa 4 Jahren gibt es da einen Secondhand-Buchladen im Bezirk St. Leonhard. Hier bringen viele Menschen jede Menge gebrauchte Bücher als Spende vorbei. Nun haben sich im Buchladen Books for Life mehrere tausend Bücher angesammelt. Und um wieder mehr Platz zu schaffen, kann man die ganze Woche lang während eines Flohmarkts in unzähligen unterschiedlichen Büchern stöbern. Da ist sowohl für Erwachsene als auch für Kinder und Jugendliche eine richtig große Auswahl dabei. Und täglich kommen neue hinzu. Wer sich hier seine Lieblingsbücher günstig mitnimmt, unterstützt damit auch gemeinnützige Einrichtungen, wie zum Beispiel die Volkshilfe Steiermark. Online auf booksforlife.at gibt es alle genauen Infos. Ein winziges technisches Wunderwerk gibt es in der Bundeshauptstadt Wien zu bestaunen. Im Kunsthistorischen Museum kann man ab sofort eine Art Smartwatch aus der Antike genauer ansehen. Eine römische Taschensonnenuhr aus Bronze, die nur 4 Zentimeter groß ist. Vor etwa 1800 Jahren hat dieses Gerät Menschen auf Reisen begleitet. Das Besondere daran? Die kleine Sonnenuhr hat 4 auswechselbare Scheiben mit verschiedenen Orten des Römischen Reichs, vom Land Britannien bis zum Land Ägypten. Reisende haben die richtige Scheibe eingesetzt und damit überall die genaue Zeit ablesen können. Die Sonnenuhr ist allerdings nicht für jeden möglich gewesen. Sie ist aus kostbarem Bronze und das haben sich nur reiche Leute leisten können. Heute ist diese Uhr das vollständigste bekannte Exemplar weltweit. Man kann sie bis März 2027 im Kunsthistorischen Museum bewundern.
2: 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Schönen Vormittag, toll, dass du uns zuhörst. Wir sind Radino und seine Mama und wir machen's uns hier gemütlich, zu Hause bei Radino. Wo bist du denn gerade? Auch zu Hause? Oder im Auto? Oder sonst wo? Wo auch immer du gerade bist, viel Spaß mit der kommenden Stunde hier bei uns auf Mein Kinderradio.

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0: wieder ein Klassiker der Musikgeschichte.
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0: Hier kommt die Auszeit für Oma und Opa.
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Hallo, ich bin's, Radino. Geht's dir gut? Also, mir geht's Dino super toll und ich hoffe dir auch. Ich schick dir jetzt ein Dino-dickes Bussi durchs Radio. Bist du bereit? Achtung! Hast du's bekommen? Aber nicht abwischen. Und jetzt kriegst du noch ein Bier.

Hallo, ist deine Mama in der Nähe? Ja? Ist auch egal, ich sag's trotzdem. Ich muss pupsen. Damit die Mama nicht schimpft, mache ich das, während das nächste Lied läuft.

0: Und jetzt, weißt du, was jetzt kommt?
1: Coole Musik für coole Kids.
0: Genau, für alle unsere Geburtstagskinder ein tolles Lied zum Geburtstag. Yeah! Na dann, alles Gute, liebe Freunde.

0: Ich freue mich so, dass du da bist.
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3: 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Fanny, das Mädchen, das Glück verteilt. Gelesen von Jodi Ahlborn. Eine Silberfisch-Produktion im Hörbuch Hamburg Verlag. Das Paket.
4: »Nicht kaputt machen, Mädels!« rief ich und scheuchte die Schwestern aus dem Gebüsch. Sie hackten mit ihren Schnäbeln in ein lila Paket. Ich schnappte es ihnen weg. Die Hühner erschraken. Gackernd flatterten sie durch die verwilderte Ecke in unserem Garten und waren ganz durcheinander. Im Slalom flitzte ich ihnen nach. Um die drei hohen Birken, um den Hühnerstall, durch das Gebüsch. Ich bekam Helga zu fassen, klemmte sie mir unter den Arm und streichelte sie. Sie wurde ruhig. Nur ihr Herz klopfte aufgeregt gegen meine Hand. »Na, mein Schatz, haben wir wieder schöne Post gekriegt, was?«
5: »Guck, guck, guck!«
4: Helga pickte mir sachte ins Ohrläppchen. Luise und Irmi folgten uns die Hühnerleiter nach oben. Oh, Hölle, das Türchen wurde auch immer kleiner. Bald passte ich nicht mehr durch. Alles nur wegen der Zeit, die so schnell verging. Gerade noch war man ein Kind und schwupps und peng passte man nicht mehr in den Hühnerstall und die Zehen wuchsen einem aus den Socken.
5: Guck, guck, guck.
4: Wir quetschten uns mit dem Paket hinein. Im Stall war es warm. Ich öffnete ein Fensterchen. Die Hühnerschwestern zwängten ihre Köpfe unter meine Armbeuge. Immer wenn wir Post bekamen, waren sie genauso aufgeregt wie ich. Wie gesagt, wir lieben Post. Alles mit der Ruhe. Ich gab ihnen ein paar extra leckere Körnchen, dann bestaunten wir unseren Fund. So ein schönes Paket hatten wir schon lange nicht mehr bekommen. Es war eingewickelt in glänzendes lila Papier mit roten Herzen. Ich versuchte, die Adresse zu entziffern und damit begann das Problem. Es war nämlich so. Wir, also meine Paradiesfamilie und ich, wohnten am Eingang zu einer riesigen Siedlung, die Sonnwendkolonie hieß. Die Sonnwendkolonie war vor 100 Jahren gebaut worden und stand unter Denkmalschutz. Orientieren konnte man sich nur an der Fahnenstange, die wie ein Stachel aus dem alten Postamt ragte. Die mehrstöckigen Häuser waren miteinander verbunden. Es gab so viele verwinkelte Höfe, dass ich, obwohl ich schon mein ganzes Leben lang hier wohnte, noch immer nicht in allen Höfen gewesen war. Da gab es Stiegenaufgänge und Torbögen und Durchgänge und Hinterhöfe und Vorderhöfe und Mittelgänge. Das reinste Labyrinth. Oma hatte mir mal eine berühmte Zeichnung von einer Treppe gezeigt, die aussah, als würde sie sich endlos nach oben und nach unten winden oder beides. Wenn man sich das Bild ansah, wurde man komplett Matsch in der Birne. So ungefähr muss man sich die Sonnenwendkolonie vorstellen. In der Sonnenwendkolonie wohnten mindestens tausende Menschen, die in ihren Wohnungen hockten und auf Pakete warteten. Was die Leute so alles bestellten, ging ja auf keine Kuhhaut. Sie bestellten Unterhosen, Hundebetten, tiefgekühlte Erbsen, Gulasch aus der Dose, Lockenwickler, Fieberthermometer und Kompostwürmer. Einfach alles! Das Problem für die Paketboten war, dass alle tausend Menschen die gleiche Adresse hatten. Nämlich Sonnwendkolonie 135. Die Häuser mit den Nummern 1 bis 134 waren abgebrannt, bevor sie fertig gebaut worden waren. Man errichtete sie ein zweites Mal und fand, dass die Nummern mitverbrannt waren und Unglück brächten. Nur die 135 war übrig geblieben. Und weil die Nummern ab 136 schon vergeben waren und lauter gleiche Nummern beim Paketeaustragen das reinste Chaos ergeben hätten, bekam jeder Wohnblock zur 135 noch einen eigenen Buchstaben. Es gab die Wohnblocks A bis H. In jedem Wohnblock gab es Stockwerke und Stiegenaufgänge mit Nummern. In jedem Stiegenaufgang gab es mehrere Wohnungstüren, auch mit Nummern. Die Adresse auf dem lila Paket war verschleimt, weil Schnecken darüber gekrochen waren. Die Hühner hatten Löcher reingepickt und drauf geregnet hatte es auch noch. Aber wenn ich mir die Brille näher an die Augen schob und mich anstrengte, sah es ungefähr aus wie SWK 135D38. Das konnte ein Geheimcode für einen Safe mit Diamanten sein. War es aber nicht. Wer sich auskannte, so wie ich, wusste genau, wohin das Paket musste, nämlich in die Sonnenwendkolonie 135, Wohnblock D, Stiege 3, Tür 8. Na gut, rein theoretisch konnte das D auch ein B oder ein E sein, die 3 eine 8 und die 8 eine 3 oder etwas Ähnliches. Alle in der Sonnenwendkolonie hatten komplizierte Adressen und wenn man die dann auch noch nicht entziffern konnte, war es noch komplizierter. Nur meine Familie hatte Glück. Unsere Adresse war einfach. Wir wohnten vor dem Eingangstor zur Sonnenwendkolonie im Pförtnerhaus. Unser Häuschen stand als einziges ganz allein. Mein Uropa Samuel Paradies war der Pförtner von der Sonnenwendkolonie gewesen. Das war lange her. Einen Pförtner gab es zwar nicht mehr, aber wir durften immer noch hier wohnen und deswegen hatte unser Haus als einziges eine Adresse ohne Buchstaben. Wir wohnten ganz einfach in der Sonnenwendkolonie 135. Und nun musste man sich mal so einen Paketpostboten vorstellen, der kreuz und quer durch die Sonnenwendkolonie latschte und dem die Zunge bis zum Boden hing und der mega Stress hatte, die richtige Tür zu finden und nicht eher nach Hause durfte, bis alle Pakete ausgetragen waren. Alle Paketpostboten, die in die Sonnenwendkolonie mussten und nicht von der anderen Seite an den Mülltonnen vorbei wollten, kamen automatisch an unserem Haus vorbei, auf dem ganz groß die 135 stand. Da war die Verlockung groß, das Paket mal schnell, hast du's nicht gesehen, übers Gebüsch zwischen die Birken in unseren Garten hinter den Hühnerstall zu schleudern. Denn in der Kolonie drinnen, ich schwör's, da konnte selbst ein Paketbote verloren gehen auf der Suche nach der richtigen Adresse. Und unsere Adresse, die Nummer 135, war immerhin fast richtig. Buchstaben egal, Ziffern egal, schwupps, rüber mit dem Paket, Auftrag erledigt. Und so landeten immer wieder Pakete hinter unserem Hühnerstall, weil der so praktisch auf dem Weg hinein in die Kolonie lag, weil das Gebüsch dicht war und die drei Birken Schatten warfen, sodass außer der Eule, die dort manchmal saß, keiner sehen konnte, wenn ein Paketpostbote ein Paket übers Gebüsch schleuderte und den Empfang selbst unterschrieb. Das mit dem Paket schleudern machten übrigens nicht alle. Manche stellten das Paket sauber und ordentlich hinterm Hühnerstall ab. Das lila Paket aber war eindeutig geschleudert worden, denn eine Ecke war eingedellt. Die Hühner und ich bestaunten es. Mir wurde ganz ehrfürchtig ums Herz. Das Paket hatte die Form einer Schuhschachtel und war vollgeklebt mit roten Herzchen, die jemand ausgeschnitten hatte. Auf der Rückseite stand Reinkarnation und daneben war ein Kleber von London. Das ist die Hauptstadt von England, in der es einen echten Palast und echte Prinzen gibt. Sehr spannend. Ich schüttelte es neben meinem Ohr. Nichts zu hören. Das Paket wog ungefähr so viel wie ein junges Huhn und sah total verhunzt aus. Es war adressiert an eine Frau oder einen Mann. Den Namen konnte ich nicht lesen, weil die Schnirkelschnecke draufklebte, die alles vollgeschleimt hatte. Wahrscheinlich war das Paket schon gestern, vor dem Regen in der Nacht, über den Zaun geschleudert worden. Es sah aus, als hätte es eine lange Reise hinter sich. Als hätte ein Wüstenkamel das Paket im Maul gehabt, als käme es aus einer Oase in der Sahara. Wahrscheinlich hatte das Kamel das Paket in seinem schlabberigen Maul durch die Wüste bis ans Meer getragen. Im Hafen hatte man es in den dunklen Bauch eines Schiffs geworfen. Dann war es bei Sturm und hohen Wellen über den Ozean nach London geschippert. Dort hatte es einen Kleber vom Londoner Postchef bekommen, bevor es in einem Zug gelandet war. Eurostar, Orient Express, Transsibirische Eisenbahn oder so. Nach 2 Wochen aufregender Fahrt durch fremde Länder mit Schiff, Zug und Postbus war es schließlich hinter meinem Hühnerstall im Gebüsch gelandet, wo es den Regen von letzter Nacht, die Schnirkelschnecke und die Schnäbel der Hühner abgekriegt hatte. So sah das lila Paket aus. Zerknautscht und total weit gereist. Bestimmt wartete jemand verzweifelt auf das Paket und wurde von Tag zu Tag trauriger, weil es nicht ankam. Das durfte nicht passieren. Deswegen gab es mich. Fanny Paradies hatte eine neue Mission. Yippie-yay-yay! Ich setzte die Schnirkelschnecke aus dem Fensterchen auf ein Blatt, verabschiedete mich von Irmi, Helga und Luise und machte mich mit dem lila Paket auf den Weg, um jemanden happy zu machen.
0: Das war Hör mir zu.
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Wenn ihr richtig fit sein wollt, müsst ihr 7 Sachen machen. Alles klar? Dann können wir ja starten. 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

0: Also ich finde es ja wunderschön, dass du uns zuhörst. Dafür machen wir das ja auch. Radino, unsere Freunde von den Nachrichten, André von der Minidisco, alle, die sonst noch hier hinter mein Kinderradio stecken und ich, Radinos Mama. Aber manchmal, da solltest du auch das Radio abdrehen und draußen was Tolles erleben. Hier kommen ein paar ganz, ganz geniale Tipps für dich.
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2: Hallo, hallo, da ist die Ines. Lesen lässt Abenteuer im Kopf entstehen. Tauche ab dem 15. Oktober in die faszinierende Welt der Bücher und Geschichten ein, wenn die Arbeiterkammer Linz im Bundesland Oberösterreich zu den Kinder- und Jugendbuchtagen einlädt. Bei freiem Eintritt lesen Autoren und Autorinnen vor und eine große Buchausstellung wartet auch auf dich. Das genaue Programm gibt's online auf wissensturm.linz.at. Die Kraft des Wassers, seine Bedeutung für unser Leben und wie es die Landschaft und Menschen beeinflusst. All das kannst du vom 15. bis 25. Oktober im Bundesland Steiermark erleben. In der Stadt Bad Radkersburg und der angrenzenden Stadt Gornja Radgona im Land Slowenien findet ein einzigartiges Lichtkunstfestival statt. Bei freiem Eintritt werden dir ab 6 Uhr am Abend Kunst, Natur und Wissenschaft ganz neu gezeigt. Alle Infos am besten online nachlesen auf www.waterandlight.at. Was fürs Köpfchen und fürs gemeinsame Spielen, das ist Schach. Die besten Strategien für dieses Brettspiel kannst du in der Bücherei Alsergrund in der Bundeshauptstadt Wien erlernen. Einmal im Monat erklärt Schachtrainer Jonas die Grundlagen, Regeln und Taktik im Schachspielen. Wenn du mindestens 6 Jahre alt bist, dann komm doch am 15. Oktober um 4 Uhr nachmittags zum gemeinsamen Schachspielen vorbei. Alle Infos findest du online auf büchereien.wien.gv.at. Und wenn auch du weißt, wo eine richtig coole, dinotastische Veranstaltung stattfindet, dann füll gerne das Formular dafür aus, online auf www.meinkinderradio.de.

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4: Die Nachrichten von dieser Woche präsentiert dir die Ines. Hallo, servus.
5: Ein besonderer Tag für Tiere findet bald wieder statt. Jedes Jahr am 4. Oktober wird der Welttierschutztag begangen und das bereits seit fast 100 Jahren. Der heilige Franz von Assisi ist Begründer dieses besonderen Tages, denn ihm sind Tiere besonders wichtig gewesen. Egal ob Haustiere wie Hund, Katze oder Hamster, Wildtiere wie Hirsch und Reh oder auch Insekten wie Bienen oder Fliegen, jedes Tier soll beschützt und respektvoll behandelt werden. Um auf das Tierwohl aufmerksam zu machen, wird es daher in ganz Österreich viele verschiedene Veranstaltungen geben, zum Beispiel mit der Messe Du und das Tier im Bundesland Niederösterreich oder auch einem Tierschutzflohmarkt im Bundesland Vorarlberg. Und auch so kann man schon viel für Tiere tun. Einfach ganz ruhig Tiere in der Natur beobachten oder beispielsweise einen Unterschlupf für Igel bauen. Gesund, stark und glücklich sollen Kinder sein. Zu einem zufriedenen, glücklichen Aufwachsen gehören bestimmte Rituale, die Eltern mit ihren Kindern gemeinsam immer wieder in den Alltag einbauen können. Zum Beispiel kann man zusammen mit Kindern ab einem Alter von etwa 5 Jahren ein Glückstagebuch führen. Hier sammelt man all die schönen Momente, die sich über den Tag verteilt ergeben, sei es im Kindergarten, in der Schule oder auch beim Spielen zu Hause oder mit Freunden. In das Glückstagebuch könnte man zum Beispiel abends, wenn es ruhig wird, gemeinsam schreiben oder auch zeichnen. Das macht gleich ein gutes Gefühl im Bauch vor dem Zubettgehen. Online auf www.oegk.at/kids finden Eltern noch viele weitere Tipps, wie eine gesunde, ausgeglichene Kindheit gelingen kann. Der bewusste Umgang mit Lebensmitteln steht diese Woche im Bundesland Niederösterreich im Mittelpunkt. Rund um den Internationalen Tag gegen Lebensmittelverschwendung werden Expertinnen und Experten der Abfallwirtschaft Niederösterreich in Einkaufszentren in der Landeshauptstadt St. Pölten, aber auch in den Städten Krems, Amstetten und Wiener Neustadt Auskunft und Tipps für den richtigen Umgang mit Essen aller Art geben. Worauf kommt es schon beim Einkaufen im Supermarkt an? Was sagt das Mindesthaltbarkeitsdatum über ein Lebensmittel aus? Und wie kann ich es richtig aufbewahren und so länger genießen? All diese Fragen werden diese Woche beantwortet. Und Besucherinnen und Besucher, große wie kleine, können sich mit Hilfe eines Fahrrads ihren eigenen Smoothie, also einen Saft aus püriertem Obst oder Gemüse, erzeugen. Einfach indem sie in die Pedale treten. Alle wichtigen Infos und Termine zur Aktion Lebensmittel retten gibt es online zu finden auf www.umweltverbände.at.
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8: Hallo, ich bin die Anna und heute erzähle ich dir etwas über In-App-Käufe und warum du sie vermeiden solltest. Wenn du auf dem Handy deiner Eltern manchmal was spielen darfst oder sogar schon ein eigenes hast, solltest du auf In-App-Käufe achten. Ein komplizierter Begriff, ich weiß. In-App ist Englisch und heißt in der Anwendung. Also direkt in einem Spiel kannst du manchmal was mit echtem Geld kaufen, wie zum Beispiel neue Figuren oder tolle Extras. Das kann natürlich auch versehentlich passieren und dann wird's teuer. Deine Eltern stellen das Gerät daher am besten so ein, dass du in Spielen gar nichts kaufen kannst. Dafür gibt's verschiedene Wege. Eine Kinderschutz-App am Gerät kann das natürlich und die kann auch noch viel mehr. Aber auch in den Handy-Einstellungen geht das. Oder gleich im App-Store, wo man die ganzen Spiele runterladen kann. So können deine Eltern die In-App-Käufe ganz ausschalten. Oder sie bekommen eine Kaufanfrage oder müssen ein Passwort eintippen. Das ist wie ein Schutzhelm, der verhindert, dass es zu teuren Überraschungen kommt. Und du? Wenn dir etwas im Spiel komisch vorkommt oder nach echtem Geld aussieht, nicht drücken, sondern kurz bei einem Erwachsenen nachfragen. So bleiben euch teure Überraschungen erspart.
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0: Schönen Vormittag! Ich darf dich aus meinem Kinderzimmer begrüßen. Meine Geschwister sind in der Schule oder im Kindergarten. Meine Mama ist mit der restlichen Familie einkaufen. Und ich mach mir jetzt mal einen dino-starken Vormittag.
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0: Oh yeah!
2: Hallo zu Hause, du hörst mein Kinderradio. Wir sind für dich natürlich auch jetzt am Vormittag da. Wir? Das sind Radino und ich, seine Mama. Und wir starten jetzt mit dir gemeinsam in eine neue Stunde zu Hause bei Radino. Viel Spaß!

0: Mein Kinderradio, das Radio für die Kleinsten der Stadt und natürlich für alle, die dazugehören. Also auch für die großen Geschwister, für die Mama, den Papa, für Oma und für Opa. Ja, und die haben sich zwischendurch auch eine klitzekleine Kinderlieder-Auszeit verdient, finden wir.
1: Aber Kinderlieder sind doch toll!
0: Ja, Radino, aber zwischendurch, das wirst du erst irgendwann einmal verstehen, aber da tut so ein Lied für Oma und Opa den Omas und Opas auch ganz gut.
1: Also Oma-Opa-Auszeit?
0: Genau. Jetzt kommt ein Song. Hier für alle braven Omas und Opas draußen in Wien.
1: Und weil ich meine Oma und meinen Opa so lieb hab, kommt jetzt ein Lied von früher.
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0: Das war wieder dino-tassische Musik hier bei uns. Du hörst Radino, mein Kinderradio. Radino, schau mal, da drüben sitzt schon jemand ganz fleißig am Mikrofon.
1: Stimmt, der ist schon bereit für die riesengroße Party mit dino-tassischer Musik hier bei mein Kinderradio. Hallo, lieber André.
2: Hallöle! Ja, ich bin schon super gut gelaunt, weil ab 4 am Nachmittag steigt hier bei uns auf Radino, mein Kinderradio, wieder eine riesengroße Party. Und zwar in Radinos Minidisco. Wie viele Kinder natürlich auch schon wissen, ja, die Wartezeit ist schon recht lange, wenn man mit dabei sein möchte bei den Kindertelefonaten.
1: Ja, da warten ja Millionen, hundert der Zitronenkinder.
2: Ja, sind nicht ganz so viele, aber schon so, dass man einige Monate warten muss. Deshalb kann man natürlich auch Sprachnachrichten schicken, und zwar über Radinos gratis Handy-App. Und für heute Nachmittag habe ich schon voll viele bekommen. Wollen wir uns jetzt vielleicht schon mal ein paar gemeinsam anhören, Radino?
1: Ja, das machen wir. Achtung, Achtung, jetzt kommt wieder eine dino-tastische Sprachnachricht.
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0: Radino, hast du mich jetzt wieder erschreckt? Radino spielt nämlich gerade Verkleiden und am liebsten verkleidet er sich als Gespenst, musst du wissen. Und mich erschreckst du immer am liebsten, oder?
1: Genau.
0: Radino hat da ein altes Leintuch, sein Papa hat da große Augen drauf gemalt und Löcher zum Sehen reingeschnitten. Und das zieht er jetzt bei jeder Gelegenheit an. Vielleicht magst du dich ja auch verkleiden. Wenn du ein Foto davon in Radinos Stammbuch stellst, dann freut er sich ganz besonders drüber, stimmt's?
1: Oh ja.
0: Auf www.meinkinderradio.at. Ja, und dann seid ihr die größten und furchtbarsten Kinderradio-Gespenster von Wien. Das wird sicher lustig.
1: Juhu!

0: lustig sein.
1: Hallo, ich bin's, dein Radino. Gefällt dir mein Radio? Schon Dino toll, so ein eigener Radiosender. Und ich hab gesagt, in meinem Radio muss es Dino viele Geschichten geben, weil ich Geschichten nämlich liebe. Und deshalb gibt's jetzt jede Stunde eine Geschichte. Gleich kommt wieder eine.

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1: 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Bist du jetzt traurig?
0: Ja.
1: Dann sing doch einfach das Schwammkopflied.
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Das ist deine Nase. 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

0: Hallo, hier bin ich wieder, Conny. Ich möchte euch unbedingt erzählen, was ich Neues erlebt habe. Naja, wenn ich ganz ehrlich bin, muss ich zugeben, dass ich zuerst ein bisschen Angst hatte. Aber dann war das alles doch nicht so schlimm. Ich musste nämlich zum Kinderarzt und da gab es ganz viel, was ich noch nicht kannte.
1: Conny spielt in ihrem Kinderzimmer, als ihre Mama hereinkommt. Die Mama hält ein gelbes Heft aufgeschlagen in der Hand.
2: Conny, du musst bald zur Vorsorgeuntersuchung.
0: Versorgeuntersuchung? Mama, was denn das?
2: Bei einer Vorsorgeuntersuchung prüft der Kinderarzt, ob du auch ganz gesund bist. Denn wenn mal irgendetwas nicht ganz stimmt, muss man gleich etwas dagegen tun, bevor du krank wirst.
0: Also, ich gehe zum Arzt, damit ich nicht zum Arzt gehen muss?
2: Ja, Conny, so kann man das auch sagen.
1: Mehr sagt Conny jetzt nicht. Sie muss erst einmal darüber nachdenken, weil sie doch plötzlich so ein komisches Gefühl hat. Ist das vielleicht Angst?
0: Untersuchung. Ob das weh tut? Damit ich nicht krank werde. Eigentlich nicht schlecht. Ich piekse mich ein bisschen in den großen Zeh und dann bekomme ich keine Masern. Oder wie meinte Mama das? Was bei so einer Untersuchung wohl gemacht wird?
1: Conny holt ihren Arztkoffer. Den mit dem roten Stethoskop und dem Kinderfieberthermometer und mit echtem Pflaster. Dann ruft sie ihre Teddys und Puppen und die müssen einer nach dem anderen hereinkommen und untersucht werden. Sie halten alle ganz still und weinen überhaupt nicht. Bald denkt Conny nicht mehr an ihren eigenen Arztbesuch. Eine Woche später sagt Mama:
2: Conny, morgen kannst du nicht in den Kindergarten gehen. Morgen früh haben wir den Termin bei Dr. Beermann.
1: Nun ist Conny doch wieder ein wenig mulmig zumute. Kurz vor dem Schlafengehen bittet sie:
0: Mama, erzählst du mir mal, was der Doktor morgen mit mir macht?
2: Aber ja, Conny, mach mal ein bisschen Platz, damit ich mich zu dir setzen kann. So, jetzt kannst du dich ein bisschen an mich ankuscheln, wenn du magst.
0: Oh ja.
2: Also ein bisschen kennst du das ja schon. Schließlich warst du schon einmal zu einer Untersuchung, bevor du in den Kindergarten gekommen bist. Und vorher auch schon, aber da warst du noch zu klein, um dich jetzt daran erinnern zu können. Also, die Untersuchung morgen wird natürlich ein bisschen gründlicher sein. Das heißt, dass du nicht nur gewogen und gemessen wirst, sondern es gibt auch einen richtigen Sehtest.
0: Ein Sehtest? Was für ein See?
2: Kein See, sondern es wird getestet, wie gut du sehen kannst.
0: Ach so.
2: Und wie gut du hören kannst und ob in deinem Körper drin auch alles in Ordnung ist.
0: Wie kann der denn in mich reingucken?
2: Ach, der schaut nicht in dich hinein, sondern es wird ganz einfach etwas untersucht, was aus dir herauskommt. Wahrscheinlich müssen wir ein bisschen Pipi von dir abgeben.
0: Und das ist alles?
2: So ziemlich. Manchmal werden bei diesen Untersuchungen auch gleich die wichtigen Impfungen mitgemacht. Ein Zuckerwürfel gegen Polio oder kleine Piekser gegen andere Krankheiten. Aber morgen ist keine Impfung fällig. Du kannst also ganz beruhigt einschlafen und dich darauf freuen, dass du morgen wieder etwas Interessantes erlebst.
0: Etwas erleben, das ist schön. Gute Nacht, Mama.
2: Gute Nacht, mein Schatz.

0: Am nächsten Morgen ist Conny früh auf den Beinen. Jetzt, wo sie weiß, was sie ungefähr bei der Untersuchung erwartet, ist sie gar nicht mehr so aufgeregt. Sie zieht ihre rote Hose an, den blauen Pullover und den großen Teddy. Das heißt, den Teddy zieht sie natürlich nicht an, aber sie nimmt ihn mit. Oder besser, er darf Conny heute begleiten. Wie immer hat Conny eine Schleife in ihrem Haar, natürlich eine rote. Aber statt in den Kindergarten geht es zur Arztpraxis, wo sie hinter einem großen Tresen von zwei Arzthelferinnen in weißen Jeans und Kitteln erwartet werden.
1: Guten Morgen.
2: Guten Morgen.
1: Hier ist das U-Heft von Conny.
2: Ah ja, dann bist du also Conny. Hallo.
3: Hallo.
2: Dann pass mal auf, Conny. Hier hast du zunächst mal einen Becher, der...
3: Da soll ich Pipi reinmachen, stimmt?
2: Oh, du weißt ja Bescheid.
3: Klar.
0: Die Arzthelferin zeigt Conny und ihrer Mama den Weg zur Toilette. Conny will das alleine machen. Aber das ist gar nicht so einfach. Außerdem schaut ihr Teddy dabei zu. Als sie ihn umgedreht hat, schafft sie es schließlich. Mama gibt den Becher dann ab und es geht ins Wartezimmer. Im Wartezimmer sind schon andere Kinder. Ein Baby weint auf dem Arm seiner Mutter und wird von ihr getröstet. Ein Junge mit strubbeligen Haaren und roten Bäckchen fährt mit einem Rutscheauto herum. Ein etwas größerer Junge liest in einem Buch. Und ein Mädchen mit roten Haaren malt mit Buntstiften einen Drachen auf ein Blatt Papier. An einer Magnetwand steht ein Mädchen und spielt mit Holzbausteinen. Conny geht zu ihr.
4: Wollen wir zusammen mit den Holzbausteinen spielen?
3: Ja, gern.
4: Oh, die kleben ja an der Wand fest.
3: Die kleben nicht, das sind Magneten.
4: Das kannst du immer wieder anders hinlegen. Guck.
3: Ja, wollen wir ein Haus bauen?
4: Ach, aber ein großes für uns beide. So, das ist die Tür.
3: Und hier ist der Garten.
4: Ja.
3: Mit Tischen und Stühlen. Und hier?
4: Das? Hier sind Blumen.
3: Und hier das Fenster.
4: Ja.
3: Und hier noch ein zweites.
0: Während die beiden Mädchen mit den Holzbausteinen spielen, vergeht die Zeit ganz schnell. Es kommt ihnen so vor, als wenn sie gerade erst damit angefangen hätte, als Connys Spielgefährtin zum Arzt hereingerufen wird. Dann probiert Conny eine Weile das Holzpuzzle aus. Aber bald darauf ist auch sie an der Reihe. Conny ist jetzt im Untersuchungszimmer, aber noch ist der Arzt gar nicht da. Während auf einer Krabbeldecke am Boden das Baby von seiner Mutter angezogen wird, jetzt weint es nicht mehr, sondern lacht ganz fröhlich, kommt die Arzthelferin herein.
2: So, Conny, dann zieh mal deine Sachen aus. Deine Mama hilft dir bestimmt,
1: na klar,
2: damit es schneller geht. Wir müssen dich jetzt wiegen und messen.
0: Den blauen Pulli hat Conny schon im Wartezimmer ausgezogen. Jetzt kommen die rote Hose, das gelbrote T-Shirt, die Schuhe, die Ringelstrümpfe und die Unterwäsche dran. Dann ist Conny ganz nackig. Und die Untersuchung kann losgehen.
2: Stellst du dich bitte mal hier auf die Waage?
3: Aha. Oh, die ist aber kalt.
2: Ja. So. Siehst du, da können wir aufs Gramm genau sehen, was du wiegst. Und jetzt wollen wir mal sehen, wie groß du bist.
3: Riesig groß.
2: Na, da habe ich schon größere Kinder gesehen. Aber du wächst ja noch.
3: Ja, jeden Tag. Wofür ist das da?
2: Damit werden wir jetzt deinen Kopfumfang messen.
3: Mama, das sieht ja aus wie dein Maßband in deinem Nähkorb.
1: Ja, das ist ganz genau das Gleiche.
2: Ja, und das tragen wir jetzt alles in dein schönes Heft hier ein. So, Kopfumfang. Soll ich den Kopfumfang von deinem Teddy auch gleich messen?
3: Ja.
2: So. Teddy hat 24 Zentimeter. Aber das darf ich nicht hier reinschreiben. Du kannst ihn ja zu Hause selbst noch mal untersuchen und ein eigenes Vorsorgeheft für ihn anlegen.
1: Oh, das ist eine gute Idee. Oder, Conny?
3: Ja, das mache ich.
0: Nachdem Connys Daten alle schriftlich von der Arzthelferin festgehalten worden sind, geht es ins eigentliche Arztzimmer nebenan. Conny drückt sich an ihre Mama und hält den Teddy ganz fest. Doch der Doktor fängt noch gar nicht mit dem Untersuchen an.
5: Hallo, Conny.
3: Hallo.
5: Und wir kennen uns ja auch schon. Geht's Ihnen gut?
1: Ja, danke. Und Conny auch.
5: Na, das wollen wir gleich mal sehen. Gefallen dir denn die Bilder hier an der Wand, Conny?
3: Ja, besonders das mit der Katze. Wir haben nämlich auch einen Kater.
5: Wirklich? Ist der auch weiß?
3: Nein, der ist grau-weiß gestreift.
5: Na, sowas. Und hast du auch eine Freundin?
3: Ja, ich habe sogar drei Freundinnen.
5: Drei gleich? Und kannst du dich schon alleine anziehen?
3: Ich kann mich schon lange alleine anziehen. Nur bei den Schuhbändern hilft Mama mir noch manchmal.
5: Malst du gern?
3: Ja, aber am liebsten Tiere.
5: Na, Tiere hast du wohl besonders gern, nicht?
3: Ja, und meine Puppen und Teddy und Mama und Papa.
0: Dr. Beermann stellt Conny und ihrer Mama noch so manche Frage, bevor die eigentliche Untersuchung beginnt. Schließlich fragt er Conny, ob sie denn auch gern Musik hört.
3: Mhm.
5: Na, pass auf, dann wollen wir dir jetzt einmal ein bisschen Musik vorspielen. Dazu setzen wir dir diesen Kopfhörer auf. So, und stellen den Ton an. Hörst du jetzt einen Ton?
3: Ja.
5: Und jetzt? Wo hörst du etwas?
3: Auf dieser Seite.
5: Sicher?
3: Nein, hier.
5: Rechts, so, so. Und jetzt?
3: Links.
5: Ah, links. Und was passiert jetzt?
3: Die Musik wird lauter.
5: Und jetzt?
3: Leiser, immer leiser.
5: Einwandfrei. Und jetzt?
3: Jetzt ist sie wieder auf der anderen Seite.
5: Gut.
3: Das ist aber keine schöne Musik.
5: Nein, aber sehr nützlich. So kann ich nämlich genau erkennen, ob du gut hörst.
3: Mama sagt immer, ich höre wohl schlecht.
1: Aber nur, wenn du nicht hören willst, Conny.
5: Zur Sicherheit leuchte ich dir jetzt noch mal mit dieser kleinen Lampe in deine Ohren. Einmal kurz stillhalten, bitte. Ja, aha, ja, so, fertig.
3: Und mein Teddy, der hört auch nie.
1: Aber Conny, der Doktor hat bestimmt nicht so viel Zeit.
5: Oh, na ja, einmal schnell schauen kann ich ja.
1: Danke.
5: Sieht gut aus. Ja, und dann muss ich dir noch mal in die Nase schauen. So, ja.
3: Oh, das kitzelt.
5: Schon fertig. Und dann mach noch mal bitte den Mund auf.
3: Ja?
5: Ja, und einmal A sagen bitte.
3: A.
5: Ja, mhm. Ja.
3: Da unten wackelt aber ein Zahn.
5: Wirklich? Na, das ist nicht so schlimm. Schließlich sind das noch deine Milchzähne und die fallen ohnehin alle heraus.
3: Alle?
5: Ja, aber dafür bekommst du dann neue, bessere, die dein Leben lang halten, wenn du dir immer ordentlich die Zähne putzt.
0: Noch ist die Untersuchung nicht beendet. Sonst hätte sich Conny ja auch ganz umsonst ausgezogen.
5: Ist dir kalt?
3: Nein, das ist ja so warm hier drin.
5: Dann leg dich doch mal dort auf die Decke.
3: Da oben?
5: Ja.
1: Komm, Conny, ich helf dir. Und hopp, hopp, hopp.
5: So, dann werde ich mal deinen Bauch abtasten. Mal fühlen, ob alles in Ordnung ist.
3: Das kitzelt. Noch mehr als bei an der Nase.
5: Ja, du bist genauso ein Kitzelmonster wie meine kleine Tochter. So, dann atme jetzt mal bitte tief ein und aus. Ich möchte mit dem Stethoskop deine Lunge abhören.
3: Das kenne ich. So eins habe ich auch.
1: Ja, aber aus Plastik. In deinem Arztkoffer zu Hause, ne? Ja,
5: ich halte es mal an deinen Arm. Ist das kalt?
3: Ja.
5: Aber es tut nicht weh, oder?
3: Nein.
5: Jetzt bitte nichts mehr sagen. Nur atmen.
0: Der Kinderarzt hört Connys Brust und Rücken ab. Dann soll Conny zeigen, ob sie auf einem Bein hüpfen kann.
3: Hüpfen kann ich gut, wie ein Frosch. Wie weit?
5: Schaffst du es bis zum Fenster?
3: Ja, klar. Geschafft.
5: Bravo. Kannst du auch auf den Zehenspitzen gehen?
3: Ja. So?
5: Ja, genau. Bis hierhin, bitte. Ja, und jetzt? Auf den Fersen?
3: Fersen?
1: Ja, Conny, auf den Hacken.
3: Ach so, das ist doch leicht, siehst du?
0: Conny zeigt dem Doktor noch, dass ihr Teddy auch auf einem Bein hüpfen kann und auf den Zehenspitzen und den Fersen gehen. dann ist die Untersuchung schon fast vorbei. Leider, denkt Conny. Aber vorher zeigt ihr der Arzt noch ein Plakat mit vielen Bildern drauf. Eine Blume, eine Tasse, ein Baum, eine Ente, ein Haus, eine Katze, ein Ball, eine Kanne, ein Segelboot und ein Kind. Manche sind ganz klein, andere sind groß. Der Doktor zeigt auf ein Bild und Conny soll sagen, was es ist. Vorher muss sie aber rückwärts bis zur Wand gehen. Das ist für Conny doch kein Problem.
5: Dann sag mir mal, Conny, das hier. Was ist das?
3: Ein Baum.
5: Richtig, ein Baum. Und das?
3: Ein Boot. Ein Segelboot.
5: Prima. Jetzt etwas Kleineres. Was siehst du hier?
3: Eine Katze. Die ist grau-weiß gestreift und sieht genauso aus wie unser Kater.
5: Ich glaube, wir müssen mal ein ganz kleines Bild nehmen. Was könnte das hier sein?
3: Das ist ein Haus, aber ein ganz kleines. Für Mäuse vielleicht.
5: Fehlerlos. Du hast alle Bilder richtig erkannt, Conny. Du hast Augen wie ein Adler.
3: Und Ohren wie ein Luchs, oder?
5: Naja, fast. So, Conny, das war's schon.
3: Was? Das war alles? Ich kann aber noch viel mehr. Soll ich mal einen Purzelbaum vormachen?
5: Nein, danke. Ich glaube dir ohne weiteres, dass du alles Mögliche kannst. Aber die Untersuchung ist jetzt zu Ende.
3: Ich kann.
1: Conny, im Wartezimmer warten noch mehr Kinder, die der Herr Doktor auch noch alle untersuchen muss.
3: Ist gut.
5: Du kannst dich jetzt wieder anziehen. Wir sehen uns dann bei der nächsten Untersuchung. Und vergiss nicht, dann auch wieder deinen Teddy mitzubringen, damit ich sehen kann, wie er gewachsen ist.
3: Aber der wächst doch gar nicht. Ach so, ja, natürlich. Tschüss.
5: Tschüss.

0: Conny ist ganz begeistert von ihrem Besuch beim Doktor. Sie freut sich, dass sie alles kann. Sie kann sehen wie ein Adler, hören wie ein Luchs, hüpfen wie ein Känguru und sogar mit dem Zahn wackeln. Ratzfatz hat sie ihre Sachen wieder angezogen und ihren Teddy geschnappt. Dann sind Conny und Mama wieder zu Hause, sogar noch bevor der Kindergarten aus ist. Aber es lohnt sich jetzt nicht mehr, dorthin zu gehen, sagt Mama. Conny hat jetzt auch ganz andere Dinge im Kopf.
1: Mama!
2: Ja, Conny?
1: Weißt du, was ich mal werde, wenn ich groß bin?
2: Nein.
1: Ich werde Ärztin. Schau mal.
3: Hey, du hast ja einen weißen Kittel an. Woher hast du den denn?
1: Aus dem Keller. Und das hier ist meine Arzttasche.
3: Mhm.
1: So wie die von Dr. Beermann.
3: Ein Stethoskop hast du ja auch um. Ein Fieberthermometer in der Tasche. Und eine Brille hast du auf. Dabei hast du doch Augen wie ein Adler.
1: Ja, aber jetzt bin ich ja viel älter.
3: Ah,
1: mindestens so. 5 Jahre.
3: Mhm.
1: Und eine Ärztin muss alles ganz genau sehen können.
3: Verstehe. Und warum hast du den Teddy bei dir?
1: Das ist kein Teddy. Das ist mein Patient.
3: Oh, ja.
1: Der geht in den Kindergarten und muss zur Vorsorgeuntersuchung.
3: Ah ja, das verstehe ich. Ausgezogen ist er ja auch schon.
1: Aber Mama, mein Teddy hat doch überhaupt keine Kleidung.
0: Und dann baut Conny sich aus ihrem Holzspielzeug ein richtiges kleines Wartezimmer, in dem ihre Puppen und Teddys auf kleinen Bänken Platz nehmen. Daneben errichtet sie ein Behandlungszimmer mit einer kleinen Waage, einer Decke und einem selbstgemalten Poster für den Sehtest. Conny weiß jetzt ja Bescheid, wie es bei einem richtigen Arzt so zugeht. Alles, was ihr jetzt noch fehlt, ist ein bisschen Übung. Und irgendwann wird sie dann selbst eine richtige Ärztin sein. Vielleicht jedenfalls.
1: Genauso war es beim Kinderarzt. Und wer weiß, vielleicht werde ich tatsächlich mal Kinderärztin oder Tierärztin oder Ballettlehrerin.
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7: Heute für dich im Nachrichtenstudio die Ines. Hallo, freut mich, dass du da bist.
8: Bewegung, Spaß und ein gutes Miteinander bringt die Europäische Woche des Sports. Diese findet jedes Jahr Ende September statt und bringt Kinder und Jugendliche mit vielen unterschiedlichen Aktionen zum gemeinsamen Bewegen. In unserer Bundeshauptstadt Wien hat es dazu am Wochenende bereits eine große sportliche Veranstaltung am Wiener Heldenplatz gegeben. Mehr als 2500 Kinder im Alter von 6 bis 15 Jahren haben von Klettern über Akrobatik bis hin zu Tischtennis und viele mehr nach Lust und Laune alle möglichen Sportarten ausprobieren können. Ganz wichtig ist eine gute Zusammenarbeit unter den Sportverbänden und allen anderen sportlichen Einrichtungen in Österreich, um regelmäßiges Bewegen ganz selbstverständlich für Kinder und junge Menschen zu machen. Wer in den nächsten Tagen eine oder mehrere Sportarten ausprobieren will, der geht zuerst am besten online auf www.sportaustria.at. Im Land Madagaskar singt ein Lemur im Regenwald. Der Indri, der größte Lemur weltweit, hat als einziger eine ganz besondere Begabung. Diese Affenart lässt seinen lauten, schrillen Ruf durch den ganzen Regenwald klingen Und eine neue Studie hat jetzt herausgefunden, wie ihm das gelingt. Dazu haben die Forscherinnen und Forscher Videos von Lemuren und deren Mundbewegungen ganz genau angeschaut und haben erkannt, dass der Indri etwas nachmacht, das wir Menschen ebenfalls tun. Es ist ein Trick, den Opernsängerinnen und Sänger anwenden, wenn sie besonders hohe Töne erzeugen wollen. Dann öffnen diese ihren Mund nämlich noch weiter und genau das macht auch der Indri auf Madagaskar. Seine lauten, eindringlichen Gesänge hört man kilometerweit über die Insel. Damit stärkt der Indri auch seine Bindung innerhalb der Familie und er warnt mit seinem schrillen Gesang auch andere Tiere, sich fernzuhalten. Ein Fest der Sprachen ist am Wochenende in der Landeshauptstadt Graz gefeiert worden. Das Sprachennetzwerk Graz hat gemeinsam mit anderen öffentlichen Einrichtungen große und kleine Besucherinnen und Besucher zu einem lebhaften, sprechintensiven Tag in der Grazer Innenstadt eingeladen. Das bunte Programm hat unter anderem Sprachenspaziergänge angeboten, bei denen eine neue Sprache erlebt werden konnte. Kinder haben während der Fahrt mit der Grazer Märchenbahn lustige Sprachenspiele ausprobieren können und auch zahlreiche Lesungen, Workshops und sogar eine Sprachenschatzsuche hat den Europäischen Tag der Sprachen zu einem ganz besonderen gemacht. Auch im kommenden Jahr soll es wieder auf und rund um den Schlossberg ein Sprachenfest geben.
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5: Hallo, hier ist die Anna. Heute reden wir darüber, warum Batterien sehr gefährlich sein können. Bestimmt hast du schon einmal eine von diesen kleinen, runden Batterien gesehen. Sie stecken in Spielsachen, Fernbedienungen oder auch in Glückwunschkarten. Genau in denen, die beim Aufklappen Musik machen. Die Batterien sehen harmlos aus, aber wenn du sie in den Mund nimmst oder verschluckst, können sie sehr gefährlich sein. Im Körper verursachen sie schlimme Verletzungen, weil giftige Stoffe drin sind. Mein erster Tipp lautet daher, nimm niemals eine Batterie in den Mund. Wenn du irgendwo eine findest, ruf sofort Mama oder Papa, damit sie die Batterie sicher wegräumen. Und wenn du merkst, dass das Batteriefach von deinem Spielzeug kaputt ist oder sich leicht öffnen lässt, sag das bitte auch gleich einem Erwachsenen. Manchmal sieht eine Batterie wie ein Zuckerl aus. Das kann kleine Kinder besonders verwirren. Darum sollten Batterien immer außer Reichweite von Kindern aufbewahrt werden. Frag doch mal deine Eltern, ob sie eine sichere Box dafür haben. Falls doch mal etwas passiert und du eine Batterie verschluckt hast oder ins Ohr oder in die Nase bekommen hast, sag sofort deinem Erwachsenen Bescheid. Es ist dann wichtig, schnell ins Krankenhaus zu fahren, damit die Ärzte helfen können. Warte nicht ab und versuch auch nicht, die Batterie selbst herauszuholen. In so einem Fall geht es um rasche Hilfe. Denk immer daran, Batterien gehören nicht in Kinderhände. Seid vorsichtig und achtet in der Familie darauf, dass sie sicher aufbewahrt werden. So bleibst du gesund und kannst sicher spielen. Stimmt's, Helmi?
10: Ja, genau, denn sicher ist sicher.
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1: Schon Dino-cool die Lieder auf mein Kinderradio.
7: Kein Wunder, die werden ja auch von dir ausgesucht.
1: So ist es. Und meine Freunde Walter und Oliver, die helfen mir da auch dabei und haben immer neue Ideen. Das macht so viel Spaß.
7: Ja, apropos Ideen. Hast du eigentlich schon eine Idee, was du zum Mittagessen möchtest?
1: Wir könnten ja mal Popcorn essen und als Nachspeise Eis.
7: Na wunderbar. Ich hoffe, da kommt noch ein bisschen was Gescheiteres hinten nach. In wenigen Minuten hier bei uns jedenfalls wieder Radinos Mittagessenswunsch ohne Pop.

0: Los!
1: So, jetzt gibt's mal ein Lied nur für Oma und Opa. Und danach geht's gleich wieder weiter mit richtig guter Kindermusik.
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2: Heute verrate ich dir mal ein Geheimrezept. Und zwar Radinos Dino-Nudeln. Warum das so geheim ist? Ganz einfach. Bei den Nudeln ist Spinat dabei. Aber nicht der Matschig-Gatschige, den du sicherlich kennst und den Radino überhaupt nicht ausstehen kann, sondern Blattspinat. So schaut der Spinat nämlich ursprünglich aus. Das sind ganz normale Blätter, wie ein Salat eigentlich. Und den isst Radino total gern. Nur darf man ihm nicht sagen, dass das Spinat ist, weil sonst mag er es nämlich nicht mehr. Und deshalb heißen die Nudeln auch nicht Nudeln mit Blattspinat, sondern Radinos Dino-Nudeln. Alles klar? Dafür brauchen wir irgendwelche Nudeln, zum Beispiel Spiralnudeln oder du nimmst ganz einfach die, die du am liebsten magst. Dann schneiden wir den Blattspinat klein und garen ihn in Gemüsesuppe. Wir braten Zwiebelwürfel und etwas Knoblauch in Olivenöl glasig an und dann kommt der Blattspinat dazu. Creme fraiche und zum Würzen noch Salz, Pfeffer und Muskatnuss. Das Ganze dann über die Nudeln drüber, dann raspeln wir noch frischen Parmesan drauf und schon wird losgeschmaust. Probier das doch einfach einmal mit deinen Eltern aus. Ich verspreche dir, auch wenn du eigentlich keinen Spinat magst, das schmeckt dir bestimmt. So wie unserem Radino. Sind ja auch Dino-Nudeln. Mahlzeit!
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0: Hallo du, ich bin's, Radino. Sag mal, musst du auch zu Hause mithelfen? Also ich muss jetzt den Müll raustragen. Bäh, das macht gar keinen Spaß. Also Papier ist ja lustig. Da darf ich manchmal drin herumhüpfen, damit mehr Platz im Kübel ist. Aber im normalen Müll, da mag ich nicht herumhüpfen. Weißt du was? Wenn du auch den Müll raustragst, dann ist es nicht mehr so Dino schlimm. Machen wir's gemeinsam? Das wäre ja Dino cool. Ich spiele ein Lied und wir tragen beide den Müll raus. Ja, das macht Spaß. Komm, auf die Plätze, fertig, los!
1: Hallo Kätzchen, kommst du mit raus?
2: Nein.

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Gleich gibt's wieder eine Geschichte für dich und für deine Familie und für deine Freunde natürlich. Viel Spaß!

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3: Irmgard Kramer. Fanny. Das Mädchen, das Glück verteilt. Gelesen von Jodi Ahlborn. Eine Silberfischproduktion im Hörbuch Hamburg Verlag. Die Wolfsfrau.
4: Hallo? Ich hämmerte an die Tür mit der Nummer 8. Bong, bong, bong.
3: Frau Hawks reagierte weder auf das Klopfen noch auf die Klingel. Den Namen der Frau wusste ich, weil er auf dem Türschild von Nummer 8 stand. Dr. Vero Hawks, Astronomin.
4: Aha, eine, die sich mit Sternen auskannte. Eine Hellseherin. Sehr spannend.
3: Aus der Wohnung roch es ein bisschen wie in dem indischen Lokal, das Papa und ich so gern mochten. Curry und Jasmin und süße Räucherstäbchen.
4: Frau Hawks, ich bringe Ihnen Ihr Paket,
3: rief ich und klebte mein Ohr an die Tür. Hörte ich da eine Klospülung?
4: »Ich komme schon«, rief eine freudige Stimme.
3: Schnelle Schritte näherten sich. Ein klimpernder Schlüssel wurde ins Schloss gesteckt und gedreht. Erwartungsfroh riss Frau Hawks die Tür auf, während sie sich die Pluderhose am Bauch zuband. Aber dann war ich offensichtlich nicht das, was sie erwartet hatte. Denn mit einem Schlag fiel ihr das Lachen aus dem Gesicht und alles andere auch. Die Mundwinkel, die Wangen, die Schultern, ihr wolfsgraues, langes Haar. Ganz grimmig sah sie nun aus. Sie hatte bleiche Haut und ihre Augen waren schwarz, grün und lila verschmiert. Oje, ich glaube, sie hatte geweint. Sie runzelte die Stirn und brachte es fertig, noch grimmiger auszusehen. Sicherheitshalber schaute ich mir ihre Eckzähne an, aber die waren normal. Viele Leute schauten im ersten Moment grimmig, wenn ich ihnen ein Paket brachte. Die Leute mochten es nämlich nicht, wenn fremde Menschen an der Tür klingelten. Das versetzte sie in Angst und Schrecken. Sie fürchteten sich davor, dass ihnen jemand aus der Bibel vorlesen wollte, ihnen Senfgläser oder Wurzelbürsten verkaufen oder ihre Wohnung ausrauben wollte. Deswegen sagte ich schnell meinen Spruch auf.
4: Verzeihen Sie die Störung und haben Sie keine Angst. Ich will Ihnen nichts vorlesen, nichts verkaufen und nichts klauen. Ich heiße Fanny Paradies und wohne in Nummer 135. Ohne Buchstaben. Im Pförtnerhaus. Mein Uropa war früher Pförtner. Samuel Paradies, aber so jung wie Sie aussehen, haben Sie ihn bestimmt nicht mehr gekannt.
3: Das sagte ich auch zu Leuten, die wie schrumpelige Äpfel oder tausendjährige Schildkröten aussahen, weil sobald ich das sagte, fingen sie an zu leuchten wie der Sonnenaufgang.
4: »Ihr Paket wurde versehentlich an unsere Hühner geliefert«, sagte ich weiter, weil mich Frau Hawks ungläubig musterte. »Eigentlich hätten die Hühner eine Empfangsbestätigung unterschreiben müssen, aber wie Sie ja wissen, haben Hühner Spatzengehirne. Sie warten bestimmt sehnsüchtig auf die Reinkarnation aus London. Bitte sehr!«
3: Mit ausgestreckten Armen hielt ich das lila Paket der Wolfsfrau entgegen und spähte in die Wohnung. Sah interessant aus.
4: »Ein Paket?«
3: Sie hob ihre wolfsgrauen, buschigen Augenbrauen und ihr Gesicht wurde weich wie Omas Schokonudelteig. Der Grimm verschwand.
4: Deswegen brachte ich den Leuten so gern Pakete, weil sich am Ende alle freuten, wenn sie ein Paket kriegten.
3: Wenn ich die Pakete übergab, stellte ich mir immer vor, wie sehr ich mich erst freuen würde, wenn ich selbst mal ein Paket bekommen würde. Zögernd nahm sie es mir ab. Als sie mir näher kam, roch ich Alkohol. Sie roch wie Oma, wenn sie nach einer bestandenen Prüfung ein Gläschen mit ihren Freundinnen getrunken hatte.
4: »Wäre nicht nötig gewesen.« »Kein Problem. Hier habe ich schon öfter Pakete ausgeliefert. Hauptsache, ich muss nicht in den Hof C. Also, viel Spaß mit dem Paket. Bestimmt ist was Spannendes drin.«
5: »Was ist im Hof C?« fragte Frau Hawks.
4: »Leutnant Gerhard und Bankrott«, log ich. Dabei störten mich die beiden nicht die Bohne. Im Gegenteil, ich plauderte gern mit Gerhard. Der war ein Ex-Soldat und schlurfte mit Bankrott, seinem Hund, in der Sonnenwendkolonie herum, bis ihn der Schönlein höflich bat, diese wegen der Sicherheit umgehend zu verlassen. Besser, ich erkläre gleich, wer der Schönlein ist, sonst hängt sein Name in der Luft herum und niemand kennt sich aus. Der Schönlein ist der wichtigste Mann in der Kolonie, der Kolonievorsteher. In Wahrheit bestand die Gefahr, in Hof C Billy Wilson aus meiner Klasse zu begegnen. Der hing dort meistens verkehrt an der Teppichstange. Es reichte mir, dass er mir jeden Vormittag in der Schule hinterhergrinste, seit er mich bei etwas sehr Peinlichem ertappt hatte und ich nicht wusste, wann er mein Geheimnis ausplaudern würde. Billy Wilson war eine tickende Zeitbombe. Frau Hawks musterte mich.
5: »Wenn du möchtest, können wir gemeinsam nachsehen, was im Paket ist. Ich glaube nämlich nicht, dass mein Besucher noch kommt.«
4: »Das möchte ich sehr gern«, sagte ich. »Ein bisschen Durst hätte ich auch. Und Hunger. Es riecht hier wirklich sehr gut. Aber ich will Sie nicht stören. Sie sehen nämlich aus, als hätten Sie geweint. Und Sie riechen, als hätten Sie getrunken und geraucht.« Entsetzt starrte mich Frau Hawks an. Schnell wischte sie sich über die Augen, was die Sache nicht besser machte. Sie hielt sich die Hand vor den Mund und hauchte hinein. »Machen Sie sich nichts draus«, sagte ich. »Jeder hat mal einen mistigen Misstag.« In ihren Mundwinkeln zuckte es.
5: »Du hast es erfasst. So ein Tag ist heute.«
4: Jetzt lächelte sie und machte mir die Tür weit auf. Und es roch definitiv wie im Ganesha, dem indischen Lokal.
5: »Komm rein!«
4: Ich zog meine Schuhe aus und trat ein. Ui, das sah hier aus wie in einem Märchen aus Tausend und einer Nacht. Sehr gemütlich. Die Wände waren golden angemalt. Darauf hingen Bilder von Sternen und vom Weltall und Fotos von Frau Hawks im Urlaub. Frau Hawks vor einem Tempel. Frau Hawks in einer Oase unter einer Palme. Frau Hawks auf einem Elefanten. Frau Hawks unter einem Sternenhimmel. Daneben ein Gemälde von einer Göttin mit vielen blauen Armen. Ich tappte über einen Orientteppich und bewunderte den exotischen Lampenschirm mit den kleinen Glasmosaiken, der Frau Hawks bunte Tupfer ins blasse Gesicht malte. Beinahe stolperte ich über einen hüfthohen Tiger. Nun wusste ich, wonach es zwischen dem Curry noch roch. Und das gefiel mir sehr. Zimt, Vanille und Marzipan. »Haben Sie etwa gebacken?« Ich ging schneller um die Ecke in eine Wohnküche. Hier gab es eine gemütliche Couch mit bunten Kissen. Bücher überall. Aus Räucherstäbchen stiegen Duftfäden auf und auf der Küchentheke thronte ein Nusskuchen neben einem Strauß Rosen und einer halb ausgetrunkenen Flasche mit einem Zeug, das meine Oma auch gern trank. Cremöchen. Frau Hawks hatte sich also ein Glas Cremöchen eingeschenkt. Wenn das nicht ein eindeutiger Fall war. Frau Hawks hatte Geburtstag. »Alles Gute«, rief ich und streckte ihr meine Pfote entgegen. Und in dem Moment, oje, oje, spritzten urplötzlich Tränen aus ihren grün-lila-schwarz geschminkten Augen. Schluchzend drehte sie sich von mir weg, wedelte mit der Hand vor ihrer Nase und schaute aus dem Fenster.
5: »Entschuldigung, tut mir leid, es ist...«
4: Ich kramte nach einem Taschentuch, da purzelte die Rechenschlange aus meiner Hosentasche und entrollte sich. Mist, ich stürzte ihr hinterher. »Ach, verflixt, Entschuldigung!« Ich wollte die Schlange fangen, da rollte sie mir am anderen Ende wieder davon. Widerspenstiges Ding! Das war jetzt wirklich ganz, ganz schlecht. Ich war aber auch ein Schussel.
3: Während ich versuchte, die Schlange aufzurollen, kniete sich Frau Hawkes neben mich und begann, durch die Tränen das große 1x1 zu entziffern.
5: 12 × 13 = 156. 13 × 13 = 169. 14 × 13 = 182.
3: Die Zahlen schienen sie irgendwie zu beruhigen. Und anstatt die Schlange weiter einzurollen, rollte ich sie verstohlen noch ein bisschen mehr auf, weil die Schlange Frau Hawkes offensichtlich ganz gut tat.
6: »Ist dir bange? Mach ne Schlange«, sagte ich leise und sah vorsichtig zu Frau Hawkes. Sie lächelte.
5: »Weißt du, heute ist nicht irgendein Geburtstag, sondern ein runder. Jetzt bin ich, oh mein Gott, 60. So, jetzt ist es raus, so.«
3: Ein tiefer Seufzer entwich ihrer Brust.
5: »Gerade noch war ich so alt wie du.«
3: Sie schluckte. »Und auf einmal, schwupps und peng, kriegen die Socken noch mehr Löcher und 60 Jahre sind vorbei«, half ich ihr. »Ein einziges Drama.«
5: »Naja, eigentlich ist es schon auch ein Grund zu feiern. Immerhin bin ich 60 geworden. Das schaffen auch nicht alle. Aber mein Besucher hat mich vergessen.«
3: Oh je, schon wieder fing ihr Kinn an zu zittern. »Von wem sind eigentlich die Rosen?«, fragte ich.
5: »Habe ich mir selbst gekauft.«
3: »Immerhin können Sie den ganzen Kuchen dann allein aufessen.«
5: »Oder teilen.«
3: Lächelnd stand Frau Hawkes auf, hielt mir ihre Hand entgegen und zog mich vom Boden auf. Sie schnitt mir ein großes und sich selbst ein kleines Stück ab. Sie machte mir Himbeersaft, schenkte sich selbst Cremöchen nach und wir machten es uns am Sofa auf den dicken Kissen gemütlich. Frau Hawkes verknotete ihre Beine zu einer Brezel, sah nach viel Yoga aus. Und Frau Hawkes, das musste man hier mal in aller Deutlichkeit für die Nachwelt festhalten, konnte Kuchen backen. Und wie? Ich nahm noch ein zweites und nur noch ein klitzekleines drittes Stückchen. »Was ist eigentlich Reinkarnation?«, fragte ich mampfend.
5: »Wiedergeburt«, sagte Frau Hawkes.
3: »Seelenwanderung. In manchen Religionen herrscht der Glaube, dass wir nach dem Tod wiedergeboren werden. Im Hinduismus zum Beispiel. Der Tod ist für Hindus gleichzeitig ein Neubeginn und nicht das Ende, sondern der Übergang in ein neues Leben.« Darüber musste ich kurz nachdenken.
6: »Ich will als Huhn wiedergeboren werden und mit vielen Schwestern in meinem Hühnerstall leben. Sehr gemütlich. Als was wollen Sie wiedergeboren werden?«
5: »Als Kuh.«
3: Wir lachten.
6: »Ich glaube fix auch an Wiedergeburt«, sagte ich und stopfte mir noch einen Bissen in den Mund. So lecker!« »Braucht man das, was in dem Paket ist, um wiedergeboren zu werden?«
5: »Kann ich mir nicht vorstellen.«
3: Frau Hawkes holte die Küchenschere und legte das Paket zwischen uns. Ich schluckte den Kuchen schnell hinunter und wischte mir die Finger in einer Serviette. Das war so spannend. »Können Sie eigentlich die Zukunft vorhersagen?«, fragte ich.
5: »Nein.«
3: Sie lächelte geheimnisvoll. So ganz traute ich diesem Nein aber nicht. Ich glaube, die konnte das. Sie sah original wie eine Hellseherin aus. Und dann noch all die Sternenbilder an den Wänden und so. Leider hatten die von der Reinkarnation in London das lila Paket extrem gut verklebt. Frau Hawkes setzte sich eine Brille auf. Sie studierte das Adressschild durch ihre verschmierten Augen. Der Grimm kehrte in ihr Gesicht zurück. Irritiert sah sie mich an.
5: »Da steht mein Name ja gar nicht drauf. Da ist nur ein schleimiger Fleck und ein paar Löcher. Nass muss es auch geworden sein.«
6: »Aber das ist doch Ihre Adresse«, sagte ich aufmunternd.
4: SWK 135D38.
5: Das D könnte aber auch ein B oder ein E sein. Die 3 eine 8 und die 8 eine 3. Findest du nicht?
4: Sie schob mir das Paket entgegen und tippte auf die Adresse.
5: Das ist ziemlich sicher ein B. Ich habe nichts in London bestellt. Tut mir leid, aber ich öffne keine fremde Post. Das gehört sich nicht.
4: Mir dämmerte, dass sie recht haben könnte. Es war nicht eindeutig. Frau Hawkes stand auf, holte einen Korb aus dem Schrank und packte ein paar Sachen zusammen.
5: Es ist sehr lieb, dass du hier warst und wir uns so nett unterhalten haben. Das hat mir mehr bedeutet, als Geschenke zu bekommen. Am besten, du nimmst das alles mit.
4: Sie drückte mir den Korb in die Hand. Darin waren der restliche Kuchen, die Rosen und das lila Paket. Das Krämürchen behielt sie. War ja auch schon offen, die Flasche.
6: Danke sehr und auf Wiedersehen, sagte ich, schlüpfte in meine Schuhe und stolperte durchs Stiegenhaus die Treppe nach unten.
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4: Und dazu begrüßt dich heute die Ines. Hallo, schön, dass du da bist. In der Bundeshauptstadt Wien wird bald mit dem Bau einer neuen großen Volksschule begonnen. Der 10. Bezirk in der Bundeshauptstadt Wien bekommt immer mehr Zuwachs. Also immer mehr Familien mit Kindern leben hier und so ist es notwendig, genügend Bildungseinrichtungen zu schaffen. Im Stadtgebiet Wienerfeld-West wird eine große Ganztagesvolksschule gebaut, die dann von rund 450 Schülerinnen und Schülern besucht werden soll. Modern, hell und mit viel grüner Fläche will man hier die besten Bedingungen für ein gutes Miteinanderlernen schaffen, aber auch die Möglichkeiten für sportliche und kreative Dinge. Bei der Planung der neuen Ganztagesvolksschule wird außerdem großer Wert auf eine umweltschonende Bauweise gelegt. Strom und Wärme für das Gebäude werden unter anderem von einer Photovoltaikanlage erzeugt. Diese wandelt Sonnenlicht mit Hilfe von Solarzellen direkt in elektrischen Strom um. In 3 Jahren soll die neue Schule im 10. Bezirk fertig sein. Kinder sollen sichtbarer im Straßenverkehr werden. Gerade in der Übergangszeit von Sommer auf Herbst merkt man, dass es immer früher dunkel wird. Besonders bei Kindern ist es wichtig, auf eine auffällige helle Kleidung zu achten, damit sie besser von Menschen, die im Auto, auf Fahrrädern oder anderen Gefährten unterwegs sind, gesehen werden. Auch sogenannte Reflektoren, also ein Material an der Kleidung, den Schuhen oder zum Beispiel auch der Schultasche, macht die Kleinen besser sichtbar. Wenn Licht auf die Reflektoren trifft, wird es hell. Auch spezielle Reflektorwarnwesten in der Farbe Neongelb kann man sich bei Einbruch der Dunkelheit einfach über die Jacke anziehen und wird damit somit besser gesehen im Straßenverkehr. 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Ein Roboter namens Rainbow 2 ist bei einem Marathon mitgelaufen. Und zwar in Südkorea. Das ist ein Land in Ostasien. Eine Marathonlaufstrecke ist 42 Kilometer lang. Dafür braucht ein Auto auf der Autobahn etwa 25 Minuten. Nun hat ein vierbeiniger Roboter diese Marathonstrecke in etwa 4 Stunden und 19 Minuten geschafft. Mit nur einer Akkuladung. Das Forschungsteam, das ihn dabei begleitet hat, findet das erstaunlich gut und meint, dass der Roboter nach dem Zieleinlauf noch etwas mehr als die Hälfte der Strecke, also 25 Kilometer, mit diesem Akku geschafft hätte. Tatsächlich ist Rainbow 2 der erste vierbeinige Roboter, dem es gelungen ist, so eine lange Laufstrecke bis ins Ziel zu beenden. Laut Forschenden hat er das aufgrund seiner leichteren Roboterbeine und seiner Bewegungsabläufe geschafft. Das waren die aktuellen Meldungen von dieser Stunde und jetzt gibt's noch Spannendes aus unserer Kinderredaktion für dich.
5: Hallo, ich bin die Mimi. Kinder und Erwachsene verwenden nicht immer dieselben Wörter, wenn sie sich unterhalten. Immer wieder entstehen Jugendwörter, die vor allem jüngere Menschen benutzen. An der Kinderuni Wien habe ich im Juli an einem Workshop über Jugendsprache teilgenommen. Und zwar unter dem Titel Dicker, wie redest du? Dicker sagen Jugendliche zueinander, wenn sie sich unterhalten. Es heißt so viel wie Kumpel. In Österreich wird auch heuer wieder das Jugendwort des Jahres gewählt. Die endgültige Entscheidung gibt es im Oktober. Das Jugendwort aus dem vorigen Jahr, also 2025, war das crazy. Es heißt ganz einfach okay, wirklich arg oder heftig.
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0: Schönen Nachmittag, ich bin's Radino und jetzt wird gespielt, gehüpft, gesungen, gelacht und sich gefreut wird auch. Sich gefreut, klingt der Dino komisch. Naja, Dino, viel Spaß wünsche ich dir mit Radinos Spielzeit.

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1: Und da ist die Josie. Hallo. Tanzen, Spaß haben und das gemeinsam mit der ganzen Familie kannst du am 3. Oktober bei der coolen Kinderdisco in der Wien Extra Kinderinfo in unserer Bundeshauptstadt Wien. Kids ab 3 Jahren dürfen mit dabei sein, wenn Holly, das Stadtmaskottchen, mit dir gemeinsam das Tanzbein schwingt. Ab 5:30 am Abend geht's los, komm einfach vorbei. Hämmern, drehen, nähen, staunen. Beim Kinderhandwerkstag am Brandhof in Radlbrunn im Bundesland Niederösterreich zeigen dir Handwerkerinnen und Handwerker, wie Kerzen gemacht, mit einem Spinnrad Fäden gesponnen oder aus flüssigem Glas Flaschen und Vasen gemacht werden. Und das Beste ist, du darfst es auch selbst ausprobieren. Am 4. Oktober von 10 Uhr vormittags bis 5 am Nachmittag. Und kreatives Basteln steht bald wieder am Programm. Der Bastelbienenclub in der Westfield Shopping City Süd im Bundesland Niederösterreich lädt Kinder ab 4 Jahren kostenlos zum Mitmachen ein. Das bunte Spiel- und Spaßprogramm beginnt um 2 Uhr nachmittags und geht bis 5 Uhr. Nächster Termin ist am 7. Oktober. Und wenn auch du weißt, wo es eine tolle Kinderveranstaltung gibt, dann füll uns bitte auf www.meinkinderradio.at das Formular aus.
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0: Hallo du zu Hause, du hörst mein Kinderradio mit Radino und mir, seiner Mama.
1: Genau, und mit vielen Geschichten und vielen Tipps und ganz besonders viel Kindermusik.
0: Apropos, ich finde, jetzt haben wir Mamas und Papas uns auch mal wieder einen Song verdient. Was meinst du, Radino?
1: Wenn du meinst, da sind eh oft lustige Lieder dabei. So komische halt, für so alte Leute wie dich.
0: Sehr nett. Radino heute wieder ganz mein Charmeur, so wie man ihn kennt. Hier kommt eine kurze Auszeit für uns alte Mamas und Papas.
1: Stopp, stopp, stopp, stopp, stopp, stopp. Jetzt müssen wir aber wieder mal ein Lied für die Erwachsenen spielen.
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1: Los geht's.

0: Hallihallo bei meinen Kinderradio. Ui, ich muss da jetzt ganz kurz eingreifen, Entschuldigung. Radino! Radino, du kannst nicht mit dem Benni hier in der Wohnung Fußball spielen.
1: Aber wir passen ja eh auf.
0: Ja, das weiß ich, aber der Ball, der passt nicht auf. Und dann landet er im Fenster oder auf den Tellern oder vielleicht sogar da im Mikrofon.
1: Aber wir wollen Fußball spielen.
0: Weißt du was? Das passt eigentlich ganz gut, denn das ist dann gleich unser Spieltipp dieser Stunde. Hm? Da könnt ihr Fußball spielen und trotzdem kann nichts passieren.
1: Wie geht das?
0: Ihr spielt ganz einfach Sitzfußball. Und zwar mit einem Luftballon. Also ihr setzt euch auf den Boden und dürft natürlich nur mit den Beinen und Füßen spielen. Jeder verteidigt sein Tor. Also zum Beispiel auf deiner Seite den Türrahmen und auf der anderen Seite von Benni, da legt ihr zwei Patschen zum Beispiel zur Begrenzung hin. Und dann geht's auch schon los. Fortbewegen dürft ihr euch nur krabbelnd und zwar rückwärts, also Hände hinterm Popo aufstützen, Popo hochheben und loskrabbeln und dann wieder hinsetzen, wenn ihr beim Ballon seid. Das ist ganz schön anstrengend und wild, aber es kann eigentlich nichts passieren. Zuerst müsst ihr natürlich alles wegräumen. Hm? Ist das eine Idee?
1: Ja, das ist sicher Dino lustig und ich schieße sicher die allerdino-meisten Luftballon-Sitzkrabbeltore. Hast du einen Luftballon?
0: Ja, warte, ich blase ihn dir gleich auf. Aber vorher starten wir noch das nächste Lied.

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Ich bin sicher, dass ihr wisst, welches Obst in meiner Schüssel ist. Eine Orange.

0: ihr wisst, welches Obst in meiner Schüssel ist.
1: 4 rote Erdbeeren, 5 blaue Zwetschgen.

0: machen heute Obstsalat. Obstsalat, Obstsalat ist bunt und auch gesund. Ja!
1: Und nun der Schulduppsi-Attacke.
2: Seid ihr bereit? Wir stellen uns alle gemeinsam in einen Kreis und singen und tanzen den Schuvidupsi-Attacke.

0: Im Kinderradio und ich bin Radino und gleich gibt's Geschichte. Mama, ist das jetzt eine lange oder eine kurze Geschichte?
1: Eine kurze, Radino. Die extra langen Geschichten, also Radinos Kopfkino, die gibt's immer um 8 in der Früh und um 3 am Nachmittag.
0: Na gut, Hauptsache Geschichte.
1: So ist es, nach genau 2 Liedern.

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3: Irmgard Kramer. Fanny, das Mädchen, das Glück verteilt. Gelesen von Jodi Ahlborn. Eine Silberfischproduktion im Hörbuch Hamburg Verlag. Das Absperrgitter. Ich überquerte den grünen Innenhof von Block D, weil ich dachte, dass das eine Abkürzung war. Ich riss Türen auf, stieg Stufen nach oben und Hintertreppen nach unten, bis ich irgendwo rauskam. Nur wusste ich nicht, wo. Zum Glück sah man von fast überall die Fahnenstange, die in der Mitte der Kolonie wie ein Pfeil in den Himmel stach. Eine Krähe saß darauf. Eine Fahne hatte ich dort oben aber noch nie flattern gesehen. Mir fiel ein, dass auf der Rückseite der alten Post ein Lageplan der Kolonie hing, mit allen Innenhöfen und Hinterhöfen und Durchgängen und Spielplätzen und Sportplätzen und Müllstationen und Grillstationen und Ladestationen. Daran konnte ich mich orientieren. Dort musste ich hin. Nach einer Weile kam ich an einer ausgestopften Mumie vorbei, die man auf eine verwitterte Bank an einer Hauswand in den Schatten gesetzt hatte. Die Mumie hätte, rein theoretisch, ein uralter Mann sein können. Täuschend echt. Seine Kleider hingen ihm viel zu groß von den Knochen und sein faltiger Mund sah aus wie falsch zusammengenäht. Man hatte ihm eine Pfeife in die Hand gedrückt. Oh nein! Die Mumie röchelte und die Pfeife zitterte. Die Mumie war also doch ein Mann. Mit milchigen Augen sah er durch mich hindurch zum alten Postamt. Das Postamt war von einem Kaiser gebaut worden und stand unter Denkmalschutz. Es hatte einen kleinen Balkon mit einem zarten Geländer und verzierte Fenster. Als mein Uropa Samuel noch lebte, hatte man hier einen Film über Kaiserin Sissi gedreht, die ins Postamt hineingegangen war, um einen Brief aufzugeben, während eine Kutsche vor dem Postamt wartete. Jede Weihnachten spielten sie im Fernsehen den Film mit unserem Postamt. Es war also eine kleine Berühmtheit. Inzwischen war das Kaisergelb verblasst und es war verboten, unter den Balkon zu treten, weil der einem auf den Kopf fallen konnte. Jetzt sah ich, dass um das ganze Postamt ein Absperrgitter errichtet worden war. Ich brauchte eine Weile, bis ich kapierte, was das bedeutete. So wie es aussah, wollte der Schönlein das Postamt tatsächlich abreißen lassen. Niemals hätte ich gedacht, dass er mit seiner Drohung ernst machen würde. Ich konnte mir allerdings nicht vorstellen, dass die Leute vom Denkmalschutz das zuließen. Die würden es doch nie erlauben, dass eine Berühmtheit wie das Postamt abgerissen wurde. Also noch machte ich mir keine großen Sorgen. Der Schönlein stellte gern Schilder und Absperrgitter und Verbotstafeln und so Zeug auf. Das mit dem Postamt war nur passiert wegen der netten Frau Fitz. Frau Fitz war eine der Hausmeisterinnen. Sie war zuständig für die Blocks E und F und die netteste von allen, weil sie immer Fizzers für mich in der Schürzentasche hatte. Sie putzte in der Post, obwohl die schon lange gesperrt war und keine Führungen mehr stattfanden. Beim Putzen war ihr letzthin zwar nicht der Balkon, aber ein Ziegel auf den Kopf gefallen. Dabei hatte sie sich den Oberschenkel gebrochen. Das musste mir auch mal jemand erklären, wie das gehen sollte. Ich hätte es ja noch verstanden, wenn sie sich den Kopf gebrochen hätte, aber den Oberschenkel? Die arme Frau Fitz. Verletzt hatte sie in der alten Post gelegen und wer weiß, was mit ihr passiert wäre, wenn nicht Bankrott, der Hund von Leutnant Gerhard, Alarm gebellt hätte. Die beiden waren ins Postamt eingebrochen, um darin zu schlafen, weil sie kein Zuhause und schon zu viel getrunken hatten. Also Gerhard hatte zu viel getrunken, nicht Bankrott. Gerhard war ganz schön erschrocken, als Frau Fitz verletzt dort herumlag. Zum Glück kannte er sich, sogar wenn er besoffen war, tipptopp mit erster Hilfe aus, weil er ein Elitesoldat gewesen war, mit Fallschirmspringen und allem, bis er die Nase voll hatte vom Krieg. Er hatte Frau Fitz erst versorgt und den Oberschenkel geschient und ihr gut zugeredet, bis die Rettung gekommen war und Frau Fitz ins Krankenhaus gefahren hatte. Jetzt leuchtete mir ein, warum Frau Fitz immer noch im Postamt putzte, obwohl es vor einer Ewigkeit geschlossen worden war. Sie tat das nicht für die Mäuse, sondern für Leutnant Gerhard und Bankrott, damit die dort schlafen konnten. Und nun hatten ihr die beiden das Leben gerettet. Wenn das mal keine schöne Geschichte war. Nach dem Unfall von Frau Fitz hatte der Schönlein herumposaunt, dass es höchste Zeit sei, das Postamt abzureißen. Das sei längst überfällig. Das Postamt sei gemeingefährlich. Er könne nicht zulassen, dass in seiner Kolonie Hunde, Menschen und obdachlose Ex-Soldaten von herabfallenden Ziegeln erschlagen wurden. Der redete, als seien obdachlose Soldaten keine Menschen. Wahrscheinlich wollte er es nur abreißen lassen, damit Gerhard und Bankrott nicht mehr drin schlafen konnten. Am Absperrgitter hing ein großes Plakat. Mir wurde ganz anders, als ich las, was da drauf stand. Sommerabbruchfest. Am Sonntag, 21. Juni. Für eine sichere Kolonie. Für Verpflegung, Musik und gute Laune ist gesorgt. Ihr Heribert Schönlein, Kolonievorsteher. Wie eilig hatte der's denn? Das war schon übermorgen. Für meine gute Laune konnte er mit dieser Aktion garantiert nicht sorgen. Und für die Laune des Postamtes, für Leutnant Gerhard, Bankrott, die Mäuse und die verloren gegangenen Pakete schon gar nicht. Mir wurde schwarz zumute. Es tat mir leid um das kleine romantische Gebäude. Tapfer hielt es sich zwischen den behäbigen Wohnblocks und ließ die bleichen Läden von der blassgelben Fassade hängen. Als hätte man ihm verboten, in die Welt zu blicken, waren seine Fenster mit Brettern zugenagelt worden. »Wenn ich könnte«, sagte ich zum Postamt, »würde ich dich ausgraben und mitnehmen. Ich würde dich in unseren Garten stellen. Ich würde dich Kaiserinnengelb anmalen und deine Tür öffnen und mich mit einer Postmütze hinter deinen Schalter stellen und alle könnten uns Pakete bringen und das Chaos hätte ein Ende.«
4: »Dein Plan klingt nett«, flüsterte das Postamt. »Aber ich fürchte, das wird nichts. Du bist allein. Ich bin allein. Immerhin kann ich von mir behaupten, dass der Kaiser zu meiner Eröffnung gekommen ist« und einen kaiserlichen Brief bei mir abgestempelt und aufgegeben hat. Und dass ich in einem Film mitgespielt habe, den immer noch alle zu Weihnachten ansehen.
3: »Wo du recht hast«, sagte ich und seufzte. »Dabei kämst du mir gerade recht, jetzt, wo mir der Hühnerstall langsam zu klein wird. Du magst doch Hühner?«
4: »Mäuse, Leutnant Gerhard und Frau Fitz sind mir lieber«,
3: hörte ich das Postamt flüstern. »Das muss ein Irrtum sein«, sagte ich. »Der Schönlein kann dich nicht abreißen lassen, nur weil er Obdachlose nicht leiden kann. Die Leute vom Denkmalamt und die Bürgermeisterin werden ihn daran hindern. Schließlich bist du berühmt und das Letzte deiner Art.« Ich spähte durch das Gitter und versuchte, den Lageplan zu lesen, der an der Mauer hing. Es war zu weit weg. Ich wusste nicht, wie ich zum Wohnblock B kam, ohne an Billy Wilson vorbeizumüssen, der im Hof C meistens verkehrt an der Teppichstange hing.
0: Das war Hör mir zu.
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1: Rote Lippen soll man küssen.
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0: Medizin.
1: Charlie Brown, der hat nur immer Unsinn im Sinn.
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3: Was gibt's Neues in Österreich und der Welt? Ich erklär's dir gerne. Die Ines hier, hallo.
4: In der Bundeshauptstadt Wien wird bald mit dem Bau einer neuen großen Volksschule begonnen. Der 10. Bezirk in der Bundeshauptstadt Wien bekommt immer mehr Zuwachs. Also immer mehr Familien mit Kindern leben hier und so ist es notwendig, genügend Bildungseinrichtungen zu schaffen. Im Stadtgebiet Wienerfeld-West wird eine große Ganztagesvolksschule gebaut, die dann von rund 450 Schülerinnen und Schülern besucht werden soll. Modern, hell und mit viel grüner Fläche will man hier die besten Bedingungen für ein gutes Miteinanderlernen schaffen, aber auch die Möglichkeiten für sportliche und kreative Dinge. Bei der Planung der neuen Ganztagesvolksschule wird außerdem großer Wert auf eine umweltschonende Bauweise gelegt. Strom und Wärme für das Gebäude werden unter anderem von einer Photovoltaikanlage erzeugt. Diese wandelt Sonnenlicht mit Hilfe von Solarzellen direkt in elektrischen Strom um. In 3 Jahren soll die neue Schule im 10. Bezirk fertig sein. Jede Menge Bücher gibt es diese Woche ganz günstig im Bundesland Steiermark zu kaufen. Ganz genau in der Landeshauptstadt Graz. Seit etwa 4 Jahren gibt es da einen Secondhand-Buchladen im Bezirk St. Leonhard. Hier bringen viele Menschen jede Menge gebrauchte Bücher als Spende vorbei. Nun haben sich im Buchladen Books for Life mehrere tausend Bücher angesammelt. Und um wieder mehr Platz zu schaffen, kann man die ganze Woche lang während eines Flohmarkts in unzähligen unterschiedlichen Büchern stöbern. Da ist sowohl für Erwachsene als auch für Kinder und Jugendliche eine richtig große Auswahl dabei. Und täglich kommen neue hinzu. Wer sich hier seine Lieblingsbücher günstig mitnimmt, unterstützt damit auch gemeinnützige Einrichtungen, wie zum Beispiel die Volkshilfe Steiermark. Online auf booksforlife.at gibt es alle genauen Infos. Ein winziges technisches Wunderwerk gibt es in der Bundeshauptstadt Wien zu bestaunen. Im Kunsthistorischen Museum kann man ab sofort eine Art Smartwatch aus der Antike genauer ansehen. Eine römische Taschensonnenuhr aus Bronze, die nur 4 cm groß ist. Vor etwa 1800 Jahren hat dieses Gerät Menschen auf Reisen begleitet. Das Besondere daran? Die kleine Sonnenuhr hat 4 auswechselbare Scheiben mit verschiedenen Orten des Römischen Reichs, vom Land Britannien bis zum Land Ägypten. Reisende haben die richtige Scheibe eingesetzt und damit überall die genaue Zeit ablesen können. Die Sonnenuhr ist allerdings nicht für jeden möglich gewesen. Sie ist aus kostbarem Bronze und das haben sich nur reiche Leute leisten können. Heute ist diese Uhr das vollständigste bekannte Exemplar weltweit. Man kann sie bis März 2027 im Kunsthistorischen Museum bewundern.
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6: Hallo du, schön, dass du wieder bei Radinos Sprachschatz mit dabei bist. Heute geht's um etwas ganz Wichtiges: Freundschaft. Freunde und Freundinnen sind Menschen, mit denen du spielen, lachen und Abenteuer erleben kannst. Du kannst auch mit Kindern befreundet sein, die eine andere Sprache sprechen als du. Beim Ballspielen oder Verstecken zum Beispiel ist das ja ganz egal, oder? Lass uns jetzt mal hören, wie das Wort Freund in anderen Sprachen ausgesprochen wird. Auf Italienisch sagt man amico für Freund und amica für Freundin. Sag mal amico. Super! Und für Freundin? Amica. Das klingt fröhlich, oder? Auf Französisch heißt Freund ami. Nur zwei kleine Silben. Sprich mal nach. Ami. Und Freundin heißt ami. Das spricht man genauso. Man schreibt es nur etwas anders. In Frankreich begrüßen sich gute Freunde oft mit Bussis auf die Wange. Und auf Spanisch heißt Freund amigo und Freundin amiga. Sag mal amigo. Das klingt ein bisschen wie im Italienischen, oder? Kein Wunder, die Sprachen sind miteinander verwandt. Amico, amigo. Egal ob amico, ami oder amigo, Freundschaft bedeutet überall auf der Welt. Man hilft sich, man teilt und man passt aufeinander auf. Freunde machen das Leben bunter und schöner. Jetzt bist du dran. Kannst du mir noch mal sagen, wie Freund auf Französisch heißt? Ja, genau. Ami. Super gemacht, du Sprachenprofi. Bis zum nächsten Mal.
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2: Wir rufen hier eine weitere Stunde Spielzeit aus.
5: Was ist los?
2: Gar nichts, Radino. Spiel nur weiter. Der Nachmittag, das ist halt schon die beste Zeit, um in Ruhe neue Spiele auszuprobieren, Lieder zu hören und einfach Spaß zu haben. Schön, dass du zu Hause mit dabei bist.

0: Ja, Radino?
1: Gehen wir wieder mal nach Wien? Bitte, bitte, bitte!
0: Radino, wir sind in Wien.
1: Nein, ich meine, gehen wir mal wieder in die Stadt, was erleben.
0: Du willst was unternehmen? Hm? Warum eigentlich nicht? Also wenn du dafür 3 Tage lang nichts anstellst?
1: Das ist unfair.
0: Hier kommen die besten Tipps für einen kleinen oder auch größeren Ausflug. Schauen wir mal, ob was Spannendes dabei ist.
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3: Hallo, hallo, da ist die Ines. Kreatives Basteln steht bald wieder am Programm. Der Bastelbienenclub in der Westfield Shopping City Süd im Bundesland Niederösterreich lädt Kinder ab 4 Jahren kostenlos zum Mitmachen ein. Das bunte Spiel- und Spaßprogramm beginnt um 2 Uhr nachmittags und geht bis 5 Uhr. Nächster Termin ist schon am 7. Oktober. Um Zorn und Wut geht es im Handpuppenspiel »Wut ist ein gutes Gefühl«. Kinder von 4 bis 8 Jahren sind eingeladen, bei Theater, Gespräch und Basteln zu verstehen, warum Wut und Zorn wichtig sind und wie du am besten damit umgehst. Am 12. Oktober um 4 Uhr am Nachmittag in der Gemeindebücherei Lang-Enzersdorf und am 14. Oktober in der Pfarrbibliothek Biesamberg. Die Teilnahme ist gratis, melde dich aber bitte vorher an. Lesen lässt Abenteuer im Kopf entstehen. Tauche ab dem 15. Oktober in die faszinierende Welt der Bücher und Geschichten ein, wenn die Arbeiterkammer Linz im Bundesland Oberösterreich zu den Kinder- und Jugendbuchtagen einlädt. Bei freiem Eintritt lesen Autoren und Autorinnen vor und eine große Buchausstellung erwartet dich auch. Das genaue Programm gibt's online auf wissensturm.linz.at. Und wenn auch du eine dinotastische Veranstaltung kennst, gib uns doch gerne Bescheid auf www.meinkinderradio.at.
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5: Mein Kinderradio spielt
1: dinotastische Lieder den ganzen Tag. Ja!
0: Richtig. Und jetzt gibt's wieder ein Lied für Mama und Papa.
1: Die Auszeit für Mama und Papa. Los geht's.

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Hallo, ich bin's, Radino. Ich bin grad mitten beim Spielen, weil's ja grad die Spielzeit ist bei uns auf mein Kinderradio. Und da muss man ja spielen. Was spielst du eigentlich am liebsten? Also, ich spiele ja am allerdino-liebsten mit meinen Freunden. Und wenn keine Freunde da sind, dann spiele ich voll Dino gern mit meiner Mama und mit meinem Papa und mit meiner Oma und mit meinem Opa. Manchmal spiele ich auch mit meinen Schwestern, aber meine große Schwester mag nicht mehr richtig spielen und meine kleine Schwester, die kann viele Spiele noch nicht richtig spielen. Und oft streiten wir dann. Aber das macht irgendwie auch Spaß. Nur meiner Mama nicht. Und wenn ich gar nicht mehr weiß, was ich spielen soll, dann frage ich meine Mama. Die hat jede Stunde in der Spielzeit einen Spieltipp für mich. Und für dich. Und jetzt hab ich das nächste Lied.

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3: Hallo und herzlich willkommen. Bei Was ist was dreht sich jetzt alles um die sieben Weltwunder. Welches ist das älteste und gewaltigste Bauwerk der Erde? Wodurch wurde Phidias berühmt? Wie wurde der Artemis-Tempel zerstört? Wer war König Mausolos? Wo stand der erste Leuchtturm der Welt? Das alles und noch vieles mehr finden Theo, Tess und Quentin heraus. Los geht's!
4: Da wird ja die Milch im Kühlschrank sauer. Wie lang macht die das schon? Was? Schon 2 Minuten?
5: Aufhören!
6: Spinnst du? Jetzt hast du mir meinen Rekord vermasselt.
4: Rekord? Ich nenne das Körperverletzung.
6: Quatschkopf! Mit meiner Atemtechnik hätte ich locker noch 1 Minute draufgelegt.
4: Nur damit du ins Buch der Rekorde kommst?
6: Genau.
4: Nichts gegen deine Atemtechnik. Sie ist wirklich außerordentlich.
6: Oh, das geht ja runter wie Honig.
4: Aber wo bitteschön bleibt da die Kunst?
6: Ich muss mir doch nicht von so einem Banausen wie dir sagen lassen, was Kunst ist.
4: Und wenn ich dir sage, was Kunst und Technik zusammen sind?
6: Sag schon.
4: Ein Weltwunder.
6: So, so. Und wie viele gibt's davon?
4: 7.
6: Na gut, dann bin ich eben das 8. Wow!
4: Halt, halt, halt! Lass dir doch zuerst mal von den 7 Weltwundern erzählen. Mal sehen, ob du dich danach immer noch für das 8. hältst.
3: Schon in der Antike gab es Persönlichkeiten, die der ganzen Welt ihre Macht und ihren Einfluss mit großartigen Bau- oder Kunstwerken demonstrieren wollten. Diese Bauten und Denkmäler sollten von allen wegen ihrer Schönheit, ihrer meisterhaften Ausführung, ihrer genialen Technik und ihrer religiösen Bedeutung bewundert werden. Die erste vollständige Liste der 7 Weltwunder wurde im 2. Jahrhundert vor Christus von dem Schriftsteller Antipatros von Sidon erstellt und war wie eine Art Reiseführer geschrieben. Fast 2000 Jahre später wurden die Überreste einiger dieser von ihm beschriebenen Bauwerke ausgegraben. Das einzige Weltwunder, das bis heute vollständig erhalten blieb, ist die Cheops-Pyramide. Das Aussehen der 6 anderen, die hängenden Gärten, die Zeus-Statue, der Artemis-Tempel, das Grabmal des Mausolos, der Koloss von Rhodos und der Leuchtturm von Alexandria, müssen wir uns anhand von sehr alten Schriften und einigen Trümmern vorstellen. Aber warum wurde im Altertum die Zahl 7 gewählt? Diese Zahl genoss damals aus mehreren Gründen eine besondere Hochschätzung und galt den antiken Rechenkünstlern als heilige Zahl. Damals zählte man zum Beispiel auch 7 Himmelserscheinungen, 7 weise Männer und 7 Schöpfungstage.
6: Von der Pyramide habe ich schon ein Bild gesehen. Die sieht ja ganz schön ramponiert aus.
4: Kann man wohl sagen. Die Bewohner des heutigen Kairos haben irgendwann mal die weißpolierten Kalksteine abgerissen und für ihre Stadthäuser verwendet.
6: Schade. Ich hätte mir die Pyramide und die anderen 6 Wunder gerne mal in ihrer ganzen Pracht angeschaut.
4: Oh, warum dies Unbehagen? Doch einfach einmal Theo fragen.
6: Hä? Bist du jetzt unter die Dichter gegangen?
4: Nö. Aber unter die Zeitreisenden?
6: Nein, nein, bitte nicht, Quentin!
4: Jetzt stellt euch nicht so an! Wir sind doch immer heil zurückgekommen. Oder interessieren euch die 7 Weltwunder auf einmal nicht mehr?
6: Naja, eigentlich schon, du, aber...
4: Nix aber. Hier ist sie, die ultimative...
6: Eieruhr?
4: Das ist ein ein Zeitreisegerät im Eieruhrlook.
6: Und das funktioniert, ja?
4: Und ob? Einmal Cheops-Pyramide, bitte vom Bahnsteig zurücktreten.
5: Los!
3: Um die Mitte des dritten Jahrtausends vor Christus ließ der ägyptische König Cheops am Westufer des Nil in der Nähe des Flussdeltas eine Pyramide bauen. Sie ist das älteste und einzige einigermaßen erhaltene Weltwunder. Wegen ihrer Ausmaße, auch die Große Pyramide genannt, gehört die Cheops-Pyramide neben der chinesischen Mauer zu den größten Bauwerken der Welt. Aufgrund ihres Alters und ihrer Größe wird die Pyramide in der Liste der Weltwunder an erster Stelle genannt. Die Pyramide ist 146,6 Meter hoch, was ungefähr der Höhe eines 50-stöckigen Wolkenkratzers entspricht. Auf ihrer Grundfläche von 230 mal 230 Metern könnte man 200 Tennisplätze unterbringen. Und mit den Steinblöcken, die zusammen vermutlich mehr als 6 Millionen Tonnen wiegen, hätte man alle deutschen Kirchen in den vergangenen 1000 Jahren bauen können.
4: Na? Jetzt seid ihr aber sprachlos, oder?
6: Boah, ich fass es nicht.
4: Klasse! Wir sind in der Endphase des Pyramidenbaus angekommen. Punktgenau gelandet! Die spiralförmige Rampe wird langsam abgetragen und die Steinmetze verkleiden die vier dreieckigen Außenseiten von oben nach unten mit auf Hochglanz poliertem weißen Kalkstein.
6: Seit wann sind denn die da am Schuften?
3: Das Finden eines für die gewaltige Pyramide geeigneten Bauplatzes, das Erstellen der Baupläne und das Planieren des Untergrunds dauerte allein 10 Jahre. Etwa 4000 Menschen, Künstler, Architekten, Steinmetze und andere Handwerker waren daran beteiligt. Das Aufschichten der über 2 Millionen Kalksteinblöcke nahm weitere 20 Jahre in Anspruch. Die meisten der ungefähr 100.000 Menschen, die an der Pyramide gearbeitet haben, waren Bauern. Sie empfanden es als Ehre, für den Pharao zu arbeiten. Und sie bekamen in den 4 Monaten, in denen ihre Felder durch die jährliche Überschwemmung mit Nilschlamm bedeckt waren und sie ohnehin nicht darauf arbeiten konnten, Unterkunft, Kleidung, Verpflegung sowie ein geringes Entgelt. Allein für ihre Verpflegung, so nimmt man an, hat der ägyptische König umgerechnet 10 Millionen Euro ausgegeben.
6: Hä? So viel Aufwand für einen Riesenklotz?
4: Der Mensch fürchtet die Zeit, aber die Zeit fürchtet die Pyramiden. Altes arabisches Sprichwort.
6: Guter Spruch, aber was heißt das?
3: Die Pharaonen von Ägypten wurden als in Menschen verwandelte Sonnengötter verehrt. Um die tägliche Wiederkehr der lebensspendenden Sonne auch in Zukunft zu sichern, war es für die damalige ägyptische Gesellschaft eine Selbstverständlichkeit, für ihren Gottkönig ein riesiges Grabmal zu errichten. Dieses Bauwerk sollte für die Ewigkeit sein. Denn nur so war garantiert, dass der einbalsamierte Leichnam des Pharaos möglichst schnell und vor allem unversehrt in den Himmel zurückkehren konnte.
6: Guck mal, was Quentin auf die Pyramidenwand geschrieben hat.
4: Tess, Theo und Quentin waren da. Du wolltest uns verewigen? Ob das so eine gute Idee war?
6: Ach, Angsthase. Ist doch nur ein Kohlestift. Ich wisch das schnell ab.
4: Erklär das mal dem Aufseher. Tess, komm jetzt.
6: Ja, ja, bin ja schon da. Wo geht's denn hin?
5: Schmeckt oder fumm,
6: egal. Hauptsache weg von hier. Wo sind wir denn hier gelandet?
4: Das sind die hängenden Gärten der Semmel, der Samurai.
6: Ja, ja, du hängst auch.
3: Die hängenden Gärten der Semiramis werden auf der Liste der Weltwunder an 2. Stelle genannt. Sie wurden der Legende nach von König Nebukadnezar II. Im 6. Jahrhundert vor Christus für seine Königin in Babylon im heutigen Irak errichtet. Bis zum heutigen Tag gibt es keinen Beweis dafür, dass dieses Weltwunder wirklich existierte. Die Wissenschaftler haben sich deshalb aufgrund von Erzählungen ein Bild gemacht, wie die hängenden Gärten wohl ausgesehen haben könnten. Die Schriftsteller jener Zeit sowie spätere griechische und römische Autoren beschrieben die Schönheit der Anlage als paradiesisch. Einige von ihnen glaubten sogar, dass die Gärten wie durch Zauberei in der Luft hingen.
6: Kann ich nur bestätigen, die Pflanzen wachsen einem ja hier ins Gesicht.
4: Und das mitten in der dürren Einöde und bei dieser Gluthitze. Da haben die Architekten ganze Arbeit geleistet.
3: Die zahlreichen Terrassen wurden mit einem ausgeklügelten System bewässert. In dieser einzigartigen Anlage wuchsen Bäume und Pflanzen, die die Soldaten Nebukadnezars auf dessen Geheiß von ihren Feldzügen mitgebracht hatten. Zypressen, Zedern, Eichen, Eschen und Weiden wurden gesetzt, um die Feuchtigkeit zu halten und Schatten zu spenden.
6: Nun Feigen. Lecker. Oder Quentin?
4: Ihr beiden denkt nur ans Essen.
6: Tja, Herr Superschlau, mit leerem Magen denkt sich's halt schlecht. Was ist denn das eigentlich hier für ein schwarzes, hoppala, klebriges Zeugs? Hier, nimm.
4: Nee, jetzt hab ich's an den Fingern.
6: Aber Herr Superschlau, wer wird denn gleich so empfindlich sein?
4: Ist ja schon gut. So, jetzt ist es weg. Dieses schwarze, klebrige Zeugs, liebe Tess, ist Asphalt. Es wurde als Dichtmittel für die hängenden Gärten verwendet. Das kannten die Babylonier schon vor über 6000 Jahren.
6: Einfach irre, diese Babylonier. Und wohin geht's als nächstes?
4: Zum König der Götter und der Menschen.
3: Zeus war der oberste aller Götter, die im antiken Griechenland verehrt wurden. Er ging als Sieger im Kampf gegen seinen Vater Kronos hervor und errang so die Herrschaft über alle anderen Götter. Die griechischen Könige glaubten, ihre Macht sei ihnen von Zeus verliehen. Zeus schützte die Heiligkeit des Eides, Hab und Gut, die Familie und die Freundschaft. Aber man kannte ihn auch als Blitzeschleuderer, der zugleich eitel, rachsüchtig und grausam war.
6: So sieht der hier aber nicht aus. Dieser gigantische Zeus wirkt irgendwie, weise und gütig.
4: Gut beobachtet, Tess. Das ist einer der Gründe, warum diese Statue in der Antike so beliebt war und deshalb in die Liste der Weltwunder aufgenommen wurde.
6: Und der andere Grund?
4: Olympia.
3: Olympia war in der Antike eine Kultstätte des Zeus und lag 260 Kilometer südwestlich von Athen. Seit dem 8. Jahrhundert vor Christus wurden dort alle 4 Jahre im Sommer zu Ehren des Göttervaters religiöse Feiern und sportliche Wettkämpfe veranstaltet. Den Zeitraum zwischen diesen Festen nannte man Olympiade. Auch wenn andernorts im Land Krieg geführt wurde, während der Veranstaltung herrschte in der Umgebung des Heiligen Hains stets Frieden. Auch die sichere An- und Abfahrt der Olympioniken war garantiert. Das Sportfest dauerte 5 Tage und die Teilnehmer traten im Stadionlauf, Ringen, Faustkampf, Allkampf, Fünfkampf und beim Pferde- und Wagenrennen gegeneinander an. Dem Sieger wurde zunächst nur ein heiliger Ölzweig um die Stirn gelegt. Zu Hause aber wurde er hoch geehrt, konnte sein Leben lang umsonst essen und brauchte nie mehr Steuern zu zahlen.
6: Und wer hat die Früchte hier vor die Statue gelegt?
4: Die Wettkämpfer. Das sind ihre Opfergaben.
6: Der Götterpapa ist vielleicht groß. Da verschlägt einem ja die Sprache.
4: Wie angenehm.
6: Stellt euch mal vor, dieser Sitzriese könnte aufstehen, dann
4: würde er das Tempeldach durchbrechen.
3: Die Zeus-Statue war 12 Meter hoch und stand in einem Tempel. Der hochberühmte Bildhauer Phidias beendete 433 vor Christus nach 8 Jahren die Arbeit an dieser kolossalen Skulptur. Sie muss so lebensecht gewirkt haben, dass manche sogar glaubten, einen leibhaftigen Zeus vor sich zu sehen. Der Göttervater saß auf einem Armsessel mit hoher Rückenlehne. Eine menschengroße Figur von Nike, der geflügelten Siegesgöttin, stand auf seiner rechten Hand. Sie war aus Gold und Elfenbein. In der linken hielt Zeus ein Zepter, auf dem ein Adler saß. Phidias soll an die 1144 Kilogramm Gold, das wäre heute Gold im Wert von 8 Millionen Euro, für das Standbild verwendet haben. Im 2. Jahrhundert nach Christus wurde Phidias Meisterwerk bei einem Erdbeben schwer beschädigt. Über den Verbleib der Zeus-Statue gibt es nur Mutmaßungen. Wurde sie vielleicht von Plünderern zerstört? Oder nach Konstantinopel, dem heutigen Istanbul, transportiert, wo sie einem Feuer zum Opfer fiel? Was wirklich mit dem Kunstwerk geschah, werden wir wohl nie mehr erfahren.
7: Blicken Sie sich noch einmal um, meine Damen und Herren. Unsere Reise geht weiter.
6: Ankunftszeit und Ort. Bitte, Herr Fremdenführer.
7: 5. Jahrhundert vor Christus. Ephesos in Kleinasien.
6: Die heutige Türkei.
7: Richtig. Bitte anschnallen. Los!
3: Der Artemis-Tempel in Ephesos wurde im 6. Jahrhundert vor Christus erbaut. Dieser ungemein prächtige Tempel stellte das 4. Weltwunder dar. Er war 51 Meter breit und 105 Meter lang. 127 mächtige Marmorsäulen trugen die schwere Decke aus Zedernholz. Diese Säulen hatten eine imposante Höhe von 18 Metern und der Bau war damit in etwa so hoch wie ein sechsstöckiges Haus. Das Tempelinnere beherbergte eine ungefähr 2 Meter große Figur der Artemis, der Göttin der Jagd. Sie war aus Weinrebholz geschnitzt und mit Gold und Silber verkleidet. Die Architekten wollten den Tempel vor Erdbeben schützen und errichteten ihn deshalb auf moorigem Grund. Sie dachten, dass ein weicher Untergrund die Erdstöße besser abfedern könne. So waren sich die Griechen sicher, ein erdbebenfestes Bauwerk für die Ewigkeit geschaffen zu haben. Doch sie rechneten nicht mit einem Verrückten namens Herostratos. Dieser machte sich in einer Sommernacht im Jahre 356 vor Christus mit einer Fackel auf den Weg zum Artemis-Tempel.
4: Jetzt dreh doch nicht gleich durch, Quentin. Ich finde diesen Ort auch fantastisch.
6: Schaut euch bloß mal diese Säulen an. Oh, und diese wunderschönen Dinger.
4: Reliefs, bitte.
6: Danke, Herr Superschlau. Diese wunderschönen Reliefs. Wie die leuchten. Hoppala. Was springst du mich denn an, Quentin? Was willst du mir denn zeigen?
4: Ich glaube, er meint den Typen da. Der mit der Fackel.
6: Der hat irgendwas vor. Auf alle Fälle nichts Gutes.
4: Das Zeitreisemodul?
6: Eieruhr bitte, ja?
4: Danke. Die Eieruhr zeigt das Jahr 356 vor Christus an.
6: Das bedeutet? Raus mit der Sprache!
4: Bald ist hier der Teufel los.
3: Herostratos zündete den Artemis-Tempel an und zerstörte in einer einzigen Nacht dieses gewaltige Bauwerk. Er hatte nichts gegen die Göttin Artemis. Er wollte nur berühmt werden. Und das ist ihm auch, im negativen Sinne, gelungen. Der Tempel wurde zwar wieder aufgebaut, dieses Mal mit einer Decke aus Stein. Doch ungefähr 300 Jahre später fielen die Goten in Kleinasien ein und zerstörten das Bauwerk nun endgültig.
6: Nix da! Den halt ich auf!
4: Vergiss es, Tess. Du kannst die Geschichte nicht aufhalten. Schnell, weg hier!
3: Das legendäre Grabmal des Mausolos stand nicht weit von Ephesos entfernt. König Mausolos von Karien ließ das 5. Weltwunder im 4. Jahrhundert vor Christus unweit des Marktplatzes der Stadt Halikarnassos errichten. König Mausolos war unvorstellbar reich und seine Grabstätte sollte alles bisher Dagewesene in den Schatten stellen. Und sie sollte für die Ewigkeit gebaut sein.
6: Das Teil hier erinnert mich an die Pyramiden.
4: Bingo! Normalerweise bauten die Griechen ja in die Breite. Aber...
6: Mausi? Mausolos war kein Grieche.
4: Super, Bingo! Der König war zwar Perser, aber er stand auf den griechischen und ägyptischen Baustil.
3: Mit 42 Metern ragte das Grabmal so hoch in den Himmel wie ein kleiner Wolkenkratzer. Auf einem mehrstufigen Unterbau saß ein gewaltiger Steinwürfel. Auf diesem wiederum stand der eigentliche Grabtempel. Er war von 36 je 11 Meter hohen Säulen umgeben. Diese stützten eine 24-stufige Pyramide, auf der ein Pferdegespann aus Marmor thronte. Die eigenartige Bauweise dieses Grabmals wurde später von vielen Mächtigen nachgeahmt. Sie nannten deshalb ihre Grabmäler Mausoleum. König Mausolos konnte sein Weltwunder aber nicht mehr bestaunen, da er starb, bevor es vollendet war.
6: Warum gibt's den Grabtempel heute nicht mehr?
4: Quentin, bitte hör auf, diese Geräusche nachzumachen. Du machst die Leute ja ganz nervös.
6: Ah, Erdbeben.
4: Du hast es wieder mal erfasst. Die Region hier an der heutigen türkischen Mittelmeerküste war schon immer ein Erdbebengebiet. Im 12. Jahrhundert nach Christus krachte das Mausoleum bei einem Beben zusammen. Den Rest erledigten die Kreuzritter.
6: Hä? Haben die etwa auf die Steine eingedroschen?
3: Im 15. Jahrhundert wurde die Ruine des Mausoleums von den Kreuzrittern als Steinbruch benutzt. Mit den Steinen des Grabmals wurden die Befestigungsanlagen gegen die anstürmenden Türken gebaut. Erst 1857 entdeckten Archäologen einige Trümmer des Weltwunders und brachten diese nach London ins Britische Museum.
6: Und wohin bringst du uns jetzt?
4: Wir sind nicht weit davon entfernt.
6: Wie jetzt? Zeitlich oder räumlich?
4: Sowohl als auch.
6: Aber dieses Mal bitte ohne einen Verrückten.
3: Die Insel Rhodos liegt vor der Südwestküste der heutigen Türkei, fast gegenüber von Halikarnassos. Die Bewohner dieser Insel, die Rhoder, galten zu ihrer Zeit als besonders geschäftstüchtig. Ihre Insel war im Altertum ein wichtiger Handelsplatz. 305 vor Christus wollte König Demetrios Rhodos in seine Gewalt bringen, um im Kampf gegen die Ägypter einen wichtigen Stützpunkt zu besetzen. Er ließ deshalb einen 30 Meter hohen Belagerungsturm bauen, und es gelang ihm tatsächlich, damit die dicken Stadtmauern zu durchbrechen. Die Lage schien für die Rhoder in diesem Moment aussichtslos. Da beteten sie zu Helios, dem Sonnengott und Beschützer ihrer Stadt. Sie schworen, ihm ein Standbild zu errichten, wenn er ihnen helfen würde. Und Helios brachte ihnen Glück. Der Turm blieb plötzlich in einem mit Blättern und Zweigen getarnten Graben hinter der Stadtmauer stecken und konnte nicht mehr weiter bewegt werden. Eine List hatte die Rhoder gerettet. König Demetrios aber musste unverrichteter Dinge wieder abziehen.
6: Das Mittelmeer! Ach, da muss ich ja sofort ein Liedchen anstimmen. Oh, schönes Mittelmeer!
4: Halt, halt, halt, bitte! Verschon mich!
6: Was ist mit dir los? Du bist ja ganz bleich.
4: Ich hab Höhenangst.
6: Hä? Wie das denn?
4: Schau doch mal runter!
6: Hoppla! Wo sind wir denn hier gelandet?
4: Warum gerade hierher? Ich muss verrückt gewesen sein.
6: Ach, denk dir nix. Jeder, der was in der Birne hat, darf auch mal eine kleine Macke haben.
4: Danke. Sehr rücksichtsvoll.
6: Wow. Das sind ja mal locker 30 Meter darunter!
4: Tschüss!
3: Das Standbild des Sonnengottes war etwa 36 Meter hoch. Die Arbeit an der Bronzestatue, die als der Koloss von Rhodos bekannt wurde, begann im Jahr 302 vor Christus. Der Bildhauer Kares von Lindos arbeitete 12 Jahre daran und soll dabei über 12 Tonnen Bronze verwendet haben. Die rechte Hand der Riesenstatue lag entweder an die Stirn gelegt oder hielt eine Fackel hoch. Er könnte nackt oder mit einem Lendenschurz oder Umhang bekleidet dargestellt gewesen sein. Jeder seiner Finger war wohl länger als ein erwachsener Mann. Auch über den genauen Standort des Kolosses ist leider nichts Genaues überliefert. Immerhin weiß man aber sicher, dass sein Gesicht und seine siebenstrahlige Krone vergoldet waren.
6: Wir stehen auf einer goldenen Krone.
4: Bitte!
6: Ach, alles klar. Oh, wo ist eigentlich Quentin?
4: Keine Ahnung.
6: Ach, da hängt er. Toll, Quentin! Schau doch mal, Theo. Er macht gerade an der Krone Glimmzüge.
4: Tess!
3: Der Koloss von Rhodos war das kurzlebigste der sieben Weltwunder. Er stand nur 66 Jahre. Bei einem Erdbeben zerbrach der Sonnengott im Kniebereich, knickte ein und zerschellte auf dem Boden. wobei auch einige Häuser zerstört wurden. Die Trümmer blieben 900 Jahre an Ort und Stelle liegen. Dann rissen die Araber, die Rhodos eroberten, die Bronzeplatten von der Statue. Sie brachten sie auf den Rücken von 900 Kamelen nach Mesopotamien, wo die Bronze dann in der antiken Stadt Edessa eingeschmolzen wurde.
6: Ach, Theo, ein bisschen Farbe im Gesicht könnte dir nicht schaden.
4: Ja, lasst uns abdüsen.
6: Weltwunder Nummer 7. Juhu!
3: Der Leuchtturm von Alexandria war nicht nur ein Wunder, sondern auch überaus praktisch. Dieser Bau ist wohl ohne Zweifel

0: war nur mit einem Leuchtturm möglich.
1: Theo, deine Eier-Dingsbums-Zeituhr lässt ein bisschen zu wünschen übrig.
2: Ja, ich weiß. Jetzt sind wir schon wieder in luftiger Höhe gelandet.
1: Komm, Theo, du hast den Koloss geschafft. Da packst du doch auch noch den Leuchtturm mit links, was?
2: Glaubst du?
1: Und ob? Bist du ein Zeitreisender oder ein Weichei?
2: Ein Zeitreisender mit einer kleinen Reisekrankheit.
1: Klasse, Theo. So kenne ich dich. Also, erzähl, wo genau sind wir jetzt?
2: Wir sind in der Feuerkammer des Leuchtturms gelandet.
1: Ja?
2: Sie befindet sich etwa...
1: Theo, du schaffst es!
2: 130 Meter über dem Wasser.
0: Der Leuchtturm von Alexandria war das erste Leuchtfeuer der Welt. Manche behaupteten, dass man sein Licht bis ins 1250 Kilometer entfernte Byzanz, dem heutigen Istanbul, sehen konnte. Das Licht wurde über einen Hohlspiegel aus polierter Bronze gebündelt und reflektiert. Aber nicht nur das starke Signallicht war einer der Gründe, warum der Leuchtturm in die Liste der 7 Weltwunder aufgenommen wurde. Der Turm selbst war eine äußerst gewagte Konstruktion.
1: Das gibt's doch nicht. In dem Raum unter uns sind ja Pferde.
2: Das Brennmaterial musste ja irgendwie nach oben gebracht werden.
1: Die haben ja wohl an alles gedacht.
2: Klar. Die Architekten haben sogar ein Observatorium eingebaut. Damit konnten sie den Nachthimmel beobachten.
1: Ich beobachte gerade Quentin.
2: Nicht Quentin! Keine Maiskörner ins Feuer! Bitte hör auf!
0: Der Leuchtturm von Alexandria war der erste richtige Turm der Geschichte überhaupt. Der untere Teil stand auf einer Fläche von 30 mal 30 Metern und hatte die Form eines 71 Meter hohen Quaders. Der Mittelbau hingegen war achteckig und 34 Meter hoch. Auf ihm ruhte wiederum ein Rundbau, in dem sich die Leuchtanlage befand. Auf dem Dach darüber soll eine Figur des Zeus oder des Meeresgottes Poseidon gestanden haben. Im Inneren des Turms lief eine breite Rampe nach oben, auf der Lasttiere Harz und Öl zum Leuchtfeuer transportierten. Die Architekten hatten sogar an einen Lift gedacht. In einem Schacht war ein Seilzug angebracht, mit dem man ebenfalls Brennmaterial vom Keller bis nach oben zur Leuchtanlage befördern konnte. Über 1000 Jahre sendete der Leuchtturm sein Licht über das Meer. Dann kam es, wie bei einigen der anderen Weltwunder auch, zur Katastrophe. Ein Erdbeben ließ ihn um 1100 nach Christus in sich zusammenfallen.
2: Quentin, du hast die Pferde scheu gemacht.
1: Popcorn im Leuchtturm. Super, ich hab Kohldampf.
2: Wir seilen uns ab. Die verwenden uns sonst noch als Brennmaterial.
3: Noch eine Handvoll. Bitte, bitte.
2: Lasst uns doch zu Hause Popcorn mampfen. Da ist es sicherer.
3: Popcorn.
2: Ah, so wirst du nie das 8. Weltwunder.
1: Egal, Stimmwunder reicht mir.
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4: Die Nachrichten von dieser Woche präsentiert dir die Ines. Hallo, servus.
5: Ein Fest der Sprachen ist am Wochenende in der Landeshauptstadt Graz gefeiert worden. Das Sprachennetzwerk Graz hat gemeinsam mit anderen öffentlichen Einrichtungen große und kleine Besucherinnen und Besucher zu einem lebhaften, sprechintensiven Tag in der Grazer Innenstadt eingeladen. Das bunte Programm hat unter anderem Sprachenspaziergänge angeboten, bei denen eine neue Sprache erlebt werden konnte. Kinder haben während der Fahrt mit der Grazer Märchenbahn lustige Sprachenspiele ausprobieren können und auch zahlreiche Lesungen, Workshops und sogar eine Sprachenschatzsuche hat den Europäischen Tag der Sprachen zu einem ganz besonderen gemacht. Auch im kommenden Jahr soll es wieder auf und rund um den Schlossberg ein Sprachenfest geben. Bewegung, Spaß und ein gutes Miteinander bringt die Europäische Woche des Sports. Diese findet jedes Jahr Ende September statt und bringt Kinder und Jugendliche mit vielen unterschiedlichen Aktionen zum gemeinsamen Bewegen. In unserer Bundeshauptstadt Wien hat es dazu am Wochenende bereits eine große sportliche Veranstaltung am Wiener Heldenplatz gegeben. Mehr als 2500 Kinder im Alter von 6 bis 15 Jahren haben von Klettern über Akrobatik bis hin zu Tischtennis und viele mehr nach Lust und Laune alle möglichen Sportarten ausprobieren können. Ganz wichtig ist eine gute Zusammenarbeit unter den Sportverbänden und allen anderen sportlichen Einrichtungen in Österreich, um regelmäßiges Bewegen ganz selbstverständlich für Kinder und junge Menschen zu machen. Wer in den nächsten Tagen eine oder mehrere Sportarten ausprobieren will, der geht zuerst am besten online auf www.sportaustria.at. Ein besonderer Tag für Tiere findet bald wieder statt. Jedes Jahr am 4. Oktober wird der Welttierschutztag begangen und das bereits seit fast 100 Jahren. Der heilige Franz von Assisi ist Begründer dieses besonderen Tages, denn ihm sind Tiere besonders wichtig gewesen. Egal ob Haustiere wie Hund, Katze oder Hamster, Wildtiere wie Hirsch und Reh oder auch Insekten wie Bienen oder Fliegen, jedes Tier soll beschützt und respektvoll behandelt werden. Um auf das Tierwohl aufmerksam zu machen, wird es daher in ganz Österreich viele verschiedene Veranstaltungen geben, zum Beispiel mit der Messe Du und das Tier im Bundesland Niederösterreich oder auch einem Tierschutzflohmarkt im Bundesland Vorarlberg. Und auch so kann man schon viel für Tiere tun. Einfach ganz ruhig Tiere in der Natur beobachten oder beispielsweise einen Unterschlupf für Igel bauen.
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8: Hallo, hier ist die Anna. Kletterst du gerne auf Bäume? Dann habe ich heute ein paar wichtige Tipps für dich.
9: Hallo, hier oben bin ich. Warte, ich komme erst mal runter.
8: So, das war jetzt gar nicht so einfach. Aber fangen wir besser ganz von vorne an. Also nicht oben, sondern unten. Genau, bei deinen Füßen. Wenn du Flipflops oder Sandalen anhast, dann kletterst du besser nicht auf einen Baum. Du brauchst feste Schuhe, die nicht rutschen. Nach deinen Schuhen checkst du dann den Baum ab. Schau auch nach unten. Achte darauf, ob sich unter dem Baum gefährliche Dinge wie Zäune mit Spitzen oder andere Hindernisse befinden. Und beim Baum selbst, worauf muss man da achten, Helmi?
7: Schau dir die Äste genau an. Sie müssen stark genug sein. Trockene Äste, die schon ganz grau aussehen, brechen sehr leicht ab.
8: Genau. Am besten suchst du dir Äste aus, die so dick wie dein Arm sind. Oder noch dicker. Also wir sagen, mindestens so dick wie dein Arm soll der Ast sein. Ein ganz wichtiger Rat ist auch, klettere immer nur so hoch, wie du dich wirklich traust, ohne sehr mutig sein zu müssen. Du solltest nur so weit hinaufsteigen, wie du auch ganz alleine ohne Hilfe wieder runterkommst. Das ist nämlich oft schwieriger als das Hinaufklettern. Stimmt's, Helmi?
7: Das stimmt. Und nimm beim Klettern deinen Fahrradhelm ab. Mit dem Gurt könntest du hängen bleiben. Den setzt du erst wieder auf, wenn du unten bist.
8: Ein super wichtiger Tipp. Also, feste Schuhe an, nur an starken Ästen festhalten und immer schön konzentrieren, also nicht ablenken lassen. Wenn du das beachtest, bist du ein echter Kletterprofi. Stimmt's, Helmi?
7: Ja, genau, denn sicher ist sicher.
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2: Na, worauf hast du jetzt Lust? Jetzt darf nämlich wieder gespielt werden in Radinos Spielzeit. Wir starten in eine neue Stunde mit vielen lustigen Liedern, Tipps und eine Geschichte gibt's natürlich auch wieder. Viel Spaß!

0: eine E-Mail bekommen. Wir haben wieder ein Geburtstagskind.
1: Yeah! Schreib auch du, Radino, wenn du Geburtstag hast, eine Mail. radino@meinkinderradio.at.
0: Ich wünsche allen Geburtstagskindern einen dino-starken Tag. Und das nächste Lied ist jetzt nur für euch.

0: jetzt kommt ein Lied für die Erwachsenen. Und zwar spiele ich das jetzt extra für meinen Onkel Willibald. Der hat mir nämlich seinen Dino-großen und Dino-schönen schwarzen Hut geschenkt. Ein richtiger Männerhut ist das. Voll Dino-cool. Mit dem schaue ich schon aus wie ein großer Dino. Und irgendwann habe ich vielleicht auch so einen Bart wie der Onkel Willibald. Aber den muss ich schon selber haben, den schenkt er mir nicht, hat er gesagt. Also jetzt kommt ein Lied für Onkel Willibalds. So, jetzt gibt's mal ein Lied nur für Mama und Papa.
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0: Mama, hast du wieder mal eine Idee, was ich mit meinen Freunden spielen könnte? Du weißt doch so viele dino-coole Spiele.
1: Naja, Gott sei Dank spielen ja alle Kinder auf der ganzen großen Welt und da kann man sich ein bisschen was abschauen. Wie wär's mit einem Obstspiel?
0: Ein Obstspiel? Was ist denn das?
1: Es heißt Apfel, Birne, Kirsche und es kommt aus Israel. Es ist ganz einfach und schnell erklärt. Ihr müsst mindestens 5 Spieler sein, also unbedingt für die nächste Geburtstagsfeier merken. Oder man kann das natürlich auch super im Kindergarten spielen. Also Radino, du brauchst dafür ein langes Seil. 2 Kinder halten das Seil an je einem Ende und lassen es kreisen. Die anderen Kinder suchen sich Obstnamen aus. Also du bist dann zum Beispiel die Kirsche und der Benni ist die Birne und so weiter und so fort. Die Seilträger, die sagen dann abwechselnd eine Obstsorte und das entsprechende Kind, das versucht in dem kreisenden Seil zu springen. Wenn das gut geht, dann können auch mal 2 Obstsorten hinein. Und das Schwierigste ist dann, wenn alle gleichzeitig springen. Das ist dann ein richtiger Obstsalat.
0: Das klingt dino-cool. Wir sind aber nur 3 Kinder.
1: Macht nichts, Radino. Ich halte ein Seilende und so sind's dann halt immer 2 Obstsorten, die hüpfen können. Reicht doch auch.
0: Hüpfendes Obst ist immer dino-cool.
1: Eben. Und wenn du magst, kannst du zur Stärkung vorher auch noch einen kleinen, selbstgeschnippelten Obstsalat haben.
0: Mit Bananen?
1: Ja, natürlich. Und mit Äpfeln. Und eine Kiwi sollte man eigentlich auch noch zu Hause haben. Und schauen wir mal, was noch so da ist.
0: Ja, juhu!

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1: Servus, da ist die Josie. Willkommen beim Basteln. Wir machen ein Windrad. Das ist nämlich gar nicht schwierig. Du brauchst dazu ein quadratisches Blatt Papier, Schere, Bleistift, Lineal, einen Holzstab oder einen dicken Strohhalm und eine Stecknadel. Zuerst faltest du das Papier diagonal, sodass ein Dreieck entsteht. Mach es wieder auf und falte es in die andere Richtung. Jetzt hast du zwei Falten, die sich kreuzen. Und nun schneide die vier Ecken des Papiers nicht ganz bis zur Mitte. Nimm von jeder Ecke eine Hälfte und biege sie zum Mittelkreuz. Dort fixierst du alle vier mit einer Stecknadel. Das Ganze steckst du jetzt an den Holzstab oder an den Strohhalm und achte darauf, dass sich das Windrad auch drehen kann. Wenn du magst, kannst du jetzt noch Sticker draufkleben oder dein Windrad mit Buntstiften verzieren.
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0: Du, Mama?
1: Ja, Radino?
0: Weißt du, was ich mal werden will, wenn ich groß bin?
1: Keine Ahnung, was denn?
0: Ich werde Geschichtenerzähler. Dann kann ich mir nämlich jeden Tag neue Geschichten erzählen.
1: Das ist ja eine tolle Idee. Aber da musst du die Geschichten dann halt auch zuerst erfinden und aufschreiben.
0: Aufschreiben? Das ist aber, Dino, anstrengend.
1: Naja, du kannst dir das ja noch einmal überlegen mit dem Geschichtenerzähler. Und bis dahin kannst du ja trotzdem Geschichten hören. Und zwar jede Stunde hier bei uns auf Mein Kinderradio. Gleich gibt's wieder eine.
0: Juhu!

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3: Entspannungsrätsel für Kinder Nummer 29. Mach es dir in einem Zimmer ganz gemütlich. Vielleicht magst du dir dazu noch ein Kissen und eine Decke holen, in die du dich hineinkuscheln kannst. Wenn du einen Platz gefunden hast, schließ deine Augen. Horch einen Moment in dich hinein und spüre, wie ruhig und entspannt du daliegst. Jeder neue Atemzug lässt dich mehr und mehr zur Ruhe kommen. Dann stell dir jetzt vor, du bist jemand, den viele sehr bewundern. Eine Person, die man aus Märchen oder Fantasiegeschichten kennt. Du bist sehr außergewöhnlich und hast besondere Fähigkeiten, die kein anderer hat. Wenn man dir in Geschichten begegnet, trägst du meist einen spitzen, hohen Hut und einen langen Mantel. Außerdem besitzt du einen Stab, der ganz wichtig für dich ist. Dieser ist oben silbern, und wenn du ihn benutzt, sprühen um seine Spitze kleine Funken und winzige silberne Sterne. Mit ihm kannst du Sachen erscheinen oder auch ganz plötzlich wieder verschwinden lassen. Dabei murmelst du leise etwas vor dich hin, was sich anhört wie Abracadabra oder dreimal schwarzer Kater. Es ist ganz wichtig, den richtigen Spruch zu kennen, damit dein Vorhaben auch wirklich gelingt. Wer kannst du in diesem märchenhaften Rätsel wohl gewesen sein? Die Lösung erklingt gleich nach dem Gong. Wenn du sie jetzt noch nicht wissen willst, dann drücke Pause. Hokus pokus fidibus, du warst ein Zauberer. Nun atme ein paar Mal kraftvoll ein und wieder aus. Ball die Hände zu ganz festen Fäusten. Reck und streck dich, so gut es geht, bis du dich wieder voller Kraft und Energie fühlst.

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0: Leute.
1: Halli, hallo, wer sitzt am Klo? Der Dino aus dem Radio.
2: Na, Radino, bist du wieder am Dichten?
1: Ja, Dichten macht Spaß. Was reimt sich jetzt auf Spaß?
2: Puh, Mars vielleicht oder Haas oder so?
1: Ich hab's. Dichten macht Spaß und am Klo ich grad saß.
2: Sehr kreativ, mein Schatz. Jetzt dichte ich dir auch was. 1, 2, 3, ich wünsch mir wieder Musik herbei.
1: Na, das war jetzt aber auch nicht kreativlicher.
2: Kreativer heißt das. Also ich finde das schon kreativ.
1: Naja, du kannst ja noch üben. Ich starte mal das nächste Lied.
2: Sehr gut.

war vielleicht eine Sensation. Es stand natürlich am nächsten Tag groß in jeder Zeitung. Weltklasse! Ziege geigt Mozart in der Philharmonie. Eine kleine Country-Nachtmusik. Mit diesem Erfolg hatte unsere Ziege nicht gerechnet. Glücklich und zufrieden fährt sie aber nun wieder mit uns im Bus zum nächsten Mucketierkonzert. Unsere kleine Country-Zicke. Apropos Zicken.

0: Und weil ich meine Oma und meinen Opa so lieb hab, kommt jetzt ein Lied von früher.
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sind so dino-wichtige Zahlen. Warum? Weil da mein Kopfkino startet. 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
4: Was gibt's Neues in Österreich und der Welt? Ich erklär's dir gerne. Die Ines hier, hallo!
5: Kinder sollen sichtbarer im Straßenverkehr werden. Gerade in der Übergangszeit von Sommer auf Herbst merkt man, dass es immer früher dunkel wird. Besonders bei Kindern ist es wichtig, auf eine auffällige helle Kleidung zu achten, damit sie besser von Menschen, die im Auto, auf Fahrrädern oder anderen Gefährten unterwegs sind, gesehen werden. Auch sogenannte Reflektoren, also ein Material an der Kleidung, den Schuhen oder zum Beispiel auch der Schultasche, macht die Kleinen besser sichtbar. Wenn Licht auf die Reflektoren trifft, wird es hell. Auch spezielle Reflektorwarnwesten in der Farbe Neongelb kann man sich bei Einbruch der Dunkelheit einfach über die Jacke anziehen und wird damit somit besser gesehen im Straßenverkehr. 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Gesund, stark und glücklich sollen Kinder

0: sein. Zu einem zufriedenen, glücklichen Aufwachsen gehören bestimmte Rituale, die Eltern mit ihren Kindern gemeinsam immer wieder in den Alltag einbauen können. Zum Beispiel kann man zusammen mit Kindern ab einem Alter von etwa 5 Jahren ein Glückstagebuch führen. Hier sammelt man all die schönen Momente, die sich über den Tag verteilt ergeben, sei es im Kindergarten, in der Schule oder auch beim Spielen zu Hause oder mit Freunden. In das Glückstagebuch könnte man zum Beispiel abends, wenn es ruhig wird, gemeinsam schreiben oder auch zeichnen. Das macht gleich ein gutes Gefühl im Bauch vor dem Zubettgehen. Online auf www.oegk.at/kids finden Eltern noch viele weitere Tipps, wie eine gesunde, ausgeglichene Kindheit gelingen kann. Der bewusste Umgang mit Lebensmitteln steht diese Woche im Bundesland Niederösterreich im Mittelpunkt. Rund um den Internationalen Tag gegen Lebensmittelverschwendung werden Expertinnen und Experten der Abfallwirtschaft Niederösterreich in Einkaufszentren in der Landeshauptstadt St. Pölten, aber auch in den Städten Krems, Amstetten und Wiener Neustadt Auskunft und Tipps für den richtigen Umgang mit Essen aller Art geben. Worauf kommt es schon beim Einkaufen im Supermarkt an? Was sagt das Mindesthaltbarkeitsdatum über ein Lebensmittel aus? Und wie kann ich es richtig aufbewahren und so länger genießen? All diese Fragen werden diese Woche beantwortet. Und Besucherinnen und Besucher, große wie kleine, können sich mit Hilfe eines Fahrrads ihren eigenen Smoothie, also einen Saft aus püriertem Obst oder Gemüse, erzeugen. Einfach, indem sie in die Pedale treten. Alle wichtigen Infos und Termine zur Aktion Lebensmittel retten gibt es online zu finden auf www.umweltverbände.at.
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3: Hallo, ich bin die Anna. Und heute sprechen wir darüber, was du beim Chatten in Handyspielen beachten musst. In vielen Handyspielen können Menschen aus der ganzen Welt zusammen in einer Fantasiewelt spielen. Oft gibt es da einen sogenannten Chat, in dem können sie sich gegenseitig Nachrichten schreiben. Viele Eltern verbieten ihren Kindern allerdings solche Spiele und das ist der Grund. Im Chat siehst du nur die lustigen Spitznamen der anderen. Du weißt also gar nicht, wer da wirklich dahinter steckt. Nicht alle Spieler oder Spielerinnen haben nur Gutes im Sinn. Manche sind vielleicht Betrüger oder allzu neugierig. Am besten schreibst du daher im Chat nur deinen Freundinnen oder Freunden, also Leuten, die du wirklich kennst. Schreib auch keine persönlichen Dinge da rein, wie deinen echten Namen, wo du wohnst oder wie deine Telefonnummer lautet. Und schick auch niemals ein Foto von dir an Fremde. Auch wenn dich jemand darum bittet. Kein Foto. Wenn dir doch mal jemand seltsame Nachrichten schreibt oder dir ein schlechtes Gefühl gibt, schreib nicht zurück, sondern hol gleich einen Erwachsenen dazu. So kannst du sicher und entspannt spielen.
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4: Mama, ich will heute Ritter und Drachen und Prinzessinnen und Freunde und Eiscreme und Autos und Raumschiffe. All das in einer Geschichte auf mein Kinderradio.
6: Puh, Radino, also Raumschiffe und Ritter in einer Geschichte?
4: Ja, und Eiscreme.
6: Naja, also, weißt du was, ich würde sagen, dass wir uns einfach mal überraschen lassen, oder? Welche Geschichte da heute im Kopfkino kommt. Wir haben ja jeden Tag um 8 Uhr in der Früh, um 3 Uhr am Nachmittag und um 6 Uhr am Abend immer eine andere Geschichte, damit für jeden die passende Geschichte dabei ist. Aber weißt du was? Wir machen jetzt einmal eine Liste mit deinen Wünschen. Ja, und wenn davon was vorkommt, dann haken wir es gemeinsam ab, okay?
4: Dino, toll! Ich bin gespannt, wie viele Haken ich machen kann.
6: So, gleich gibt's jetzt noch die Kindernachrichten und dann geht's gleich mal los mit dem Kopfkino hier bei Radino, mein Kinderradio.
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0: das, Murmel? Die hat mir Mogul geschenkt, als ich in Lilliput war. Oh. Oh. Und meine Satteltasche aus dem Wilden Westen. Das war ein tolles Abenteuer. Oh Mann, was hier alles drin liegt. Das hier? Tatsächlich. Noch welche von den Sauerstoffperlen. Dann könnte ich ja direkt nochmal zum Mond fliegen. Mal sehen, was ich sonst noch alles finde. Oh.
1: Das ist Lilly, die Hauptperson unserer Geschichte. Sie ist ungefähr so alt wie du und sieht aus wie ein gewöhnliches Kind. Das ist sie eigentlich auch, aber doch nicht ganz. Lilly besitzt nämlich etwas, was überhaupt nicht gewöhnlich ist. Ein Hexenbuch. Eines Tages fand Lilly es neben ihrem Bett. Es war das Hexenbuch der schusseligen Sorolunda Knorks, die es, erstmal zur Probe, gerne an eine jüngere Hexe weitergeben wollte. Sofort war Lilly klar, dass in dem Buch echte Zaubereien und wilde Hexentricks stehen. Einige davon hat Lilly schon ausprobiert, aber aufgepasst. Versuche lieber nicht, Lillys Hexereien nachzumachen. Hast du nur ein Wort falsch gelesen, wird Zahnbürste zum Hexenbesen. Aus Lehrerin wird böser Schurke, aus Eis am Stiel wird saure Gurke. Vorsichtshalber hat Hexe Lilly niemandem von ihrem tollen Buch erzählt. Sie ist sozusagen eine echte Geheimhexe. Auch vor ihrem kleinen Bruder Leon hält sie das Hexenbuch geheim. Das ist gar nicht so einfach, denn Leon ist sehr neugierig und kann manchmal ziemlich nervig sein. Lilly hat ihn aber trotzdem sehr lieb.
2: Lilly!
0: Oh nein, Leon!
2: Mach auf, Lilly!
0: Ruhe!
2: Wir sollen zum Abendessen kommen. Mama hat schon zweimal gerufen.
0: Oh ja, ich komm ja. Aber hör gefälligst auf, so einen Krach zu machen.
2: Mach ich doch gar nicht. Komm, es gibt Würstchen.
0: Ach, Nervensäge. Aber Würstchen? Lecker. Schnell alle meine Schätze wieder in die Schublade. So.
2: Lilly!
0: Ich komme! Oh, Moment mal. Was schimmert da so? Ein Fingernagel, ganz grün? Was hat der denn in meiner Schublade zu suchen?
1: Lilly muss eine ganze Weile grübeln. Aber dann fällt es ihr wieder ein. Das ist kein Fingernagel. In ihren Händen hält sie eine Schuppe aus Hektors Rückenpanzer. Ein Lächeln huscht über ihr Gesicht. Hektor, der süße Drachendickmops. Er war der Hüter des Hexenbuches und hat damals aufgepasst, dass Lilly ihre Probezeit übersteht und sich als würdige Nachfolgerin von Sorolunda Knorks, der weisen Urhexe, erweist. Gedankenverloren blickt Lilly auf die grün schimmernde Schuppe.
0: Wie lange habe ich Hektor nicht gesehen? Und Sorolunda? Ich würde die beiden ja zu gern mal besuchen. Ja!
1: Lilly schließt die Schublade und flitzt in die Küche. Aber der Gedanke, Sorolunda und Hektor zu besuchen, lässt sie nicht mehr los. Mit der Panzerschuppe und dem Hexensprung, den beherrscht unsere Geheimhexe inzwischen aus dem FF, könnte sie sich locker in den Düsterwald zu Sorolunda und Hektor hexen. Warum nicht? Und warum nicht heute Nacht? Gleich nach dem Abendessen.
3: Da bist du ja, Lilly. Was hast du denn so lange gemacht? Hier, es gibt Würstchen.
0: Danke, Mama. Leon, gibst du mir mal den Ketchup?
4: Zu spät, ist gerade alle.
0: Och, Mama?
3: Ja, tut mir leid, es war nur noch ein Rest da. Hier, komm. Nimm Senf dazu, ist doch viel gesünder.
0: Ja, danke.
4: Nee, Senf. Da esse ich meine Würstchen lieber nackig. Oh, wie das riecht.
0: Gib mal her.
4: Mhm. Oh, na, ganz schön stark, was?
0: Oh, wieso? Ist der Senf zu stark? Bist du zu schwach?
4: Blöder Spruch.
3: So, Kinder, jetzt erst mal auf und dann ins Bett.

0: Lilly wartet ungeduldig, bis Ruhe im Haus einkehrt und auch Mama das Badezimmer verlässt und schlafen geht. Endlich.
1: Es kann losgehen. Hektors Panzerschuppe, das Wichtigste. Was brauche ich noch? Eigentlich nichts mehr. Bei Sorolunda gibt's ja alles. Also, nichts wie... halt! Meine Armbanduhr. So, morgen früh um 6 bin ich wieder hier. Hex, Hex. und mein Stoffmäuschen. So, jetzt aber. Hektor, ich komme.
0: Lilly spürt, wie der Wind sie mit sich trägt. Sie wird ordentlich durchgeschüttelt und es wird warm, dann wieder kalt, dann wieder warm. Lilly hatte gar nicht mehr in Erinnerung, dass die Reise so lang ist. Erst nach einer ganzen Weile spürt sie wieder festen Boden unter ihren Füßen. Ein verbrannter, fast stechender Geruch liegt in der Luft. Komisch. Bei Sorolunda riecht es doch sonst immer nach Lakritztee oder Kastaniencremetorte. Vorsichtig öffnet sie die Augen. Die Sonne scheint. Und sie braucht nicht lange, um zu erkennen, dass sie nicht in Sorolundas Düsterwald gelandet ist. Mit einem Blick erfasst sie auch, warum es hier so bestialisch stinkt. Eine Stichflamme schlägt ihr nämlich entgegen. Niemand anderes als Hektor selbst spuckt gerade Feuer.
2: Salamanderdreck und Krötenschleim, da glühen mir ja fast die Lippen weg.
1: Was macht der da? Hey!
2: Was? Wer?
1: Mach die Augen auf! Ich bin's!
2: Lilly? Lilly, die Superhexe?
1: Hektor, mein Drachenschatz!
2: Ja! Juhu! Yippie! Wie kommst du denn hierher?
1: Schon vergessen? Zum Abschied hast du mir eine Drachenschuppe von dir gegeben.
2: Ach ja.
1: Die Reise zu dir war ein Klacks für eine Hexe wie mich.
2: Na sowas. Also, ich bin ganz gerührt, Lilly. Du wolltest mich sehen?
1: Ja, und Sorolunda. Wo ist sie? Geht's ihr gut, der alten schusseligen Hexe? Backt sie noch so leckere Kuchen? Wieso bist du hier und nicht bei ihr in dem Düsterwald? Was machst du hier überhaupt? Warum spuckst du Feuer, dass die Felsen glühen? Und weshalb...
2: Stopp! Halt! So viele Fragen auf einmal.
1: Stimmt. Also?
2: Setzen wir uns. Schön, dass du da bist.
1: Finde ich auch, Hektor. Und warum bringst du Felsen zum Schmelzen, statt Kastaniencremekuchen zu futtern?
2: Na, weil ich im Feuerspucken der Beste sein will. Da muss ich doch üben.
1: Üben? Wofür?
2: Na, für den Drachenschein. Sorolunda meint, nach mehr als 300 Hexenjahren sei ich doch alt genug, um die große Drachenprüfung abzulegen. Denn nur wer im Besitz des Drachenscheins ist, bekommt die Lizenz zum Fliegen. Die Lizenz zum Feuerspeien kann dabei gleich miterworben werden. So ist das heute. Du brauchst für alles einen Schein. Überall im Düsterwald laufen inzwischen Drachenwächter oder Feuerwehrdrachenstreife und verteilen Strafzettel für unerlaubtes Feuerspucken oder Schwarzfliegen.
1: Was?
2: Ja, bei unerlaubtem Feuerspucken droht sogar ein magischer Fluch, der das Feuer in deinem Bauch für immer auslöscht.
1: Das gibt's doch gar nicht.
2: Doch, und Fliegen ohne Lizenz bzw. ohne Hexenbesen und ohne Fallschirm ist auch nur Insekten und Vögeln erlaubt. Es bestünde die Gefahr, dass man bei einem Absturz andere Tiere, Hexen oder Menschen verletzen würde. Abstürzen, dass ich nicht lache.
1: Ja, kann schon mal passieren mit so einem Bäuchlein.
2: Boah, mit so einem Bäuchlein kann man auch fliegen.
1: Schon gut, Hektor. Ich sag doch gar nichts. Wo findet diese Drachenprüfung denn statt?
2: Da oben.
1: Da oben auf der Drachenburg?
2: Ja, und ich muss auch gleich los.
1: Oh, da komme ich mit.
2: Das geht leider nicht.
1: Wieso nicht? Ich feuer dich an. Ich helf dir. Ich bin dein Coach. Oder dein Cheerleader. Hier. Damit tanze ich für dich.
2: Rate mal, warum Sorolunda nicht hier ist. Bei der Drachenprüfung ist die Anwesenheit von Hexen streng verboten.
1: Aber Daumen drücken wird ja wohl noch erlaubt sein.
2: Aber nicht auf der Drachenburg. Es gibt scharfe Kontrollen. Du kannst nicht mit Lilly.
1: Oh, du hast Muffensausen, stimmt's? Kopf hoch, Hector. Du schaffst das schon. Siehst du, das Feuerspucken klappt doch erst rein. Super.
2: Danke, Lilly. Ich fliege.
1: Ich drück dir alle Daumen.
2: Danke.
1: Na, das kann ja heiter werden.
0: Am Burgtor angekommen, wird Hector lautstark von zwei Wächterdrachen empfangen. Sie stehen oben auf der Festungsmauer und schauen auf den kleinen Drachen herab.
2: Hallo? Hallo?
3: Hereinspaziert, wenn's keine Hexe ist.
4: Kommst du, Winzling, etwa zur großen Drachenprüfung?
2: Ja.
4: Na, pünktlich bist du ja. Die Prüfungen haben noch nicht angefangen.
3: Oder bist du gar kein Teilnehmer, sondern nur der Köder für die Riechprüfung?
2: Wie bitte? Ich bin ein echter Kleinflugdrache.
3: Hast du das gesehen?
2: Den wird das Gewieher schon noch vergehen.
0: Lilly hat die Szene von Weitem beobachtet. Na, warte, flüstert sie. Der Zorn hat sie mutig gemacht. Zielstrebig folgt sie Hector in Richtung Burg. Sie muss ihrem schuppigen Freund doch beistehen.
3: Zutritt nur für Drachen.
1: Man wird doch wohl mal reinschauen dürfen.
4: Hörst du schlecht? Zutritt nur für Drachen.
3: Verzieh dich, sonst setzt es was.
1: Oh, wie überaus höflich, Herr Oberwächter. Was setzt es denn?
3: Na, warte. Wenn du nicht sofort verschwindest, hagelt es Steine.
1: Da müsstest du erst mal Zielwasser trinken. Du triffst mich ja doch nicht. Krieg mich doch.
3: Das werden wir sehen.
4: Noch einen.
1: Danke. Genau die habe ich gebraucht. Noch einer? Danke, Wiedersehen!
0: Die beiden grimmigen Torwächterdrachen wissen noch nicht, dass Lilly mit Wiedersehen tatsächlich ein Wiedersehen gemeint hat. Und zwar bald. Kaum ist sie aus dem Blickfeld der beiden verschwunden, holt sie einen der aufgesammelten Steine aus der Hosentasche, presst ihn ans Herz und murmelt den Spruch für den Hexensprung. Natürlich wird sie gleich im Innenhof der Drachenburg landen. Schließlich kommen die Steine ja genau von dort her.
1: Ich bin drin. Glück gehabt, hier ist nichts los. Bloß ein verlassener Würstchenstand. Aber da, das muss die Bühne sein.
0: Geschickt, immer Deckung suchend, schafft Lilly es, sich unbemerkt bis nahe an die Bühne heranzuschleichen. In einer Mauernische versteckt sie sich hinter raschelndem Efeu. Von hier aus kann sie alles genau beobachten. Im Publikum drängen sich alle Arten von Drachen. Dicke, dünne, große, kleine, grüne und rote, welche mit nur einem und manche mit drei Köpfen. Sogar ein kopfloser Drache ist dabei. Lilly muss höllisch aufpassen, dass sie nicht auffällt. Aber es starren sowieso alle auf die Bühne, scharren ungeduldig mit den Tatzen und schnaufen erwartungsvoll. Einem Babydrachen entfährt sogar ein kleiner Pups vor Aufregung.
5: Hochverehrtes Publikum! Die große Drachenprüfung ist eröffnet! Hier kommen die Kandidaten! Kandidat Nummer 1.
3: Ja.
5: Bitte auf die Bühne. Applaus für Kandidat Dumbledore. Kandidat Nummer 2. Auf die Bühne. Der Feuerdrache. Applaus.
0: Ein Kandidat nach dem anderen klettert nun auf die Bühne. Nummer 3 und 4 sind zwei ausgesprochen schöne Exemplare. Beide sind etwas größer als ein Krokodil und haben glänzende Schuppen und in Regenbogenfarben schillernde Flügel. Sie sind Zwillingsdrachen und heißen Libella und Libello. Lilly wird langsam unruhig. Suchend schaut sie sich um. Wo bleibt denn Hektor? Als sie wieder zur Bühne blickt, haben bereits zwei weitere Drachen die Bretter betreten. Ein ganz unscheinbarer, schüchterner Drache mit einer Hornbrille und ein richtiger Märchendrache. Er sieht sehr stolz aus, als hätte er schon unendlich viele Prinzessinnen gerettet und Ritter gefrühstückt oder umgekehrt. Lilly stellt sich auf die Zehenspitzen. Kommt jetzt Hektor? Nein. Auf die Bühne steigt ein großer Drache mit drei Köpfen, die wachsam in alle Richtungen schauen. Seine Schuppen glänzen metallisch, auch seine langen Krallen an den Riesentatzen. Er hat schlitzige Pupillen und blickt gar nicht freundlich. Aus seinen Nasenlöchern steigen Rauchwolken. Lilly ist so eingeschüchtert von diesem dreiköpfigen Exemplar, dass sie fast Hektors Auftritt verpasst. Hinter dem Ungetüm hat er ziemlich unbemerkt die Bühne betreten und verbeugt sich, um seinen Willkommensapplaus entgegenzunehmen.
3: Oh, ist das süß.
6: Der fiese Dreiköpfige.
3: Nein, der kleine Dicke.
1: Du machst das, Kleiner.
5: Versehrtes Publikum. Alle 8 Kandidaten sind da. Ich zähle 1, 2, 3, 4, 5, 6, 7, 8, 9, 10, 11. 11 Drachenköpfe und darf Ihnen jetzt unsere Jury vorstellen. Hier ist, wie schon im letzten Jahr, Oberprüfer Parzival Trotzdemo. Und an meiner Seite Madame U.
1: Madame U, wenn ich bitten darf.
5: Verzeihung, Madame U. Sie wird die Prüfung mit der leichtesten Aufgabe eröffnen. Bitte, Madame U.
1: Ja, ja. Also, wir beginnen mit Brezelschnappen und mit dem letzten Kandidaten Numero 8.
2: Ja, hier, ich bin bereit.
1: Monsieur Trotzdemus wird eine schöne, glitschige Butterbrezel werfen und du müsst sie mit dem Maul aufschnappen.
2: Aha.
4: Also, jeder Kandidat hat nur einen Versuch. Verstanden?
2: Klaro, Fax. Kann losgehen.
4: Bühne frei für den ersten Brezelschnapper. Gong!
2: Ich hätte noch eine Frage.
4: Ja, was denn?
2: Wenn man die Brezel mit dem Maul gefangen hat, darf man sie dann auch fressen?
4: Moment! Es spricht nichts dagegen, den Prüfungsgegenstand zu fressen. Also, keine weiteren Fragen. Die Brezel bitte.
1: Hier, Monsieur.
4: Ja. Und ja.
7: Gut geschnappt.
4: Ruhe.
2: Kann ich noch eine schnappen?
4: Was? Wir sind hier nicht beim Frühstücken im Kindergarten. Wir testen hier echte Flugdrachen. Abtreten. Der nächste Kandidat.

0: Die Brezel für den nächsten Kandidaten wird durch die Luft geschleudert. Es ist der Märchendrache, der die Brezel delikat zwischen die Lippen nimmt. Auch Libella und Libello bewältigen die Aufgabe ohne Probleme. Der zweiköpfige Schlafmützendrache dagegen ist einfach zu träge. Einmal prallt die Brezel sogar an seinem schlafenden Kopf ab und er schnappt sie nicht. Trotzdemus, der Oberprüfer, ist gnadenlos. Dieser Drache muss schon nach der ersten Aufgabe ausscheiden. Die Prüfung ist für ihn beendet. Jetzt ist noch der dreiköpfige Drache dran und das Publikum wartet schon gespannt. Er bringt sich umständlich in Position, während Madame U und Trotzdemus miteinander tuscheln.
1: Wir wollen es ihm nicht zu schwer machen, lieber Trotzdemus, nicht wahr? Er ist schließlich...
2: Bitte, bitte, bitte, bringen Sie mich nicht in Verlegenheit, Madame. Ihr Sohn hat die gleichen Chancen wie alle anderen.
1: Lassen Sie mich werfen, lieber Trotzdemus. Uruguru hat es schon schwer genug mit seinen drei Köpfen. Bitte, bitte, ja?
3: Na gut. Weil Sie es sind, verehrte Madame.
4: Gong!
5: Und der letzte Kandidat im Brezelschnappen. Ist er bereit?
6: Ich hätte noch eine Frage.
2: Schon wieder? Was denn?
6: Kriegt er jetzt drei Brezeln, weil er drei Köpfe hat?
2: So ein Blödsinn. Hier gelten gleiche Regeln für alle. Köpfe hin, Köpfe her.
7: Oh, das Ungerecht!
8: Schiebung!
9: Der Kleine hat recht!
5: Wenn ich mich einmischen dürfte. Drei Kopfdrachen dürfen die Brezel nicht mit dem Maul, mit den Mäulern auffangen. Das wäre den anderen gegenüber nicht fair. Ja. Schließlich ist ihre Chance dreimal so hoch. Der Dreikopfdrache Uruguru sollte die Brezel... mit der Schwanzspitze schnappen.
10: Ja, genau.
11: Mit dem Schwanz.
2: Ja. Kommt nicht in Frage. Davon steht nichts in den Statuten. Bitte, Madame, Sie werfen.
1: Hier, Uruguru, fang. Hey, Uruguru, komm. Mach schon. Mach die Das stimmt doch was nicht.
0: Das Publikum ist aufgebracht. Und auch Lilly würde am liebsten laut protestieren. Sie hat genau gesehen, wie Madame U, oder Ü, wie sie meint, den Oberprüfer Trotzdemus um die Tatze zu wickeln versucht. Zu gern würde sie ihr irgendetwas Klebriges anhexen, aber sie darf sich auf keinen Fall verraten. Und bevor sie auf dumme Gedanken kommt, wird auch schon die nächste Prüfungsaufgabe angekündigt.
5: Und weiter geht's mit der nächsten Disziplin. Ja. Die Kandidaten treten an zum... Zielriechen!
12: Was ist das?
13: Riechen? Hatten wir noch nicht?
5: Ja, liebe Meute. Ein guter Drache muss nicht unbedingt gut riechen, aber er sollte gut riechen können.
14: Ja, genau.
2: Ruhe! Erst die Spielregeln. Die Prüfungskommission hat keine Mühe gescheut und bereits heute Morgen nach dem Frühstück hier in der Drachenburg 7 Lavendelblüten versteckt. Unsere Prüflinge sollen nun nach dem Gong ausschwärmen und versuchen, diese Blüten zu erschnuppern, zu finden und sie bei mir abzuliefern. Alle Anwesenden halten bitte ihre Drachentatzen bei sich und überlassen allein unseren Kandidaten das Finden.
13: Hast du das gehört?
2: Also, sind die Prüflinge bereit?
6: Ja! Ja, aber ich hätte dann noch...
2: Keine Fragen mehr. Gong!
6: Lavendelblüten. Ach, meinetwegen.
15: Ach.
0: Kandidaten verteilen sich schnüffelnd und grunzend in der ganzen Drachenburg. Und auch Hector hat sich maulend auf die Suche nach einer Lavendelblüte gemacht. Lilly wäre ihm liebend gern gefolgt, um zu sehen, ob er seine Sache gut macht. Als aber der Märchendrache leise fauchend dicht an ihrer Mauernische vorbeigleitet, durchfährt sie ein eisiger Schreck.
8: Oh nein, wenn der mich gerochen hätte. Ich dufte bestimmt nicht nach Lavendel. Aber wer weiß, ob Drachen nicht auch Hexenduft erschnuppern können. Und die kommen bestimmt wieder. Was mache ich bloß? Ich muss hier weg. So schnell wie möglich.
0: Der Oberprüfer Trotzdemus und Madame U oder Ü tuscheln gerade wieder miteinander. Und Lilly nutzt die Gelegenheit, sich unbemerkt hinaus auf den Burghof zu stehlen. Sie hat keine Ahnung, was sie tun soll, damit keiner von den Drachenkandidaten sie riechen kann. Vorsichtshalber tastet sie nach ihrem Stoffmäuschen, um sich notfalls, zawusch, nach Hause zu hexen. Nach Hause. Da kommt ihr die rettende Idee.
8: Die Würstchenbude. Ja. Immer noch verlassen. Aber da gibt es bestimmt... Oh ja. Senf. Ein ganzer Pott voll. Oh. Drachenscharf. Oh. Genau das Richtige. Ist der Senf zu stark? Bist du zu schwach? Oh, super Hexe Lilly, sei jetzt ganz stark.
0: Als gelb verklebtes Ungeheuer taucht Lilly aus dem Riesenpott Senf wieder auf. Ihr tränen die Augen. Sie kriegt kaum noch Luft. Aber immerhin stinkt sie jetzt dermaßen, dass kein Drache sie weder als Mensch noch als Hexe erriechen könnte. Zurück in ihrem Versteck wischt sie sich erleichtert den Senf von der Stirn, damit ihr die scharfe gelbe Soße nicht in die Augen läuft. Da hört sie plötzlich, ganz nah, ein gefährliches Schniefen.
8: Nein.
13: Ist das Lavendel? Woher soll ich wissen, wie Lavendel riecht? Keine Ahnung. Das riecht, das...
8: Nochmal gut gegangen.
5: Bitte alle Kandidaten zurück auf die Bühne und die Lavendelblüten abgeben.
10: Hier, bitteschön.
5: Danke. Danke. Ja, sehr schön, danke. Danke. Ein Kandidat ist leider nicht eingetroffen. Wir kommen zum Ergebnis dieser Prüfung.
8: Wo ist Hector? Der hat sich doch nicht verlaufen.
6: Halt! Halt! Hier bin ich! Ich habe zwei Lavendelzweige gefunden. Hier und hier.
5: Wunderbar! Der Kleinflugdrache Hector hat die Prüfung mit Auszeichnung bestanden.
11: Oh, gut gemacht!
6: Bravo, Hector!
5: Zwei Drachen haben die Prüfung nicht bestanden. Der Märchendrache... Und Uroguru, obwohl er mit seinen drei Nasen einen Riechvorteil hatte.
6: Das ist nicht in Ordnung.
14: Stopp, so geht das nicht.
10: Was?
14: Wir wollen doch fair bleiben.
10: Ja.
14: Alle haben gehört, dass der Kandidat Uroguru einen Niesanfall hatte. Er bekommt 5 Minuten Verlängerung.
6: Oh. Sehr gut. Ja, Schweinerei!
0: Lilly ist empört und hätte sich beinahe verraten. Aber das Publikum ist ebenso aufgebracht. Der Dreikopf wird schon zum zweiten Mal bevorzugt. Die Menge tobt. Schließlich springt der Oberprüfer auf die Bühne und brüllt so laut, dass Lilly sich die Ohren zuhalten muss.
11: Ruhe!
6: Zu
14: Wenn nicht sofort Ruhe eintritt, wird die Veranstaltung abgebrochen.
1: Genau.
14: So wahr ich Percival Trotzdemus heiße.
10: Ruhe jetzt!
14: Weitermachen! Ruhe! Na also, geht doch. Kleine Pause bis zur nächsten Prüfung.
1: Oh. Toll, Trotzdemus. Das haben wir ganz wundervoll erledigt, nicht wahr?
3: Wir? Ja, ja, natürlich, liebe Verehrteste. Darf ich Sie zu einem Würstchen, Würstchen einladen? No. Im Burghof drängen sich alle, Publikum und Kandidaten, an der Würstchenbude. Lilly könnte auch einen kleinen Imbiss vertragen, vor allem, da sie den Senf dazu ja schon mitbringt. Aber sie versteckt sich lieber hinter einer großen Tonne mit Gewürzgurken. Denn der Ansager nimmt schon wieder die Flüstertüte zur Hand, um die nächste Prüfung anzukündigen.
5: Liebe Reste und Gästkandidaten, Gäste und Restkandidaten, die Pause ist zu Ende. Wir kommen zur nächsten Disziplin. Ich bitte um Ruhe. Eine sehr wichtige Prüfung für jeden dran. Die Anschleichprüfung.
15: Neu, oder?
1: Was ist das?
5: Dazu haben wir den besten Lauscher aller Drachen, den berühmten Otto Baziderus, eingeladen. Ich bitte schon jetzt um absolute Ruhe. Otto Baziderus ist sehr geräuschempfindlich. Öffnet das Tor! Hier kommt er, Otto. Baziderus!
13: Ich höre. Otto Baziderus wird sich mit dem Rücken zu uns vor das Tor setzen. Die Drachenprüflinge müssen es schaffen, sich geräuschlos über den Hof an Otto Baziderus heranzuschleichen, eine Sonnenblume hinter seinem Rücken abzulegen und sich zurück zu mir zu schleichen. Natürlich, ohne dass Otto Baziderus etwas hört. Wenn Otto Baziderus den Daumen senkt, hat er etwas gehört und die Prüfung ist nicht bestanden.
6: Wer ist der Erste?
13: Ich höre.
6: Oh, ich! Ich kann gut anschleichen.
13: Psst! Nicht so laut! Otto Baziderus hält sich schon die Ohren zu.
6: Entschuldigung.
13: Also, bereit?
6: Ja.
13: Hier, die Sonnenblume. Und los!
0: Hector wählt nicht den direkten, kürzesten Weg über den Hof. Er schleicht sich vorbei am Getränkestand und nähert sich nun Otto Baziderus Rücken von der Seite. Das Publikum hält den Atem an. Kein Mucks ist zu hören. Und Lilly hat die Arme vor der Brust verschränkt, damit der Oberlauscher nicht mitkriegt, wie laut ihr Herz schlägt.
13: Otto Baziderus hat den Daumen gesenkt, nicht bestanden. Moment, das war ein Fehlalarm.
14: Nein.
13: Unser Prüfling war nicht schuld. Wer war das? Wer hat in die Gurke gebissen?
4: Entschuldigung, ich hatte doch Hunger.
15: Der Kleine darf noch mal.
8: Ja, Hector verdient eine zweite Chance.
14: Wer sagt das?
8: Auweia!
13: Das Publikum!
1: Lass doch den Kleinen trotzdem nicht. Gegen Uruguru hat er eh keine Chance. Spätestens bei der Flugprüfung fliegt er raus, oder?
14: Nun gut. Noch einmal von vorn.
13: Oh, ja!
1: Gut!
13: Und bitte, Gong!
8: Hui, da wäre ich beinahe aufgeflogen. Du schaffst das, Hector. Ich drück dir alle Daumen.
3: Die Stille im Burghof ist beinahe unerträglich. Endlich hebt Otto Bazzideros die Hand und sein Daumen zeigt nach oben. Hector hat auch diese Prüfung bestanden.

0: Nach der Anschleichprüfung folgten noch weitere zwei schwere Aufgaben. Das Feuerspucken, Hector hat es mit Ach und Krach überstanden. Er hatte ja geübt, aber seine Schnauze war noch etwas angekokelt. Und das Rätselraten. Bei dieser verzwickten Aufgabe konnte er aber fast alle anderen Kandidaten aus dem Felde schlagen. Immer wieder hallte die eiskalte Stimme des Oberprüfers über die Köpfe des Publikums hinweg.
1: Durchgefallen! Nicht bestanden! Aus!
0: Schließlich sind nur noch zwei Kandidaten übrig, die sich nun der schwersten aller Prüfungen stellen müssen. Der Flugprüfung. Dafür erhält der Sieger aber auch den großen Drachenschein mit Fluglizenz. Lilly weiß, dass Hector all die vorangegangenen Prüfungen nur in Kauf genommen hat, um endlich als Flugdrache anerkannt zu werden. Aber fliegen? Das hat ihr kleiner, dicker Freund noch nie gekonnt. Hectors Flüge sehen immer aus wie Purzelbäume in der Luft mit anschließender Bruchlandung auf dem Bauch.
2: Ich freue mich, Ihnen mitteilen zu dürfen, dass die zwei Kandidaten für die große Flugprüfung feststehen. Ja. Ich rufe auf und gratuliere Uruguru, ja, dem dreiköpfigen, ja, Drachen mit mehr Glück als Verstand.
3: Er hat doch geschummelt!
4: Ach, Max.
2: Sowie Hector, dem cleveren Kleinflugdrachen. Ich wünsche viel Erfolg und übergebe mich. Übergebe das Wort an Oberprüfer Trotzdemus.
3: Oh, der Dreikopf hat geschummelt.
4: Du, Trotzdemus, du bist dran.
5: Oh, ja. Verzeihung. Ruhe. Ich verkünde nun die Regeln für diese letzte Prüfung, die nur einer der beiden Kandidaten bestehen kann. Kandidat Nummer 1. Bitte vortreten.
6: Wann geht's denn endlich los?
4: Keine Schande, Uruguru.
7: Drei Köpfe, aber nichts drin.
5: Ruhe. Kandidat Nummer 2. Kandidat Nummer 2, bitte vortreten.
7: Hector!
4: Zeig dich, Hector! Ach, der Arme. Wie kann ich ihm bloß helfen?
0: Lilly muss mit ansehen, wie ein kleines Häufchen Elend, ganz blass vor Flugangst, vor den Oberprüfer tritt und sich mit zittriger Stimme für den Langstreckenflug bereit erklärt. Wieder ertönt der Gong und die beiden ungleichen Drachen steigen in die Lüfte.
4: Oh Mann, das kann er nicht schaffen. Gegen Uruguru kommt er nicht an. Und ich setze hier fest und Moment mal.
0: Oh. Lilly erinnert sich plötzlich daran, dass sie für Hector als Cheerleader tanzen wollte. Eilig holt sie das ausgerupfte Gras aus ihrem Rucksack, drückt es ans Herz und murmelt die Zauberformel für den Hexensprung. Und wo ist sie gelandet? Natürlich genau da, wo sie Hector getroffen hatte, als er sich das Maul beim Feuerspucken üben versenkt hatte. Sie rennt auf den schwarz verkohlten Felsbrocken zu, klettert hinauf und späht angestrengt in den Himmel über der Drachenburg. Schon kommt Uruguru mit langsamen Flügelschlägen heran und fliegt über sie hinweg. Aber wo bleibt Hector?
4: Na. Ist der arme Plumpsack etwa gar nicht über die Burgmauer gekommen? Das darf doch nicht. Ah, nein! Ah, da ist er! Hector! Hierher! Hector!
8: Hector! Was für ein Flug!
4: Ja, Surulunda wäre stolz auf dich.
8: Puh. So eine kleine Verschnaufpause tut gut.
4: Nix Verschnaufpause, mein Held. Hä? Oder willst du etwa aufgeben, nachdem du alle Prüfungen bestanden hast?
8: Was? Sag mal, woher weißt du, dass ich...
4: Psst, nicht jetzt. Das erzähle ich dir später.
8: Und Wie siehst du überhaupt aus? Ganz gelb. Och, und stinken tust du auch. Das ist ja ekelhaft.
4: Das ist nur Senf. Erklär ich dir auch später. Mensch, Hector, Uruguru ist schon über mich hinweggeflogen. Sag mir schnell, wo ihr hinfliegen müsst. Vielleicht kann ich dir ja helfen.
8: Och, nö. Mir ist nicht zu helfen, Lilly. Wir sollen zum Vilniusberg fliegen. Das sind 12 Drachenmeilen von hier. Das schaffe ich nie und nimmer.
4: Und warum um ausgerechnet zu diesem Vilniusberg?
8: Hier. Weißt du, was das ist?
4: Keinen blassen Schimmer.
8: Das ist ein Zweig vom Prinzelbaum. Und es gibt nur einen einzigen Ort auf der ganzen Welt, wo Prinzelbäume wachsen. Naja, rat mal wo.
4: Ja, auf dem Vilniusberg?
8: Und nur da. Und wer den Drachenflugschein machen will, muss da hinfliegen und von dem dämlichen Prinzelbaum eine Prinzelbaumfrucht pflücken und sie dem Oberprüfer und seiner Madame U oder Ü präsentieren. Naja, und wer zuerst zurück ist, hat gewonnen. Aber ich komme da nicht mal hin, geschweige denn zurück.
4: Wunderbar. Astrein. Fantastisch.
8: Och, und du machst dich auch noch lustig über mich.
4: Nein, mein Held. Ich freue mich schon so auf deinen Sieg. So, die Krokodilstränchen abgewischt und los. Ich lass dich doch nicht im Stich. Gib mir mal den Prinzelbaumzweig, ja?
8: Was willst denn du damit?
4: Das wirst du gleich sehen.
0: Lilly verstaut ihren völlig verdatterten Drachenfreund im Rucksack, drückt den Prinzelbaumzweig ans Herz und zawusch! Landen beide auf dem Vilniusberg direkt unter einem Prinzelbaum.
8: Turbofax, das ging aber schnell. Wie machst du das?
4: Hexengeheimnis. Beeil dich jetzt, Hector. Mhm. Vom Dreikopf ist noch nichts zu sehen. Also, rauf auf den Baum.
8: Klaro, Fax, nix wie rauf. Ich hab eine. Vorsicht, Kopf weg.
4: Gehalten.
8: Aber nicht essen, nur festhalten.
4: Ja, das sagt der Richtige. Komm wieder runter.
0: Flink wie ein Wiesel und glücklich wie ein Nilpferd kommt der kleine Drache den Baum wieder heruntergeklettert. Lilly packt ihn und die kostbare Frucht vom Prinzelbaum in den Rucksack und zausch, sind sie wieder im Tal unterhalb der Drachenburg.
4: So, komm raus. Die Luft ist rein. Uruguru ist wahrscheinlich gerade erst auf dem Vilniusberg angekommen.
8: Dann fliege ich jetzt los zur Burg. Yippie!
4: Hey, deine Prinzelbaumfrucht. Vergiss die nicht. Hier.
8: Ach ja, danke.
4: Und flieg nicht zu schnell.
8: Lass mich doch. Die Prüfer sollen ruhig sehen, was für ein toller Flieger ich bin.
4: Aha, da wird aber einer übermütig, was? Krieg ich vielleicht einen kleinen Drachenkuss für meinen Flugservice?
8: Naja, aber du... Du stinkst so erbärmlich.
4: Stimmt, finde ich auch. Ich glaube, ich gehe erstmal baden.
8: Und ich gehe fliegen. Yippie! Juhu!
4: Bring mir ein Würstchen mit, wenn du wiederkommst.
0: Aber Hector ist schon viel zu weit oben, um sie hören zu können. Lilly schaut ihm nach und wundert sich. Wie hoch will der kleine Kerl denn noch fliegen? Und vor allem, wie will er aus der Höhe wieder heil herunterkommen? Lilly macht sich Sorgen. Sie hat Angst, dass Hector zum Schluss doch noch alles vermasselt. Statt zu baden, nimmt sie kurz entschlossen einen der Steine, welche die Wächter nach ihr geworfen hatten, drückt ihn ans Herz und landet, zawusch, einen Wimpernschlag später auf der Burg, nicht weit von den Drachenwächtern entfernt.
9: Hey, wer da?
4: Oh, weia, die Wächter.
10: Was willst du?
4: Ich wollte nur...
9: Mach die Fliege, du stinkst wie...
10: Los, abmarschen! Das ist ja nicht auszuhalten.
4: Gut, dass ich nicht gebadet habe.
0: Lilly ist gerade im richtigen Moment gekommen, um Hektors grandiose Landung live und in Farbe mitzuerleben. Im Burghof haben alle Drachen den Kopf oder auch die Köpfe in den Nacken gelegt, um mit offenem Maul den kleinen dunklen Punkt hoch oben über dem Burgturm zu beobachten. Er bewegt sich kaum, scheint fast still zu stehen. Im Burghof ist es wieder so still wie bei der Anschleichprüfung.
4: Schlaues Kerlchen. Wenn er sich aus der Höhe wie ein Stein fallen lässt, wird ihm jeder glauben, dass er mit derselben Geschwindigkeit zum Vilniusberg und zurückgeflogen ist.

0: Wow, er hat die Bühnenbretter durchschlagen. Blaue Flecken sind ihm sicher.
1: Das Publikum hat schnell erkannt, wer da vom Himmel gefallen ist. Und als Hektor den Kopf aus den Bühnentrümmern streckt und dem Oberprüfer die Prinzelfrucht überreicht, bricht donnernder Applaus los. Alle jubeln Hektor zu, auch die Kandidaten, die verloren haben. Keiner bemerkt Uruguru, der wenige Augenblicke später hinter der Bühne landet. Er tut Lilly ein bisschen leid. Aber in diesem Moment piept ihre Armbanduhr. Sie muss schleunigst nach Hause. Lilly hat nicht einmal mehr Zeit, ihrem Hektor zum großen Drachenschein mit Fluglizenz zu gratulieren. Denn bevor sie nach Hause fliegt, braucht sie unbedingt noch ein Bad im Bach.

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2: Du würdest am liebsten das ganze Jahr über Eis essen? Dann pass auf. Hier kommt ein tolles Rezept für selbstgemachtes Eis für dich. Die fruchtigen Benko Erdbeer-Popsicles. Popsicle ist das englische Wort für Eislutscher. Du brauchst also Eislutscherformen dafür. Da hinein kommt eine Mischung aus frischen Erdbeeren, Milch, Honig, etwas Zitronensaft und griechischem, also besonders cremigem Joghurt. Und eine Geheimzutat kommt noch dazu. Benko Erdbeere. Das ist so wie Benko Kakaopulver, nur eben für Erdbeermilch und macht unser Eis nochmal extra erdbeerig. Du verrührst die Zutaten gemeinsam mit einem Erwachsenen mit dem Mixer, füllst sie in die Förmchen, Stiel drauf und ab in den Tiefkühlschrank. Nach ca. 4 Stunden ist dein Eis fertig. Das Rezept mit den genauen Mengenangaben gibt's auf www.meinkinderradio.at zum Nachlesen. Schick uns doch ein Foto von deinen Benko Erdbeer-Popsicles und lass es dir schmecken.
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1: Und dazu begrüßt dich heute die Ines. Hallo, schön, dass du da bist.
2: Im Land Madagaskar singt ein Lemur im Regenwald. Der Indri, der größte Lemur weltweit, hat als einziger eine ganz besondere Begabung. Diese Affenart lässt seinen lauten, schrillen Ruf durch den ganzen Regenwald klingen. Und eine neue Studie hat jetzt herausgefunden, wie ihm das gelingt. Dazu haben die Forscherinnen und Forscher Videos von Lemuren und deren Mundbewegungen ganz genau angeschaut und haben erkannt, dass der Indri etwas nachmacht, das wir Menschen ebenfalls tun. Es ist ein Trick, den Opernsängerinnen und Sänger anwenden, wenn sie besonders hohe Töne erzeugen wollen. Dann öffnen diese ihren Mund nämlich noch weiter und genau das macht auch der Indri auf Madagaskar. Seine lauten, eindringlichen Gesänge hört man kilometerweit über die Insel. Damit stärkt der Indri auch seine Bindung innerhalb der Familie und er warnt mit seinem schrillen Gesang auch andere Tiere, sich fernzuhalten. Jede Menge Bücher gibt es diese Woche ganz günstig im Bundesland Steiermark zu kaufen. Ganz genau in der Landeshauptstadt Graz. Seit etwa 4 Jahren gibt es da einen Secondhand-Buchladen im Bezirk St. Leonhard. Hier bringen viele Menschen jede Menge gebrauchte Bücher als Spende vorbei. Nun haben sich im Buchladen Books for Life mehrere tausend Bücher angesammelt. Und um wieder mehr Platz zu schaffen, kann man die ganze Woche lang während eines Flohmarkts in unzähligen unterschiedlichen Büchern stöbern. Da ist sowohl für Erwachsene als auch für Kinder und Jugendliche eine richtig große Auswahl dabei. Und täglich kommen neue hinzu. Wer sich hier seine Lieblingsbücher günstig mitnimmt, unterstützt damit auch gemeinnützige Einrichtungen, wie zum Beispiel die Volkshilfe Steiermark. Online auf booksforlife.at gibt es alle genauen Infos. Bewegung, Spaß und ein gutes Miteinander bringt die Europäische Woche des Sports. Diese findet jedes Jahr Ende September statt und bringt Kinder und Jugendliche mit vielen unterschiedlichen Aktionen zum gemeinsamen Bewegen. In unserer Bundeshauptstadt Wien hat es dazu am Wochenende bereits eine große sportliche Veranstaltung am Wiener Heldenplatz gegeben. Mehr als 2500 Kinder im Alter von 6 bis 15 Jahren haben von Klettern über Akrobatik bis hin zu Tischtennis und viele mehr nach Lust und Laune alle möglichen Sportarten ausprobieren können. Ganz wichtig ist eine gute Zusammenarbeit unter den Sportverbänden und allen anderen sportlichen Einrichtungen in Österreich, um regelmäßiges Bewegen ganz selbstverständlich für Kinder und junge Menschen zu machen. Wer in den nächsten Tagen eine oder mehrere Sportarten ausprobieren will, der geht zuerst am besten online auf www.sportaustria.at.
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4: Hallöle, hier ist André. Ich habe einen neuen Buchstaben mit. Heute geht's um den Buchstaben S, also das S, wie Screenshot. Ja, und ein bisschen technisch wird's hier auch heute im Internet-ABC, denn heute machen wir nämlich ein Bild von unserem Bildschirm. Das heißt Screenshot nämlich auf Deutsch. Denn Screen, das ist das englische Wort für Bildschirm, Screen, und Shot ist der Schuss. In diesem Fall der Schnappschuss von unserem Bildschirm. Ja, und das geht am Handy, am Tablet, aber natürlich auch am Computer. Das Tolle am Screenshot ist, dass du dafür gar keine andere Kamera brauchst. Also du musst nicht mit einem anderen Gerät ein Foto von deinem Handy machen, sondern verwendest dafür dein eigenes Handy. Das macht das Bild vom Bildschirm nämlich selber. Oh, klingt kompliziert, aber es ist echt toll und sehr, sehr praktisch. Also wenn du jetzt zum Beispiel etwas Schönes auf deinem Bildschirm siehst, dann kannst du ganz schnell und einfach einen Screenshot davon machen und schon hast du ein Bild davon direkt am Handy gespeichert. Und dieses Bild kannst du dann immer und immer wieder ganz einfach anschauen oder ausdrucken. Oder anders gesagt, du kannst einfach damit machen, was du willst. Am Handy und am Tablet machst du den Screenshot meistens mit einer Tastenkombination. Oft muss man den Home-Button und den Sperr-Button gleichzeitig drücken. Aber das ist natürlich von Handy zu Handy unterschiedlich und kommt darauf an, welches Handy du eben hast. Und auch am Computer kann man entweder mit einer Tastenkombination oder mit einem speziellen Programm ganz schnell und einfach einen Screenshot machen. Also du weißt ja, Screenshot, das Foto vom Bildschirm. Und falls du irgendwann wieder jemanden siehst, der mit einer Kamera versucht, von seinem Handybildschirm ein Foto zu machen, Ich sage ja nur Oma und Opa, ja? Dann kannst du gleich sagen, nein, so macht man garantiert keinen Screenshot.
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6: Und da sind jede Menge Kinder mit von der Partie immer in der Minidisco. Du hast ja verschiedene Möglichkeiten, wie du auch dabei sein kannst, wenn du sagst, ah, das ist so eine tolle Sendung, da will ich unbedingt mit dabei sein. Möglichkeit 1 ist, schick mir bitte eine Sprachnachricht über Radinos gratis Handy-App. Die gibt's im Apple App Store und im Google Play Store zum Download. Vergiss aber bitte nicht, wenn du deine Nachricht aufzeichnest, dazu zu sagen, wie du heißt und wo du wohnst. Also zum Beispiel sagst, Hallöle André, hier spricht die Sibylle aus Innsbruck. Dann kannst du mir erzählen, was du magst. Aber das ist ganz wichtig, dass du das mal als allererstes machst. Oder du schreibst ganz einfach einen Pinnwand-Eintrag auf Radinos Webseite www.meinkinderradio.at. Die lese ich auch sehr gerne immer hier vor. Oder du meldest dich für ein lustiges Spiel und Telefonat an. Da gibt es das Formular direkt auf Radinos Webseite www.meinkinderradio.at. Da musst du aber ehrlicherweise ganz viel Geduld haben, weil es sind so unglaublich viele Kinder, die da mitmachen wollen, dass ich gar nicht alle sofort zurückrufen kann. Also bitte, da musst du Geduld haben. So, jetzt haben wir aber genug gequatscht. Jetzt spielen wir erstmal dinotastische Musik und dann kommt schon das erste Kind in dieser Stunde dran. Ich bin André Brunner-Frumann, ich freue mich auf dich.
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0: Wer möchte gleich die Hanna kennenlernen aus dem Bundesland Niederösterreich? Dann unbedingt dranbleiben hier bei Radino, mein Kinderradio, denn mit der telefoniere ich gleich. Davor noch kurzer Hinweis, ich brauche bitte ganz, ganz viele Sprachnachrichten mit Gesängen aus ganz Österreich. Das heißt, ich möchte Kinder haben, die mir Lieder vorsingen. Am liebsten hätte ich gerne, dass mir mal jemand das Mini-Disco-Lied vorsingt, das ich ja immer um kurz nach 4 am Nachmittag und um kurz nach 5 am Nachmittag hier zu Beginn der Sendung spiele. Das würde mich voll freuen. Schick mir eine Sprachnachricht über Radinos Handy-App. Die gibt's gratis im Google Play Store und Apple App Store. Einfach mal auf Mamas Handy draufladen und dann geht's schon rund, indem du auf das Mikrofonsymbol klickst. So, hier, Leitung 5. Hallöle.
1: Hallöle, André.
0: Hallöle, Hanna. Einen schönen Nachmittag wünsche ich dir.
1: Danke, ebenso.
0: Du, wir haben uns ja voll auf dich gefreut. Hast du lange gewartet hier?
1: Ja.
0: Wie lang denn?
1: Ein Jahr.
0: Wow, das ist lange. Aber es gibt sogar Kinder, die warten noch länger, weil mittlerweile über 2000 Kinder hier in der Warteschlange aus ganz Österreich stecken. Wow, aber du hast viel Geduld gehabt. Kriegst schon mal den ersten Applaus von mir. Weil die Hanna sehr geduldig ist. So, Hanna, wie alt bist du und in welchem Wohnort bist du zu Hause?
1: 8 Jahre und ich wohne in Bernberg.
0: Das ist im schönen Bundesland Niederösterreich, gell?
1: Mhm.
0: Du, hier steht, du spielst Fußball.
1: Ja.
0: Das ist ja toll. Seid ihr eine ganze Mädchenmannschaft?
1: Nein.
0: Nein, also es ist eine gemischte Mannschaft quasi.
1: Mhm.
0: Okay, und auf welcher Position spielst du da?
1: Meistens Stürmer.
0: Okay, jetzt musst du uns natürlich erklären, was muss uns ein Stürmer überhaupt machen?
1: Die dann Tore schießen.
0: Und wie viele Tore hast du schon geschossen?
1: Weiß ich nicht.
0: Okay, aber du hast schon welche geschossen, oder?
1: Mhm.
0: Das ist mir schon gleich noch ein Applaus wert, wenn die Hanna schon ganz oft Tore geschossen hat. Wahnsinn. So, Hanna, jetzt grüßen wir aber erstmal alle deine Freunde hier im Radio. Leg mal los.
1: Katharina, Anna, Ella, Sophia, Elke, Melina, Magdi, Emma, Sarah und ja, das war's.
0: Und liebe Grüße kommen natürlich von mir aus dem Radio zu euch ins schöne Bundesland Niederösterreich. Auswahlspiel, Reimwörterspiel oder Gegenteilspiel, was magst du spielen?
1: Geräuschespiel.
0: Das versteckte Spiel hast du entdeckt, okay. Spielen wir neue Geräusche oder möchtest du Klospülung herzeigen?
1: Neue Geräusche.
0: Okay, dann hätte ich gesagt, du laufst mal los. Ich möchte deine Sparbüchse hören, ob du schon viel gespart hast. Schüttel sie mal ordentlich. Ja, da ist schon ein bisschen was drinnen, gell?
1: Mhm.
0: Super. Du, dann hätte ich jetzt gesagt, du laufst zur nächsten Tür und klopfst mal ordentlich an die Tür, sodass es richtig schön bumpert. Super! Hier kommt ein Applaus! Die Hanna, die ist 8 Jahre alt aus Bernberg eben, Bundesland Niederösterreich. Ich wünsche dir noch einen schönen Nachmittag. Danke fürs mit dabei sein.
1: Danke, André. Schönen Nachmittag.
2: Ui, sieht das gut aus. Oh, das riecht doch.

0: hörst Radino, mein Kinderradio. Einen schönen Nachmittag an alle in ganz Österreich. Wir wollen jetzt nicht viel Zeit verlieren, sondern gleich mal schauen, ob schon wieder ein Kind hier ist. Mach mal Leitung 1. Hallöle.
1: Hallo.
0: Hallo, wer spricht denn da?
1: Der Jonas.
0: Jonas, einen wunderschönen Nachmittag. Herzlich willkommen
1: Danke.
0: In Radinos Minidisco.
1: Danke.
0: Sag mal, stell dich ganz kurz mal vor, wie alt bist du und aus welchem Ort bist du?
1: Ich bin 9 Jahre alt und ich komme aus Wien.
0: Und Wien ist welche wichtige Stadt für Österreich?
1: Die Bundeshauptstadt.
0: Richtig, die Bundeshauptstadt von Österreich. Und in welchem Bezirk wohnst du in Wien?
1: Im 12. Meidling.
0: Meidling, ich wollte gerade sagen, Meidling ist das. Super, du, hier steht, dass du Eishockeyspieler werden möchtest und nach Kanada auswandern möchtest.
1: Ja.
0: Also Eishockeyspieler, okay, aber was sagt die Mama dazu, dass du nach Kanada gehen willst? Du, es ist ja weit weg.
1: Eigentlich ist es für sie okay, aber ja.
0: Aber sie erfährt es jetzt nicht aus dem Radio, oder? Die weiß schon davon.
1: Ja, ja.
0: Ah, ja, ja, okay. Ich dachte schon, du hast schon die Koffer gepackt und bist morgen in Kanada. Nein, müssen wir noch ein paar Jahre in die Schule gehen und dann geht's ja. Schon rund, gell? Du, kannst du schon gut Englisch? Weil in Kanada spricht man ja Englisch.
1: Ja, und ich bin in Karlsruhe gerade in der Volksschule.
0: Ja.
1: Und werde dort ins Gymnasium gehen. Mhm. Und dort gibt es so eine Englischklasse und dort werde ich hingehen.
0: Das ist ja toll. Du, für alle Kinder in ganz Österreich, die jetzt zuhören, kannst du uns schon mal einen Satz auf Englisch beibringen?
1: Was ist dein Lieblingsessen? Mhm. What is your favorite eat?
0: Food.
1: Ja, Food.
0: What is your favorite food ist der Satz, den hast du sehr, sehr gut gesagt. Sage nochmal vollständig.
1: What is your favorite food?
0: What is your favorite food? Und jetzt musst du es einmal noch übersetzen. Das bedeutet?
1: Was ist dein Lieblingsessen?
0: Das hast du großartig gemacht. Ganz, ganz toll, Jonas. Wir haben wieder einen Satz gelernt. Ich liebe das ja, wenn wir ständig hier neue englische Sätze lernen hier in der Sendung. Weil irgendwann mal können wir dann alle sehr, sehr gut Englisch. Ich drücke dir die Daumen, dass du nach Kanada gehen kannst und der beste Eishockeyspieler dort wirst.
1: Danke.
0: Sollen wir jetzt jede Menge Freunde von dir grüßen?
1: Ja, also meine Klasse, die 4B aus Kalksburg, meine Lehrerin, mein Eishockeyverein, mein zweiten Eishockeyverein.
0: Wie heißen die Vereine?
1: Der eine heißt Ulze Mödling und der zweite, das sind die Lower Austria Stars.
0: Okay,
1: das liebe. Das ist so eine Mannschaft, die Lower Austria Stars. Von den Spielern, die in niederösterreichischen Mannschaften spielen, die dann dort halt, wenn sie gut genug sind, die können dort spielen, Bundesliga.
0: Wow, und du bist offenbar gut genug.
1: Ja.
0: Toll, kriegst gleich noch einen Applaus hier. Und liebe Grüße kommen auch von mir hier noch an alle Eishockeyspieler. So, wen müssen wir noch grüßen lassen?
1: Jetzt
0: habe ich dich mittendrin eigentlich unterbrochen gehabt, gell? Jetzt wissen wir nicht mehr, wo wir waren. Dann würde ich sagen, wir sagen, und alle, die dich sonst noch kennen, oder?
1: Ja.
0: Ja, dann haben wir auf jeden Fall niemanden vergessen. Das ist immer praktisch. Jonas, sollen wir jetzt ein Spiel spielen?
1: Ja.
0: Auswahlspiel, Reimwörterspiel oder Gegenteilspiel?
1: Gegenteilspiel.
0: Was muss man beim Gegenteilspiel machen?
1: Beim Gegenteilspiel muss man das Gegenteil von Sachen sagen. Zum Beispiel bei kalt, warm.
0: Okay,
1: also heißt,
0: gut. Und sag ich die Wörter oder du?
1: Du sagst die Wörter.
0: Okay, gut. Soll ich es schwer machen? Klar, halt machen wir es schwer, okay?
1: Ja, schwer.
0: Gut, was ist das Gegenteil von hässlich?
1: Schön.
0: Schön ist das Gegenteil von hässlich, richtig. Was ist das Gegenteil von unglücklich?
1: Glücklich.
0: Ach, das war viel zu leicht in Wirklichkeit, oder? So,
1: ja.
0: Habe ich noch was? Was ist das Gegenteil von Winter?
1: Sommer.
0: Oh. Okay, du möchtest es noch schwerer haben?
1: Ja.
0: Ich brauche ein richtig schwer. Oh, was ist das Gegenteil von rau?
1: Rau, glatt.
0: Glatt, richtig. Hier kommt ein Applaus. Du bist einfach viel zu gut, Jonas, für das Gegenteilspiel.
1: Ja.
0: Gibst du hast es mit der Mama schon geübt?
1: Nein, in der Schule hatten wir das letztes Jahr.
0: Wirklich? Okay.
1: Ja.
0: Dann liebe Grüße an deine Lehrerin, die hat dich echt gut vorbereitet, muss man sagen.
1: Danke.
0: Ich wünsche dir noch einen schönen Nachmittag. Tschüssi.
1: Danke ebenso. Tschüss.

0: Wenn du eine Alexa zu Hause hast, dann kannst du sagen, Alexa, spiele Radino Kinderradio. Und dann spielt die Alexa automatisch unser Programm. Das ist ja toll. Hm? Schönen Nachmittag. Wir spielen hier die notastische Musik in der Minidisco und wir telefonieren mit jeder Menge Kindern. In Leitung 7 wartet schon wieder ein Kind. Hallöle, wer ist denn da?
1: Lisa.
0: Ja, Lisa, ich wünsche dir einen total tollen Nachmittag. Geht's dir gut?
1: Mhm.
0: Das ist super. Du sag einmal, wie alt bist du und in welchem Ort wohnst du?
1: Ich bin 5 Jahre alt und wohne in Kapfenberg.
0: In Kapfenberg, das ist ja im Bundesland Steiermark, da habt ihr eine total tolle Burg.
1: Mhm.
0: Warst du schon mal bei dieser Burg, Oberkapfenberg?
1: Ja.
0: Da hat man voll schöne Aussicht, gell?
1: Mhm.
0: Mir gefällt diese Burg unglaublich gut, da war ich auch schon ein paar Mal. Sag mal, hier steht auf dem Zettel, dass du in eine Tanzschule gehst.
1: Ja.
0: Und macht dir das so richtig Spaß?
1: Mhm.
0: Das ist ja toll. Erzähl mal, was lernt man denn in einer Tanzschule?
1: Da tut man tanzen.
0: Und was für einen Tanz hast du schon gelernt?
1: Verschiedene.
0: Wow, das heißt, du bist eine richtig gute Tänzerin mittlerweile.
1: Mhm.
0: Super. Du, das würde ich jetzt gerne sehen. Es ist leider im Radio nicht möglich, aber dafür hätte ich gesagt, wir grüßen jetzt alle deine Freunde. Die sind von dem Radio wahrscheinlich schon voll aufgeregt, ob du sie jetzt grüßen wirst. Magst du sie mal aufzählen?
1: Ja.
0: Geht los.
1: Die Anna, die Valentina, die Nora, der Paul, der Ben, alle aus dem Kindergarten.
0: Und ich schicke euch ganz, ganz liebe Grüße zu euch in die Steiermark. So, wir spielen jetzt noch ein Spiel. Welches hast du dir denn ausgesucht?
1: Das Geräuschespiel.
0: Das Geräuschespiel, das ist ja immer das Spiel, das die Kinder selber nennen müssen. Ich hätte gesagt, du laufst los und zeigst mir deine Klospülung. Bin ich schon mal gespannt auf die Klospülung von der Lisa. Los, du Zeit, Wahnsinn, das ist ja die voll laute Klospülung. Lisa, das ist ja toll. Lauf los und zeig mir noch schnell die Türklingel. Läuft die Lisa in Kapfenberg los, aus dem Klo, hin's. Wow. Also ich muss ja sagen, ihr habt eine laute Klospülung und eine laute Türklingel. Da kann man nichts überhören bei euch. Hier kommt ein Applaus. Wow, die Lisa, 5 Jahre alt, aus dem Bundesland Steiermark. Die war heute Nachmittag mit dabei und das hat unglaublich viel Spaß gemacht. Danke, Lisa.
1: Schönen Nachmittag, André.

0: Einen schönen Nachmittag wünsche ich dir. Du hörst mein Kinderradio mit Radinos Minidisco. Und vielleicht kennst du ja schon auf Radinos Webseite www.meinkinderradio.at die tolle Pinnwand. Da kannst du uns direkt auf der Webseite eine Nachricht hinterlassen. Und wenn du etwas Glück hast, dann lese ich sie auch gerne hier in der Minidisco vor. Ich habe jetzt hier eine Nachricht von Michael, 10 Jahre aus Graz in der Steiermark. Der schreibt: Lieber Radino, mir gefallen deine Geschichten. Wow! Michael, wir freuen uns wahnsinnig über dieses Feedback und schicken dir gleich mal ganz, ganz liebe Grüße. Ich spiele gleich wieder dinotastische Musik für dich und davor schauen wir uns noch an, ob wir nicht ein paar wichtige Informationen für dich haben.
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2: Hallo, da ist die Ines. Hämmern, drehen, nähen und staunen. Beim Kinderhandwerkstag am Brandlhof in Radelbrunn im Bundesland Niederösterreich zeigen dir Handwerkerinnen und Handwerker, wie Kerzen gemacht, mit einem Spinnrad Fäden gesponnen oder aus flüssigem Glas Flaschen und Vasen gemacht werden. Und das Beste ist, du darfst es auch selbst ausprobieren. Am 4. Oktober von 10 Uhr vormittags bis 5 Uhr am Nachmittag. Kreatives Basteln steht bald wieder am Programm des Bastelbienenclubs in der Westfield Shopping City Süd im Bundesland Niederösterreich. Der lädt Kinder ab 4 Jahren kostenlos zum Mitmachen ein. Das bunte Spiel- und Spaßprogramm beginnt um 2 Uhr nachmittags und geht bis 5 Uhr. Nächster Termin ist am 7. Oktober. Um Zorn und Wut geht es im Handpuppenspiel »Wut ist ein gutes Gefühl«. Kinder von 4 bis 8 Jahren sind eingeladen, bei Theater, Gespräch und Basteln zu verstehen, warum Wut und Zorn wichtig sind und wie du am besten damit umgehst. Am 12. Oktober um 4 Uhr am Nachmittag in der Gemeindebücherei Langenzersdorf und am 14. Oktober in der Pfarrbibliothek Biesamberg. Die Teilnahme ist gratis, aber bitte melde dich vorher an. Wenn auch du eine richtig coole Veranstaltung weißt, dann verrat sie uns gerne auf www.meinkinderradio.at.
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4: Und jetzt, weißt du, was jetzt kommt?
3: Coole Musik für coole Kids!
4: Genau, für alle unsere Geburtstagskinder ein tolles Lied zum Geburtstag.
3: Yeah!
4: Na dann, alles Gute, liebe Freunde.
5: Und meine lieben kleinen Freunde, seid ihr alle vollzählig?
6: Ja.
5: Gekämmt, gewaschen und gebürstet?
6: Jawohl.
5: Und habt ihr alle eure Blumensträuße?
6: Ja.
5: Na dann, nichts wie los.

0: Danke, Leute. Danke, Max. Naja.
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2: 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Ich heiße Nikolas. Ich wohne in Mexiko-Stadt und ich bin 8 Jahre alt und ich höre jetzt dein Radio.
3: Hallo, Radino. Ich bin der Fabian aus Oberösterreich und ich muss jetzt meine Freunde grüßen. Die Lucia, an Michi, an Benedikt, an André und an Radino. Tschüss, André.
4: Hallo, Radino. Ich bin der Moritz, 6 Jahre alt. Ich wohne in Wien und ich habe mit meinem Experiment Tierkupfer Geleewürmer gemacht. Und ich bin ein riesiger Dino-Fan. Tschüss!
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6: 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Ich

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1: Darf mich kurz vorstellen, mein Name ist André Brunner-Frumann. Ich moderiere hier den Nachmittag auf mein Kinderradio. Und die Sendung heißt Radinos Minidisco. Und diese Sendung lebt nicht nur von der schnellen Musik, nein, in dieser Sendung telefoniere ich auch voll gerne mit Kindern, die sich angemeldet haben auf www.meinkinderradio.at. So, hier sind die Anmeldungen. Habe ich wieder eine rausgezogen und Nummer wählt. Ich bin gespannt. Die Valerie müsste
2: sein. Hallo.
1: Hallo, wer spricht denn da?
2: Die Valerie.
1: Valerie, da bin ich ja bei dir. Gold, richtig. Schönen Nachmittag. Weißt du, wer da ist?
2: Der André.
1: Ja, da ist André, auf den du hoffentlich lange genug gewartet hast, dass du dich richtig freust.
2: Ja.
1: Ja, das freut mich. Ganz so glaubwürdig war es nicht, aber es ist völlig in Ordnung. Wie alt bist du und wo wohnst du?
2: Ich wohne in Nitzing.
1: Das ist im Bundesland Niederösterreich.
2: Und ich bin 6 Jahre alt.
1: Und 6 Jahre alt. Und hier auf dem Zettel steht, du bist ein riesiger Helene Fischer-Fan.
2: Ja.
1: Was ist dein Lieblingslied von der Helene Fischer?
2: Atemlos.
1: Atemlos, das mag ich auch sehr gerne. Kannst du das mal ansingen für alle Kinder?
2: Ich kann es nicht so gut.
1: Okay, okay. Der SpongeBob singt das ja auch bei uns im Programm. Der singt Bargeldlos. Auch eine tolle Version. Aber die Helene Fischer singt natürlich wesentlich besser, muss man sagen, als der SpongeBob. Warum findest du die Helene Fischer so toll?
2: Wir waren am Konzert.
1: Und da war wahrscheinlich tolle Stimmung, oder?
2: Ja.
1: Ich finde auch. Sie kann ganz toll tanzen, ist eine sehr schöne Frau und kann super gut singen.
2: Ja.
1: Ich finde, du hast dir eine tolle Sängerin ausgesucht, von dem du ein Fan bist.
2: Ja.
1: Grüßen wir jetzt alle deine Freunde hier im Radio?
2: Ja.
1: Okay, geht los.
2: Emilia, Olivia, Miriam, Anna und Hanna.
1: Und liebe Grüße kommen natürlich auch von mir aus dem Radio. Wir zwei Hübschen, wir spielen jetzt noch schnell ein Spiel, okay? Hast du dir schon eines ausgesucht?
2: Ja.
1: Welches denn?
2: Das Gegenteilspiel.
1: Das Gegenteilspiel. Erklär mal schnell, wie es funktioniert.
2: Du sagst ein Wort und ich muss das Gegenteil sagen.
1: Das liebe ich, das ist ein bisschen eine Herausforderung. Ich versuche, soll ich es schwer oder leicht machen?
2: Leicht.
1: Leicht, okay, gut. Was ist das Gegenteil von hässlich?
2: Schön.
1: Schön ist das Gegenteil von hässlich. Was ist das Gegenteil von warm?
2: Kalt.
1: Kalt ist das Gegenteil von warm. Und was ist das Gegenteil von lang?
2: Kurz.
1: Kurz ist das Gegenteil von lang. Hier kommt ein Applaus. Das war die Valerie, 6 Jahre alt aus dem Bundesland Niederösterreich. Ich wünsche dir noch einen schönen Nachmittag. Danke, dass du mit dabei warst.
2: Schönen Nachmittag

0: Wir spielen dinotastische Musik hier am Nachmittag in Radinos Minidisco auf meinem Kinderradio. So, jetzt hätte ich gesagt, wir rufen mal beim Moritz in Tirol an. Hoffe, er hebt auch ab, weil der wartet schon sehr lange auf einen Anruf von uns. Mal sehen.
1: Hallo.
0: Hallo, wer spricht denn da?
1: Der Moritz.
0: Moritz, ich wünsche dir einen schönen Nachmittag. Ich hoffe, es geht dir gut.
1: Ja.
0: Das ist schön. Du, die Kinder vor deinem Radiogerät, die sind jetzt wahnsinnig aufgeregt, dass du mit dabei bist in der Minidisco. Magst du dich ein bisschen vorstellen für alle Kinder?
1: Ich bin der Moritz und ich bin 6 Jahre alt und ich wohne in Mils.
0: Das ist im schönen Bundesland Tirol, gell?
1: Ja.
0: Ja, super. Du, hier auf dem Zettel steht, dass du dir einen tollen Beruf ausgesucht hast, den du mal machen möchtest, wenn du dann erwachsen bist. Erzähl mal, was ist denn das für ein Beruf?
1: Erfinder oder Elektriker.
0: Du, das ist ja toll. Am besten wirst du zuerst Elektriker und dann kannst du tolle Dinge erfinden, die irgendwas mit Strom zu tun haben.
1: Ja.
0: Das wäre doch total super, weil dann kannst du beides machen.
1: Stimmt.
0: Großartig. Du, warum Elektriker? Erzähl mal schnell.
1: Weil mich das so gut interessiert.
0: Okay, und was ist da so spannend dran? Weil die Kinder, die wollen das ja natürlich auch wissen. Wahrscheinlich, weil man tolle Kabeln im Haus verlegen kann und tolle Lichtschalter montieren kann.
1: Und die Schalter und so.
0: Ja, Schalter sind total toll. Hast du, habt ihr tolle Schalter zu Hause?
1: Ja.
0: Das ist ja super. Und ist dein Papa auch Elektriker?
1: Ja. Nicht so ganz ist mein Papa, aber Elektriker.
0: Super, du, das klingt ja voll toll. Sag mal, wollen wir jetzt alle deine Freunde hier im Radio grüßen?
1: Ja.
0: Zähl sie mal auf.
1: Den Simon, in Louis, Valentina und Luca, Lilly und Eva, Paul. Und das waren alle.
0: Und ich schicke euch noch aus dem Radio ganz, ganz liebe Grüße zu euch ins Bundesland Tirol. Was machen wir zwei Hübschen jetzt, Moritz?
1: Ein Spiel.
0: Und hast du dir schon eines ausgesucht?
1: Das Geräuschespiel.
0: Du hast das geheime Spiel entdeckt. Das ist ja toll, das müssen die Kinder immer selber sagen. Okay, möchtest du das Geräusch, auf das alle Kinder warten, mir zeigen? Oder neue Geräusche?
1: Neue Geräusche,
0: okay. Dann hätte ich jetzt gerne mal, dass du einen Indianerruf machst. Das ist ja toll, super. Okay, und jetzt läufst du mal zu einem Fenster und klopfst mal so gegen die Fensterscheibe, dass wir es hören. Das ist toll, hier kommt ein Applaus. Das hat der Moritz aber schon toll gemacht, muss man sagen. Der Moritz ist 6 Jahre alt und kommt aus dem Bundesland Tirol. Du, ich hab's toll gefunden, dass du mit dabei warst heute in der Minidisco. Schönen Nachmittag noch. Tschüssi.
1: Schönen Nachmittag, André. Tschüss.
2: Hallo, Mr. Krabs. Heute machen wir Party.
3: Ich mach heute Party. Machst du heute Party?

0: Weißt du, meine Lieblingsbeschäftigung ist ja, mit Kindern zu telefonieren oder überhaupt mit Menschen zu telefonieren und mit Menschen zu sprechen. Und deshalb wollte ich schon immer Radiomoderator werden. Das bin ich heute. Deshalb bin ich am Nachmittag auch für dich da, österreichweit bei meinem Kinderradio. So, jetzt schauen wir mal in die Leitung. Was nehmen wir jetzt? Leitung 8. Leitung 8. Hallöle, wer ist dran?
1: Alexander.
0: Ja, Alexander, einen schönen Nachmittag wünsche ich dir. Herzlich willkommen hier in der Mini-Disco. Hast du schon lange gewartet?
1: Ja.
0: Super. Du, jetzt wollen wir dich ein bisschen besser kennenlernen. Wie alt bist du und in welchem Ort wohnst du?
1: Ich bin 4 und werde bald 5.
0: Okay. Und in welchem Ort wohnst du?
1: In der Steiermark.
0: In der Steiermark? Und die Stadt heißt?
1: Graz,
0: das ist die Landeshauptstadt von der Steiermark sogar. Du, hier steht auf dem Zettel, du möchtest mal im Krankenhaus arbeiten, wenn du erwachsen bist. Was möchtest du da machen im Krankenhaus?
1: Ich weiß gar nicht mal.
0: Okay, aber im Krankenhaus gibt es ja ganz, ganz viele verschiedene Jobs, die man machen kann. Hauptsache im Krankenhaus, oder? Und den Menschen helfen.
1: Ja.
0: Das ist eine tolle Idee, wirklich. Du, ich drück dir die Daumen, Alexander, was auch immer du dann mal im Krankenhaus machen wirst. Du wirst das sicher ganz, ganz toll und großartig machen.
1: Danke, André.
0: Jetzt grüßen wir erstmal alle deine Freunde hier im Radio, okay? Zähl sie mal auf.
1: Der Leo, der Maxi, die Maurice, der Arthur und sonst niemand mehr.
0: Und weißt du, was wir dann noch machen? Du sagst einfach, und alle, die mich sonst noch kennen.
1: Und alle, die mich sonst noch kennen.
0: Das ist immer sowieso der beste Gruß. Da kann man niemanden vergessen, Alexander. Das ist super. Du, und weißt du, was wir jetzt machen? Ich schicke noch ganz, ganz liebe Grüße aus dem Radio obendrauf. Das ist doch super, oder? Gut, und jetzt spielen wir ein Spiel, wir zwei. Ich habe ja das Auswahlspiel, Reimwörterspiel oder Gegenteilspiel. Welches magst du denn spielen?
1: Reimwörterspiel.
0: Das Reimwörterspiel. Du kannst es allen neuen Kindern, die das vielleicht zum ersten Mal hören, ganz kurz erklären, wie es funktioniert?

0: auf Mai?
1: Hai.
0: Hai reimt sich auf Mai, richtig. Das ist ein Applaus. Super, Alexander. Alle Reimwörter richtig erkannt hat der Alexander, 4 Jahre alt, aus Graz im schönen Bundesland Steiermark. Das hast du ganz, ganz gut gemacht. Ich wünsche dir einen schönen Nachmittag. Tschüssi.
1: Tschüssi.
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16: Heute für dich im Nachrichtenstudio, die Ines. Hallo, freut mich, dass du da bist.
1: Kinder sollen sichtbarer im Straßenverkehr werden.

0: werden. Gerade in der Übergangszeit von Sommer auf Herbst merkt man, dass es immer früher dunkel wird. Besonders bei Kindern ist es wichtig, auf eine auffällige helle Kleidung zu achten, damit sie besser von Menschen, die im Auto, auf Fahrrädern oder anderen Gefährten unterwegs sind, gesehen werden. Auch sogenannte Reflektoren, also ein Material an der Kleidung, den Schuhen oder zum Beispiel auch der Schultasche, macht die Kleinen besser sichtbar. Wenn Licht auf die Reflektoren trifft, wird es hell. Auch spezielle Reflektorwarnwesten in der Farbe Neongelb kann man sich bei Einbruch der Dunkelheit einfach über die Jacke anziehen und wird damit somit besser gesehen im Straßenverkehr. 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Ein Fest der Sprachen ist am Wochenende in der Landeshauptstadt Graz gefeiert worden. Das Sprachennetzwerk Graz hat gemeinsam mit anderen öffentlichen Einrichtungen große und kleine Besucherinnen und Besucher zu einem lebhaften, sprechintensiven Tag in der Grazer Innenstadt eingeladen. Das bunte Programm hat unter anderem Sprachenspaziergänge angeboten, bei denen eine neue Sprache erlebt werden konnte. Kinder haben während der Fahrt mit der Grazer Märchenbahn lustige Sprachenspiele ausprobieren können und auch zahlreiche Lesungen, Workshops und sogar eine Sprachenschatzsuche hat den Europäischen Tag der Sprachen zu einem ganz besonderen gemacht. Auch im kommenden Jahr soll es wieder auf und rund um den Schlossberg ein Sprachenfest geben. Ein besonderer Tag für Tiere findet bald wieder statt. Jedes Jahr am 4. Oktober wird der Welttierschutztag begangen und das bereits seit fast 100 Jahren. Der heilige Franz von Assisi ist Begründer dieses besonderen Tages, denn ihm sind Tiere besonders wichtig gewesen. Egal ob Haustiere wie Hund, Katze oder Hamster, Wildtiere wie Hirsch und Reh oder auch Insekten wie Bienen oder Fliegen, jedes Tier soll beschützt und respektvoll behandelt werden. Um auf das Tierwohl aufmerksam zu machen, wird es daher in ganz Österreich viele verschiedene Veranstaltungen geben, zum Beispiel mit der Messe Du und das Tier im Bundesland Niederösterreich oder auch einem Tierschutzflohmarkt im Bundesland Vorarlberg. Und auch so kann man schon viel für Tiere tun. Einfach ganz ruhig Tiere in der Natur beobachten oder beispielsweise einen Unterschlupf für Igel bauen.
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5: Wir haben eine E-Mail an sparefroh@meinkinderradio.at bekommen. Nämlich von Nathanael, 7 Jahre aus Wien, und er fragt sich, wie das mit den Kreditkarten funktioniert.
6: Plastikgeld, sagen viele dazu. Kreditkarten gibt es schon seit rund 120 Jahren und heutzutage sind sie aus der ganzen Geldwelt gar nicht mehr wegzudenken.
5: Papa zahlt oft damit und verbraucht so sein Geld nicht, oder?
6: Oh, das tut er doch. Aber für das, was er kaufen will, wird ihm das nötige Geld zuerst geborgt. Beim Bezahlen steckt er gar die Karte in ein Kasterl hinein, stimmt's?
5: Jo!
6: Und dieses kleine Kasterl leitet an die Kreditkartenfirma und die Bank, die beiden arbeiten ja meistens zusammen, weiter, dass dein Papa etwas gekauft hat und wie viel es kostet. Er muss dann noch auf dem Kassazettel unterschreiben. Und alles, was in einem Monat mit der Kreditkarte bezahlt wird, kommt auf eine große Rechnung zusammen.
5: Und am Ende des Monats muss die große Rechnung bezahlt werden.
6: Ganz genau. Kreditkarten haben eine lange Nummer. Und wenn man zum Beispiel im Internet etwas bestellen will, dann muss man diese Nummer eingeben. Dazu dann noch das Ablaufdatum der Kreditkarte, weil alle paar Jahre bekommt man nämlich eine neue. Und weil man im Internet ja nicht so einfach unterschreiben kann wie auf einem Kassazettel, muss der Kartenbesitzer dann noch eine dreistellige Zahl eingeben, die auf der Rückseite der Karte steht.
5: Ah, das ist wohl zum Schutz, damit niemand nur einfach mit Papas Kreditkartennummer einkaufen gehen kann. Und Papa muss dann die noch größere Rechnung bezahlen.
6: Richtig, diese Zahl, die hat nämlich nur derjenige, der die Karte auch wirklich in Händen hält.
5: Danke fürs Erklären, Josie. So eine Karte will ich auch einmal haben, wenn ich größer bin.
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7: Und heute Nachmittag haben wir alle tolle Radino-Shirts aus unserem Shop an. www.meinkinderradio.at. Ich bin super, super fesch heute Nachmittag. Schade, dass du es nicht sehen kannst. Naja, gut, aber da musst du es dir halt einfach vorstellen. So, jede Menge Post ist auch reingekommen. Ich habe wieder so viele Zeichnungen bekommen. Vielen, vielen Dank dafür. Alle haben sie gemailt über unsere Webseite oder an radino@meinkinderradio.at. Diese Zeichnungen, die hänge ich sehr, sehr gerne hier bei uns im Studio auf. Ich freue mich über jeden einzelnen Künstler aus ganz Österreich, der mir hier Zeichnungen schickt. Dankeschön. Und ich freue mich über jedes einzelne Kind, das heute Nachmittag hier mit dabei sein wird in Radinos Minidisco. Wir spielen tolle Spiele und wir spielen dinotastische Musik. Jetzt gibt's gleich den ersten Titel. Ich bin André Brunner-Fuhrmann. Hallöle.
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0: mit uns, yeah. Ich würde dir gerne gleich die Ella vorstellen aus unserer Bundeshauptstadt Wien. Mit der telefoniere ich gleich. Aber bis dahin, magst du mir vielleicht mal einen Witz erzählen? Na dann schnapp dir Mamas Handy, die hat hoffentlich schon Radinos Handy-App draufgeladen. Denn über die kannst du mir eine Sprachnachricht schicken. Dann tippst du einfach aufs Mikrofonsymbol und dann sagst du mir, wie du heißt im Vornamen und auch deinen Wohnort. Und dann erzählst du mir deinen Witz. Ich freue mich drauf. Den Witze kann man immer gebrauchen, gell? So, schauen wir gleich weiter in Leitung 4. Hallöle.
1: Hallöle, André.
0: Hallöle, Ella. Einen schönen Nachmittag wünsche ich dir. Geht's dir gut?
1: Ja.
0: Fein, herzlich willkommen in Radinos Minidisco. Wie alt bist du und in welchem Ort bist du zu Hause?
1: Ich bin 8 Jahre alt und ich wohne in Wien.
0: In unserer schönen Bundeshauptstadt. Das ist ja großartig. Hier steht, du gehst in eine zweisprachige Schule.
1: Ja.
0: Und welche Sprachen werden da gesprochen?
1: Englisch und Deutsch.
0: Das ist ja toll. Das heißt, du kannst schon richtig gut Englisch?
1: Ja.
0: Fein. Dann kannst du uns ja einen tollen Satz beibringen, oder?
1: Okay.
0: Wie wär's mit Ich höre die Minidisco?
1: I hear Minidisco.
0: Okay. Oder er heißt I'm listening to the Minidisco.
1: Ja.
0: Ja, das ist ein toller Satz. Sag ihn nochmal schnell.
1: I listen to Minidisco.
0: I am listening to Minidisco. Ella, das hast du großartig gemacht. Super. So, dann hätte ich jetzt mal gesagt, wir grüßen alle deine Freunde hier im Radio. Leg mal los.
1: Leo, Leila, Sarah, Paula, Jakob, Miriam, Luan, Samuel, Sophie, Melissa, Jasmin, mein Cousin, Fabian, Lara, Irina, Mama, Papa, meine kleine Schwester, Oma, Opa, André und Radino.
0: Oh, du bist süß. Dankeschön, Ella. Jetzt spielen wir noch ein Spiel, hätte ich gesagt. Auswahlspiel, Reimwörterspiel oder Gegenteilspiel. Was magst du denn spielen?
1: Reimwörterspiel.
0: Ja, das musst du uns schnell mal erklären. Schnell.
1: Du sagst ein Wort und ich sag, was sich reimt.
0: Okay, geht's los?
1: Ja.
0: Was reimt sich auf Flo?
1: Po.
0: Po reimt sich auf Flo. Richtig. Was reimt sich denn auf Traum?
1: Raum.
0: Raum reimt sich auf Traum, richtig. Und was reimt sich auf Brücke?
1: Lücke.
0: Lücke reimt sich auf Brücke, richtig. Hier kommt ein Applaus. Das war die Ella. Die Ella ist 8 Jahre alt und kommt aus der Bundeshauptstadt Wien. Ich wünsche dir noch einen schönen Nachmittag, Ella. Danke fürs Mitdabeisein. Tschüssi.
1: Tschüssi, ich wünsche dir auch einen schönen Nachmittag.
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0: War das nicht wieder ein tolles Lied hier bei Radino, mein Kinderradio? Ich fand's toll. Schönen Nachmittag Österreich. Hier ist die Sendung, die absolut Spaß macht im Radio, denn hier spiele ich tolle Spiele. Auswahlspiel, Reimwörterspiel oder Gegenteilspiel und vielleicht entdeckst du sogar das versteckte Spiel. Na, mal sehen. So, jetzt schauen wir erstmal in Leitung 25. Hallo, wer ist denn dran?
1: Hallo, die Anna.
0: Anna, herzlich willkommen in Radinos Minidisco. Geht's dir gut?
1: Ja.
0: Das ist schön. Du, wir wollen dich ein bisschen besser kennenlernen. Wie alt bist du und in welchem Ort wohnst du?
1: Ich bin 8 Jahre alt und wohne in Enzersfeld.
0: Enzersfeld. Das klingt nach einem schönen Ort im schönen Bundesland Niederösterreich.
1: Ja.
0: Das ist ja toll. Du, hier steht, dass du gerne Schauspielerin werden möchtest.
1: Ja, und Reiterin.
0: Und Reiterin. Du, es gibt ja Schauspielerinnen, die müssen im Film reiten. Da könntest du ja beides auf einmal machen.
1: Stimmt.
0: Ja, da spielst du dann einfach in Westernfilmen oder so mit.
1: Mhm.
0: Du, wie lange reitest du denn schon?
1: So circa 3 Jahre.
0: Und machst du ein spezielles Reiten? Also es gibt ja sowas wie Westernreiten oder Dressurreiten und so.
1: Nein, nichts Spezielles.
0: Nichts Spezielles. Okay, wie heißt dein Pferd?
1: Krümel.
0: Krümel, das ist ja ein süßer Name. Fein. Du, apropos Namen, wen müssen wir noch hier grüßen in der Minidisco? Zähl mal auf.
1: Den Speedy, die Katze Speedy, die Katze Lucy, die Hanna, die Helena, den Timo, die Marina, den Max, die Lindsay, die Lina, die Sophia, die Miriam, die Johanna. Das war's.
0: Liebe Grüße kommen natürlich auch von mir hier aus dem Radio zu euch in schönem Bundesland Niederösterreich. So, wir spielen jetzt noch ein Spiel. Auswahlspiel, Reimwörterspiel oder Gegenteilspiel? Was magst du spielen?
1: Auswahl.
0: Wie funktioniert das Auswahlspiel?
1: Also du sagst 2 Sachen und ich suche mir eins aus, was ich lieber mag.
0: Okay, geht's los?
1: Ja.
0: Kinderlieder oder Geschichten?
1: Kinderlieder.
0: Hallo sagen oder gar nichts sagen?
1: Hallo sagen.
0: Natürlich. Das ist ja unhöflich, wenn man gar nichts sagt, oder?
1: Mhm.
0: Und wir wollen ja alle höflich sein. Das ist schön. Zuckerwatte oder Popcorn?
1: Zuckerwatte.
0: Oh, eine ganz eine Süße. Hä? Die süße Anna war dran. 8 Jahre alt aus dem Bundesland Niederösterreich. Du, eines musst du mir noch sagen. Muss die Zuckerwatte eine spezielle Farbe haben oder isst du alle Farben?
1: Ich esse alle Farben.
0: Ich finde am schönsten zum Anschauen ist die rosane. Die finde ich total toll. So, Anna, ich wünsche dir noch einen schönen Nachmittag. Danke fürs mit dabei sein. Tschüssi.
1: Tschüss, André, schönen Nachmittag.
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1: Du hörst mein Kinderradio. Hier ist Österreichs erster Radiosender nur für Kinder mit dem kleinen frechen Radiodinosaurier, dem Radino. Und ich bin der André. Ich wünsche dir einen schönen Nachmittag. Freue mich sehr, dass du mit dabei bist. Ich höre ja immer wieder, oh, man muss so lange warten, bis man endlich drankommt in der Minidisco. Ich weiß, aber es melden sich wirklich, wirklich viele Kinder an. Wenn du deine Freunde zum Beispiel grüßen lassen möchtest oder uns einen Witz erzählen möchtest oder zum Beispiel einfach nur mal erzählen möchtest, was du von Beruf werden möchtest, wenn du erwachsen bist, dann schick eine Sprachnachricht über Radinos Handy-App. Da geht's viel, viel schneller und die spiele ich dann immer wieder zwischendurch hier auch in der Minidisco. Also bitte schnell mal eine Sprachnachricht schicken. Freue mich sehr. So, nächstes Kind ist dran. Wähl hier schon mal die Telefonnummer. Der Anruf geht nach Oberösterreich. Schön. Bin gespannt.
2: Hallöle, André.
1: Hallöle, Nina. Ich hoffe, da ist die Nina.
2: Ja.
1: Ja, da bin ich ja goldrichtig bei dir, Nina. Hi. Geht's dir gut?
2: Ja.
1: Du, wie alt bist du und in welchem Ort wohnst du?
2: Ich bin 6 Jahre alt und wohne in Riedenbrunnkreis.
1: Das ist im schönen Bundesland Oberösterreich, gell?
2: Ja.
1: Super. Du, hier steht auf dem Zettel, dass du Ballett tanzt.
2: Ja.
1: Und wie lange machst du das schon?
2: 3 Jahre.
1: Boah, dann bist du ja schon ein richtiger Profi im Ballett.
2: Nein, nicht so.
1: Aber das kommt noch, Nina. Wirst sehen. Du, was taugt dir eigentlich am meisten am Ballett?
2: Weil man da einfach so viel tanzen kann und dann kann man auch ganz viel singen und dann sieht halt schon mein Ballettkostüm an und dann kann ich schon anfangen zu tanzen.
1: Du, dann bist du ja eine super tolle Balletttänzerin, wenn du so einen Spaß am Tanzen hast.
2: Ja.
1: Super. Du, jetzt warten alle deine Freunde hier schon vor dem Radiogerät, dass du sie grüßt. Magst du sie mal aufzählen?
2: Ja.
1: Leg mal los.
2: Mathilda, die Nicole, Felix, Julian, Emilia, Oma, Opa und Mama und Papa und meine Schwester, die Elisa.
1: Und von mir kommen natürlich ganz, ganz liebe Grüße zu euch ins Bundesland Oberösterreich. Weißt du, was jetzt kommt, Nina?
2: Ja.
1: Was denn?
2: Ein Spiel.
1: Natürlich spielen auch wir zwei ein Spiel. Das Reimwörterspiel, Gegenteilspiel oder Auswahlspiel. Was hast du denn ausgesucht?
2: Gegenteilspiel.
1: Das Gegenteilspiel, wie funktioniert das?
2: Du sagst ein Wort und ich sag das Gegenteil.
1: Genau so spielen wir das Gegenteilspiel.
2: Ja.
1: Mach mal die Augen zu, atme mal ganz tief durch. Und jetzt legen wir los, okay? Hm? Was ist das Gegenteil von pünktlich?
2: Zu spät.
1: Zu spät ist natürlich das Gegenteil von pünktlich. Was ist das Gegenteil von Einfahrt?
2: Ausfahrt.
1: Ausfahrt ist das Gegenteil von Einfahrt, richtig. Und was ist das Gegenteil von vorne?
2: Hinten.
1: Hinten ist das Gegenteil von vorne. Hier kommt ein Applaus. Das war die Nina, 6 Jahre alt, aus dem Bundesland Oberösterreich. Und mit der haben wir ein tolles Spiel gespielt, nämlich das Gegenteilspiel in der Minidisco. Nina, ich wünsche dir noch einen schönen Nachmittag. Tschüssi.
2: Bis dann, schönen Nachmittag.

0: dinotastische Musik den ganzen Tag hier bei uns auf meinem Kinderradio. Am Nachmittag schnellere Musik, am Nachmittag lustigere Musik, am Nachmittag Tanzmusik. Und weißt du, wie die Sendung heißt? Radinus Minidisco mit André. Das bin ich. Hi. Schönen Nachmittag. So, jetzt rufen wir wieder wo an bei einem Kind, das sich angemeldet hat. So, Nummer wählt. Ach, Freizeichen haben wir auch. Das ist gut, das ist gut. Mal schauen.
1: Hallo?
0: Hallo, wer spricht denn da?
1: Sophie.
0: Hallöle, Sophie, schönen Nachmittag. Du, jetzt wollen alle Kinder vor dem Radiogerät natürlich sehr gerne wissen, wie alt bist du und in welchem Ort wohnst du?
1: Also ich bin 6 Jahre alt und ich wohne in Graz.
0: Und Graz ist die Landeshauptstadt von welchem Bundesland?
1: Steiermark.
0: Richtig, das ist mir schon mal den ersten Applaus wert. Graz ist die Landeshauptstadt vom Bundesland Steiermark. Danke, dass wir durch dich wieder was gelernt haben, Sophie. Sag mal, was möchtest du eigentlich werden, wenn du erwachsen bist vom Beruf?
1: Tierärztin.
0: Tierärztin, wie alle Kinder hier fast in dieser Sendung. Ich bin ja immer so neugierig auf neue Berufe. Also wenn irgendein Kind da draußen eine Idee hat, welche Berufe es noch gibt, einfach anmelden zu Minidisco www.meinkinderradio.at und dann erzählst du mir von dem Beruf. So, Sophie, wen müssen wir grüßen hier im Radio? Welche Freunde warten auf den Gruß?
1: Die Mia, die Adele, die Emma und die Lea, die Ophelia, die Johanna, die Oma, der Papa, die Mama, die Nora und den Radino und den André.
0: Das ist ja süß von dir. Danke, Sophie. Du, und habe ich das richtig gehört? Du kennst 3 Emmas?
1: Ja.
0: Wahnsinn. Wie kennst du die auseinander?
1: Weil eine die Emma Zug ist, eine die Emma Melone, einmal die Emma Tiger.
0: Okay. Und das sagst du dann deiner Mama, wenn du erzählst, sagst du, die Emma Melone hat heute gesagt das und das. Und dann weiß deine Mama auch, wenn du meinst. Du, das ist ja clever. Also, wie war das nochmal? Emma Melone, Emma Tiger und was war das andere?
1: Zug.
0: Emma Zug, alles klar. Okay, Sophie, wir spielen jetzt noch ein Spiel. Auswahlspiel, Reimwörterspiel oder Gegenteilspiel?
1: Geräuschespiel.
0: Oh, das geheime Spiel hat sie entdeckt. Das müssen die Kinder ja immer selber sagen. Ja, dann lauf los und zeig mir die Klospülung. Du bist ja gerade bei der Oma zu Hause, glaube ich, gell?
1: Ja.
0: Bin ich gespannt, was die Oma für eine Klospülung hat.
1: Nein.
0: Na holla, die Waldfee. Die Oma hat eine laute Klospülung. So, und jetzt laufst du noch zu einem Fenster und klopfst mal an das Fenster. Ja, das habe ich ganz, ganz leise gehört. Das lasse ich gelten. Hier kommt ein Applaus. Das ist die Sophie, 6 Jahre alt, aus der steirischen Landeshauptstadt, nämlich Graz. Schönen Nachmittag, Sophie. Danke, dass du mit dabei warst. Tschüssi.
1: Tschüss, André. Schönen Nachmittag.

0: schönen Nachmittag, Österreich. Hier ist Radinos Minidisco bei Mein Kinderradio. Sprachnachrichten herein, herein bitte. Am besten über Radinos Handy-App. Hören wir uns gleich mal eine an, oder?
1: Ich wohne in Abing. Hallo, ich bin der Jonas und bin 4 Jahre alt. Und ich möchte gerne mit den Adrien heute sprechen.
0: Ja, hallo, lieber Jonas. Vielen Dank für deine Sprachnachricht. Also, wenn du mit mir sprechen möchtest, dann musst du natürlich das Online-Formular ausfüllen auf www.meinkinderradio.at. Und am gleichen Tag geht's sowieso nicht, weil es warten aktuell 2000 Kinder aus ganz Österreich auf einen Rückruf. Das heißt, wer mit mir sprechen möchte, muss bitte das Formular ausfüllen, viel Geduld haben und irgendwann rufe ich dann zurück. Für ein Kind ist es jetzt soweit, und zwar aus Tirol. Wer ist denn hier in Leitung 7?
2: Der Matteo.
0: Matteo, einen wunderschönen Nachmittag und herzlich willkommen in Radinos Minidisco. Geht's dir gut?
2: Ja.
0: Das ist schön. Stell dich kurz mal vor, wie alt bist du und in welchem Ort bist du zu Hause?
2: Ich bin 7 Jahre alt und wohne in Innsbruck.
0: Oh, und Innsbruck ist ja die Landeshauptstadt von welchem Bundesland?
2: Von Tirol?
0: Von Tirol, natürlich! Gleich mal ein Applaus. Und dieser Applaus, der ist ja jetzt für alle Kinder auch da, die auch wussten, dass Innsbruck die Landeshauptstadt vom Bundesland Tirol ist. Du, ich habe hier auf dem Zettel stehen, du spielst Eishockey.
2: Ja.
0: Jetzt wird es viele Kinder geben, die noch nie in ihrem Leben Eishockey gespielt haben. Wie funktioniert Eishockey überhaupt?
2: Also man hat da eine Scheibe und man hat einen Schläger. Und mit dem muss man probieren, ins Tor schießen.
0: Okay, das gilt ja für Landhockey auch. Was ist aber der Unterschied zwischen Eishockey und Landhockey?
2: Eishockey spielt man am Eis und Landhockey spielt man irgendwo am Land.
0: Und vor allem hat man Schlittschuhe auch noch an, ne?
2: Ja.
0: Also es ist ein bisschen schwieriger als Landhockey, ne?
2: Ja, schon.
0: Und du bist der Torwart?
2: Ja.
0: Wow. Und wie heißt dein Verein?
2: Haie.
0: Also liebe Grüße an alle Haie in Innsbruck.
2: Mhm.
0: Super, der Matteo lässt euch jetzt grüßen hier im Radio. Wen müssen wir denn noch grüßen im Radio?
2: Die Fabiola, in Maximilian, in Matteo Sattler, in Alex, in Philipp, Luca, die Sabrina, in Elias. Und sonst niemanden.
0: Und sonst niemanden mehr. Liebe Grüße kommen von mir natürlich aus dem Radiostudio direkt zu euch ins schöne Bundesland Tirol. Du weißt, was jetzt kommt, oder?
2: Ein Spiel.
0: Ja, ein Spiel. Auswahlspiel, Reimwörterspiel oder Gegenteilspiel?
2: Das Gegenteilspiel.
0: Oh, wie funktioniert denn das Gegenteilspiel?
2: Du sagst ein Wort und ich muss das Gegenteil sagen.
0: Also eigentlich wie bei der Mama zu Hause, oder?
2: Ja.
0: Wenn die Mama Nein sagt, sagst du auch Ja, nicht?
2: Ja.
0: Was ist das Gegenteil von rund?
2: Eckig.
0: Eckig ist das Gegenteil von rund. Was ist das Gegenteil von Sonne?
2: Dunkel.
0: Dunkel lasse ich gelten. Regen wäre natürlich auch möglich gewesen. Also es ist egal eigentlich, was du sagst. Das Gegenteil von Sonne ist immer irgendwas Schieres. Und was ist das Gegenteil von früh?
2: Spät?
0: Spät ist das Gegenteil von früh, richtig. Hier kommt ein Applaus. Das war der Matteo, der ist 7 Jahre alt aus der Landeshauptstadt vom Bundesland Tirol, nämlich Innsbruck. Schönen Nachmittag dir noch. Tschüssi.
2: Schönen Nachmittag.

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1: Schönen Nachmittag. Ich freue mich voll, dass wir hier in der Mini-Disco gemeinsam gerade vor dem Radio sitzen, Musik hören, telefonieren und Spiele spielen. Das ist natürlich auch ganz wichtig. Ich bin auf jeden Fall der André. Ich bin am Nachmittag immer ab 4 Uhr für dich da und zwar ganze 2 Stunden lang, also bis 6 am Abend. Wenn du nervös bist, wenn du mitmachen magst hier in der Mini-Disco, dann ist es überhaupt kein Problem, denn auch mit nervösen Kindern telefoniere ich gerne und denen helfe ich ein bisschen weiter. Jetzt habe ich hier ein nervöses Kind, das ist aus dem Burgenland, aus dem Bundesland Burgenland. Und dem werden wir ein bisschen helfen, da müssen wir ein bisschen Geduld haben. Also, wer ist denn jetzt überhaupt dran? Hallöle!
2: Hallo, Luisa aus dem Burgenland.
1: Ja, Luisa, einen schönen Nachmittag wünsche ich dir. Sag mal, wir wollen dich alle ein bisschen besser kennenlernen. Wie alt bist du denn eigentlich?
2: 6
1: Jahre alt, das heißt, du gehst schon in die Schule oder kommst du erst in die Schule? Okay, das heißt, noch gehst du in den Kindergarten, oder?
2: Ja.
1: Und hast du eine tolle Kindergartentante?
2: Mhm.
1: Und ist das auch der Grund, warum du mal vom Beruf Kindergärtnerin werden willst?
2: Ja, genau.
1: Das habe ich mir fast gedacht. Jetzt musst du mir aber mal schnell erzählen, warum ist deine Kindergärtnerin so toll?
2: Weil sie lieb ist.
1: Oh, das heißt, wenn du mal eine Kindergärtnerin wirst, wirst du auch ganz lieb sein?
2: Ja.
1: Aber was passiert eigentlich, wenn die Kinder manchmal schlimm sind? Da muss man ja schimpfen auch, oder?
2: Ja.
1: Und kannst du dann, wenn du immer nur lieb bist, kannst du dann gar nicht schimpfen? Oder wie machst du das dann? Das musst du mir mal erzählen.
2: Dann bin ich auch böse.
1: Okay. Oder wir wünschen uns einfach nur immer liebe Kinder.
2: Mhm.
1: Weil dann braucht man ja eigentlich auch nie schimpfen, oder?
2: Nein.
1: Siehst du, das wäre doch eine tolle Sache, oder? Wir wären Kindergärtnerin und haben einfach immer nur liebe Kinder.
2: Mhm.
1: Super. Du, sollen wir jetzt mal alle deine Freunde hier im Radio grüßen?
2: Ja.
1: Dann zähl sie mal auf. Wer sind deine Freunde?
2: Sina.
1: Die Sina, das ist ja ein schöner Name. Okay, welche Freundinnen hast du noch?
2: Die Luise.
1: Okay.
2: Die Lena.
1: Ja?
2: Und der Fabian. Und der Lina. Und Lena, Lara und der Leon. Und die Clea.
1: Wow, das sind ja tolle Freunde, die du da hast. Liebe Grüße kommen natürlich auch von mir aus dem Radio zu euch. Weißt du, was wir jetzt machen, Luisa?
2: Ja. Ein Spiel spielen.
1: Natürlich spielen wir ein Spiel. Ich habe das Auswahlspiel, das Reimwörterspiel oder das Gegenteilspiel. Was magst du spielen?
2: Das Auswahlspiel.
1: Das Auswahlspiel. Wie funktioniert das? Erklär mal.
2: Du sagst 2 Wörter und ich sag, was ich lieber mag.
1: Und genau so spielen wir das Auswahlspiel. Geht's los?
2: Ja.
1: Pizza oder Nudeln?
2: Nudeln.
1: Was sind deine Lieblingsnudeln?
2: Spaghetti mit Bolognese.
1: Oh, die sind lecker. Meine Lieblingsnudeln sind die, die ausschauen wie Schmetterlinge. Kennst du die?
2: Nein.
1: Die musst du mal ausprobieren. Die sind so lecker. Sind die Schmetterlingsnudeln. Ich liebe die. So, und dann machen wir weiter. Zähne putzen oder Haare frisieren?
2: Zähne putzen.
1: Dann lieber Zähne putzen. Du hast sicher lange Haare, oder?
2: Ja.
1: Da tut das Frisieren meistens ein bisschen weh, das kenne ich. Okay, und jetzt kommt noch eine sehr wichtige Frage. Beim Twinny, grün oder orange?
2: Orange.
1: Oh, du, ich mag den grünen lieber, dann können wir uns einen Twinny teilen.
2: Ja.
1: Das ist ja toll.
2: Ja.
1: Dann sind wir Twinny-kompatibel. Hier kommt dein Applaus. Das war die Luisa, die ist 6 Jahre alt aus Hornstein im Bundesland Burgenland, war heute Nachmittag mit dabei und die hat das großartig gemacht. Luisa, ich wünsche dir noch einen schönen Nachmittag. Tschüssi.
2: Tschüss, André.

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4: Die Nachrichten von dieser Woche präsentiert ihr die Ines. Hallo, servus. In der Bundeshauptstadt Wien wird bald mit dem Bau einer neuen großen Volksschule begonnen. Der 10. Bezirk in der Bundeshauptstadt Wien bekommt immer mehr Zuwachs. Also immer mehr Familien mit Kindern leben hier und so ist es notwendig, genügend Bildungseinrichtungen zu schaffen. Im Stadtgebiet Wienerfeld-West wird eine große Ganztagesvolksschule gebaut, die dann von rund 450 Schülerinnen und Schülern besucht werden soll. Modern, hell und mit viel grüner Fläche will man hier die besten Bedingungen für ein gutes Miteinanderlernen schaffen, aber auch die Möglichkeiten für sportliche und kreative Dinge. Bei der Planung der neuen Ganztagesvolksschule wird außerdem großer Wert auf eine umweltschonende Bauweise gelegt. Strom und Wärme für das Gebäude werden unter anderem von einer Photovoltaikanlage erzeugt. Diese wandelt Sonnenlicht mit Hilfe von Solarzellen direkt in elektrischen Strom um. In 3 Jahren soll die neue Schule im 10. Bezirk fertig sein. Der bewusste Umgang mit Lebensmitteln steht diese Woche im Bundesland Niederösterreich im Mittelpunkt. Rund um den Internationalen Tag gegen Lebensmittelverschwendung werden Expertinnen und Experten der Abfallwirtschaft Niederösterreich in Einkaufszentren in der Landeshauptstadt St. Pölten, aber auch in den Städten Krems, Amstetten und Wiener Neustadt Auskunft und Tipps für den richtigen Umgang mit Essen aller Art geben. Worauf kommt es schon beim Einkaufen im Supermarkt an? Was sagt das Mindesthaltbarkeitsdatum über ein Lebensmittel aus? Und wie kann ich es richtig aufbewahren und so länger genießen? All diese Fragen werden diese Woche beantwortet. Und Besucherinnen und Besucher, große wie kleine, können sich mit Hilfe eines Fahrrads ihren eigenen Smoothie, also einen Saft aus püriertem Obst oder Gemüse,

0: erzeugen. Einfach, indem Sie in die Pedale treten. Alle wichtigen Infos und Termine zur Aktion Lebensmittel retten gibt es online zu finden auf www.umweltverbände.at. Ein winziges technisches Wunderwerk gibt es in der Bundeshauptstadt Wien zu bestaunen. Im Kunsthistorischen Museum kann man ab sofort eine Art Smartwatch aus der Antike genauer ansehen. Eine römische Taschensonnenuhr aus Bronze, die nur 4 cm groß ist. Vor etwa 1800 Jahren hat dieses Gerät Menschen auf Reisen begleitet. Das Besondere daran? Die kleine Sonnenuhr hat 4 auswechselbare Scheiben mit verschiedenen Orten des Römischen Reichs, vom Land Britannien bis zum Land Ägypten. Reisende haben die richtige Scheibe eingesetzt und damit überall die genaue Zeit ablesen können. Die Sonnenuhr ist allerdings nicht für jeden möglich gewesen. Sie ist aus kostbarem Bronze und das haben sich nur reiche Leute leisten können. Heute ist diese Uhr das vollständigste bekannte Exemplar weltweit. Man kann sie bis März 2027 im Kunsthistorischen Museum bewundern. Das waren die aktuellen Meldungen von dieser Stunde und jetzt gibt's noch Spannendes aus unserer Kinderredaktion für dich.
1: Hallo, ich bin die Aurora. In Wien gibt es eine eigene Schule der Wiener Sängerknaben. Die Sängerknaben sind ein Chor und weltberühmt. Früher waren es tatsächlich nur Buben, heutzutage sind auch Mädchen dabei. Sie heißen Wiener Chormädchen. Ich gehe in die Volksschule der Wiener Sängerknaben und möchte dort auch ins Gymnasium gehen. Die Schülerinnen und Schüler aus dem Gymnasium haben nämlich Auftritte auf der ganzen Welt. Es ist sehr schwer, als Chormädchen aufgenommen zu werden. Schon in der Volksschule haben wir 6-mal pro Woche singen, aber natürlich lernen wir auch Schreiben, Lesen und Mathematik.
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4: Und heute ist es wieder soweit. Es wird gehämmert, geklebt und geschnitten. Hallihallo, willkommen in Radinos Werkstatt. Heute wird spannend, weil heute bauen wir unseren eigenen kleinen Werkzeugtisch. Das nennt man übrigens auch Toolboard. Diesen Werkzeugtisch können wir gleich für unsere nächsten Projekte verwenden, weil damit schaffen wir Ordnung in unserer Werkstatt. Dort steckt man dann zum Beispiel den Schraubenzieher rein und den Hammer, den Pinsel und was wir halt sonst noch so brauchen. Also los geht's mit unserem Werkzeugtisch. So, da haben wir schon unsere Bauanleitung. Wir brauchen dazu glatt Kantbretter, Flachfräsbohrer, eine Akkubohrmaschine, Schraubzwingen, Unterlegescheiben, Schrauben und Wäscheklammern. Na, da bin ich aber gespannt, wozu wir das alles brauchen. Aber das wird uns dann sicher der David erklären.
5: Ja, hallo, auch von meiner Seite. Und während du unseren Hörerinnen und Hörern erklärt hast, was wir heute bauen werden, habe ich jetzt inzwischen schon mal alles zurechtgelegt.
4: Also, was machen wir als erstes?
5: Naja, in der Bauanleitung steht, dass wir als erstes mit dem Flachfräsbohrer Löcher in unser Brett bohren. Aber damit wir das machen können, müssen wir zuerst messen und die Löcher anzeichnen. So, und der letzte Punkt.
4: Und jetzt kommen die Löcher rein.
5: Ja, aber bevor wir jetzt wirklich den Bohrer ansetzen und losbohren, müssen wir unter unser Werkstück was unterlegen, was auch kaputt werden darf. Und zwar ein sogenanntes Opferstück. Das brauchen wir, weil wir ja durch das Holz durchbohren. Und der Bohrer kommt ja auf der anderen Seite auch wieder raus. So, jetzt aber wird gebohrt. Du kannst inzwischen schon die Kanten von den Holzfüßen abschleifen. Da, hier, da ist das Sandpapier.
4: Alles klar.
5: Jetzt, wo wir alle unsere Werkstücke vorbereitet haben, können wir sie zusammenschrauben. Dafür spannen wir unser Brett mit den Löchern und einen Fuß mit einer Schraubzwinge zusammen, bohren 2 Löcher vor und schrauben sie zusammen.
4: Ja, das gleiche machen wir jetzt noch auf der anderen Seite.
5: Genau, sonst steht unser Werkzeugtisch ja nicht.
4: Hey, aber wozu brauchen wir eigentlich jetzt noch die Wäscheklammern?
5: Ja, damit wir unsere Socken aufhängen können.
4: Was?
5: Nein, Spaß beiseite. Schau, da in der Bauanleitung sieht man es ja eh. Die schrauben wir noch oben auf die Oberseite. Die werden dann später unser Werkzeug halten, damit es nicht durch das Loch fällt, das wir vorhin gebohrt haben.
4: Dann sind es ja eigentlich keine Wäscheklammern mehr, sondern Werkzeugklammern.
5: Ja, dann sagen wir von mir aus auch Werkzeugklammern. Gerne.
4: Also ich finde, unser Projekt schaut schon ganz gleich aus wie auf der Bauanleitung.
5: Stimmt, aber eins gibt's jetzt trotzdem noch zu tun.
4: Richtig, verzieren.
5: So ist es. Wer möchte, der gibt seinem Werkzeugtisch noch einen individuellen Touch, also eine persönliche Note.
4: Jetzt sind wir jedenfalls gerüstet für unsere nächsten Bauprojekte. Und ich habe mir schon was ausgedacht.
5: Ja, da bin ich mir sicher. Und ich muss sagen, ich freue mich schon drauf, wenn wir dann unser neues Toolboard im Einsatz testen können.
4: Ich mich auch. Danke fürs Zuhören und bis zum nächsten Mal.
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0: Wisst ihr eigentlich, dass der kleine Kobold Pumuckl euch etwas abgeguckt hat? Etwas, das ihr alle gern tut, wenn auch eure Mütter nicht gerade begeistert davon sind. In Regenpfützen steigen. Dieser Spaß hat nur leider einen Haken. Man kann nasse Füße davon bekommen und das hinwiederum kann recht unbekömmlich sein. Das weiß jeder, der schon einmal einen Schnupfen gehabt hat. Aber der Kobold weiß nicht einmal, was ein Schnupfen ist. Und so ist dann diese Geschichte geschehen. Es war also an einem regnerischen Herbsttag. Der Meister Eder arbeitete in seiner Werkstatt und war etwas missmutig, weil es überhaupt nicht richtig Tag werden wollte. Ganz im Gegensatz zum Pumuckl, der gerne den Regentropfen zuguckt, wenn sie an Fensterscheiben herunterrinnen oder von den Bäumen tropfen. Und wie immer, wenn dem Kobold etwas gefällt, fing er zu dichten an.
1: Überall Wasser, überall Nasser, schrecklich viel Spasser.
2: Spasser? Spasser, was ist denn das für ein Wort?
1: Das ist ein Wort, das ist ein sehr schönes Wort. Das ist ein Dichterwort.
2: Na. Spaß heißt's. Und die Mehrzahl heißt Späße.
1: Überall Näse, schrecklich viel Späße. Das ist auch ganz schön gereimt, gell?
2: Ja. Also als gereimt. Aber wo du bei dem Sauwetter an Spaß entdeckst, das möchte ich wissen.
1: Ja, ich entdecke nicht nur eines, sondern ich entdecke ja gleich 7,13,80 Spaß, Gspäse. Oh, guck mal, da drüben ist eine Wasserlache und da ist eine ganz große und die
2: ja,
1: da.
2: Ja, das ist aber seltsamer Spaß, ein Wasserlachen.
1: Wieso?
2: Wenn ich mir die so anschaue, dann...
1: Anschauen ist doch auch gar nicht so lustig. Da musst du hineinsteigen.
2: Nein, das muss ich bestimmt nicht.
1: Aber viele Menschen steigen in Wasserlachen. Also fast alle in so eine... Bis auf die Großen.
2: Ja, die Kinder steigen rein.
1: Die Kinder.
2: Und dann haben sie nasse Füße und dann kriegen sie einen Katar.
1: Ich möchte auch reinsteigen.
2: Nein.
1: Schließlich bin ich ein Nachfahre von den Klabautermännern. Und die haben immer auf dem Meer gelebt. Und darum mag ich Wasser so gern. Und darum muss ich auch hier in diese Pfütze hineinsteigen.
2: Ja, Wasserlocken hat doch gar keine Ähnlichkeit mit dem Meer.
1: Doch.
2: Also, na, Pumuckl, diese Ausrede gilt nicht.
1: Aber dass es so schön platscht und so schön spritzt, das ist doch eine Ähnlichkeit,
2: oder? Ja,
1: und dann
2: wird's pitschnass und wir haben die Bescherung.
1: Oh, ich mag aber Bescherungen sehr gern, weil man da immer etwas geschenkt bekommt. Mhm.
2: In dem Fall kriegst du aber nichts geschenkt, außer einem Pfundskatar.
1: Ein Pfundskatar? Du, was ist das, ein Pfundskatar?
2: Ein Pfundskatar ist eine unangenehme Erkältung, die man halt kriegt, wenn man nass wird. Und wenn es einem nachher noch kalt ist...
1: Ja, aber ich werde doch gar nicht nass. Ich bin doch unsichtbar. Hast du schon mal was Unsichtbares, Nasses gesehen?
2: Nein, aber wenn ich hinschaue, bist du doch sichtbar. Und dann kann dir alles passieren, was einem Menschen auch passiert, nicht?
1: Ja. Aber dann, da weiß ich was. Dann darfst du eben nicht hinschauen und dann werde ich auch nicht nass. Und wenn ich nicht nass werde, werde ich auch nicht kalt. Und wenn ich nicht kalt bin, dann kriege ich auch eine Erkältung, oder wie das heißt.
2: Erkältung heißt's.
1: Erkältung.
2: Außerdem kann ich mir nicht die Augen verbinden, wenn ich zufällig zum Fenster nachschaue und sehe dich in der Locken umeinander planschen. Und schon ist es passiert. Und ich muss dich nachher haben. Mit einer Nase, die dauernd läuft.
1: Mit was für einer Nase?
2: Ja, wenn man einen Katar hat, dann läuft die Nase andauernd.
1: Also meine Nase nicht. Meine Nase kann ja überhaupt nicht laufen, weil sie ja gar keine Füße und sowas hat. Also gar nichts.
2: Ja,
1: guck doch mal
2: hin.
1: Wenn
2: man einen Katar hat, dann läuft auch deine Nase.
1: Aber meine Nase ist ja festgewachsen. Guck mal hier, wie festgewachsen.
2: Das nützt überhaupt nichts, die läuft trotzdem.
1: Nein, das ist nicht wahr. Ich hätte doch schon sonst irgendwo mal eine Nase spazieren laufen sehen. Also zumindest mal eine Kindernase, eine kleine, weil ja alle Kinder in Pfützen steigen und nass werden.
2: Ja, es ist schon gut.
1: Tausend und Millionen Nasen in der Welt herumlaufen.
2: Pumuckl, ich rate dir nur, steig lieber nicht in deine Locken umeinander.
1: Und gerade vor dem Fenster, da sind die schönsten Pfützen, die es gibt. Und Holz liegt auch herum. Das könnte ich dann so drauf schwimmen lassen. Und da liegen kleine Steine, die kann ich hineinwerfen. So platsch, plumm, plankton. Und du kannst dir nicht wenigstens ein bisschen die Augen verbinden?
2: Nein.
1: Bloß bis heute Abend vielleicht.
2: Nein, ich muss arbeiten. Aber wenn schon dein ganzes Glück ist, Pumuckl, dann such dir halt ein Wasserlachen im Nachbarhof drüben, wo ich nicht rüberschauen kann. Oder sonst wo ein bisschen weiter weg.
1: Oh ja, ganz, ganz weit weg. Und dann mache ich eine
2: obwohl, ganz obwohl, große, ehrlich gesagt, weiß Pumuckl, ja, eine Lachen ist keine appetitliche Sache. Da ist aber so viel Dreck drin.
1: Nein, nein, nein. Alle Wasserlachen sind sehr sauber. Okay, man sieht ja bis auf den tiefen, tiefen Grund. Jawohl. Und überhaupt steige ich ja nur mit den Füßen rein. Und so, die Füße, weißt du, die Füße sind ja sowieso immer schmutzig. Auch bei deine den Kindern schon, ja, und bei den Pumuckl. Ja. Weißt du, und Wasser macht ja immer alles ganz, ganz
2: blöd. Also, ja, also sauber. Gut, von mir aus saus los. Ja. Aber bitte nicht auf der Straße, sondern in irgendeinem Hof. Und dass ich dich ganz bestimmt nicht sehen kann.
1: Ganz bestimmt nicht. Ich werde der trockenste, unsichtbarste Wasserlachen-Spitzeplatsche-Kobold sein der ganzen Welt. Und meine Nase, die läuft nicht weg. Nein, meine Nase, die bleibt, ja, wo sie ist. Hui!
2: Ja, mei. Soll er halt seinen Spaß haben, der kleine Lauser. Ich weiß noch gut, wie ich als Bub oft nasse Füße heimgebracht habe. Und Ohrfeigen habe ich auch manchmal gekriegt dafür. Naja, wenn ich einen Pumuckl nicht sehe, kann ja eigentlich gar nichts passieren.
0: Der Pumuckl ist also losgesaust. Und weil er ganz sicher sein wollte, dass der Meister Eder ihn nicht sehen konnte, lief er nicht nur in den nächsten Hof, sondern in den überübernächsten. Dort war eine wunderschöne große Pfütze. Der Kobold sprang und planschte darin herum und warf Steine hinein. Wenn ein Mensch einen Blick auf die Pfütze geworfen hätte, dann wäre er sehr verwundert gewesen, was sich da alles auf geheimnisvolle Weise bewegte. Aber es warf niemand einen Blick darauf. So wäre alles gut gegangen, wenn nicht Meister Eder einen reparierten Stuhl hätte liefern müssen und wenn dieser Stuhl nicht ausgerechnet in jenes Haus gehört hätte, dessen Eingang im Hof neben Pumuckls Pfütze lag. Während der Schreinermeister es auf dem Weg dorthin sorgsam vermieden hatte, in irgendwelche Häuserwinkel oder Höfe zu schauen, in denen Wasserlachen stehen konnten, ging er in diesen Hof, ohne an den Pumuckl zu denken. Und jetzt nützte auch das Wegschauen nichts mehr. Der Pumuckl wurde sichtbar und damit pitschnass, denn er stand gerade mitten in der Pfütze.
2: Pumuckl, da bist du.
1: Ja, ja.
2: Ja, gibt's denn das auch? Da traue ich mir die ganze Zeit nicht hochschauen und jetzt?
1: Plitschi!
2: Ja, Plitschi.
1: Ist das aber kalt und nass? Bis zum Hals bin ich nass. Dummes, nasses Wasser.
2: Ja, mein, das ist jetzt blöd. Ausgerechnet da musst du sein. Dass du aber so weit gelaufen bist, ja mei, wie schaust denn aus? Du triefst ja vor Nässe.
1: Ist das kalt, ganz, ja, ganz plötzlich, aber lustig ist es schon. So. Überall nass, überall Tropfen. Guck mal, wie das platscht. Es ist ganz lustig, aber weißt du, sichtbar ist es ja noch viel lustiger als unsichtbar. Und es platscht auch viel lauter und brutzt.
2: Jetzt setzt er sich auch gleich. Nein, gehst nicht raus bei der Kälte, du bist ja wohl narrisch.
1: Platsch und platsch und platsch.
2: Ja, hörst nicht gleich auf. Sauber bring ich dich ja auch nicht
1: mehr. Wasser, wo schmutzig, macht auch wieder sauber.
2: Also gleich saust du heim und ziehst alles aus und setzt dich ganz nah an den Ofen hin. Am besten, du legst dich gleich ins Bett, bis ich wiederkomme.
1: Nein. Wo es doch jetzt gerade so schön ist. Es ist nass schön, kalt schön und dann ist es auch noch platsch schön. Und es ist überhaupt bauter schön.
2: Wenn ich sag, dass du jetzt auf der Stelle aufhören sollst und heimgehen. Ach, jetzt kommt auch noch die Frau Berger daher. Pumuckl, geh halt heim.
3: Ja, der Herr Eder.
2: Ja, grüß Gott, Frau Berger.
3: Das ist aber nett, dass Sie mir den Stuhl halt bringen.
2: Na ja, er ist ja fertig, nicht?
3: Was schauen Sie denn gar so böse in die Wasserlacken? Ist Ihnen was nicht gefallen?
2: Das heißt, ja,
3: Kann ich Ihnen suchen helfen?
2: Es ist was Sie nicht sehen können.
3: Aber hören Sie, Herr Eder, ich bin doch nicht blind. Was Sie sehen können, sehe ich schon alleweil auch noch.
2: Ja.
3: Ist er Geld?
2: Nix. Es ist schon vorbei.
3: Hoppla, jetzt haben Sie mir aber ganz schön vollgespritzt, Herr Eder. Mein ganzer Rock ist nass.
2: Ich ja? Ich bin überhaupt nicht an die Lacken hinkommen.
3: Aber schauen Sie doch nur, wie ich ausschaue.
2: Also, das tut mir wirklich leid. Wissen Sie was, jetzt gehen wir schnell weg von der Lacken. Es ist besser.
3: Da muss von oben jemand was geschmissen haben, direkt in die Lacken. Ja, sowas, wie ich ausschau, bis nach vollgespritzt. Ist ja eine Gemeinheit, einfach da was runterzuwerfen, wenn die Leute unten stehen. Ja. Wer das wieder war, so eine Unverschämtheit. Kommen Sie, Ida, sonst wird der Stuhl auch noch ganz vollgespritzt.
2: Ja, ja.
3: Kommen Sie.
2: Ja, ja, ja, ich komm schon. Und du gehst jetzt heim, auf der Stelle, verstanden?
3: Was haben Sie gesagt, Herr Ida?
2: Ich? Nix. Nein, nix. Es ist schon gut.
0: Der Pumuckl aber ging nicht gleich nach Hause, obwohl es ihn tüchtig fror. Und als er sich dann doch endlich dazu bequemte, fiel es ihm zu Hause nicht ein, sich auszuziehen. Er griff sich nur an die Nase und stellte beruhigt fest, dass sie offenbar keine Anstalten traf, davonzulaufen.
1: Läuft kein bisschen weg, meine Nase. Die sitzt so fest, dass ich sie nicht mal mit aller Gewalt auf die Seite schieben kann. Ist eine brave Nase. Du bist eine wirklich ganz brave Nase. Du läufst keinen Zentimeter. Nur Wasser läuft. Läuft sichtbar vom unsichtbaren Pumuckl weg und macht eine kleine, kleine Wasserlache in die Werkstatt. Das ist sehr lustig. Also Kleider ziehe ich kein bisschen aus, solange Wasser so schön tropft. Und ich warte, bis alle Tropfen herausgetropft sind und dann bin ich trocken getropft. Jawohl, ein schlauer Tropfe, Tropf ist der Pumuckl. Nur der dumme Ofen, der heizt heute kalt statt warm. Du musst warm heizen, Ofen, weil sonst ja meine Nase, die ist ja alles überhaupt nicht wahr. Da lachen ja Klabauternasen, weil sie nie alleine rasen. Und die Wasserlachen lachen, weil sie so viel Freude machen. Oh, ui, das war aber jetzt ein schönes Gedicht. Aber ein bisschen ein kaltes Gedicht.
0: Und so ist es gekommen, wie es kommen musste. Am nächsten Tag hatte er Halsweh und musste ständig niesen. Und Fieber hatte er natürlich auch.
1: Mein Kopf.
2: Aha, da haben wir's schon. Hab ich's nicht gesagt?
1: Mein Kopf ist wie ein kleiner Schrank, so groß. Mhm. Und mein Hals, Und wenn ich nicht ganz sicher wüsste, dass ich keinen Nagel verschluckt hätte, der Hals kratzt wie voller Nägel und...
2: Herrschzeichen, das geht mir gerade noch ab, dass du krank wirst. Zeig einmal deine Zunge.
1: Meine Zunge ist das Einzige in meinem Kopf, das mir nicht wehtut. Du musst da gucken, hier unter meinen Haaren. Da tut's weh.
2: Zeig deine Zunge, habe ich gesagt.
1: Ach, wenn die Zunge doch gar nicht wehtut.
2: Ja, aber belegt ist...
1: Belegt?
2: Ja, belegt.
1: Meine Zunge. Niemand hat meine Zunge belegt. Nicht mal ich, weil ich nämlich überhaupt keinen Hunger habe und überhaupt nicht ein bisschen was auf meine Zunge legen will. Und aber du musst mehr einheizen. Mich friert so.
2: Nein, da herin ist bachelwarm. Du hast Fieber.
1: Nein, das ist eisbachelkalt.
2: Du gehst jetzt sofort ins Bett.
1: Nein, ich bin aber gar nicht müde. Ich bin sogar besonders unmüde. Mir ist nur kalt.
2: Pumuckl, du tust, was ich sag. Los ins Bett, komm.
1: Was soll ich denn da? Das will ich nicht. Ich setze mich auf das Ofenrohr. Das ist viel wärmer als das Bett.
2: Ja, wie ich gesagt habe, ein Pfundskatar wird das.
1: Du hast gesagt, dass die Nase wegläuft, aber sie läuft kein bisschen.
2: Freilich läuft's. Da, komm, nimm ein Taschentuch. Da.
1: Muss ich jetzt meine Nase etwa auch noch mit dem Taschentuch festbinden? Oh, ich wickle es ganz fest um meinen Kopf herum.
2: Ja, das ist so, ja.
1: So, ist es jetzt so fest?
2: Ja, und deine Augen sind auch ganz glanzig.
1: Augen glanzig, nasenranzig.
2: Was mache ich bloß? Ja, eigentlich sollte man das Fieber messen. Aber das Fieberthermometer ist ja fast so groß wie der ganze kleine Kerl. Halt, ich hab doch Tabletten gegen Erkältung. Gib Obacht, Pumuckl, du musst jetzt eine Tablette essen und dann gehst gleich ins Bett.
1: Ich kann nicht gleich ins Bett gehen, weil ich vorher schon kein Tablett essen kann. Ein Tablett ist aus Holz und ist ja viel zu groß.
2: Mann, da ist, schau, das kleine weiße Ding da.
1: Das soll ein Tablett sein.
2: Nein, das ist eine Tablette. Aber du musst auf einen Sitzen unterschlucken. Warte, ich mache ein kleines Stückerl draus. Schön schlucken, ohne dass du drauf beißt.
1: Ich beiß aber immer alles auf. Ich kann nicht schlucken, ohne zu beißen.
2: Doch, das kann man. Wenn du jetzt gleich ein Wasser nachtrinkst, komm, zieh mal das Taschentuch runter. Deine Nase bleibt da schon, komm.
1: Also zuerst sagst du, dass meine Nase davonläuft und dann sagst du, dass sie bleibt. Meine Nase tut, was sie will und nicht, was du willst. Und jetzt will sie vielleicht davonlaufen und gerade dann, wenn ich schlucke, ohne zu beißen.
2: Birn, bam, Hullerstauden folgen sollst jetzt. Ja. Da, schau, ich habe ein ganz kleines Stückerl aus der Tablette gemacht. Und da ist ein Wasser. Los, kannst du das Taschentuch ein bisschen aufschieben. Los,
1: ja,
2: sag ich, komm.
1: Ja, das kann ich
2: komm.
1: Schon, aber ich will...
2: Du sollst doch nicht beißen. Also, jetzt hat er's wieder rausgespuckt. Du wirst ganz kreislich krank, wenn du das nicht isst.
1: Noch kreislicher kann man überhaupt nicht krank werden. Meine Beine zittern jetzt schon ganz von alleine.
2: Ja, das ist der Schüttelfrost. Mei, was mache ich nur? Komm, Pumuckl, sei lieb. Ich löse die Tablette jetzt im Wasser auf und du trinkst es schnell runter und isst gleich ein Schokolade hinterdrein.
1: Ich habe aber gar keinen Appetit auf Schokolade.
2: Aber geh, komm
1: ich will
2: jetzt.
1: Überhaupt nie mehr etwas essen. Und ich will das Zeug auch nicht trinken. Oh, mir ist innerlich ganz dumm.
2: Das kann ja Lungenentzündung und alles Mögliche werden. Nicht einmal einen Arzt kann man holen, weil der ja gar nicht sehen kann. Und was man nicht sieht, ist... Das kann man doch auch nicht behandeln. Mein Gott, was mache ich denn nur, wenn das was Schlimmes wird?
1: Das ist ja schon was Schlimmes.
2: Geh wenigstens ins Bett. Du holst da ja einen Tod.
1: Nein, den hole ich nicht. Ich denke gar nicht daran, dass ich den hole. So lange kann ich ja gar nicht aufbleiben.
2: Also, was rede ich lang? Nein, mit dir ins Bett.
1: Nein.
2: Du, sonst läuft die Nase wirklich davon.
1: Nicht wirklich davonlaufen. Ich geh ja schon ins Bett.
2: Ja.
1: Oh, das ist ja so kalt. Das Taschentuch muss ich mitnehmen, damit ich die Nase wieder einfangen kann.
2: Ja, jetzt wird's gleich besser werden. Ja. Wie der kleine Kerl zittert. Ein richtiger Schüttelfrost. Mein Gott, wenn man dich messen könnte, dann hättest du bestimmt 40 Fieber.
1: 40, 9, 7, 35
2: Fieber. Ja, was machen wir jetzt mit den Tabletten? Magst du das gar nicht schlucken?
1: Nein, weißt du, mein Hals ist ja viel zu eng. Der ist ja viel zu eng.
2: Ja, um Himmels Willen.
1: Bitte nicht schlucken.
2: Nein, Pumuckl, sei still, muss das ja nicht schlucken. Wenn ich nur wüsste, wie ich zum Arzt in der Sache kommen könnte. Aber Arzt kann ihn ja nicht sehen. Aber Moment einmal. Wenn er dich nicht sehen kann, dann braucht er dich auch nicht sehen. Ich mach's telefonisch, das ist eine Idee. Ich rufe einen Dr. Schredelbach an, das ist ein alter Kunde von mir, und den frage ich einfach telefonisch.
1: Ach, Schredelbach, ach.
2: Ja, komm, jetzt sei stark. Mach's mir ja ganz Angst. Warte, ich hab die Nummer schon. 3, 7, 2, 7, 9.
4: Hier, Dr. Schredelbach.
2: Ja, hier ist Eder. Grüß Gott, Herr Doktor.
4: Ja, Herr Eder. Na, was gibt's?
2: Ja, Sie, Herr Doktor, ich hätte bloß eine Frage. Was tut man denn, wenn man ganz hohes Fieber hat und Schüttelfrost und kein Appetit?
4: Tja, Herr Eder, es gehen viele sehr ernsthafte Krankheiten so an.
2: Naja, das ist ja auch meine Sorge. Ich hoffe zwar, dass bloß einmal zur Erkältung draus wird, aber wenn eine Lungenentzündung dabei rauskommt.
4: Vor allem sofort ins Bett. Liegen Sie schon?
2: Ich? Nein.
4: Aber das ist doch das Wichtigste.
2: Naja, das sag ich ja auch.
4: Dann komme ich gleich nach meiner Sprechstunde mal vorbei.
2: Nein, also das braucht's nicht.
4: Aber ich muss Sie mir doch anschauen.
2: Nein, wissen Sie, das braucht's nicht. Sie sehen wirklich nichts.
4: Oh, doch, Herr Eder. Wie viel haben Sie denn Temperatur?
2: Das weiß ich nicht.
4: Ja, dann sofort Fieber messen.
2: Ja, aber wenn das doch nicht geht.
4: Warum denn nicht? Haben Sie kein Fieberthermometer?
2: Ja, doch, aber das ist viel zu groß.
4: Zu groß? Das gibt's doch nicht.
2: Doch, glauben Sie mir's, das gibt's. Es gibt mehrere Sachen, die es eigentlich nicht gibt. Ich meine, wie soll ich gleich sagen? Sie werden bloß lachen, wenn ich Ihnen das sag.
4: Herr Eder, ich glaube, Sie fantasieren schon. Geben Sie Acht. Bis ich komme, machen Sie einen kühlen Wadenwickel. Das zieht die Hitze aus dem Kopf und erleichtert.
2: Wadenwickel, das ist eine Idee. Ja, gell, das kann überhaupt nichts schaden. Ja, ja, das kann man sogar ganz, ganz kleine Leute geben, gell?
4: Sogar Säuglinge.
2: Ja, er ist zwar noch kleiner, aber das ist sicher wurscht, ne?
4: Ich verstehe nicht. Wer ist noch kleiner als ein Säugling?
2: Der Puh. Ich. Ich. Ganz klein bin ich, ja.
4: Ich komme sofort wieder. Ich bin gleich drüben.
2: Nein, das braucht's nicht. Das hat doch keinen Sinn. Jetzt hat er schon eingekinkt. Ja, was mache ich jetzt bloß, wenn er kommt? Na, ist ja gleich. Pumuckl?
1: Ja.
2: Das war gar keine so dumme Idee, dass ich angerufen habe. Jetzt weiß ich, was wir machen. Ein Wadenwickel.
1: Einen Wadenwickel? Mhm. Aber wir brauchen doch einen Nasenwickel. Oder laufen jetzt die Waden auch noch davon? Nein. Die sind doch unter der Decke. Sicher hat der Doktor die Nase mit der Wade verwechselt. Vielleicht hört der schlecht.
2: Nein,
1: der
2: Pumuckl, das
1: die
2: ist ein altes...
1: Die meisten Doktors hören schlecht.
2: Nein, das ist ein altes Hausrezept. Da schau her. Ja. Da habe ich jetzt ein sauberes Taschentuchel. Da reißt man einen Streifen runter. So, der passt gerade um deine Wadeln. Und jetzt feucht machen. Und jetzt, Pumuckl.
1: Nein, ich will keinen Wadenwickel. Ich bin von der großen Zehe bis zum Hals gesund. Bitte, lass mich jetzt
2: aus. Nein, ich lass nicht aus.
1: Ich springe aus dem Bett.
2: Wirst nicht gleich da bleiben zum Kuckuck. Mein ganz heiß bist, wir glühen die Kohlen. Her mit dem Fuß.
1: Ich beiße, ich kratze, ich stampfe.
2: Willst dich gleich stillhalten zum Donnerwetter? Bring doch den Wickel nicht rum.
1: Ja, der ist ja kalt, der ist ja scheußlich, der ist ja so kalt wie eine Wasserlache. Nein.
2: Herrschaftszeiten, was mach ich bloß? Ich hab doch nicht drei Hände, eine zum Festhalten und zwei zum Wickeln.
1: Ich will nicht.
2: Ach, jetzt ist er noch aus dem Bett raus.
1: Und ich geh nie wieder rein.
2: Ja, das wollen wir doch schon sehen. So, hopp dich schon. Und weißt, was ich jetzt tu?
1: Auslassen, lass mich raus.
2: Hineinbinden tue ich dich ins
1: Bett.
2: Jawohl.
1: Nein, rein mit dir.
2: Und das Plimo drüber und der Spagat schnell um das Ganze herum wie um ein Backel. So.
1: Oh, jetzt kann ich mich nicht mehr rühren.
2: Oh, doch, rühren kannst du dich schon, aber raus kannst du nicht mehr, weil ich gleich 20 Mal die Schnur rumwickel, kreuz und quer. So. So, das wollen wir doch sehen, ob du im Bett bleibst oder nicht. Und wenn es jetzt dann gleich richtig warm wird, dann wird der Wadenwickel gemacht.
5: So, Herr Eder, da bin ich.
2: Ja, grüß Gott, Herr Doktor.
5: Was, Sie sind nicht im Bett?
2: Nein.
5: Aber sofort, was machen Sie denn da?
2: Ja, ich wickel bloß was ein, ein Puppenbettel.
5: Das ist ja ein reizendes Puppenbettchen.
2: Ja.
5: Aber warum wickeln Sie da die Schnur rum?
2: Weil er sonst nicht drin bleibt.
5: Wer?
2: Naja, also, wenn Sie jetzt schon mal da sind, dann muss ich es Ihnen halt sagen. Da drin ist der Patient.
5: Der Patient?
2: Ja.
5: Na, ich sehe keinen Patienten da drin.
2: Ja, das glaube ich schon, dass Sie nicht sehen. Das habe ich Ihnen ja auch gesagt, dass Sie nicht sehen. Das sehe bloß ich.
5: Herr Eder.
2: Ja, bitteschön.
5: Sie müssen ins Bett.
2: Nein, mir fehlt doch gar nichts. Dem fehlt was.
5: Ja,
2: jetzt glauben Sie mir's. Bitteschön.
5: Das Bettchen
2: Herr
5: nehmen
2: Doktor,
5: wir mit und dann gehen wir schön zusammen in Ihr Schlafzimmer.
2: Aber Herr Doktor, glauben Sie mir's doch.
5: Ich habe das Bettchen schon. Kommen Sie noch mit.
2: Bitteschön, nicht die Schnür an dem Bett locker machen. Da kommt er uns doch wieder aus.
5: Darf ich nicht wenigstens unter die kleine Decke schauen?
2: Nein, bitteschön nicht. Herrschaftszeiten, jetzt ist er bestimmt rausgekupft.
5: Ja, also rausgekupft.
2: Also, ich bin doch nicht krank, Herr Doktor. Jetzt glauben Sie mir's doch, bitteschön.
0: Der Pumuckl ist tatsächlich aus dem Bett gehüpft, als der Arzt die Schnüre aus purer Spielerei lockerer gemacht hatte. Es half Meister Eder nun gar nichts, dass er sich verzweifelt nach dem unsichtbaren Pumuckl umsah. Im Gegenteil, der gute Dr. Schredelbach hielt diese suchenden Blicke noch für einen Beweis mehr, dass der Schreinermeister nicht ganz richtig im Kopf war. Und er hielt Eders Arm wie in einem Schraubstock fest und schob ihn die Treppe hinauf. Meister Eder, der genau merkte, dass Dr. Schredelbach ihn für übergeschnappt hielt, dachte, dass es jetzt das Einfachste wäre, nachzugeben und sich eben kurz ins Bett zu legen. Dann würde der Arzt ihm etwas verschreiben und wieder weggehen und alles käme in Ordnung. Er zog sich also aus und legte sich ins Bett.
5: So. Bin ich aber froh, dass ich Sie jetzt ins Bett gebracht habe.
2: Ich habe Ihnen ja doch gesagt, mir fehlt nichts.
5: Es handelt sich bei Ihnen auch gar nicht um eine fiebrige Sache.
2: Nein,
5: das kriegen
2: ich.
5: Wir gleich wieder hin. Ich gebe Ihnen eine kleine Beruhigungsspritze. Sie werden daraufhin ein wenig schlafen.
2: Zum Schlafen habe ich doch gar keine Zeit. Ich konnte nicht am helllichten Tag einfach schlafen. Wie stellen Sie sich denn das vor? Ich muss doch unten in der Werkstatt meine Arbeit.
5: Das kleine Puppenbett, das steht ja da.
2: Ja, das nützt doch nichts mehr. Der ist doch schon längst nicht mehr drin. Der hockt irgendwo und holt sich einen Tod.
5: Nein. Glauben Sie das nicht.
2: Ja, was heißt da glauben? Ich weiß es.
5: Psst. Geben Sie mir jetzt mal Ihren Arm.
2: Nein, das kommt gar nicht in Frage.
5: Seien Sie doch vernünftig. Sie wollen doch nicht, dass ich Sie festbinde, oder?
2: Nein, nein, nicht festbinden. Ich bin ja schon vernünftig, Herr Doktor. Auch die... Au!
5: So ist recht. Jetzt werden wir gleich schlafen.
2: Ja, ich bin ganz vernünftig, Herr Doktor. Vollkommen vernünftig. Ist alles schon gut, ja.
5: Die Spritze wirkt offenbar erstaunlich schnell bei Ihnen. Also, bis später.
2: Ja, von mir aus bis später. Wiederschauen, Herr Doktor.
5: Auf Wiedersehen, Herr Eder.
0: Der Arzt verließ den Meister Eder mit dem zufriedenen Gefühl, das Richtige getan zu haben. Der Meister Eder aber spürte, wie er müder und müder wurde. Trotzdem versuchte er, irgendwo den Pumuckl zu erspähen. Schließlich sah er den kleinen Kobold mit bleichem Gesicht neben dem Bett sitzen. Als sich ihre Blicke begegneten, war Pumuckls Koboldslächeln etwas kläglich.
1: Die Geschichte wäre ja so lustig, wenn mir nicht so schlecht wirkt.
2: Ja, und ich tät dich erst so verhauen, wenn ich nicht so müde wäre.
1: Und mein Herz klopft so schnell.
2: Ja, und meins so langsam.
1: Ich tät ja ins Bett gehen sogar gern, aber ich komm nicht mehr auf das Nachtkästchen rauf zu meinem Bett.
2: Du willst wirklich brav ins Bett gehen?
1: Ja, wenn du mir hilfst. Weißt du, ich will alles tun. Ich will Tablette essen und Wadeln wickeln und alles, wenn mir nur besser wird.
2: Das kommt davon. Aber wart, das nasse Tüchel, das habe ich noch da und die Tabletten auch. Komm, mein Gott, mir ist ganz schwindelig. Aber das bringen wir noch hin. Schön schlucken, das Tablettel so. Ja. So, und jetzt das Wickel.
1: Scheußlich ist dieses Wickel, Waden.
2: Ja, so, ja, und jetzt fest zudecken. So.
1: Du weißt du was? Weißt du was? Ich steig nie mehr in eine Wasserlache.
2: Ja, dann ist ja alles gut.
1: Ja.
2: Ja, und jetzt schlafen wir. Alle zwei.
1: Ja, jetzt schlafen wir. Alle zwei.

0: Am nächsten Tag waren beide recht wackelig auf den Beinen. Der Meister Eder von der Beruhigungsspritze und der Pumuckl vom Fieber. Aber das Schlimmste war überwunden. Pumuckls Krankheit hatte sich in einen gewaltigen Schnupfen aufgelöst, der die Koboldsnase so rot werden ließ, dass sie beinahe auch dann noch leuchtete, wenn er unsichtbar war. Aber sie blieb fest angewachsen, was den Kobold außerordentlich tröstete. Als Dr. Schredelbach am nächsten Tag kam, war er sehr zufrieden mit dem Ergebnis seiner Behandlung. Er hütete sich, nach dem kleinen Puppenbett zu fragen. Das war zartfühlend. Und der Meister Eder hütete sich ebenfalls, ein Wort darüber zu verlieren. So ist alles gut geworden. Nur um Regenpfützen kann man den Meister Eder seitdem immer einen großen Bogen machen sehen. Es kann sein, dass er dabei vor sich hin lächelt. Es kann aber auch sein, dass da ganz leise jemand kichert. Jemand, den man zwar nicht sehen kann, der aber einen noch größeren Bogen um die Pfütze macht.
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3: Irmgard Kramer. Fanny, das Mädchen, das Glück verteilt. Gelesen von Jodi Ahlborn. Eine Silberfisch-Produktion im Hörbuch Hamburg Verlag. Home Office.
4: Aus! Schluss! Brüllte Papa. Das reinste Irrenhaus! Brüllte Mama.
3: Ich legte eine Vollbremsung hin. Zu spät. Erst stolperte ich über die Papierschlange, dann über Mamas Füße. Ich streckte mich nach Papas großem Bauch aus. Er fing mich auf, bevor ich auf den Boden knallen konnte. Mein Herz klopfte ganz schnell vom vielen Rennen. Vorsichtig sah ich zu den beiden auf. Schwer zu sagen, wer wütender war. Papas Augenbrauen zuckten wie pelzige Raupen. Mamas Locken standen so wild vom Kopf, als sei jede einzelne Locke zornig. Außerdem versuchte sie zu telefonieren. »Nein, Herr Gruber, mit Irrenhaus habe ich nicht Ihre Baufirma, sondern unser verrücktes Huhn gemeint.« Mama warf mir finstere Blicke zu. »Wenn Sie so freundlich wären, einen Moment zu warten. Ich lege unserer Tochter nur rasch Handschellen an und werfe sie in den Kerker.« Ich musste lachen. »Herr Gruber, das war ein Scherz«, betonte Mama. Papa strich mir die mausbraunen Zöpfe aus dem verschwitzten Gesicht. »Allerliebste Fanny, du bist doch so ein großer Fan von Geschenken.« »Und wie?« Ich strahlte ihn an. Geschenke waren fast so gut wie Post. Also, mit Post meine ich nicht Sachen, die man im Internet bestellt. Mit Post meine ich auch keine Briefe von der Schule. Ich meine Pakete, auf denen Fanny Paradies steht. Für den Fall, dass du mir ein Paket schicken willst, reicht das Paradies. Im Notfall kannst du das Paket in der Sonnenwendkolonie über das Gebüsch bei den drei Birken hinter unseren Hühnerstall werfen. Ich liebe Pakete. Leider habe ich noch nie eines bekommen.
4: Fanny, träumst du schon wieder?
3: Papa wedelte vor meinen Augen herum. Was war die Frage?
4: Wegen des Geschenks. Könntest du dir vorstellen, uns etwas zu schenken? Eine Stunde Ruhe zum Beispiel.
3: Papa wischte sich mit einem Taschentuch über die Glatze. Er rasierte sich jeden Morgen den Kopf, bis er glänzte, damit ihm die Haare erst gar nicht zu Berge stehen konnten. Klar kann ich mir das vorstellen, aber das ist ein langweiliges Geschenk. Lieber würde ich euch Spaß schenken. Papa, es würde euch wirklich gut tun, die Schlange zu fangen. Das ist zwar komplett sinnlos, macht aber voll gute Laune. Wie in der Werbung rief ich, ist dir bange, mach ne Schlange. Nein, Herr Gruber, ich habe nichts zu Ihnen gesagt, seufzte Mama ins Handy.
4: Fanny.
3: Oh nein, Papa kniete vor mir nieder. Das tat er nur, wenn es ganz schlimm um seine Nerven stand. Er nahm meine Hände und schaute mich an wie der Bräutigam in dem letzten Film, für den Papa das Drehbuch geschrieben hat. Papa war Experte in Liebessachen.
4: Mein Schatz, kannst du nicht irgendwas machen, das man nicht hört? Was Leises, irgendwas, wie soll ich sagen, ohne Getrampel und ohne dauernd an unseren Schreibtischen vorbeizurennen?
3: Ich legte den Kopf schief. Was denn zum Beispiel?
4: Das große Einmaleins lernen?
3: Kann ich schon. Schneller als du. Willst du's mit mir aufnehmen? Mit geballten Fäusten hüpfte ich wie eine Boxerin vor Papa hin und her. 37 mal 29?
4: Irgendwas zwischen 0 und 10.000, sagte Papa, der Spielverderber,
3: und seufzte auch.
4: Du könntest zu Oma in den Keller gehen.
3: Da war ich schon. Die hat jetzt Kopfweh. Außerdem muss sie lernen.
4: Papa
3: kratzte sich an der Glatze.
4: Du könntest Irmi, Helga und Luise eine gute Nachtgeschichte vorlesen.
3: Mitten am Tag? Die schlafen ein und vergessen das Eierlegen.
4: Das ist dein Argument. Seit du den Hühnern die Krallen mit Nagellackglitzer pink gefärbt hast, sind sie sowieso ein wenig durcheinander. Lass mich nachdenken. Du könntest den Spinnweben beim Wachsen zuschauen, aber lass uns um Himmels Willen eine Stunde in Ruhe arbeiten. Bitte nur eine einzige klitzekleine Stunde, flehte Papa.
3: Und egal, was du tust, nimm diese verdammte Schlange mit, zischte Mama übers Handy hinweg.
4: Nein, Herr Gruber, wir züchten keine Schlangen. Es handelt sich nicht um eine Anaconda, sondern um eine Papierschlange. Wenn ich noch einmal auf den Vertrag zurückkommen dürfte.
3: Mama setzte sich an den Schreibtisch und tippte in ihren Computer.
4: Papa trottete zu seinem Schreibtisch und kam mir vor wie ein trauriger Bär.
5: Langweiler.
4: Murrend zog ich die Papierschlange aus unserem Ex-Wohnzimmer hinaus in den Flur. Dort setzte ich mich auf die unterste Stufe der Treppe, rollte die Schlange ein und stopfte sie in meine Hosentasche, die davon ganz dick wurde. Die Papierschlange war aus der alten Rechenmaschine von Oma. Ich liebte Maschinen aller Art. Schreibmaschinen, Rechenmaschinen, Eismaschinen, Saftmaschinen, Brotmaschinen und Nudelmaschinen. Die gab es alle bei Oma im Keller. Aus Omas Maschinen waren früher leckere Dinge gekommen. Nudeln, Brot, Saft, Marmelade und Eis. Aber seit Oma studierte, standen die Maschinen geputzt und still und zugedeckt in einer Ecke. Nur die Rechenmaschine durfte ich noch in Betrieb nehmen. Nach dem Mittagessen hatte ich vorne Zahlen hineingetippt und hinten war eine lange Papierschlange herausgekommen. Zuerst hatte ich das 1x1 getippt. Von 1x1 bis 30x30 und alles dazwischen. Danach war immer noch Papierrolle übrig. Ich bin zwar eine Kanone im Rechnen, um nicht zu sagen ein Rechengenie, aber irgendwann hing sogar mir das schönste und größte 1x1 zum Hals raus. Aber weil die Rechenmaschine die herrlichsten Geräusche machte, haute ich weiter in die Tasten. Ratterdi-ratterdi-ratterdi-pling, ratterdi-ratterdi-ratterdi-pling. Ich tippte so lange, bis das Papier alle war. Dann nahm ich das Ende der Schlange und lief von Omas Keller die Treppe rauf in den Flur. Ich lief rein in die Küche, durchs Ex-Wohnzimmer, quer durch den Flur an der Treppe vorbei, durch Schlafzimmer von Mama und Papa und durch den Flur wieder in die Küche. Immer im Kreis, rundherum, durch alle offenen Türen, durch alle Zimmer, bis das Ende der Papierschlange vor mir auftauchte. Ich wollte sie fangen, aber jedes Mal, wenn ich mich danach bückte, flutschte die Schlange vor meiner Nase davon. Na klar, weil ich selbst daran zog, ich bin ja nicht blöd. Und mir war schon klar, dass das Spiel komplett kindisch war, aber es machte mich total happy. Früher, wenn ich gut drauf war, hatten sich Mama und Papa von meinem Lachen anstecken lassen. Papas dicke Augenbrauen hatten angefangen zu zucken und Mama hatte angefangen zu kichern, nur weil ich lachte. Und sie kicherte so lange, bis die Wimperntusche ihre Augen verschmierte und sie japste: Aufhören, aufhören, ich kann nicht mehr. Aber in letzter Zeit funktionierte das nicht mehr. Die Nerven von Mama und Papa waren komplett im Eimer. Das war wegen dem Kack-Homeoffice. Früher, als das Wohnzimmer noch ein Wohnzimmer war, lag hier jede Menge Zeug rum. Comics, Malkästen und Spielsachen, Papas Drehbücher und Taschentücher, Mamas Gesetzestexte und Omas Kochbücher. Ich war auf dem Sofa herumgehüpft, hatte Bilder von meinen Hühnern gemalt und sie an die Wand genagelt. Ich hatte hier Hausaufgaben gemacht und Ballett getanzt. Da konnte Leutnant Gerhard noch so oft behaupten, dass ich nicht die ideale Statur fürs Ballett hätte, dafür aber eine 1A-Boxerin werden könnte. Abends war ich auf Mama herumgeturnt und hatte mit einem Filzstift Smileys auf Papas dicken Bauch gemalt. Ich hatte ihn so lange gekitzelt, bis der Smiley ganz breit lachte. Und wenn wir Hunger hatten, brachte Oma einen Berg dampfender Schokonudeln mit Vanillesoße aus dem Keller. Wir kuschelten auf dem Sofa und saugten Schokonudeln ein, bis wir um die Ohren voll mit Soße und voll gut drauf waren. Aber das Ex-Wohnzimmer war nun ein brutal wichtiges Büro. Ein Kack-Homeoffice. Mit 2 Schreibtischen und 3 Bildschirmen, Zwei Bildschirme für Mama, ein Bildschirm für Papa. Die Hühner an den Wänden flogen raus.
5: Sei mir nicht böse, mein Schatz, aber es kommt nichts ernsthaft Romantisches dabei raus, wenn einem ständig ein paar lustige Hühner vor der Nase herumtanzen, sagte Papa.
4: Auf dem Sofa konnten wir nicht mehr liegen. Also, wir könnten es versuchen, aber dann müssten wir uns auf den Laserdrucker mit dem Scanner und auf den WLAN-Kasten und den WLAN-Verstärker und jede Menge Akten und Drehbücher legen. Tschüss und ciao mit Au, liebes Wohnzimmer.
3: Aber sollten die beiden doch machen, was sie wollten. Deswegen ließ ich mir die Laune nicht verderben. Ich trollte mich in den Garten zu den Hühnern.
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0: Was? Bitte, bitte, bitte, bitte. Was wünschst du dir denn?
1: Dass du mit mir mal auf den Rummel gehst.
0: Ah, und was noch?
1: Und dass ich alle Kinder einladen darf, dass du uns sehr viel Pudding machst und dass es ganz, ganz lustig wird.
0: Nein.
1: Ist das nicht etwas zu viel?
0: Nein, nein, das geht gerade noch. Mal sehen. Aber jetzt musst du schlafen.
1: Papi, einen Moment noch.
0: Was willst du denn noch?
1: Ich will dich bloß noch etwas lieb haben, weil du so lieb bist.
0: Glaubst du, dass ich das bin, ja?
1: Ja, oh ja.
0: Also, gute Nacht, du lause Junge. Schlaf schön.
1: Nein, zuerst noch unser Lied oder eine Geschichte. Was dir lieber ist, mir ist egal.
0: Na schön. Mir ist auch egal. Also,

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Draußen ist es dunkel und das Licht des Fernsehers flackert gespenstisch im Zimmer. Lene kuschelt sich zufrieden in eine Ecke des Sofas und macht die Augen zu. Eigentlich müsste sie längst im Bett sein. Aber Mama ist so in den Film vertieft, dass sie Lene ganz vergessen hat. »Ab nach oben, Lene. Es ist längst Bettzeit«, sagt Mama in diesem Moment. »Bei dir ist es viel gemütlicher«, meint Lene. »Darf ich nicht hierbleiben?« Aber Mama bleibt unerbittlich. Lene hopst langsam die Treppe hoch. »Immer muss ich als Erste ins Bett und alle anderen dürfen noch aufbleiben«, meckert sie. »Das ist ungerecht.« Aus dem Zimmer ihres Bruders dringen merkwürdige Geräusche. Lene öffnet die Tür. Theo liegt auf dem Boden und hört Musik. Seine Hände fuchteln in der Luft herum, als würde er Gitarre spielen. Lene kichert und beschließt, zu bleiben. Sie macht es sich auf Theos großem Sitzkissen bequem und schließt die Augen. Lene, was machst du denn hier? Lene reibt sich die Augen. Sie muss irgendwie eingeschlafen sein. Theo ist aufgestanden, um eine neue CD einzulegen. Ich will in Ruhe Musik hören, sagt er. Und du musst bestimmt ins Bett. Dann scheucht er Lene aus dem Zimmer. Als Lene an Papas Arbeitszimmer vorbeikommt, hört sie das Klappern der Computertasten. Hallo Papa, hast du gerade einen guten Einfall? Fragt Lene und schlüpft ins Zimmer. Ja, ganz genau, Lene, Schatz, sagt Papa zerstreut und hämmert in die Tasten. Er merkt gar nicht, dass Lene es sich in ihrer Höhle unter seinem Schreibtisch gemütlich macht. Geschafft. Das wär's für heute. Zufrieden streckt Papa Arme und Beine aus. Dabei bemerkt er Lene. Du bist ja immer noch hier, Lene. Jetzt aber ab ins Bett, sagt Papa. Ich komme gleich und lese dir noch eine gute Nachtgeschichte vor. Aber Lene will keine Geschichte, sie ist sauer. Sie hat gerade so schön in ihrer Höhle geträumt. Und ins Bett will sie auch noch nicht. Lene geht nach unten in die Küche. Dort liegt Benno in seinem Korb. Er knurrt ein bisschen, rückt aber zur Seite, um Lene Platz zu machen. Bennos Fell ist ganz weich und warm ist er auch noch, seufzt Lene und schließt die Augen.

0: Mama und Papa finden Lene, die in Bennos Korb liegt. Papa trägt Lene die Treppe hinauf.
1: »Ich will noch nicht ins Bett«, murmelt Lene.
0: Mama lacht. »Na gut, ich hab da eine Idee.« Zusammen legen sich alle in das große Bett von Mama und Papa. Theo und Benno kommen auch dazu. Und dann liest Papa allen eine Gute-Nacht-Geschichte vor. Lene kuschelt sich ins Kissen.
2: »Heute bin ich nicht als Erste eingeschlafen«, denkt sie zufrieden.
0: Und dann fallen ihr die Augen zu.

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3: Ein Nest für die ganze Familie. Siggi war der erstgeborene Sohn in der Spatzenfamilie. Er schlüpfte genau 2 Minuten früher als seine Geschwister aus seinem von der Spatzenmutter mollig angewärmten Ei. Das Familiennest befand sich in einem großen Baum ganz oben im dünnen Geäst. Dort verbrachte Siggi mit seinen 5 Brüdern und Schwestern und seiner Mutter den ganzen Tag, denn die Spatzenkinder waren noch zu jung, um das Nest zu verlassen. Sie konnten noch nicht fliegen. Der Vater war tagsüber damit beschäftigt, seiner Familie leckeres Essen zu besorgen. Kleine und große Würmer, hier und da ein paar Mücken und manchmal auch eine große Stubenfliege zum Nachtisch. Es war jedes Mal ein Fest für die Kleinen, wenn der Spatzenpapa zum Nest zurückkehrte. Siggi und seine Geschwister sperrten dann ihre Schnäbel so weit auf, dass die Eltern die Speisen nur noch hineinlegen mussten. Siggi hatte den größten Schnabel und bekam somit auch am meisten zu fressen. So wurden die kleinen Vogelkinder immer größer und nach 3 Wochen wurde es ziemlich eng im Nest. So eng, dass Siggi es nicht mehr aushalten konnte.
4: »Mama, bitte sag Papa, dass ich ein eigenes Nest brauche«, flehte er seine Mutter an. »Mir wird es hier langsam zu eng. Ich will mein eigenes Zuhause.«
3: Siggi hatte fürsorgliche Eltern, die ihren Kindern jeden Wunsch erfüllen wollten, weil sie sie sehr lieb hatten.
4: »Ich rede heute Abend mit Papa darüber, versprochen«, antwortete die Mutter.
3: In dieser Nacht, als die 6 Spatzenkinder schliefen, bauten die Eltern direkt neben dem Familiennest ein kleines Nest. Es war gerade so groß, dass Siggi dort Platz hatte. Sie wollten, dass es ihm gut ginge, auch wenn sie etwas betrübt waren, weil er das Nest der Familie schon so früh verlassen wollte. Am nächsten Morgen staunte Siggi nicht schlecht.
4: »Danke, Mama, danke, Papa. Das ist ja prima. Endlich kann ich in meinem eigenen Nestchen leben«, jubelte Siggi und machte mit seinen Beinchen einen großen Schritt in sein neues Zuhause, das ab jetzt nur ihm gehören sollte.
3: Er strahlte den ganzen Tag und sang die schönsten Spatzenlieder, die ihm so einfielen. Auch seine Geschwister waren zufrieden, hatten sie doch nun auch für sich mehr Platz im Familiennest. Als es dunkel wurde, schlief die ganze Familie müde ein. Die ganze Familie? Nein, Siggi konnte nicht einschlafen. Er drehte sich von links nach rechts und dann wieder zurück. Doch irgendetwas störte ihn. Anstelle der flauschigen und warmen Federkleider der Familienmitglieder spürte er nur noch die pieksenden Ästchen, die seine Eltern für den Nestbau verwendet hatten. Er wünschte sich auf einmal nichts sehnlicher, als mit seinen Geschwistern zu kuscheln. Deshalb tapste er zurück in das große Nest und quetschte sich zwischen seine Artgenossen. Seine Mutter öffnete schläfrig ein Auge und fragte,
4: »Siggi, was machst du denn hier? Du hast doch dein eigenes Nest da drüben.« Er antwortete traurig, »Ja, Mama, am Tag war das auch ganz toll. Aber jetzt, wo es Nacht wird, brauche ich einfach eure Nähe, sonst kann ich nicht einschlafen.«
3: Seine Mutter lächelte.
4: »Siggi, das ist doch kein Problem. So etwas nennt man Nestwärme. Ohne die fühlt man sich einfach nicht wohl.«
3: Sie kuschelte sich in dieser Nacht noch stärker an ihren Sohn und beide schliefen tief und fest ein.
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3: Die zauberhafte Sonnenreise. Nimm dir eine Decke und ein Kissen und mach es dir richtig gemütlich. Wenn du liegst, schließ die Augen und hör in dich hinein, ob du dich richtig wohlfühlst. Lass deine Gedanken ziehen, lausche auf deinen Atem und dann hör dir Geschichte zu. Stell dir vor, du bist auf einer wunderschönen Zauberwiese. Sieh dich einen Moment dort um und träume dir die Zauberwiese so, wie du sie dir in deinen Träumen wünschst. Du spazierst gut gelaunt auf der Wiese umher und nimmst den wunderbaren Duft der Blumen wahr, die hier wachsen. Der Duft wirkt herrlich entspannend. Mit jedem Atemzug merkst du, wie du ruhiger und gelassener wirst. Auf einmal stößt du mit deinem Fuß an etwas wunderbar Warmes. Vor deinen Füßen liegt doch tatsächlich das Ende eines echten Sonnenstrahls. Du staunst, doch dann bekommst du Lust, auf dem warmen Sonnenstrahl entlang zu wandern. Immer weiter und weiter spazierst du den schönen Sonnenstrahl hinauf, der golden leuchtenden Sonne entgegen. Als du schließlich ganz oben bei der Sonne angelangt bist, schaust du dich um. Du hältst einen Moment inne, denn der Weg bis hier oben war ganz schön lang und anstrengend. Herzlich willkommen, kleines Menschenkind, begrüßt dich die Sonne mit ihrer zarten Stimme. Schau dich ruhig um und such dir einen gemütlichen Platz aus, an dem du dich ausruhen und wärmen kannst. Du freust dich sehr, so herzlich begrüßt zu werden und begibst dich sogleich auf die Suche nach einem geeigneten Platz zum Verschnaufen. Die Wanderung auf dem Sonnenstrahl hat dich nämlich ein bisschen müde gemacht. In einiger Entfernung entdeckst du einen kleinen See, dessen blaues Wasser im Licht der Sonne glitzert. Es ist ein richtiger Sonnensee und an seinem Ufer liegt Sand, der golden schimmert. Du machst es dir im warmen Sand bequem und genießt die Wärme hier im Land der Sonne. Du bist vollkommen ruhig und entspannt. Dein Körper fühlt sich angenehm schwer an. Besonders deutlich spürst du die Schwere in den Armen und Beinen. Beide Arme und Beine sind schwer. In dir drin spürst du nun auch eine wohltuende Wärme, die sich immer weiter in dir ausbreitet. Du schließt die Augen und genießt die wunderbare Wärme, die überall um dich herum deutlich zu spüren ist. So träumst du einen wunderbaren Traum und siehst dabei, wie die Sonne vor deinen Augen tanzt. Ganz schwerelos tanzt sie umher, und die vielen Sonnenstrahlen sehen dabei aus wie ein glitzerndes Kleid, das sich mit den tanzenden Bewegungen dreht und umherschwebt. Du kannst dich an der Sonne und den goldenen Strahlen gar nicht satt sehen. Schließlich wird es Zeit für dich, nach Hause zurückzukehren. Du verabschiedest dich von der Sonne und bedankst dich herzlich für ihre Gastfreundschaft. Dann setzt du dich auf den schönen Sonnenstrahl, auf dem du ins Land der Sonne gekommen bist, und rutschst vergnügt auf ihm hinunter. Die Sonne hast du längst hinter dir gelassen, da entdeckst du unter dir bereits die Wiese. Als du unten angekommen bist, dankst du dem goldenen Sonnenstrahl und machst dich rundum glücklich und gut erholt auf den Heimweg.
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5: Der kleine Rabe Socke und seine Freunde haben eine ganze Woche lang im Wald Monster gespielt. Dafür wurden wilde Masken gebastelt und Hüte mit Hörnern. Alle sahen sehr unheimlich aus. Das hat auch Frau Dachs zu spüren bekommen, denn die Monster haben sich fast jeden Tag hinter dem Busch versteckt und sie erschreckt. Aber jetzt sind alle kleinen Monster müde und liegen in ihren Betten.

0: Erschrocken kommt Frau Dachs angelaufen.
1: Oh, was ist los? Was ist denn passiert?
2: Es regnet ganz toll.
1: Ja, aber das macht doch nichts. Hier drin ist es warm und trocken.
2: Aber draußen ist es nass, ganz doll.
1: Oh.
0: Frau Dachs versucht, ihren Sohn zu beruhigen.
1: Das ist doch nicht schlimm. Du liegst doch gemütlich in deinem Bett.
2: Doch, das ist total schlimm. Du verstehst überhaupt nichts.
0: Also setzt sich Frau Dachs auf die Bettkante.
1: Dann erklär es mir. Worum geht es denn genau?
2: Regenwetter ist Monsterwetter. Dann kommt das glibberige Furunkel. Eben hat es schon durchs Fenster geguckt.
1: Das glibberige Furunkel? Das ist ja völliger Unsinn. Das kommt nur davon, weil ihr schon seit Tagen diese dummen Spiele spielt.
0: Draußen wird der Regen immer stärker. Auf einmal platscht ein Schwall Wasser durch das Fenster.
2: Ah!
0: Ängstlich klammert sich der kleine Dachs an seine Mama.
1: Oh, ist doch alles gut. Ich wisch das erstmal weg.
0: Frau Dachs will aufstehen, doch der kleine Dachs hält sie fest.
2: Du darfst nicht weggehen. Du musst hier bleiben.
1: Ich gehe nicht weg. Ich bin doch bei dir. Keine Angst.
2: Aber du kannst mir gar nicht helfen. Erst frisst das Glibberfurunkel mich und dann frisst er gleich hinterher dich zum Nachtisch.
1: Oh, das wusste ich nicht. Was machen wir denn nur?
2: Eddie Bär, Stulle oder Socke müssen kommen oder irgendwer, der Ahnung von Monstern hat. Bitte, Mama. Bitte, bitte, bitte, bitte, bitte.
0: Er bittet und gibt keine Ruhe. Schließlich steht Frau Dachs auf, geht in den Flur, greift nach dem Regenschirm und holt Hilfe.
3: Ich bin gleich wieder da, kleiner Dachs.
2: Mach schnell! Ich will hier nicht lange alleine bleiben. Wenn du wen triffst, soll der gleich kommen.
3: Ist gut. Bleib im Bett, bis ich wiederkomme.
2: Ja, ist gut.
0: Der kleine Dachs zieht sich die Decke über den Kopf und Frau Dachs macht sich auf den Weg. Es dauert nicht lange, bis ihr der Fuchs über den Weg läuft, den sie sofort zur Dachshöhle schickt.
2: Mama? Mama, bist du das?
4: Nein, ich bin's. Hallo, kleiner Dachs.
0: Der kleine Dachs krabbelt unter der Bettdecke hervor.
2: Hast du das glibberige Furunkel gesehen?
4: Nee, das gibt's doch auch gar nicht. Du brauchst keine Angst vor Monstern zu haben. Das war doch alles nur Spaß.
2: Oh. Spaß? Bist du sicher?
0: Der kleine Dachs glaubt dem Fuchs nicht so recht.
4: Klar, ganz sicher. Wir haben nur gespielt.
2: Und warum regnet es dann?
4: Na ja, manchmal regnet es eben.
2: Heute ist nicht manchmal. Heute ist der 7. Monstertag.
4: Ach, wirklich?
2: Aha.
4: Das habe ich nicht bedacht.
2: Siehste.
0: Der Regen trommelt gegen die Fensterscheiben. Und nun pfeift auch noch der Wind ums Haus.
2: Ah!
4: Hilfe!
0: Erschrocken springt der Fuchs zum kleinen Dachs ins Bett. Als auch schon Wolle das Schaf ins Zimmer tritt.
5: Oh, Entschuldigung, ich wollte euch nicht erschrecken. Ich bin nur über die Gießkanne gestolpert. Fuchs, warum bibberst du denn so? Und warum sitzt du beim kleinen Dachs im Bett?
4: Weil der kleine Dachs doch Angst hat. Da wollte ich ihm ein bisschen Gesellschaft leisten.
2: Genau.
5: Na, dann kann ich ja wieder gehen. Dann werde ich ja nicht gebraucht.
4: Nein, bleib nur.
5: Warum denn?
4: Na, weil der kleine Dachs sich ja immer noch fürchtet. Was wolltest du denn gegen seine Angst unternehmen?
5: Ich habe mein allerbestes Anti-Angst-Heilmittel mitgebracht.
2: Was denn für ein Angstmittel?
5: Kein Angstmittel, ein Anti-Angstmittel.
4: Ah.
5: Hier, mein kleines Minischaf. Das ist immer so weich und warm und kuschelig. Wenn ich das an mich drücke, kann mir nichts mehr passieren.
2: Wirklich?
0: Der kleine Dachs schöpft etwas Hoffnung.
5: Ja, wirklich. Hier, probier mal.
0: Das Schaf hält dem kleinen Dachs ein Netz hin. Der greift hinein und zieht ein nasses Tropfen des Etwas heraus.

0: Was? Dann sind wir geliefert.
1: Erschrocken springt das Schaf mit einem Satz zu den beiden ins Bett. Das war ja nun mal keine Hilfe. Jetzt hocken sie also zu dritt im Bett und ziehen sich die Decke so hoch übers Gesicht, dass nur noch die Augen vorgucken. Oh nein. Kommt jetzt das Monster in die Dachshöhle?
0: Hey, Freunde, null Problemo. Der Retter ist da.
2: Ah, oh, Socke.
3: Oh, du bist das.
0: Klar bin ich das. Wer sonst? Ich verrate euch jetzt ein ganz großes Geheimnis.
2: Ja?
3: Ein Geheimnis?
4: Was denn für ein Geheimnis?
0: Werdet ihr gleich sehen.
1: Der kleine Rabe hält sich seine selbstgebastelte Monstermaske vor den Schnabel.
0: Na, was seht ihr?
3: Deine Maske.
0: Und was ist hinter der Maske?
4: Das wissen wir doch. Das bist du.
0: Genau. Und das ist alles.
3: Verstehe ich nicht.
0: Das ist das ganze Geheimnis. Ist doch klar wie Kloßbrühe. Oh. Hinter jeder gruseligen Monsterverkleidung steckt nur ein kleiner Rabe.
2: Echt?
0: Ja, echt.
2: Immer?
0: Immer, kannst du glauben. Ich kenne mich aus. Ich bin der absolute Monsterverkleidungsdurchschauspezialist.
3: Ach so, das habe ich mir doch gleich gedacht.
2: Du bist der größte Socke.
1: Und im nächsten Augenblick ist der kleine Dachs auch schon tief und fest eingeschlafen.
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1: Hallo, hallo, da ist die Ines. Lesen lässt Abenteuer im Kopf entstehen. Tauche ab dem 15. Oktober in die faszinierende Welt der Bücher und Geschichten ein, wenn die Arbeiterkammer Linz im Bundesland Oberösterreich zu den Kinder- und Jugendbuchtagen einlädt. Bei freiem Eintritt lesen Autoren und Autorinnen vor und eine große Buchausstellung wartet auch auf dich. Das genaue Programm gibt's online auf wissensturm.linz.at. Die Kraft des Wassers, seine Bedeutung für unser Leben und wie es die Landschaft und Menschen beeinflusst. All das kannst du vom 15. bis 25. Oktober im Bundesland Steiermark erleben. In der Stadt Bad Radkersburg und der angrenzenden Stadt Gornja Radgona im Land Slowenien findet ein einzigartiges Lichtkunstfestival statt. Bei freiem Eintritt werden dir ab 6 Uhr am Abend Kunst, Natur und Wissenschaft ganz neu gezeigt. Alle Infos am besten online nachlesen auf www.waterandlight.at. Was fürs Köpfchen und fürs gemeinsame Spielen, das ist Schach. 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Wenn du mindestens 6 Jahre alt bist, dann komm doch am 15. Oktober um 4 Uhr nachmittags zum gemeinsamen Schachspielen vorbei. Alle Infos findest du online auf büchereien.wien.gv.at. 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
3: Bossy Bär, Bossy Bär, Bossy Bär.
4: Der Salat. Bussi und Bello schlafen tief und fest. Mitten in der Nacht wird Bello von einem Geräusch wach. Draußen im Garten schmatzt etwas. Bello rennt zum Fenster und starrt in die dunkle Nacht. Doch er kann nichts sehen. Also legt er sich wieder in sein Körbchen und schläft weiter. Am anderen Morgen weckt er aufgeregt Bussi-Bär.
5: Bussi, aufwachen! Wir müssen raus in den Garten! Irgendetwas war dort letzte Nacht.
4: Bussi-Bär folgt Bello in den Garten. Dort haben die beiden erst ein nagelneues Beet mit leckerem Salat bepflanzt. Erschrocken bleibt Bello stehen.
5: Sieh dir das an, der ganze Salat ist weg. Nur noch die letzten beiden Reihen stehen. Alles ist verputzt, kahlgemampft, abgenagt. Wird das wohl wahr? Fragt Bello.
4: Bussi-Bär denkt angestrengt nach.
6: Ich glaube, dass der Salatdieb noch einmal zurückkommt. Wie wäre es, wenn wir uns hinter diesem Busch verstecken und auf ihn warten? Schlägt Bussi-Bär vor.
4: Bello ist begeistert und so setzen sich die beiden in den Busch. Es dauert nicht lange und es raschelt. In einem Affenzahn kommt ein kleiner Hase angehoppelt. Ein Sprung und er sitzt mitten im Salatbeet. Genüsslich schnuppert er an den Salatköpfen. Dann sucht er sich einen heraus und pflückt ihn.
6: Wie lecker! Salat ist ja so gesund,
4: sagt der kleine Hase zu sich selbst. Gerade als er mit seinen kleinen Hasenzähnen in den Salatkopf beißen will, springen Bussi und Bello hinter dem Busch hervor.
5: »Stopp!« ruft Bello.
4: Erschrocken und mit weit aufgerissenen Augen hält der Hase inne.
6: »Du kannst doch nicht unseren ganzen Salat alleine aufessen. Wir wollen doch auch was davon abhaben,« sagt Bussi-Bär.
5: »Außerdem ist es sicher langweilig, immer nur Salat zu essen. Du magst doch sicher auch Möhren, oder?« fragt Bello.
6: »Klar mag ich Möhren.« »Sogar sehr gerne«, sagt der Hase. »Ich wollte mich nur stärken, damit ich dem Bauern helfen kann, Möhren zu ernten. Das ist nämlich furchtbar anstrengend«, erklärt der Hase. »Ich habe da eine Idee«, sagt Bussi-Bär und nimmt den süßen Hasen vorsichtig auf den Arm. »Wir machen uns jetzt ein tolles Frühstück mit leckeren Möhren. Und wenn wir alle satt sind, helfen wir dir und dem Bauern. Was meinst du?«
4: Der kleine Hase ist begeistert. Und im Nu sitzen alle am Frühstückstisch und lassen es sich schmecken.
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3: Entspannungsrätsel für Kinder Nummer 3. Gönn dir doch eine kleine Pause, in der du neue Kraft sammeln kannst. Leg dich bequem hin und mach es dir mit Kissen und Decke ganz gemütlich. Wenn du bequem liegst, schließ deine Augen und spür einen Moment lang in dich hinein. Lass deinen Atem frei fließen und deine Gedanken davonziehen. Danach hör dem Rätsel zu, das ich für heute ausgesucht habe. Dich gibt es an fast jedem Strand. Kinder lieben es, durch den Sand zu laufen und viele von dir aufzusammeln. Denn man kann mit dir eine Sandburg verzieren oder zu Hause Schachteln oder gemalte Bilder bekleben. Oft nehmen dich die Kinder als Erinnerung an den Urlaub mit nach Hause und zeigen dich dort ihren Freundinnen und Freunden. Es gibt dich in groß und in klein. Manchmal ist deine Form länglich. Es gibt dich in verschiedenen Farben und auch glänzend. Ein anderes Mal hast du kaum sichtbare helle Streifen. Ganz selten findet man dich, wenn du noch geschlossen bist. Dann halten deine zwei Hälften ganz stark zusammen. In sehr wenigen deiner Art befinden sich ganz selten wertvolle Perlen. Das ist etwas ganz Besonderes. Sicherlich hast du längst herausgefunden, was du in diesem Rätsel warst. Die Lösung erklingt gleich nach dem Gong. Wenn du sie jetzt noch nicht hören willst, dann drücke Pause. Richtig erraten. Du warst eine Muschel. Vielleicht warst du schon mal am Strand und hast Muscheln gesammelt. Nun atme einige Male tief ein und aus. Dann ball die Hände zu ganz festen Fäusten. Reck und streck dich kräftig, bis du dich wieder wach und ganz ausgeruht fühlst.

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Es ist 20.59 Uhr. 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
1: 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Es ist 21:59 Uhr.

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5: 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Es ist 23:01 Uhr.

Und jetzt schenken wir euch 6 Sekunden Stille, damit ihr überprüfen könnt, ob euer kleiner Spatz noch immer schläft.

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Es ist 2 Uhr. 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